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1: Um 3 Uhr mit Gabriela Kühne. Heute ist der Tag der Deutschen Einheit und die offiziellen Feiern dazu beginnen am Vormittag in Bremen. Etwa 900 geladene Gäste werden erwartet, unter anderem Bundespräsident Steinmeier und Kanzler Merz. Aus der NDR-Nachrichtenredaktion Karin Busche.
2: Die zentralen Feierlichkeiten beginnen um 10 Uhr mit einem Gottesdienst im Bremer St. Petridom. Danach versammeln sich die geladenen Gäste im Konzerthaus Glocke zum offiziellen Festakt. Dort werden Bundespräsident Steinmeier und Bremens Regierungschef Bovenschulte Reden halten. In der Innenstadt und entlang der Weser findet seit gestern ein Bürgerfest statt zum Tag der Deutschen Einheit. Das geht noch bis morgen. Viele Stände und Bühnen sind aufgebaut. So treten heute Abend unter anderem die Fantastischen Vier auf. Neben kostenlosen Konzerten finden zum Beispiel auch Theateraufführungen und Diskussionsrunden statt.
1: Die G7-Staaten haben beschlossen, ab sofort Teile ihrer Rohölreserven freizugeben, um die weltweiten Märkte zu beruhigen. Zuvor hatte US-Präsident Trump auf diesen Schritt gedrängt und gleichzeitig mit einem Stopp der amerikanischen Dieselexporte gedroht. Welche Folgen die Freigabe der Ölreserven haben könnte, erklärt ARD-Börsenexperte Markus Gürne.
3: Zunächst, und das ist eigentlich die gute Nachricht für Verbraucher, fallen die Preise. Denn das Angebot steigt durch die Freigabe der Reserven. Die Preise für Öl fielen auch zunächst. Experten rechnen damit, dass sich dieser Effekt dann in den kommenden Tagen auch an der Tankstelle bemerkbar machen sollte und damit die Haushalte über den Tankrabatt hinaus entlasten wird. In beiden Fällen, Tankrabatt und Freigabe der Reserven, sind Probleme allerdings aber eben nicht gelöst, sondern nur für eine eher kurze Zeit gelindert.
1: Nach der Gewalttat im Cockpit eines Fly-Dubai-Flugzeugs auf dem Weg nach Israel kommen weitere Details ans Licht. Offenbar war der Co-Pilot, der auf den Piloten losgegangen sein soll, bei seinem früheren Arbeitsverhältnis bei einer Airline im Oman als Sicherheitsrisiko eingestuft worden. US-Medien berichten mit Verweis auf Geheimdienstquellen, bei dem Mann sei damals extremistisches Material entdeckt worden. Der Co-Pilot wurde nach dem Vorfall am Mittwoch festgenommen und in die Vereinigten Arabischen Emirate gebracht. Lettland wählt heute ein neues Parlament. Gut 1,5 Millionen Menschen sind aufgerufen, ihre Stimme abzugeben. Neben hohen Lebenshaltungskosten spielen auch die Sicherheitslage und das Verhältnis zum Nachbarland Russland eine Rolle. Es wird erwartet, dass der pro-europäische und pro-ukrainische Kurs des baltischen Staates bestätigt wird. In Umfragen führt die Mitte-Rechtspartei Vereinte Liste von Ministerpräsident Kuhlbergs. Mit vorläufigen Ergebnissen wird in der Nacht zum Sonntag gerechnet. Das waren die Nachrichten. Das Wetter in Deutschland. Tagsüber nach teils zähem Nebel mal sonnig, mal wolkig, höchstens 18 bis 25 Grad. Die Zeit, es ist 3.03 Uhr.
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1: Um 4 Uhr mit Gabriela Kühne. Heute ist der Tag der Deutschen Einheit und die offiziellen Feiern dazu beginnen am Vormittag in Bremen. Etwa 900 geladene Gäste werden erwartet, unter anderem Bundespräsident Steinmeier und Kanzler Merz. Aus der Nachrichtenredaktion Karen Busche.
2: Die zentralen Feierlichkeiten beginnen um 10 Uhr mit einem Gottesdienst im Bremer St. Petridom. Danach versammeln sich die geladenen Gäste im Konzerthaus Glocke zum offiziellen Festakt. Dort werden Bundespräsident Steinmeier und Bremens Regierungschef Bovenschulte Reden halten. In der Innenstadt und entlang der Weser findet seit gestern ein Bürgerfest statt zum Tag der Deutschen Einheit. Das geht noch bis morgen. Viele Stände und Bühnen sind aufgebaut. So treten heute Abend unter anderem die Fantastischen Vier auf. Neben kostenlosen Konzerten finden zum Beispiel auch Theateraufführungen und Diskussionsrunden statt.
1: Nach seinen Drohungen mit einem Exportverbot für Diesel hat US-Präsident Trump jetzt erklärt, er habe das nicht ernst gemeint. Ein solches Verbot habe niemals wirklich zur Debatte gestanden und er werde ein solches auch nicht verhängen, so Trump. Aus der Nachrichtenredaktion Ulrike Ufer.
3: Der Präsident sagte zudem, die USA hätten sehr gute Beziehungen zu Europa. Die G7-Staaten hatten sich zuvor auf die Freigabe von 100 Millionen Barrel Rohöl und Diesel aus ihren strategischen Reserven geeinigt. Damit reagierte das Bündnis auf Trumps bisherigen Druck, das Angebot zu erhöhen. Die gestiegenen Dieselpreise sind für Trump vor den wichtigen Zwischenwahlen im November zu einem politischen Problem geworden. Das gilt vor allem für die US-Agrarstaaten, in denen der Kraftstoff, etwa für die Landwirtschaft, extrem wichtig ist.
1: Nach der Gewalttat im Cockpit eines Fly-Dubai-Flugzeugs auf dem Weg nach Israel kommen weitere Details ans Licht. Offenbar war der Co-Pilot, der auf den Piloten losgegangen sein soll, bei seinem früheren Arbeitsverhältnis bei einer Airline im Oman als Sicherheitsrisiko eingestuft worden. US-Medien berichten mit Verweis auf Geheimdienstquellen, bei dem Mann sei damals extremistisches Material entdeckt worden. Der Co-Pilot wurde nach dem Vorfall am Mittwoch festgenommen und in die Vereinigten Arabischen Emirate gebracht. Lettland wählt heute ein neues Parlament. Gut 1,5 Millionen Menschen sind aufgerufen, ihre Stimme abzugeben. Neben hohen Lebenshaltungskosten spielen auch die Sicherheitslage und das Verhältnis zum Nachbarland Russland eine Rolle. Es wird erwartet, dass der pro-europäische und pro-ukrainische Kurs des baltischen Staates bestätigt wird. In Umfragen führt die Mitte-Rechtspartei Vereinte Liste von Ministerpräsident Kuhlbergs. Das waren die Nachrichten. Das Wetter in Deutschland. Tagsüber nach teils zähem Nebel, oft trockener Wechsel von Sonne und Wolken, höchstens 18 bis 25 Grad. Am Sonntag neben Wolken auch Sonne bei 17 bis 23 Grad. Es ist 4.03 Uhr.
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1: Um 5 Uhr mit Gabriela Kühne. Heute ist der Tag der Deutschen Einheit und die offiziellen Feiern dazu beginnen am Vormittag in Bremen. Etwa 900 geladene Gäste werden erwartet, unter anderem Bundespräsident Steinmeier und Kanzler Merz. Aus der NDR Nachrichtenredaktion Karen Buscher.
2: Die zentralen Feierlichkeiten beginnen um 10 Uhr mit einem Gottesdienst im Bremer St. Petridom. Danach versammeln sich die geladenen Gäste im Konzerthaus Glocke zum offiziellen Festakt. Dort werden Bundespräsident Steinmeier und Bremens Regierungschef Bovenschulte Reden halten. In der Innenstadt und entlang der Weser findet seit gestern ein Bürgerfest statt zum Tag der Deutschen Einheit. Das geht noch bis morgen. Viele Stände und Bühnen sind aufgebaut. So treten heute Abend unter anderem die Fantastischen Vier auf. Neben kostenlosen Konzerten finden zum Beispiel auch Theateraufführungen und Diskussionsrunden statt.
1: Nach seinen Drohungen mit einem Exportverbot für Diesel hat US-Präsident Trump jetzt erklärt, er habe das nicht ernst gemeint. Ein solches Verbot habe niemals wirklich zur Debatte gestanden und er werde ein solches auch nicht verhängen, so Trump. Aus der Nachrichtenredaktion Ulrike Ufer.
3: Der Präsident sagte zudem, die USA hätten sehr gute Beziehungen zu Europa. Die G7-Staaten hatten sich zuvor auf die Freigabe von 100 Millionen Barrel Rohöl und Diesel aus ihren strategischen Reserven geeinigt. Damit reagierte das Bündnis auf Trumps bisherigen Druck, das Angebot zu erhöhen. Die gestiegenen Dieselpreise sind für Trump vor den wichtigen Zwischenwahlen im November zu einem politischen Problem geworden. Das gilt vor allem für die US-Agrarstaaten, in denen der Kraftstoff etwa für die Landwirtschaft extrem wichtig ist.
1: Nach der Gewalttat im Cockpit eines Fly-Dubai-Flugzeugs auf dem Weg nach Israel kommen weitere Details ans Licht. Offenbar war der Co-Pilot, der auf den Piloten losgegangen sein soll, bei seinem früheren Arbeitsverhältnis bei einer Airline im Oman als Sicherheitsrisiko eingestuft worden. US-Medien berichten mit Verweis auf Geheimdienstquellen, bei dem Mann sei damals extremistisches Material entdeckt worden. Der Co-Pilot wurde nach dem Vorfall am Mittwoch festgenommen und in die Vereinigten Arabischen Emirate gebracht. Lettland wählt heute ein neues Parlament. Gut 1,5 Millionen Menschen sind aufgerufen, ihre Stimme abzugeben. Neben hohen Lebenshaltungskosten spielen auch die Sicherheitslage und das Verhältnis zum Nachbarland Russland eine Rolle. Es wird erwartet, dass der proeuropäische und proukrainische Kurs des baltischen Staates bestätigt wird. In Umfragen führt die Mitte-Rechtspartei Vereinte Liste von Ministerpräsident Kuhlbergs. Das waren die Nachrichten. Das Wetter in Deutschland. Tagsüber nach teils zähem Nebel mal sonnig, mal wolkig, höchstens 18 bis 25 Grad. Am Sonntag ähnlich bei 17 bis 23 Grad und am Montag im Norden und im äußersten Süden leicht wechselhaft. Es ist 5 Uhr.
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1: Heute ist der Tag der deutschen Einheit. Vor 36 Jahren wurde aus zwei deutschen Staaten wieder ein Land. Die Mauer, die Deutschland lange geteilt hatte, war gefallen. Fast drei Jahrzehnte lang hatte sie Menschen voneinander getrennt. Was uns heute voneinander trennt, kann ganz unterschiedlich aussehen. Manches davon ist sofort sichtbar, anderes nicht. Denn nicht jede Mauer ist aus Beton. Es gibt sie auch zwischen Menschen, in unseren Köpfen und manchmal auch in unseren Herzen. Für mich entsteht eine Mauer dort, wo ich den anderen gar nicht mehr sehen möchte, wo aus Menschen Gruppen werden und aus Gruppen Schubladen. Jesus begegnet in den biblischen Geschichten oft denjenigen, um die andere lieber einen Bogen machen, den Fremden, Außenseitern, den Menschen mit schlechtem Ruf. Aber er geht auf sie zu, setzt sich mit ihnen an einen Tisch, hört ihnen zu. Damit reißt er keine sichtbare Mauer ein, aber vielleicht eine im Kopf. Und plötzlich wird der heutige Feiertag für mich persönlich. Über die großen Gräben in unserer Gesellschaft kann ich lange reden. Schwieriger ist aber eine andere Frage. Wo ist in meinem eigenen Leben eine Mauer entstanden? Zu einem Menschen, mit dem ich jedes Gespräch anstrengend finde. Zu jemandem, der mich enttäuscht hat. Oder zu einem, dessen Sicht auf die Welt mir fremd geworden ist. Nicht jede Mauer lässt sich einfach einreißen. Manchmal brauche ich Grenzen, manchmal brauche ich Abstand. Der Tag der deutschen Einheit erinnert an eine Mauer, von der viele glaubten, sie würde noch lange stehen. Und daran, wie viel möglich ist, wenn sie doch fällt. Genau das macht mir Mut. Mauern sind überwindbar. Auch meine eigenen.
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1: Um 6 Uhr mit Ralf Valencia. Die ostdeutsche Wirtschaft holt kaum noch auf. Das geht aus einer unveröffentlichten Untersuchung des Instituts der deutschen Wirtschaft hervor, aus der die Rheinische Post zitiert. Demnach erreichten die 5 ostdeutschen Flächenländer 2025 knapp 79% des Westniveaus nach gut 78% im Vorjahr. Beim Wert aller Maschinen, Fabriken, Straßen und Gebäude je Einwohner liege der Osten ebenfalls bei 79% des Westniveaus. Beim Personal in Forschung und Entwicklung seien es sogar nur 46%. Mit einem Gottesdienst im Bremer Dom beginnen am Vormittag die zentralen Feierlichkeiten zum Tag der Deutschen Einheit. Im Anschluss findet im Konzerthaus ein Festakt statt. An den Feierlichkeiten nehmen Bundespräsident Frank-Walter Steinmeier und Bundeskanzler Friedrich Merz teil. Das Bürgerfest hatte bereits gestern begonnen und dauert noch bis morgen. Es gibt mehr als 550 Veranstaltungen in der Bremer Innenstadt und entlang der Weser. Das sächsische Innenministerium hat einen umstrittenen Instagram-Beitrag zur Berliner Linken gelöscht. Das Ministerium sprach von einem missverständlichen Post. Minister Armin Schuster habe vor einer Einflussnahme von kriminellen Clans auf die Politik warnen wollen. Der CDU-Politiker hatte nach der Berlin-Wahl auf dem offiziellen Account des Ministeriums vor einer Beteiligung der Linken an der Regierung gewarnt. Die Linke warf daraufhin Schuster vor, gegen das staatliche Neutralitätsgebot verstoßen zu haben und forderte eine Unterlassungserklärung. In der Straße von Hormus sind nach britischen Angaben erneut 2 Tanker angegriffen worden. Wie die britische Schifffahrtsbehörde mitteilte, wurden beide Schiffe von unbekannten Geschossen getroffen. Der erste Angriff habe einen Brand an Bord ausgelöst. Das Feuer sei gelöscht worden, der Tanker habe seine Fahrt fortsetzen können. Auf beiden Schiffen habe es keine Opfer gegeben. Nordkorea hat nach Angaben aus Südkorea und Japan erneut eine ballistische Rakete abgefeuert. Demnach wurde das Geschoss am frühen Morgen gestartet. Es stürzte vor der Ostküste der Halbinsel ins Meer. Die japanische Küstenwache warnte die Schifffahrt in der Region. Das südkoreanische Präsidialamt berief eine Dringlichkeitssitzung des Nationalen Sicherheitsrats ein. Das südkoreanische Militär erklärte, es habe die Überwachung der nordkoreanischen Aktivitäten verstärkt. Das waren die Nachrichten.
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2: Und so sieht's im Moment aus. Sonnenaufgang ist ja erst nach 7 Uhr. Im Moment in vielen Gebieten Nebel, vor allem im Norden Sachsen-Anhalt sowie im Süden und Osten Thüringens und Sachsens. Ansonsten vorwiegend bewölkt und trocken. Wenn die Sonne dann aufgegangen ist, bleibt es oft bedeckt oder neblig trüb. Vereinzelt gibt es Sprühregen im Tagesverlauf vom Erzgebirge her, später auch an anderen Stellen Auflockerung. Dann kommt wirklich die Sonne raus und die Höchstwerte erreichen heute 17 bis 23 Grad. Wir schauen auf die Straßen. Der MDR Kulturverkehrsservice meldet. Aktuell liegen uns keine Verkehrsmeldungen vor. Fahren Sie überall vorsichtig und kommen Sie gut und sicher an Ihr Ziel. 6.03 Uhr.
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2: Und einen angenehmen guten Morgen, einen guten Start in den Feiertag wünscht Ihnen Beatrice Schwartner.

Weg von der Macht und Pracht der Kirche, zurück zu einem christlichen Leben in Armut. Mit diesem Gedanken hat Franz von Assisi den Orden der Franziskaner gegründet. Heute ist der 800. Todestag von Franz von Assisi und darüber sprechen wir natürlich in dieser Stunde. Und gleich geht es hoch über die Mulde. Da liegt ganz malerisch auf einem Felssporn Schloss Rochsburg, eingebettet eben in diese wunderschöne Landschaft des Muldentals. Ein stiller, ganz zurückgezogener Ort, der am Wochenende jetzt eine ungewöhnliche Kulisse gibt für ein Festival, bei dem es nur um Klang geht. Und darüber sprechen wir gleich, über das Campana-Festival hier bei MDR Kultur.

0: meine, der Big Ben schon schlägt im Westminster Waltz von Robert Fun. Dann sage ich Ihnen auch gleich noch, wie spät es wirklich ist. 6.13 Uhr. 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Ein Festival, das sich ganz dem Klang verschrieben hat, das ist das Campana Festival. Einmal im Jahr werden die historischen Museumsräume der Rochsburg zu einem Resonanzraum für Gongs, für Handpans, für Klangschalen, Didgeridoos und viele andere mitunter erstaunliche Instrumente. Das Campana Festival auf Schloss Rochsburg bringt Musiker, Klangkünstler, Instrumentenbauer und Klanginteressierte zusammen. Elvira Birgit Speer führt uns durch die Welt des Klangs.
1: Auf mehreren Etagen des Museums erklingen während des Campana-Festivals ganz unterschiedliche Instrumente. Zwischen Ritterrüstungen und Jagdtrophäen entstehen Klangräume, in denen nicht nur konzertiert, sondern auch ausprobiert und gemeinsam musiziert wird. Hinter dem Festival stehen die beiden Multiinstrumentalisten Manuela Kirchberger und Thomas Plum. Gemeinsam haben sie im Laufe der Jahre ein ganzes Netzwerk von Musikern, Klangkünstlern und Instrumentenbauern zusammengebracht. Was einst eine kleine Nische war, ist zu einer vielfältigen Klangszene gewachsen. Manuela Kirchberger beobachtet dabei ein wachsendes Bedürfnis der Menschen, wieder selbst mit Klang in Berührung zu kommen. Sei es beim eigenen Musizieren oder einfach beim Zuhören und Entspannen. Für ihren Lebenspartner Thomas Plum auch eine Gegenwelt zur alltäglichen Reizüberflutung.
2: Auch wieder ein Stück zurück zu den einfachen Sachen, so, die nicht ganz so, ja, so gehypt werden müssen, wie das eben in der Popszene der Fall war und gecastet wird und das alles nur eine Show ist, sondern eben eher bodenständiger und natürlicher ist wieder. So die irdischen Sachen, die einen auch selber verbinden und auch selber in uns was zum Schwingen bringen, was die Menschen ja alles vergessen hatten lange Zeit.
1: Gerade aus der Verbindung ganz unterschiedlicher Obertoninstrumente entstehen beim Campana-Festival völlig neue Klangwelten, sagt Manuela Kirchberger.
3: Also es fasziniert mich heute auch immer wieder, eben diese Instrumente zusammenzubringen. Also eben ein Monochord mit einem Handpan und noch einer Klangschale und

0: einem Gong und vielleicht, wenn man will, auch machen wir auch manchmal noch eine Geige mit dazu zu nehmen, also auch noch ein klassisches Instrument oder ein Klavier. Und da entsteht einfach eine völlig neue Richtung.
1: Diese Offenheit ist zum Markenzeichen des Festivals geworden. Gespielt wird Weltmusik, es gibt Klangkonzerte, Klangreisen und Workshops. Neben dem vielfältigen Rahmenprogramm laden die Macher des Festivals auch zu spontanen Sessions ein. Wer möchte, bringt einfach sein Instrument mit. Die Rochsburg selbst ist dabei mehr als hochromantische Kulisse. Kapelle und Treppenhäuser haben eine außergewöhnliche Akustik, sagen die beiden.
2: Schlosskapelle St. Anna mit dem schönen Netzgittergewölbe und also hat einen sehr schönen Klang. Einen herausragenden Klang, muss man sagen. Ja. Und so konnten wir dort immer viele Konzerte machen und durch die Kapelle einfach für alle Klangkünstler, die dort gespielt haben, auch ein einmaliges Erlebnis, wenn man selber die Resonanz von dem Ort noch kriegt, wo das so ein. Ja, sein eigener Klang verstärkt wird und auch der Gesang dort einfach nochmal eine Tiefe kriegt und eine Schwingung, die von den ganzen Wänden zurückkommt und von der Decke, die einfach ja schon, da freut sich ja jeder Musiker, wenn er so einen guten Ort hat, wo das so schön klingt.
1: Ein wichtiger Teil des Festivals sind auch die Instrumentenbauer. Sie bringen ihre Werkstätten gewissermaßen auf die Burg mit. Gongs, Handpans, Didgeridoos oder Elfenharfen können entdeckt und ausprobiert werden.
2: Wo kann man schon mal einen Gongschmied treffen? Ne? Das ja. Ist ja auch speziell, der hat eine ganze Gong-Ausstellung mit und er ist ja wirklich auch ein Meister seiner Art, wie er sich da präsentiert. Und da haben wir viele interessante Menschen, Didgeridoo-Bauer, Kristallmusikbauer, die das quasi auch erfunden haben und erst die letzten Jahre in die Welt gebracht haben hier und entwickelt haben und erstmal das möglich gemacht haben, dass es so verfügbar ist für die Menschen überhaupt, sowas, was es ja vor 10, 15 Jahren so noch nicht gegeben hat.
1: Das Campana-Festival möchte damit vor allem eines: Menschen aus dem Alltag herausführen und ihnen einen Raum geben, in dem Zuhören, Entdecken und Stille erleben wieder möglich werden.
3: Elvira Birgit Speer über das Campana-Festival der Klänge auf Schloss Rochsburg, das in diesem Jahr sein 10-jähriges Bestehen feiert. Heute und morgen gibt es jeweils von 11 bis 17 Uhr ein vielfältiges Programm. Heute Abend zusätzlich ein Konzert in der Schlosskapelle St. Anna mit der guten Akustik. Das Tagesticket kostet 13 Euro. Die Empfehlung, wie gesagt, von Elvira Birgit Speer. Und jetzt Mr. Leonard Cohen.

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1: Tja, so sind Mütter. Die durchschauen einfach alle Lügen der Kinder. Davon wusste gerade Sebastian Schub ein Lied zu singen. Blisters and Sunburn. 6.30 Uhr damit.
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1: Aktuell in vielen Gebieten Nebel, vor allem im Norden Sachsen-Anhalts sowie im Süden und Osten Thüringens und Sachsens. Es ist vorwiegend bewölkt und wenn dann der Tag anbricht nach 7, dann bleibt es auch oft erstmal bedeckt oder neblig trüb mit vereinzelt Sprühregen. Im Tagesverlauf wird dann aber vom Erzgebirge her später auch an anderen Stellen es auflockern und die Sonne schafft es raus. 17 bis 23 Grad in der Spitze am Feiertag. Wir schauen auf die Straßen. Der MDR Kulturverkehrsservice meldet. Vorsicht auf der A4 Görlitz Richtung Dresden zwischen Bautzen Ost und Bautzen West liegen nach einem Unfall Fahrzeugteile auf der Fahrbahn. Und A4 Richtung Frankfurt zwischen Wildeck-Hönebach und Friedewald steht ein defekter LKW auf der rechten Spur. Fahren Sie überall vorsichtig und kommen Sie gut und sicher an Ihr Ziel.
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das ist, glaube ich, ein gutes Mantra. Insgesamt immer Blick nach vorn. Und das machen wir jetzt auch, denn wir spielen jetzt noch aus Children's Corner von Claude Debussy die Serenade for the Doll. Und danach gibt's bei uns den Stichtag. Vor 800 Jahren starb Franz von Assisi.

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1: Gelage, Krieg, Gefangenschaft. Als junger Mann hat Franz von Assisi wenig ausgelassen, so scheint es. Dass er mal als Heiliger gelten würde, war da noch nicht abzusehen. Erst Erfahrungen und Visionen machten ihn zum Gründer eines Ordens der radikalen Armut der späteren Franziskaner. Schon zu Lebzeiten hoch verehrt, wurde er schon bald nach seinem Tod dann heilig gesprochen von der Kirche, die er mit seinem Leben und Wirken heftig herausgefordert hat. Franz von Assisi starb heute vor 800 Jahren am 3. Oktober 1228, der Stichtag von Sven Hecker.
2: Zum Sterben an den Ort seiner zweiten Geburt. In der Porziunkula-Kapelle hatte Franz bei einer Messe die Worte aus dem Matthäusevangelium gehört, die ihm zum Auftrag wurden. In eben dieser Kapelle sammelte sich seine frühe Bruderschaft. Und hier stirbt Franz von Assisi am 3. Oktober 1226, etwa 45 Jahre alt, fast blind, ausgezehrt vom Fasten. Franz von Assisis Jugendbeschreibungen lesen sich nicht unbedingt wie die Bewerbung für eine Heiligenkarriere. Geboren 1181 oder 82 in der umbrischen Stadt Assisi, der Vater Tuchhändler, er selbst gebildet, gesellig, ehrgeizig, verschwenderisch. Franz träumt vom Ritterleben, zieht mit 20 für Assisi in den Krieg, gerät für ein Jahr in Gefangenschaft, kehrt dann zurück, krank und erschüttert. Sein bisheriges Leben erscheint ihm sinnlos. Alles soll nun anders werden. Schon hat er Fingerzeige bekommen, göttliche Fingerzeige, wie die Legende später berichtet.
3: Franziskus, geh und baue mein Haus wieder auf, das, wie du siehst, ganz und gar in Verfall gerät.
2: Fortan lebt Franz außerhalb der Stadtmauern als Einsiedler. Er pflegt Aussätzige, bettelt um Essen und Almosen, betet in den Kirchen rings um Assisi. So auch in der kleinen Kapelle Porziunkula. Hier wird er 1208 bei einer Messe aufmerksam auf eine Bibelstelle. Sie berichtet von der Aussendung der Jünger.
3: Geht aber und predigt. Umsonst habt ihr's empfangen, umsonst gebt es auch. Ihr sollt weder Gold noch Silber noch Kupfer in euren Gürteln haben, auch keine Reisetasche, auch nicht zwei Hemden, keine Schuhe, auch keinen Stecken.
2: Wegweisende Worte für Franz, nun Mitte 20. Von nun an trägt er eine einfache Kutte, geht oft barfuß, lebt in Armut, verkündet das Evangelium. Er predigt auch Vögeln, schließt der Legende nach Frieden mit einem Wolf, nennt Sonne, Wasser, Feuer und Erde seine Geschwister. Und bald sammelt er Jünger um sich. Der Franziskanerorden entsteht. Als Franz 1226 stirbt, wird er, legendenumrankt, schon als Heiliger verehrt. Rom, Papst und Kurie, die reiche Kirche, sie versuchen, den populären Armutsprediger zu vereinnahmen. Eine geglättete Biografie wird bald zur alleingültigen Sicht auf Franz erklärt, wohl aus Furcht. Denn seine Gedankengänge sind überaus ketzerisch, hätten keine Reform, sondern letztlich eine neue Kirche bedeutet. Biograf Helmut Feld über Franzens ambivalente Rolle.
4: Es ist keine Übertreibung, wenn man sagt, dass Franziskus auf der einen Seite der größte Heilige des Mittelalters ist, weil er immer innerhalb der Kirche bleiben wollte, aber auch der größte Ketzer, nicht wahr? Er ist nicht nur bis an den Rand dessen, was für denkmöglich oder sprechmöglich gedacht wurde in der mittelalterlichen Kirche, sondern er hat diese Grenzen bei weitem überschritten.
2: Franz von Assisi, Sünder und Büßer, größter Ketzer und Heiliger zugleich. Megastar des Mittelalters, ganz ohne Medien, nur unter den Menschen und natürlich mit Gott, der allem innewohnt, auch Bruder Wasser und Schwester Sonne.
1: Und heute vor 800 Jahren ist eben dieser Franz von Assisi gestorben. Das war der Stichtag von Sven Hecker.
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Und das hier ist Abigail Rose, Run Girl. Und wenn das Mädchen genügend gerannt ist, kommen auch die 7 Uhr Nachrichten. Und danach hören wir uns gerne wieder, unter anderem mit einem Altargemälde in historischen Fachwerkkirche in Neuplatendorf.

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3: um 7 Uhr mit Ralf Valencia. Die ostdeutsche Wirtschaft holt kaum noch auf. Das geht aus einer unveröffentlichten Untersuchung des Instituts der deutschen Wirtschaft hervor, aus der die Rheinische Post zitiert. Demnach erreichen die 5 ostdeutschen Flächenländer 2025 knapp 79% des Westniveaus, nach gut 78% im Vorjahr. Beim Wert aller Maschinen, Fabriken, Straßen und Gebäude je Einwohner liege der Osten ebenfalls bei 79% des Westniveaus. Beim Personal in Forschung und Entwicklung seien es sogar nur 46%. Mit einem Gottesdienst im Bremer Dom beginnen am Vormittag die zentralen Feierlichkeiten zum Tag der Deutschen Einheit. Im Anschluss findet im Konzerthaus ein Festakt statt. An den Feierlichkeiten nehmen Bundespräsident Frank-Walter Steinmeier und Kanzler Friedrich Merz teil. Das Bürgerfest hatte bereits gestern begonnen und dauert noch bis morgen. Es gibt mehr als 550 Veranstaltungen in der Bremer Innenstadt und entlang der Weser. Das sächsische Innenministerium hat einen umstrittenen Instagram-Beitrag zur Berliner Linken gelöscht. Das Ministerium sprach von einem missverständlichen Post. Minister Armin Schuster habe vor einer Einflussnahme von kriminellen Clans auf die Politik warnen wollen. Der CDU-Politiker hatte nach der Berlin-Wahl auf dem offiziellen Account des Ministeriums vor einer Beteiligung der Linken an der Regierung gewarnt. Die Linke warf daraufhin Schuster vor, gegen das staatliche Neutralitätsgebot verstoßen zu haben und forderte eine Unterlassungserklärung. In der russischen Region Irkutsk in Ostsibirien ist eine Frau an Pest gestorben. Das bestätigte der Gouverneur der Napa-Region Bujazim. Örtliche Medien berichten, bei der Toten handle es sich um eine Labortechnikerin. Sie habe für das Institut zur Pestbekämpfung gearbeitet. Dort habe sie sich möglicherweise durch ein zerbrochenes Reagenzglas mit dem Lungenpesterreger infiziert. Die Behörden hätten Dutzende Kontaktpersonen in Quarantäne geschickt. Nordkorea hat nach Angaben aus Südkorea und Japan erneut eine ballistische Rakete abgefeuert. Demnach wurde das Geschoss am frühen Morgen gestartet. Es stürzte vor der Ostküste der Halbinsel ins Meer. Die japanische Küstenwache warnte die Schifffahrt in der Region. Das südkoreanische Präsidialamt berief eine Dringlichkeitssitzung des Nationalen Sicherheitsrats ein. Das südkoreanische Militär erklärte, es habe die Überwachung der nordkoreanischen Aktivitäten verstärkt. Das waren die Nachrichten.
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4: Und so sieht's derzeit aus. Allmählich geht die Sonne auf, aber so richtig ist sie noch nicht draußen. Es wird allmählich hell. Aktuell noch Wolkenlücken gibt es südlich des Rennsteigs bis zum Schiefergebirge im Weimarer Land sowie in Anhalt. Ansonsten verbreitet bedeckt oder neblig. Und im Laufe des Tages soll auch noch Sprühregen mit dazukommen. Dann zum Nachmittag vom Erzgebirge her Auflockerungen. Auch an anderen Stellen kommt die Sonne durch. Also kann heute durchaus noch ein richtig angenehmer Tag werden. Dieser Feiertag mit Höchstwerten von 17 bis 23 Grad. Wir schauen auf die Straßen. Der MDR Kulturverkehrsservice meldet. Vorsicht auf der A4 Görlitz Richtung Dresden zwischen Bautzen Ost und Bautzen West liegen nach einem Unfall Fahrzeugteile auf der Fahrbahn. Und A4 Richtung Frankfurt zwischen Wildeck-Hönebach und Friedewald steht ein defekter LKW auf der rechten Fahrspur. Ihnen unterwegs überall gute und sichere Fahrt um 7 Uhr und gleich 4 Minuten.
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Emily Roberts, Dinosaurs, und wir wollen ja auf ein Jubiläum hinweisen und dazu eine Tagung, nämlich die Fritz-Rudolf-Fries-Tagung, die gerade heute in den zweiten Tag geht in Leipzig. Das wird unser Thema in einer halben Stunde. Davor wollen wir Ihnen einiges Spannendes über Robert Blum erzählen. Falls Sie eine Robert-Blum-Straße kennen, dann können Sie heute nämlich noch den Namengeber genauer kennenlernen, und darüber sprechen wir gegen 7.20 Uhr. Und gleich geht es um eine Präsentation eines Altargemäldes in historischem Fachwerk, und zwar in einer Fachwerkkirche in Neuplatendorf. Das ist unser erstes Thema gleich bei MDR Kultur.

0: Der Hallenser Künstler Sven Großkreutz schuf mehrere Gemälde für einen großen Altar und eine Empore in der historischen Fachwerkkirche in Neuplatendorf. Ein großes Projekt für diesen kleinen Ort in der Nähe von Aschersleben, das neben einer Förderung von der Kunststiftung Sachsen-Anhalt vor allem mit sehr viel Initiative vor Ort umgesetzt wurde. Eröffnung ist im Rahmen des Erntedank-Gottesdienstes morgen am 4. Oktober. Jörg Schieke berichtet.
1: Die Dorfkirche Neuplatendorf ist eine kleine Kirche und alles an und in ihr strahlt Nüchternheit, ja vielleicht sogar eine gewisse Bedürftigkeit aus. Holz und Stein, ein paar Stühle, ein kleiner Altar, aber nirgends ein irgendwie schmückendes, den Glauben und seine Menschen feierndes Element. Der Maler Sven Großkreutz erinnert sich, was da in ihm vorging, als er vor Jahren erstmals diesen Raum betrat.
2: Wo ich diese wirklich sehr, sehr leere Kirche das erste Mal gesehen habe und auch gehört habe, war ich so frappiert, auch im Vergleich mit den anderen Kirchen in dieser Umgebung, die ja wirklich vollgestopft sind. Und ich wollte was in diesem Raum haben, wo mein Blick und wo meine Gedanken irgendwo zu Hause sind. Und das habe ich hier wirklich nirgendwo gefunden und war so ein bisschen auch, bin unruhig geworden und habe dann gedacht, dass diese Kirche das auch verdient hat, irgendwo ein Gedankenzentrum irgendwo zu bekommen.
1: Und also wandte sich der Maler an den Pfarrer Georg Friedrich Schmidt, der die Gemeinde Neuplatendorf betreut. Könnte man diesen Ort nicht schmücken und sozusagen verfeinern mit einem Bild, nämlich, dass das allzu Nüchterne mit Farbe und Figuren durchbricht, dass die christliche Idee zugleich mit den Maßgaben von Schönheit und Gestaltung verbindet. Der dafür am besten geeignete Punkt im Raum war natürlich der Altar. Bis dahin eine unbesetzte, freie Fläche, einfach ein Stück Wand im Rücken des Pfarrers bei der Predigt. Aber was nun sollte auf dem Bild genau zu sehen sein?
2: Ich habe gesagt, okay, ich mache ein Abendmahl und mache zwei Varianten. Das eine wäre ein klassisches Abendmahl gewesen, wie oben als Bild auch. Das ist im Prinzip der erste Entwurf, der ist im Bild auch zu sehen. Und der zweite Entwurf bezog sich eher auf eine Szene, die nicht so typisch ist, nämlich man muss ja so ein Abendmahl vorbereiten. Das heißt, man muss irgendwie sich treffen, man muss das Zeug reinräumen, man muss einen Tisch decken, muss vorher irgendwie den Raum sauber machen. So. Und ich finde, das steht immer, bevor man überhaupt etwas tut. Das verhindert ganz oft irgendwie Dinge, weil es anstrengend ist, weil man sich irgendwie auch verstehen muss.
1: Die beiden Entwürfe, einer mit einer eher klassisch und sozusagen bibelkonform entworfenen Szene, der andere freier, heutiger und pathetischer, wurden dann von der Gemeinde angeschaut. Und die Mehrheit sprach sich für das Bild aus, das deutlich näher am Alltag des Jahres 2026 dran ist. Jesus ist hier ein junger Mann, dessen Füße in den zu DDR-Zeiten so begehrten Jesuslatschen stecken. Andere Figuren tragen Turnschuhe oder Halbstiefel und überhaupt gibt es allerlei Anspielungen auf Gegenwart und jüngere Geschichte. Pfarrer Georg Friedrich Schmidt.
3: Ich glaube, es ist gar nicht so sehr vom Kopf her gesteuert gewesen, sondern so eine Bauchgeschichte, also eher intuitiver Zugang. Und da lande ich hier bei diesem Dorf, wo ganz, ganz viel miteinander in Bewegung kommt. Das sehen wir heute an diesem Tag und auch sonst bei verschiedenen Festen. Geht immer darum, lasst uns gemeinsam was vorbereiten und planen und dann auf die Beine stellen. Das heißt, das ist eine Szene, die ist sehr, sehr exemplarisch für das, was hier passiert. Und für mich persönlich war es deswegen großer Mehrwert, weil ich bei Sven Großkreutz unglaublich schätze, dass er dazu in der Lage ist, biblische Inhalte mit unserem Alltag in eine gute Form von Verbindung zu bringen. Dass ich auf einmal mich da drin wiederentdecke, weil ich vielleicht ein ähnliches T-Shirt bei mir im Kleiderschrank habe und gleichzeitig werde ich aber dadurch mit in diese biblische Szene reingenommen.
1: Während Schmidt das erzählt, sind die Menschen aus seiner Gemeinde schon mit Besen und anderen Geräten am Putzen und vorbereiten für das Erntedankfest, zu dem auch die Bilder eingeweiht werden. Gemeinschaft, die Sinn und Kraft stiftet. Und das meint auch, dass Menschen aus der Region das Honorar für den Künstler gegeben haben, an dem sich mit einem Stipendium für den Künstler indirekt auch die Kunststiftung Sachsen-Anhalt beteiligt hat. So dass Sven Großkreuz sogar noch drei weitere Bilder für die Kirche malen konnte. Und auch diese drei Bilder setzen christliche Werte in Beziehung zu heutigen Lebenswelten. Neuplatendorf, dieser Ort, 15 Autominuten entfernt von Aschersleben, hat eine kleine Kirche. Und diese Kirche hütet seit Oktober 2026 einen feinen eigenen Schatz.
0: Sagt Jörg Schieke und empfiehlt den morgigen Erntedankfesttag. Ab 14 Uhr in der Kirche Neuplatendorf gibt es den Gottesdienst zum Erntedankfest mit Einweihung der Gemälde, mit Künstlergespräch und Musik.

0: Musik des Barockkomponisten William Corbett hier gehört aus Alla Spagnola in Bizzarrie Universali, 7.21 Uhr damit. Am 3. Oktober, der Tag der deutschen Einheit, ist ja auch ein Tag der Demokratie. Deshalb würdigen wir heute Vormittag passend zum 3. Oktober einen Leipziger Vorkämpfer für Freiheit und Demokratie. Leipzig war nämlich nicht erst 1989-90, sondern auch schon 1848 ein revolutionäres Pflaster. Und darauf hat sich die Stadt auch vor 2 Jahren besonnen und vergibt seitdem den mit 25.000 Euro dotierten Robert-Blum-Preis. Die Auszeichnung geht an Personen, die sich für Demokratie und Meinungsfreiheit einsetzen, für Aufklärung und Verständigung. Personen also, die im Sinne des legendären Politikers wirken. Robert Blum war einer der führenden Figuren der Revolution von 1848. Die Leipziger Bürger entsandten ihn damals als ihren Abgeordneten in die Frankfurter Paulskirche, um dort die erste gesamtdeutsche demokratische Verfassung auszuarbeiten. Was waren seine Verdienste? Das haben wir Historikerinnen und Historiker gefragt.
1: Robert Blum ist ein zutiefst beeindruckender demokratischer Kopf, der aus seiner Komfortzone der Kultur herausgeht und mit sehr viel Friedfertigkeit und sehr viel kantiger Persönlichkeit für die Befreiung und Verbesserung und Aufklärung der Gesellschaft eintritt.
2: Er war für mich ein Vorkämpfer für Demokratie, für Freiheit, für mehr Gerechtigkeit und für Völkerverständigung im 19. Jahrhundert in Europa.
3: Blum gehört zu den eher pazifistisch gesinnten Revolutionären. Er ist auch Idealist, was auch verbunden ist mit einer gewissen Naivität.
4: Der ist ja eigentlich für die Zeit ungewöhnlich gewesen, weil er ist nicht nur viel gereist, er hat eben auch in unterschiedlichen deutschen Lebenswelten gelebt. Und er ist davon geprägt gewesen. Und diese Assimilationsleistung von Blum, dass er sich so hier als eigentlich Ortsfremder in Leipzig heimisch gemacht hat und auch akzeptiert worden ist, das spricht ja nochmal sehr für diese große Persönlichkeit, die hinter dem Mann mit dem dicken Bauch und dem langen Bart steht.
0: Ja, Robert Blum in Köln geboren, in Leipzig war er dann zu Hause. Ein spannendes, umfassendes Porträt dieser Ikone der 1848er Revolution findet sich in ARD Sounds unter Weltgeschichte vor der Haustür und läuft heute gleich quasi nach den 9 Uhr Nachrichten hier bei uns im Radio. 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

0: 7.30 Uhr mit Wilson.
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0: Aktuell gibt es Wolkenlücken südlich des Rennsteigs bis zum Schiefergebirge im Weimarer Land sowie in Anhalt. Ansonsten verbreitet bedeckter Himmel oder Nebel. Zum Vormittag kommt vereinzelt Sprühregen auf und dann Richtung Nachmittag vom Erzgebirge her, später auch an anderen Stellen Auflockerungen. Die Sonne kommt raus, Höchstwerte heute am Feiertag 17 bis 23 Grad und bis zum Dienstag bleibt es bei ruhigem, meist trockenem Herbstwetter. Der Blick auf die Straßen der MDR Kulturverkehrsservice mit zwei Meldungen. Vorsicht auf der A4 Görlitz Richtung Dresden zwischen Bautzen Ost und Bautzen West liegen nach einem Unfall Fahrzeugteile auf der Fahrbahn. Und A4 Richtung Frankfurt zwischen Wildeck-Hönebach und Friedewald steht ein defekter LKW auf der rechten Fahrspur. Fahren Sie vorsichtig, kommen Sie gut an Ihr Ziel.
2: 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Jetzt aus Chemnitz. Trettmann gemeinsam mit Uschi Brüning.

die Stimme hat man natürlich sofort erkannt. Uschi Brüning hier zusammen mit Trettmann, den ich wirklich gerne mal ohne Autotune hören würde. Finde, das ist jetzt gar nicht so wahnsinnig doll gewesen, aber ich habe gerade schon zu meinem Techniker gesagt, bei Autotune muss ich immer an Cher denken. Und Trettmann hat so eine schöne Stimme, meine ich, zu hören. Geht bestimmt auch ohne. Gut, wie auch immer, das ist natürlich Geschmackssache. Trettmann hier gehört mit Uschi Brüning bei MDR Kultur, gefolgt von Mr. Eric Clapton.

0: Ein historisches Jubiläum steht an. 60 Jahre Debütroman und 60 Jahre Verbot in der DDR. 2026 jährt sich das Erscheinen von Fritz Rudolf Fries, Debütroman Der Weg nach Obliadu im Surkamp Verlag zum 60. Mal. Gleichzeitig ist es eben auch das 60. Jahr des Verbots dieses Romans in der DDR. Ein Werk, das als eines der am längsten unterdrückten Texte der DDR-Literatur gilt. Erst im November 1989, kurz vor dem Mauerfall, durfte es in der DDR erscheinen. Die Fritz-Rudolf-Fries-Gesellschaft nimmt dieses Doppeljubiläum zum Anlass, um ab morgen bzw. Seit heute mit einer zweitägigen Tagung in Leipzig die lange überfällige Aufarbeitung und Würdigung des Romans und seines Autors voranzutreiben. Gleich dazu das Gespräch mit Thorsten Arendt, was ich vor der Sendung aufgezeichnet habe. Im Rahmen der Tagung wurde auch schon die Hörspielversion des Romans vorgeführt, die der MDR vor mehr als 30 Jahren realisiert hat, mit Winfried Glatzeder und Manfred Krug in den Hauptrollen. Sie spielen zwei berüchtigte Bohemiens, die mit Hilfe von Jazz, Westbüchern und Mädchen versuchen, ihrem fahnengeschmückten Vaterland DDR eine Nase zu drehen. Wir hören rein.
1: Es ist Literatur. Die Spur unserer Erdentage, zuverlässig aufgezeichnet.
2: Wenn du jenen Abend in der Kongresshalle meinst, Silvester 1960, da hatte von uns beiden nur einer sein Examen noch nicht bestanden und das warst du, mein Lieber.
1: Kann schon sein. Dafür hatten wir beide noch die Zukunft vor uns, während die Stadt im Rausch versank.
2: Kalbaum oder Meldelikör.
1: Konvitschny wie in jedem Jahr die Neunte dirigiert hatte und die Kongresshalle wieder uns gehörte. Ein Schattenreich mit den blinden Spiegeln im Gang und den Schatten der Gardrobenfrauen, mit deren Gardrobenmarken wir eine Runde Domino hätten spielen können. Oder so ähnlich. Beethoven hat überlebt.
2: Die Überlebenden sind wir.
1: Wenn du genau hinhörst, sie haben inzwischen den Text verfälscht. Es muss heißen Freude schöner Götterfunken, nicht Freiheit.
2: Freiheit ist schöner. Sind wir etwa nicht frei?
3: Prost Neuer!
0: Das war ein Ausschnitt aus Fritz Rudolf Fries, Der Weg nach Obliadu. Und bis heute gilt ja eben dieser Fritz Rudolf Fries als einer der sprachmächtigsten Autoren der DDR-Literatur. Und doch ist er ein bisschen in Vergessenheit geraten. Das will ein Verein ändern, die Fritz Rudolf Fries Gesellschaft, die sich jetzt zu einer Tagung trifft. Ein interessantes Programm steht an und darüber spreche ich jetzt mit Thorsten Arendt, der das Literaturhaus Leipzig leitet und als Lektor beim Gustav Kiepenheuer Verlag, bei Surkamp und bei Wallstein immer wieder auch Bücher von Fritz Rudolf Fries betreut hat. Hallo Herr Arendt.
4: Hallo, guten Tag.
0: Fritz Rudolf Fries ist Jahrgang 1935, gestorben 2014. Warum bemühen Sie und Ihre Mitstreiter sich mit einem eigenen Verein um diesen Autor? Was unterscheidet ihn vielleicht auch von all den anderen DDR-Autoren?
4: Der Motor des Vereins ist Ansgar Weber, ein Buchhändler in Leipzig. Und der hat eine ganze Menge Mitstreiter um sich versammelt, die eben die Bedeutung von Fritz Rudolf Fries als eine sehr große einschätzen. Fries war ein singulärer Fall in der DDR. So wie er geschrieben hat, hat niemand sonst geschrieben, auch nicht so ähnlich. Er war in der DDR bekannt, aber immer eher als Geheimtipp. So riesige Auflagen hatten seine Bücher nicht. Und Der Weg nach Obliadu, sein bekanntestes Buch, das 1966 bei Surkamp rauskam. Er war da angestellt in der Akademie der Wissenschaften in Berlin. Diese Publikation kostete ihn die Arbeitsstelle. Er flog da raus oder wurde gezwungen, selber zu kündigen. Und es gehörte sich einfach nicht, dass ein Mensch in der DDR, der noch nicht mal bekannt ist, bei Surkamp sein Debüt herausgibt. Und insofern war das ein schwieriger Fall. Und Karl Corino hat dieses Buch mal das bedeutendste Unbuch und das längste Unbuch der DDR-Literatur genannt. Es erschien tatsächlich im Herbst 89, als es irgendwie niemanden interessierte und als es auch sehr wenig Leute überhaupt mitkriegten im Aufbauverlag.
0: Jetzt sagen Sie mir doch mal, wenn Sie sagen, er hat so ganz besonders geschrieben und auch nicht so ähnlich wie irgendjemand. Können Sie es ein bisschen genauer machen?
4: Er ist im Baskenland geboren, in Bilbao. Und hat irgendwie immer auch betont, er hat eine spanische Geisteshaltung oder eine baskische Geisteshaltung. Er hat sehr viel getan für die spanische

0: deutschsprachige Literatur, lateinamerikanische Literatur, Herausgaben und Übersetzungen. Und er selber hat auch eher so geschrieben, wie er vielleicht seine Vorbilder in der spanischen Literatur schrieben. Also seine Texte sind sehr, sehr fantastisch. Sie sind, man könnte es auch ein bisschen experimentell nennen. Sie erzählen nicht von A nach B, schon gar nicht nach den Mustern des sozialistischen Realismus. Und man konnte ihn nicht so einordnen. Er war natürlich kein Staatsautor, wie dieses Etikett ja manchmal schnell verteilt wird. Und er war auch nicht ein dissidentischer Autor, der mit kleinen Spitzen versuchte, die kulturpolitischen Koryphäen zu ärgern. Seine Texte handelten von ganz anderen Dingen. Und dieses Obliaido, das ist ein, bezieht sich auf einen Song von Dizzy Gillespie, The Princess of Obliaido. Und das hat 1966 selbst im Westen die Leute sehr verblüfft, die auch sich darüber gewundert haben. Zwei der avanciertesten Autoren deutscher Sprache, Uwe Jonsson und Fritz Rudolf Fries, beide kommen aus dem Osten, beide haben in Leipzig studiert. Und tatsächlich hat Uwe Jonsson für den Druck bei Suhrkamp sich sehr eingesetzt und hat Siegfried Unseld davon überzeugt, dass das ein großartiger Autor ist, der allerdings eben kompliziert ist oder als kompliziert gilt. Mhm. Und man muss bereit sein, sich überraschen zu lassen, sich darauf einlassen zu können, dass die Dinge nicht gerade Wege nehmen, sondern in Sprüngen geschehen und dass sie auch in Sprüngen erzählt werden.
1: Herr Ahren, gibt es denn jetzt einen speziellen Anlass, im Oktober 2026 die Fries-Fans zusammenzurufen?
0: Ach, die haben sich eigentlich andauernd getroffen. Da fand jedes Jahr was statt. Ich habe über Obliaido schon mal eine Veranstaltung mit Clemens Mayer zusammen gemacht oder allgemein über Fritz Rudolf Fries. Und das ist auch das Verdienst dieser Gesellschaft, dass die verschiedene Anlässe organisieren, um was für Fries zu tun. Und diese Konferenz ist ein bisschen größer als sonst. Da kommen ein paar Koryphäen des Fries-Umfeldes zusammen. Helmut Böttiger, der bekannte Kritiker und Fries-Kenner, der mal vor sehr vielen Jahren, weiß nicht, 80er Jahre, in Stuttgart eine Doktorarbeit über Fritz Rudolf Fries geschrieben hat und sein Werk auch dann begleitet hat, wird da sein, zusammen mit einem Jesser. Und es gibt eine ganze Menge Vorträge von Katja Leuchtenberger, Gunnar Decker, Lutz Hagestedt und einer der wichtigen Romanisten hier an der Leipziger Uni, Jobst Welge, wird den Abschlussvortrag halten. Von Cervantes bis Cortázar, Fritz Rudolf Fries als Übersetzer und Vermittler der iberoamerikanischen Literatur. Also ist ein weites Feld und wir hoffen, dass da im Lindenfels auch ein größeres Publikum das zur Kenntnis nimmt und kommt. Und Ansgar Weber, der Leiter der Buchhandlung oder Besitzer der Buchhandlung, die quasi was für Fries getan hat, schon seit vielen Jahren, organisiert auch öfter Spaziergänge durch Leutsch, weil eben Fries als Knabe mit seiner baskischen Großmutter und der Mutter aus Spanien ausgereist ist und nach Deutschland gekommen ist und dann in Leipzig für längere Zeit hängen geblieben ist.
1: Und die Veranstaltungen im Einzelnen sind auch auf der Website der Fritz-Rudolf-Fries-Gesellschaft angekündigt. Vielen Dank, Thorsten Arendt. Ich wünsche gutes Gelingen.
0: Ja, ich danke auch.

Da steckt ein Geschwisterpaar dahinter, Olivia Hardy und William Gao, die dieses Indie-Pop-Duo bilden, das Vaisia Project. Hier gehört mit ganz neuer Musik, Bleeding Gold heißt der Titel und das Album dazu, Nocturne. 7.50 Uhr gehört hier bei MDR Kultur und weiter jetzt mit Roseanne Cash, die hier T-Bone Burnett singt The Only Thing Worth Fighting For. Und was das Einzige ist, wofür es sich zu kämpfen lohnt, darüber singt sie jetzt hier bei MDR Kultur.

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3: Um 8 Uhr mit Ralf Valencia. Die ostdeutsche Wirtschaft holt kaum noch auf. Das geht aus einer unveröffentlichten Untersuchung des Instituts der deutschen Wirtschaft hervor, aus der die Rheinische Post zitiert. Demnach erreichten die 5 ostdeutschen Flächenländer 2025 knapp 79% des Westniveaus. Ein Jahr zuvor seien es gut 78% gewesen. Auch bei Investitionen und Forschung stagniere der Aufholprozess. Zudem drohe dem Osten bis 2045 ein Bevölkerungsschwund von mehr als einem Fünftel. Der Marburger Sozialpsychologe Ulrich Wagner sieht das Verhältnis der Deutschen zur Nationalflagge im Wandel. Wagner sagte dem MDR, es gebe eine neue Debatte über einen positiven Patriotismus. Dabei gehe es nicht um Abgrenzung, sondern um etwas Positives für alle. Auf diese Weise könne die Flagge wieder zu einem positiv besetzten Symbol werden. Die Debatte hatte zuletzt Fußball-Bundestrainer Jürgen Klopp mit Äußerungen über Schwarz-Rot-Gold und Nationalstolz neu angefacht. Mit einem Gottesdienst im Bremer Dom beginnen am Vormittag die zentralen Feierlichkeiten zum Tag der Deutschen Einheit. Im Anschluss findet im Konzerthaus ein Festakt statt. An den Feierlichkeiten nehmen Bundespräsident Frank-Walter Steinmeier und Bundeskanzler Friedrich Merz teil. Das Bürgerfest hatte bereits gestern begonnen und dauert noch bis morgen. Es gibt mehr als 550 Veranstaltungen in der Bremer Innenstadt und entlang der Weser. Das sächsische Innenministerium hat einen umstrittenen Instagram-Beitrag zur Berliner Linken gelöscht. Das Ministerium sprach von einem missverständlichen Post. Minister Armin Schuster habe vor einer Einflussnahme von kriminellen Clans auf die Politik warnen wollen. Der CDU-Politiker hatte nach der Berlin-Wahl auf dem offiziellen Account des Ministeriums vor einer Beteiligung der Linken an der Regierung gewarnt. Die Linke warf daraufhin Schuster vor, gegen das staatliche Neutralitätsgebot verstoßen zu haben und forderte eine Unterlassungserklärung. In der russischen Region Irkutsk in Ostsibirien ist eine Frau an Pest gestorben. Das bestätigte der Gouverneur der Nachbarregion Wojazien. Örtliche Medien berichten, bei der Toten handle es sich um eine Labortechnikerin. Sie habe für das Institut zur Pestbekämpfung gearbeitet. Dort habe sie sich möglicherweise durch ein zerbrochenes Reagenzglas mit dem Lungenpesterreger infiziert. Die Behörden hätten Dutzende Kontaktpersonen in die Quarantäne geschickt. Das waren die Nachrichten.
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4: Zum Feiertag gibt es aktuell Morgensonne hier und da südlich des Rennsteigs sowie zwischen dem Werratal, Eichsfeld und Harz. Ansonsten ist es noch weitgehend bedeckt oder neblig zwischen Dessau und Bernburg, stellenweise Sprühregen, ansonsten trockenes Wetter. Im Tagesverlauf wird es vom Erzgebirge her später auch an anderen Stellen auflockern. Dann kommt die Sonne raus. Höchstwerte heute 17 bis 23 Grad. Sonnenuntergang heute 18.45 Uhr. Es wird immer zeitiger dunkel. Bis zum Dienstag können Sie allerdings weiter mit ruhigem, meist trockenem Herbstwetter rechnen und kaum geänderten Temperaturen. Wir schauen auf die Straßen. Der MDR Kulturverkehrsservice meldet. A4 Richtung Frankfurt zwischen Wilder-Köneboch und Friedewald steht ein defekter LKW auf der rechten Fahrspur. A14 Richtung Dresden zwischen Schönebeck und Kalbe steht ein defekter PKW. Vorsicht, auf der Fahrbahnseite wird da ein Rad gewechselt. Und im Burgenlandkreis zwischen Kainer und Zettweil sind Kühe auf der Fahrbahn. Unterwegs gute und sichere Fahrt mit uns. 8.04 Uhr gleich.
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4: Weiter mit Beatrice Schwartner. Hélène Piri ist auch mit dabei. Wir sagen Salut, willkommen. Schön, dass Sie bei uns sind.

Ich stelle mir das ganz spannend vor, was da heute Abend am Altmarkt in Zeitz so vonstatten geht. Da geht's 18.30 Uhr los heute, das Zeitz, die ganze Stadt zur Bühne einer begehbaren Stadtoper wird. Spannendes Thema, was wir gleich genauer beleuchten hier bei MDR Kultur.

0: Eine ganze Stadt wird heute zur Bühne und ihre Einwohnerinnen und Einwohner werden zu den Hauptdarstellern. Heute verwandelt sich die Innenstadt von Zeitz in eine riesige, begehbare Stadtoper. Unter dem Titel Stimmen haben der Künstler Lutz-Rainer Müller und die Musikerin Niki Palm ein außergewöhnliches Kulturprojekt geschaffen. An Plätzen, in Gassen, auf Türmen entstehen gleichzeitig musikalische Szenen. Das Besondere, gestaltet wird das Ganze im Rahmen des Reallabors Zekiva von den Bürgern, Chören und Vereinen vor Ort selbst. Anne Seiler war für uns bei einer der Proben dabei.
1: Aufmerksam beobachtet Remi das Gewusel vor dem Eingang der Nikolaikirche in Zeitz. Mit seiner Marschtrommel vor dem Bauch wartet er auf die Probe, hier gleich im ehemaligen Lost Place mit zugigen Kirchenfenstern und religiösen Graffitis. Er freut sich auf die Stadtoper.
2: Das sah eigentlich ganz interessant aus, weil ich mal mitmachen, neue Leute kennenlernen und so. Also gibt's halt nicht oft und Zeitz ist klein und vielleicht wollen da ja neue Leute herkommen oder sich mal die Stadt angucken, weil es gibt ja auch schöne Ecken.
1: Remis Vater Marvin steht neben seinem Sohn und trommelt auf dem Boden einer grünen Plastikgießkanne herum. Mitmachen ist für ihn alles.
3: Er hat einen bongoartigen Klang. Gefühlt gab es lange Zeit ein bisschen kulturellen Stillstand. Und es ist schön, dass mehr und mehr aus der Leipziger Peripherie an Künstlern zu uns rüberströmt. Das ist jetzt hier durch das Stadtlabor organisiert. Endlich mal wieder offene Kultur für Zeitz. Ja.
1: Mit dem Stadtlabor meint Marvin das Reallabor Zekiva. Das Projekt ist eine Idee des Bauhauses Dessau. Es soll Leben in die Stadt bringen, vor allem nach der endgültigen Schließung des Kinderwagenherstellers. Und diese Neubelebung soll gemeinsam mit den Bürgern entstehen. Die Stadtoper Stimmen hat ein Kreativteam in nur 2 Monaten vorbereitet. Dafür ging der musikalische Leiter der Stadtoper ungewöhnliche Wege. Er ging Klinken putzen von Haustür zu Haustür. Lutz-Rainer Müller.
4: Zeitz ist eine mittelgroße Stadt mit einer über 1000-jährigen Geschichte, auch einer Musikgeschichte. Und das gilt es eigentlich wieder zu beleben. Zeitz ist natürlich auch ein Ort, der nicht unbedingt ein Gewinner der Wiedervereinigung war. Und in dieser Stadt passiert aber viel und das wollen wir zum Hören bringen.
1: Türen öffneten sich bei Laien, Profis, Vereinen und Bürgern. Nun kommen sie alle zusammen, um gemeinsam zu musizieren. Für die Leipziger Musikerin Niki Palm ist die Stadtoper somit vor allem eins: gelebte Inklusion.
5: Hier singt ein Förderschulkind mit einem erfahrenen Gymnasiumkind mit einem ukrainischen. Hier passieren spannende Momente unter Profimusikern und Amateuren. Von einer Dame, Edda, die spielt Saxophon total gerne und macht mit seit 4 Wochen. Und alle bringen ihr Gefühl mit. Und das ist das Ziel des Ganzen, ins Gefühl zu kommen, in dieses Vielstimmige. Und dass wir einander zuhören und einander Dinge weitergeben. Und das entsteht gerade oder ist sehr gut entstanden.
1: Allein 2 ukrainische Chöre hat die Stadt Zeitz mit ihren rund 23.000 Einwohnern. Für die Vorsitzende des ukrainischen Zentrums, Ludmila Kapustina, war es dann auch selbstverständlich, an der Oper mitzuwirken.
6: Es gibt sehr viele unterschiedliche Gruppen, die ganz viele Sachen machen, die manchmal nicht so sichtbar sind. Und ich entdecke immer noch neue Blasen, neue Kulturorte, neue Vereine, die etwas schaffen. Und ich denke, das ist diese Gelegenheit, dass man diese Vielfältigkeit nach außen zeigt. Deswegen, wir machen gerne mit.
1: Auch Karin Kretschmer und Barbara Walter vom Gospelchor Celebrate hasten am wildbewachsenen Klinkerbau der Nikolaikirche Zeitz zur Probe. Sie treibt die Neugierde hierher.
7: 20 Jahre singen wir im Gospelchor und der gehört zu Zeitz.
8: Eine super Idee, auch für die Stadt Zeitz.
7: Also die Leute sind mit so viel Freude dabei. Es hat uns eigentlich angesteckt und haben gesagt, nee, da machen wir mit.
1: Für die Stadtoper in Zeitz wurde extra ein Marschthema komponiert. Der Rest wird improvisiert, sagt Lutz-Rainer Müller.
4: Das wird weit weg sein von einer Oper, die 50 Mal geprobt worden ist. Sie wird in ihrer Gänze nicht einmal geprobt worden sein. Und da verlassen wir uns auf die Menschen. Und wenn was schief geht, dann ist das Teil des Projekts, weil so leben wir ja auch zusammen.
1: Und so bekommt die Idee des Reallabors, also die Idee des Zusammen-etwas-Erschaffens, eine ganz neue Bedeutung. Und Musik verbindet ja sowieso. Das ist in Zeitz deutlich zu spüren.
0: Hat Anne Seiler festgestellt. Also ohne Proben nach oben. Zeitz wird heute zur Bühne einer begehbaren Stadtoper. Beginn ist 18:30 Uhr am Altmarkt in Zeitz. Der Eintritt ist frei. Wir wünschen guten Erfolg.

0: Prince hier gehört bei uns und damit Zeit hierfür.
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0: Und zwar Peter Wurschi, Thüringens Landesbeauftragten zur Aufarbeitung der SED-Diktatur. Gestern, also am Vortag des 35-jährigen Jubiläums der Deutschen Einheit, hat er das Grenzmuseum Schifflersgrund besucht. Die älteste Gedenkstätte an der ehemaligen innerdeutschen Grenze liegt zwischen Hessen und Thüringen. Herzstück dieser Anlage ist einer der längsten im Original erhaltenen Abschnitte des Eisernen Vorhangs in Europa. Das Grüne Band in Deutschland, der größte Zusammenhang. Der Biotopverbund verläuft ca. 1400 Kilometer entlang der ehemaligen innerdeutschen Grenze. 2018 wurde das Grüne Band als nationales Naturmonument erstmals in einem Bundesland, eben in Thüringen, gesetzlich verabschiedet. Andere Bundesländer schlossen sich an. Ende 2023 setzte die Kultusministerkonferenz das Grüne Band auf die deutsche Tentativliste für das UNESCO-Welterbe. Und wiederum 3 Jahre später, in diesem Sommer, hat die Konferenz der Landesbeauftragten zur Aufarbeitung der SED-Diktatur die Bundesländer aufgefordert, die Bewerbung des Grünen Bandes als gemischtes UNESCO-Welterbe aktiv zu unterstützen, einschließlich der Gedenkstätten und Grenzlandmuseen. 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
2: Okay, so können wir es machen. 1, 2, 1, 2.

0: Hundreds, Hour Past und damit gleich 8.30 Uhr.
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0: Aktuell gibt es Morgensonne südlich des Rennsteigs sowie zwischen Werratal, Eichsfeld und Harz. Ansonsten ist es noch weitgehend bedeckt über Mitteldeutschland. Zwischen Dessau und Bernburg stellenweise Sprühregen, ansonsten auch neblig. Im Tagesverlauf wird es vom Erzgebirge her später auch an anderen Stellen auflockern. Dann kommt die Sonne raus am Feiertag bei Höchstwerten von 17 bis 23 Grad. Und bis zum Dienstag werden wir uns in dieser Wetterlage einrichten können. Ruhiges, meist trockenes Herbstwetter steht uns bevor. Bis Dienstag, wie gesagt, bei kaum geänderten Temperaturen. Wir schauen auf die Straßen. Der MDR Kulturverkehrsservice mit einer Meldung: im Burgenlandkreis zwischen Kainer und Zettweil sind Kühe auf der Fahrbahn. Fahren Sie überall vorsichtig. Kommen Sie heil an Ihr Ziel. 8.30 Uhr.
2: 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Jetzt aus Erfurt, Joyce November.

Joyce, November, wo die Sonne scheint. Annika Joyce Oelsner steckt dahinter, die ja auch nicht nur Musikerin ist, sondern Lehrerin. Und da wird es sicherlich immer mal Kinder geben, die dann auch die Lehrerin auf der Bühne hören wollen. Joyce November hier in dem Fall gehört bei MDR Kultur, gefolgt von Bruce Springsteen.

Wie verknüpfen Kulturwissenschaftler ihre biografischen Erlebnisse mit ihrer wissenschaftlichen Arbeit? Der Sammelband Ost-West und dazwischen wir lädt zu neuen Perspektiven ein. Und ich habe vor der Sendung mit einer der Herausgeberinnen, der Literaturwissenschaftlerin Marie-Louise Labri, gesprochen, die 1994 in Rheinbeek bei Hamburg geboren und in Ost-Berlin aufgewachsen ist. Das Interview gleich hier bei MDR Kultur.

0: Der Tag der deutschen Einheit. Auch im Umfeld des Feiertags tauchen wieder viele Fragen auf, vor allem die nach ost-westdeutschen Unterschieden, sei es beim Lohnen, beim Vererben, beim Wahlverhalten. Eher selten werden dabei die gefragt, die mit der Einheit groß geworden sind, die die früheren beiden deutschen Staaten nur aus Erzählungen von Familien und Freunden kennen, aus der Literatur, aus Filmen, aus anderen Medien. Und mit einer von ihnen sind wir jetzt im Gespräch. Marie-Louise Labri, Literaturwissenschaftlerin an der Universität Leipzig. Guten Tag.
1: Guten Tag.
0: Frau Labri, Sie haben den Sammelband Ost-West und dazwischen Wir mit herausgegeben, das aktuelle Lesebuch der Stipendiaten der Bundesstiftung zur Aufarbeitung der SED-Diktatur, das inzwischen vierte Lesebuch dieser Art. Die anderen drei Herausgeber sind Historiker. Alle vier promovieren Sie gerade in Literaturwissenschaften in Leipzig. Was war Ihr Ausgangspunkt, sich mit den Ost-West-Perspektiven zu beschäftigen?
1: Ja, das war auf der einen Seite auf jeden Fall eine persönliche Motivation. Ich bin im Osten Berlins aufgewachsen. Meine Familie kommt aus der DDR und es hat mich irgendwie immer begleitet, diese Diskussion über Ost und West am Familientisch, aber auch in der Schule, später im Studium in Leipzig, wo man eben andere getroffen hat, die aus dem Westen nach Leipzig gekommen sind, die ganz andere Erfahrungen gemacht haben. Und dann ist man so ins Gespräch gekommen. Und daraus hat sich dann irgendwie auch so das wissenschaftliche Interesse bei mir entwickelt, dass ich eben mich schon vorher viel mit DDR-Literatur beschäftigt habe und dann eben untersucht habe jetzt in meinem Promotionsprojekt, wie die Gegenwartsliteratur auf die DDR blickt und wie diese erinnert. Und damit war ich sozusagen mittendrin immer in diesen Ost-West-Diskursen.
0: Ihr Sammelband vereint verschiedene Essays zur Kulturgeschichte der DDR und der Nachwendezeit. Es geht um die feministische Kunst Ende der 80er, um die Gründung einer Ostpartei, um Energiegeschichte, um nur einige mal zu nennen, kulturwissenschaftlich die DDR zu erforschen. Das kann biografisch motiviert sein. Wie wichtig war in Ihrem Herausgeberkreis, das ist ein Mann und drei Frauen, auch im Austausch miteinander die eigene Herkunft?
1: Genau, also was uns alle eint, ist, dass wir zur DDR und zu den Nachwirkungen der DDR forschen. Jetzt unsere konkreten Herkunft und Biografien, natürlich ist das immer interessant zu fragen, wo kommst du her, wo hast du studiert, was hast du für Erfahrungen gemacht? Aber das ist jetzt nicht bei uns allen so, dass wir alle aus dem Osten kommen oder alle im Osten studiert haben. Wir haben ganz unterschiedliche Biografien und das macht eigentlich diesen Blickwinkel so interessant, weil ja, es sind eigentlich eher hybride Biografien, die wir haben. Also wir haben den Blick auf Ost und West, ne? Also wir haben auch eine Offenheit und Neugier und ja, diese Kategorien Ost und West, die passen für uns auch gar nicht mehr so richtig. Deswegen haben wir auch den Titel gewählt, eben dieses Dazwischen-Wir außerhalb dieser Kategorien.
0: Gibt es für Sie ein konkretes Beispiel, wie biografisches Erleben Ihre wissenschaftliche Auseinandersetzung befördert hat?
1: Ja, also bei mir ganz persönlich muss ich schon sagen, ich bin zu Hause mit einem Bücherschrank aufgewachsen, wo eben Christa Wolf und Brigitte Reimann stand und wo ich dann eben angefangen habe, diese Bücher zu lesen, um auch zu verstehen, wo kommen bestimmte Prägungen aus meiner Familie her, aus meinem sozialen Umfeld. Ich habe mich in die Zeit so ein bisschen reingelesen und durch das Studium eben weiter fortgesetzt und eben dann mit der wissenschaftlichen Beschäftigung. Aber das ist eben sehr interessant, eben gerade bei unserer Stipendiatengruppe der Bundesstiftung Aufarbeitung, wie unterschiedlich unsere Hintergründe eben sind. Und da möchte ich gerne auf den Epilog verweisen des Sammelbandes, denn dort haben wir am Ende uns Zeit genommen, drei Gespräche zu führen mit drei aktuellen Stipendiaten bzw. drei Alumni und haben genau darüber geredet, wo kommt ihr her, wie hat eure Herkunft eure Forschung beeinflusst. Und da kommen eben ganz unterschiedliche Geschichten und das ist sehr spannend, sich diese verschiedenen Perspektiven mal anzusehen.
0: Welche Perspektiven waren da ganz unverzichtbar für diesen Band?
1: Ja, also uns ist auf jeden Fall wichtig, dass wir eine differenzierte Perspektive auf diesen ganzen Diskurs werfen. Wir wollen wegkommen von diesen Deutungskämpfen und auch Schuldzuweisungen. Wir wollen viel eher gucken, wo sind eigentlich die Gemeinsamkeiten und die Verflechtung von Ost und West. Und das Motto des Bandes, als wir angefangen haben damit, war eigentlich das Wort Begegnung. Wir haben uns gefragt, wo haben sich Ost und West in der Vergangenheit begegnet? Also man denkt ja immer so, die DDR so abgeschlossen durch die Mauer. Aber wenn man mal genauer hinguckt und in die Geschichte schaut, sieht man ganz viele Verflechtungs- und Begegnungsgeschichten. Und das haben wir eben als Anlass genommen, eben den Stipendiaten und sagen, ja, schaut doch mal in euren Forschungen, wo habt ihr solche Begegnungsgeschichten zwischen Ost und West in der Vergangenheit oder auch in der Gegenwart? Und das war uns eben halt wichtig, das zu zeigen, dass unsere Generation, die in den 90ern geboren ist und die jetzt sich wissenschaftlich mit dem Thema DDR und die Nachwirkungen der DDR auseinandersetzt, dass wir einen Blick für beides haben und eben die deutsche Geschichte auch aus einer neuen und anderen Perspektive erzählen möchten.
0: Ihr Sammelband wurde unterstützt von der Bundesstiftung zur Aufarbeitung der SED-Diktatur. Welche Leserinnen, welche Leser wünschten Sie sich für dieses Band?
1: Also wir wünschen uns auf jeden Fall ein sehr breites Publikum und wir wünschen uns eben auch Menschen zu erreichen, die nicht Teil der Wissenschaftscommunity sind. Also wenn wir alle forschen und am Ende unserer Promotion im besten Falle in einer Publikation vorlegen, dann bleiben die meistens eher so im Wissenschaftsbereich. Und das ist schade, weil oftmals sind da so interessante Themen, die dort bearbeitet werden, die aber gar nicht so richtig in die Gesellschaft rauskommen, weil natürlich einfach die Hürde ist, auch mit der wissenschaftlichen Sprache. Und deswegen haben wir gesagt, wir wollen, dass die Beiträge so geschrieben sind, dass sie gut verständlich sind, dass es Spaß macht, sie zu lesen, dass sie kurzweilig sind und spannend, so dass sich viele Leute angesprochen fühlen, egal ob jung oder alt, aus Ost oder West. Und ja, eben auch einen versöhnlicheren Blick und einen anderen Blick auf die deutsch-deutsche Geschichte und auch die deutsch-deutsche Gegenwart zu werfen.
0: Sagt eine der Herausgeberinnen, Marie-Louise Labri, über den Sammelband Ost, West und dazwischen wir. Ein anderer Blick also auf die deutsch-deutsche Geschichte und ihre Gegenwart ist erschienen im Metropol Verlag und ich danke für die Einblicke.
1: Ja, vielen Dank.

Aber das muss ja auch gar nicht schlecht sein, Pankow, dass man zu viel rumrennt und nichts passiert. Gibt ja mittlerweile auch diesen schönen Postkartenspruch heute. Nichts passiert, auch gut. Und ja, möglicherweise ist das auch genau das Ziel dieses heutigen Feiertags für Sie. Wie auch immer Sie den Feiertag verbringen, vielleicht ja jetzt auch weiter am Radio, denn jetzt gleich steht eine spannende Dokumentation quasi ins Haus, Weltgeschichte vor der Haustür. Und da geht es um Robert Blum, die Ikone der 1848er Revolution. Ein Mann, der nach Leipzig gekommen ist und von dort tatsächlich dann in die Welt geschickt wurde und sich einen Namen gemacht hat. Also das gleich, Weltgeschichte vor der Haustür nach 9. Und jetzt übernimmt den musikalischen Schlusspunkt unter diesen Samstagmorgen Michelle Degiocello. Ich bin Beatrice Schwartner. Tschüss, machen Sie es gut. Schönen Tag.

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3: Um 9 Uhr mit Ralf Valencia. Die Ostbeauftragte Elisabeth Kaiser hat sich für eine Bundespräsidentin aus Ostdeutschland ausgesprochen. Kaiser sagte der Neuen Osnabrücker Zeitung, es falle auf, dass an der Spitze der Bundesrepublik derzeit niemand aus dem Osten komme. Da könne schnell der Eindruck entstehen, dass die Ostdeutschen in der Führung des Landes keine Rolle spielten. Die Zeit sei wieder reif für ein ostdeutsches Staatsoberhaupt. Das war bisher nur Joachim Gauck von 2012 bis 2017. Eine Frau im Amt des Bundespräsidenten gab es bisher noch nie. Der Marburger Sozialpsychologe Ulrich Wagner sieht das Verhältnis der Deutschen zur Nationalflagge im Wandel. Wagner sagte dem MDR, es gebe eine neue Debatte über einen positiven Patriotismus. Dabei gehe es nicht um Abgrenzung, sondern um etwas Positives für alle. Auf diese Weise könne die Flagge wieder zu einem positiv besetzten Symbol werden. Die Debatte hatte zuletzt Fußball-Bundestrainer Jürgen Klopp mit Äußerungen über Schwarz-Rot-Gold und Nationalstolz neu angefacht. Die Kassenärzte halten an ihrer Forderung nach einer Zuckersteuer fest. Der Chef der Kassenärztlichen Bundesvereinigung, Andreas Gassen, sagte, im Vordergrund stehe der Präventionsgedanke. Deshalb sei eine Zuckersteuer richtig und sinnvoll. Die Einnahmen sollten konsequent zur Finanzierung des Gesundheitswesens verwendet werden. Die Politik müsse der Versuchung widerstehen, damit Haushaltslöcher zu stopfen. Finanzminister Lars Klingbeil will zuckerhaltige Getränke ab Juli 2027 besteuern. Sein Entwurf wurde jedoch vom Kanzleramt gestoppt. Bei den Schulprotesten in Frankreich sind bislang mehr als 5000 Menschen festgenommen worden. Wie das Innenministerium in Paris mitteilte, handelt es sich in den meisten Fällen um Minderjährige. Dem Ministerium zufolge waren gestern deutlich weniger Schulen von den Protestaktionen betroffen als an Tagen zuvor. Die Sicherheitskräfte hätten bei Ausschreitungen und Sachbeschädigungen systematisch durchgegriffen. In der russischen Region Irkutsk in Ostsibirien ist eine Frau an Pest gestorben. Das bestätigte der Gouverneur der Nachbarregion Bojazien. Örtliche Medien berichten, bei der Toten handle es sich um eine Labortechnikerin. Sie habe für das Institut zur Pestbekämpfung gearbeitet. Dort habe sie sich möglicherweise durch ein zerbrochenes Reagenzglas mit dem Lungenpesterreger infiziert. Die Behörden hätten Dutzende Kontaktpersonen in Quarantäne geschickt. Das waren die Nachrichten. Nun zum Wetter mit den Temperaturen von 8 Uhr. Auf dem Brocken Nebel bei 9 Grad, Chemnitz Nebel 13, Dresden wolkig 13, Eisenach bedeckt 13, Erfurt Nebel 13, auf dem Fichtelberg bedeckt bei 11 Grad. In Gera bedeckt 14, Görlitz bedeckt 13, Halle 14, Leipzig bedeckt 15, Magdeburg stark bewölkt 11 und in Meiningen bedeckt bei 11 Grad. Die Vorhersage: heute zunächst viele Wolken oder neblig trüb, später immer mehr Sonne und trocken, Höchstwerte 17 bis 23 Grad. Morgen nach Frühnebel heiter, teilweise auch wolkig und meist trocken, Höchstwerte 17 bis 22 Grad. Am Montag ruhiges und trockenes Herbstwetter mit Nebel, Wolken und Sonne, kaum geänderte Temperatur. MDR Verkehrsdienst. Im Burgenlandkreis zwischen Kainer und Zettweil sind Kühe auf der Fahrbahn. Und geblitzt wird auf der A13 Richtung Dresden zwischen Ruhland und Ortrand. Soweit der MDR Verkehrsdienst. Die Zeit 9.04 Uhr.
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4: Herzlich willkommen bei MDR Kultur. Mein Name ist Stefan Nölke und ich bin der Redakteur für unseren Podcast Weltgeschichte vor der Haustür. Dabei geht es heute um den Leipziger Revolutionär Robert Blum. Leipzig war nämlich nicht erst 1989-90, sondern auch schon 1848 ein revolutionäres Pflaster. Und darauf hat sich die Stadt auch vor 2 Jahren besonnen und vergibt seitdem den mit 25.000 Euro dotierten Robert-Blum-Preis. Die Auszeichnung geht an Personen, die sich für Demokratie und Meinungsfreiheit, für Aufklärung und Verständigung einsetzen. Personen also, die im Sinne des legendären Politikers wirken. Robert Blum war einer der führenden Figuren der Revolution von 1848, den die Leipziger Bürger damals als ihren Abgeordneten in die Frankfurter Paulskirche gewählt haben, um dort die erste gesamtdeutsche demokratische Verfassung auszuarbeiten. Was waren seine Verdienste, was war sein Programm und wie tragisch sein Scheitern? Darum geht's jetzt in unserer Folge von Weltgeschichte vor der Haustür, passend zum Tag der deutschen Einheit, der ja auch immer ein Tag der Demokratie ist. Autor ist der Leipziger Historiker und Journalist Hartmut Schade. Es spricht Conny Wolter.

das Robert-Blum-Lied. Oder genauer, eine von dutzenden Fassungen. Es gibt Textvarianten von der Ukraine bis ins Saarland, von Schleswig bis Wien.

0: gefällt.
1: Robert Blum war ein großer Demokrat, der die Massen in Deutschland für das Thema eines modernen Staates begeistern wollte.
2: Blum gehört zu den eher pazifistisch gesinnten Revolutionären. Er ist auch Idealist, was auch verbunden ist mit einer gewissen Naivität.
3: Er war für mich ein Vorkämpfer für Demokratie, für Freiheit, für mehr Gerechtigkeit und für Völkerverständigung im 19. Jahrhundert in Europa.
4: Robert Blum ist ein zutiefst beeindruckender demokratischer Kopf, der aus seiner Komfortzone der Kultur herausgeht und mit sehr viel Friedfertigkeit und sehr viel kantiger Persönlichkeit für die Befreiung und Verbesserung und Aufklärung der Gesellschaft eintritt.
5: Robert Blum, ein Theatermann, der seine größten Erfolge auf der politischen Bühne feiert. Ein Pazifist, der schließlich doch zur Waffe greift. Ein Mann, der für Frauenrechte eintritt. Ein Kölner Katholik, der im protestantischen Leipzig heimisch wird. Ein Handwerker, der zum Schriftsteller und Verleger wird. Der Gründer des ersten deutschen Literaturmuseums, des Leipziger Schillerhauses.
4: Der dann einen unglaublichen Weg zurücklegt bis in die Frankfurter Nationalversammlung, wo er mit seinen kleinen Anfängen im Gegensatz zu den ganzen Rechtsanwälten und anderen Honorationen wirklich eine Ausnahme ist.
5: Anselm Hartinger, Historiker und Direktor des Stadtgeschichtlichen Museums in Leipzig.
4: Der dann eben tatsächlich den Weg bis zum Ende geht und am Ende für die Freiheit, für seine Vorstellung eines anderen Deutschland sein Leben lässt.
5: Offenbar ein Mann mit vielen Talenten und vielen Widersprüchen, dieser Robert Blum. Das fasziniert schon seine Zeitgenossen und macht Blum zur idealen Projektionsfigur für die Erinnerungskultur, meint Axel Körner, Professor für Ideengeschichte an der Uni Leipzig.
1: Über Robert Blum konnte man sich eben mit der Geschichte der Demokratie identifizieren. Und alle sozialen Bewegungen brauchen ja solche Personen, mit denen sie sich identifizieren können. Und trotzdem wird Robert Blum heute für ganz verschiedene Facetten, die alle für 1848 stehen, auch instrumentalisiert. Von der pragmatischen liberalen Mitte bis hin zu den linken Fraktionen des Republikanismus, von Katholiken, Deutschkatholiken bis hin zu ganz unterschiedlichen politischen Gruppierungen, die alle natürlich solche Leitfiguren für sich benötigen. Und keiner schaut dann so ganz genau in die Biografie oder in die Quellen rein, wenn man sich eben versucht, auch an Personen zu orientieren.
5: Versuchen wir also, uns ganz nüchtern der Person Blums zu nähern. Geboren 1807 in Köln in einfachsten, ärmlichen Verhältnissen. Ein auffallend kluges Kind mit einem phänomenalen Gedächtnis. Mit 4 Jahren betet Blum die Messe auf Latein auswendig her. Mit 7 hat er vom Vater rechnen, schreiben und lesen gelernt. Doch Geld für eine höhere Bildung hat die Familie nicht. Ohne handwerkliches Talent probiert Robert Blum sich in verschiedenen Gewerken aus und wird schließlich Theaterdiener.
3: Also er war einfach wirklich ein geistig reger Mensch, eigentlich ein intellektueller Kopf durch und durch, der sich für die großen Zeitfragen interessiert hat.
5: Susanne Schötz, Professorin für Wirtschafts- und Sozialgeschichte der TU Dresden.
3: Und von ihm ist überliefert, dass man ihn beständig mit Büchern in der Hand sah. Das heißt, er hat beständig gelesen. Der hat alles, was er irgendwie finden konnte und was ihn interessiert hat, wirklich verschluckt. Der hat gelesen, gelesen, gelesen und dann als Theatersekretär natürlich auch Zugang zur Bibliothek gehabt.
5: Mit dem Kölner Theaterdirektor Ringelhardt kommt Blum 1832 nach Leipzig und ist nach kurzer Zeit stadtbekannt.
4: Blum war offenbar ein sehr begabter Vernetzer. Jemand, der immer wieder in Vereinen auftauchte, der einen Redeübungsverein mitleitete, der dann den Schillerverein gründet. Also jemand, der sehr gut mit Leuten konnte. Er ist wirklich jemand, der auch in die Milieus geht. Er wird natürlich Freimaurer zum Beispiel. Er engagiert sich in der katholischen Kirche. Und Blum schafft es eben tatsächlich in diesem eher bürgerlich-klassischen Milieu, sich einen eigenen Platz zu behaupten. Und er wird dann eben gerade mit seiner Andersartigkeit, vielleicht auch mit seiner Ungebundenheit, eine echte Führungsfigur.
5: Die Studenten und Akademiker jubeln ihm zu, als er ab 1840 jährlich eine große Schillerfeier auf dem Marktplatz inszeniert. Motto: Mit Schiller, Sir, geben Sie Gedankenfreiheit, gegen Tyrannei und Zensur, für Einigkeit, Recht und Freiheit. Das politische Betätigungsverbot unterläuft Blum auch mit dem Redeübungsverein, in dem nicht nur Rhetorik geschult, sondern politische Themen diskutiert werden. Blum engagiert sich bei den Deutschkatholiken, einer Bewegung, die sich gegen den Reliquienkult, Zölibat und das Primat des Papstes wendet, mehr Rechte für die Gemeinden fordert.
3: Und wo er dann der Führer der Leipziger deutsch-katholischen Gemeinde schon 1845 ist und auch ein Liederbuch und ein Glaubensbekenntnis formuliert. Er ist einfach auch jemand, denke ich, und das ist für mich das Besondere, der so immer das spürt, was gerade läuft. Da hat er irgendwie ein ganz feines Gespür, was läuft gerade an großen Themen.
5: Frauenrechte beispielsweise. Wobei diese in den 1840er Jahren kein Thema sind und schon gar keins, mit dem man in politischen Debatten gewinnen kann. Blum aber fragt in einem Artikel, wenn es stimme, dass der Mensch erst durch seine Teilhabe an den Staatsangelegenheiten zum Menschen werde, was ist dann mit den Frauen?
3: Also gehören die Frauen zur Menschheit dazu? Sollen die auch mitwirken? Oder was ist mit denen eigentlich? Der treibt sozusagen den Diskurs noch weiter, der radikalisiert den noch ein Stück. Und wir würden heute vielleicht sagen, er demokratisiert ihn ein Stück. Also weil er einfach auch die Frauen mitdachte.
5: In Blums sächsischen Vaterlandsblättern veröffentlicht Luise Otto erstmals unter eigenem Namen ihre Artikel zur Frauenemanzipation. Robert Blum ist offenkundig ein vorurteilsloser, neugieriger Mann, der die unterschiedlichsten Milieus verbindet. Ein charismatischer Menschenfänger, dessen erste politische Bewährungsprobe im August 1845 schlägt.
4: Wo bei einem Besuch des Prinzen Johann in Leipzig das Militär auf eine protestierende Volksmenge schießt und es also ein Dutzend Tote und viele Verletzte gibt. Und Blum ist dann dort in diesem Moment quasi auf den Rathausbalkon getreten und hat die Menschen abgeholt in ihrem Zorn, in ihrer Verzweiflung, hat sie zugleich aber vor weiterem Blutvergießen gewarnt und hat versucht, den Weg des Gesetzes zu gehen. Er hat, glaube ich, gemerkt, welche Kraft, welche Anhängerschaft er finden kann. Und was für ihn wichtig ist, er hat immer gefühlt, welche Verantwortung darin liegt, an der Spitze einer solchen Bewegung zu sein, eben dann immer wieder doch für konstruktive Wege einzutreten. Er sagt dann 1848, verlass den Boden des Gesetzes nicht. Das war für ihn, glaube ich, ein ganz wichtiger Punkt, die Wut der Leute nicht nur immer weiter anzustacheln, sondern sie auch in gesetzmäßige, in konstruktive Wege zu leiten.
0: Wenn euch

0: Republik.
1: Am 28. Februar stürzen die Pariser Bürger König Louis-Philippe. Im März stehen in halb Europa die Bürger auf den Barrikaden. In Sizilien und Moldau, in Bukarest, Wien, Berlin, in Posen und Prag. Blum ist in Leipzig sofort dabei, als erster Stadtverordneter, dann als Abgeordneter der Nationalversammlung in der Paulskirche. Und immer gefragt und gefordert als begnadeter Redner, als Volkstribun. Für Robert Blum sind parlamentarische Arbeit und außerparlamentarische Aktionen keine Gegensätze. Er ist auf beiden Kampfplätzen aktiv.
2: Und diese Doppelrolle zeichnet ihn in den nächsten Jahren aus, einerseits Stadtverordneter zu sein, was für seine kleinen Anfänge wirklich eine sensationelle Leistung war, und zugleich aber eben auch wieder Mann des Volkes zu sein, der dann immer wieder auch ein Stück weit das Volk beruhigt, ein Stück weit konstruktive, gewaltfreie Wege anregt, zum anderen aber eben auch authentisch den Wunsch des Volkes in die Ratsmeinung hinein transportiert.
3: Der Augenblick, wo die Kanonen zu Paris das morsche Gebäude der freiheitsfeindlichen Staatskunst von 1815 erschüttert haben, muss allen Ernstes dazu benutzt werden, auch in Deutschland die Gewalt der Bevormundung zu brechen und Regierung zu erhalten, die auf Grundsätzen der Freiheit beruhen.
1: Pressefreiheit, Versammlungsfreiheit, Durchsetzung bürgerlicher Grundrechte und Abschaffung adliger Vorrechte – Deutschland, einig Vaterland. Das sind Forderungen, die auch die liberalen Bürger unterstützen. Blum denkt aber auch an die Rechte der Frauen, der Juden, der Arbeiter, der Polen und Tschechen. Ein einiges Vaterland heißt für die meisten Konservativen und Liberalen ein Deutschland unter Einschluss der habsburgischen Gebiete in Polen, Böhmen, Galizien, Norditalien, der dänischen Herzogtümer in Schleswig.
4: Es war eine Selbstverständlichkeit für die meisten Paulskirchler und insbesondere auch für die Linke in der Paulskirche, dass zum Beispiel die Tschechen Deutsche zu werden hatten und dass Böhmen ganz selbstverständlich Teil eines deutschen Nationalstaats werden sollte. Und ich glaube, Blum ist sich sehr schnell dessen bewusst geworden, dass es keine einfachen Lösungen gibt für die Errichtung von Nationalstaaten. Das hat er auch in Ungarn gesehen und das hat er, glaube ich, auch verstanden, als sich zum Beispiel die Tschechen in der Nationalversammlung nicht haben vereinnahmen lassen.
1: Dass Blum hier im Gegensatz zur Mehrheit agiert, hat viel mit seiner Lebenserfahrung zu tun, glaubt Axel Körner. In der Paulskirche sitzen fast durchweg Akademiker und Staatsdiener aus dem bürgerlichen Milieu. Blum, der Ex-Handwerker und Ex-Theatersekretär, ist eine Ausnahme.
4: Der ist ja eigentlich für die Zeit ungewöhnlich gewesen, weil er ist nicht nur viel gereist, er hat eben auch in unterschiedlichen deutschen Lebenswelten gelebt und er ist davon geprägt gewesen. Und das ist etwas, was nicht viele Politiker in der Zeit kannten. Und das hat auch was mit seinem Handwerker-Hintergrund natürlich zu tun. Die Handwerker waren diejenigen, die viel gereist sind. Die anderen Menschen den deutschen Landen sind ja gar nicht unbedingt so viel rumgekommen wie jemand wie Robert Blum. Und das hat ihn in gewisser Weise dafür sensibilisiert. Und diese Assimilationsleistung von Blum, dass er sich so hier als eigentlich Ortsfremder in Leipzig heimisch gemacht hat und auch akzeptiert worden ist, das spricht ja nochmal sehr für diese große Persönlichkeit, die hinter dem Mann mit dem dicken Bauch und dem langen Bart steht.
1: Im Frankfurter Paulskirchenparlament gehört Robert Blum zu den Linken. Nicht jenen, die ein Gespenst in Europa umgehen sehen und auf eine

0: proletarische Revolution hoffen, sondern jene linken Demokraten, die das Prinzip der Volkssouveränität hochhalten und Veränderungen auch gegen die Monarchen erzwingen wollen, die sich eine deutsche Republik wünschen. Die Mehrheit aber setzt auf einen Kompromiss mit den Kronen, auf eine konstitutionelle Monarchie.
1: Leuten wie Robert Blum ging es eigentlich im Wesentlichen auch gar nicht nur um die Republik, sondern um ein Ende des Despotismus. Ihm ging es um Rechtsstaatlichkeit und ihm ging es darum, dass man eben Politik verantwortlich gestaltet und Politiker zur Verantwortung ziehen kann, Ministerverantwortung und so weiter. Das waren politische Tugenden, Ideen von Rechtsstaat, die ihm vielleicht noch viel wichtiger waren als das Fernziel, dass wir irgendwann einmal in einer Republik leben würden.
0: Von heute aus äußerst moderate Positionen, für die die radikalen Demokraten keine Zustimmung bei der Mehrheit der Abgeordneten finden. Hinzu kommt, in Berlin und Wien, in Dresden, München und Baden haben sich die Fürsten vom Schrecken über die Revolutionen erholt. Ab Spätsommer 1848 erhebt die Gegenrevolution ihr Haupt. Und Robert Blum macht etwas, was die Historiker rätseln lässt. Der überzeugte Parlamentarier, der Gewalt als Mittel politischer Auseinandersetzung strikt ablehnt, wird zum Barrikadenkämpfer. Er geht nach Wien, wo sich die Bevölkerung zum zweiten Mal nach den Märzaufständen erhebt.
1: Wir können es nicht ganz erklären. Wir können nicht in seinen Geist hineinschauen. Wir haben zwar einige Briefe aus dieser Zeit, aber wir wissen nicht genau, was ihn motiviert hat und was er dort überhaupt auch praktisch unternommen hat.
2: Vielleicht ist der Weg nach Wien dann auch ein Ausweg für ihn, wo er sozusagen sich selber noch mal richtig spüren kann, jenseits vielleicht der einen oder anderen fruchtlosen Parlamentsdebatte.
3: Er ist sicherlich begeistert, weil in Wien noch mal die Revolution aufflackert, es noch mal einen Widerstand gegen die Reaktion gibt. Das hat er auch so tatsächlich verbal ausgedrückt. In Wien entscheidet sich das Schicksal der Revolution.
4: Also es ist eine mit einer gewissen Naivität verbundene Hoffnung. Als Idealist sieht er sozusagen seine Träume einer doch recht radikalen Umgestaltung der Gesellschaft, der politischen Verhältnisse näher rücken.
0: Andreas Weigel ist in Wien Professor für Sozialgeschichte und hat sich mit den letzten Tagen Robert Blums in der Stadt beschäftigt. Die Stimmung in Wien ist aufgepeitscht. Das Sagen haben radikale Gruppen von Akademikern und Arbeitern. Viele Bürger sind aus der Stadt geflohen. Im Auftrag der linken Paulskirchen-Fraktion überbringt Robert Blum eine Solidaritätsadresse.
4: Also er wird ausgesprochen freudig, ja euphorisch aufgenommen. Er ist ja schon eine bekannte Figur aus den vorangegangenen Monaten. Er gibt ja auch zu erkennen, dass er sich nicht als passiv, einfach als Zuseher einbinden will, sondern dass er bereit ist, Aufrufe zum Kampf zu geben, beziehungsweise auch dann tatsächlich an den Kämpfen teilzunehmen.
0: Ende Oktober 1848 beginnt General Windisch-Graetz, die Stadt zu belagern und erobert sie in einem 7-tägigen Kampf. Blum wird verhaftet und zum Tode verurteilt. Bis zum Morgengrauen des 9. November glaubt Blum nicht an die Vollstreckung. Denn als Parlamentarier genießt er Immunität.
5: Wohlan, jetzt gilt es zu sterben.
2: Also mit der Aburteilung und Hinrichtung Robert Blums wollte die kaiserliche Reaktion sicher ein Zeichen setzen, wollte sicherlich den populärsten, den entschiedensten, auch den lautstärksten Kopf dieser Delegation und gleichzeitig der Frankfurter Zentralgewalt brechen und wollte ein unmissverständliches Signal setzen, dass der Parlamentarismus nichts zu suchen hat in dem kaiserlich gedachten Reich.
5: Der Fähnrich ist erschlagen, es fiel der Robert Blum.
0: Mit seiner Ermordung wird der Leipziger Parlamentarier erst recht populär. 12.000 Menschen, das ist jeder vierte Einwohner Leipzigs, kommen zur Totenfeier. Im ganzen Land finden Gedenkgottesdienste und Gedenkkonzerte statt, werden Tassen und Pfeifenköpfe mit seinem Konterfei verkauft, der Abschiedsbrief an seine Frau Jenny tausendfach nachgedruckt, wird Geld für die Familie gesammelt. Fassungslos berichtet der österreichische Gesandte, in den Kirchen Dresdens werde Robert Blum mit Jesus Christus auf eine Stufe gestellt, behaupten

0: Pfarrer Blum sitze zur Linken Gottes wie der Heiland zur Rechten. Der Leipziger Museumschef Anselm Hartinger hat in seinen Depots einen ganzen Fundus an Blum-Devotionalien.
1: Der Bundespräsident Steinmeier hat aus unserem Museumsbestand ein Bild von Robert Blum ausgeliehen. Es ist im Schloss Bellevue aufgehängt in einer Galerie der Demokraten.
0: Robert Blum. Er wird gerade wieder entdeckt als einer der großen Köpfe der 1848er Revolution. Ein Parlamentarier, der den Diskurs, den Kompromiss über politische Lager hinweg sucht, der die soziale Frage, die Frauenemanzipation als politische Themen entdeckt, der frei von nationalen Allüren den Befreiungskampf der Polen, Tschechen, Ungarn unterstützt. Ein Politiker, der mitreißen kann und der weiß, wie wichtig es ist, das Volk zu erreichen. Noch einmal Anselm Hartinger.
1: Er war ein Vollblutpolitiker im besten Sinn des Wortes, der vielleicht auch manche erratische Volte hingelegt hat, der aber immer vom Herzen und von der Parteinahme für die Zurückgesetzten, für die Marginalisierten, für die Schwachen und die Armen gelebt hat. Und ich glaube, das macht ihn so authentisch. Das haben die Menschen 1848 an ihm geliebt. Und damit kann man heute noch etwas anfangen.
0: Die Leipziger fangen etwas an mit ihrem Robert Blum. 2024 wird erstmals der Robert-Blum-Preis für Demokratie verliehen. Nicht der einzige nach ihm benannte Preis. Der Bund freireligiöser Gemeinden vergibt einen Blum-Kunstpreis, das Berliner Blum-Gymnasium einen für gesellschaftliches Engagement. Alles zutreffend. Robert Blum ist eben ein außergewöhnlicher Mann mit vielen Facetten und nicht nur ein bedeutender Lokalpolitiker, betont Susanne Schötz.
2: Demokratiegeschichte hat ja immer was Weltgeschichtliches. Also bürgerliche Rechte und Freiheiten zu fordern, davon auszugehen, dass Volkssouveränität herrschen soll, das ist ja auch so eine Idee von Robert Blum gewesen. Das Volk ist souverän, es entscheidet. Es soll im Parlament entscheiden, wo es hingeht in einem Land. Das sind ja so Ideen, würde ich sagen, die sind größer. Die sind nicht nur Robert Blum, nicht nur Leipzig, Sachsen oder Deutschland. Das sind große Ideen.
3: Soweit unser Porträt über Robert Blum von Hartmut Schade und Conny Wolter. Eine Produktion von MDR Kultur aus dem Jahre 2023. Und in der nächsten Woche gibt es dann wieder eine neue Folge von Weltgeschichte vor der Haustür. Und die dreht sich um Johann Christoph Friedrich Gutsmuths, der Ende des 18. Jahrhunderts den Schulsport mit erfunden hat. Gutsmuths wurde in Quedlinburg geboren, dort steht ja auch sein Denkmal, und gewirkt hat er dann in Thüringen in Schnepfenthal bei Waltershausen. Wie wird dort an ihn erinnert und wieso und wodurch wollte er die Jugend sportlich fit halten? Darum geht's am kommenden Sonnabend, wie gehabt, gleich nach den 9 Uhr Nachrichten hier bei MDR Kultur.
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1: Heute ist der Tag der deutschen Einheit. Vor 36 Jahren wurde aus zwei deutschen Staaten wieder ein Land. Die Mauer, die Deutschland lange geteilt hatte, war gefallen. Fast drei Jahrzehnte lang hatte sie Menschen voneinander getrennt. Was uns heute voneinander trennt, kann ganz unterschiedlich aussehen. Manches davon ist sofort sichtbar, anderes nicht. Denn nicht jede Mauer ist aus Beton. Es gibt sie auch zwischen Menschen, in unseren Köpfen und manchmal auch in unseren Herzen. Für mich entsteht eine Mauer dort, wo ich den anderen gar nicht mehr sehen möchte, wo aus Menschen Gruppen werden und aus Gruppen Schubladen. Jesus begegnet in den biblischen Geschichten oft denjenigen, um die andere lieber einen Bogen machen, den Fremden, Außenseitern, den Menschen mit schlechtem Ruf. Aber er geht auf sie zu, setzt sich mit ihnen an einen Tisch, hört ihnen zu. Damit reißt er keine sichtbare Mauer ein, aber vielleicht eine im Kopf. Und plötzlich wird der heutige Feiertag für mich persönlich. Über die großen Gräben in unserer Gesellschaft kann ich lange reden. Schwieriger ist aber eine andere Frage. Wo ist in meinem eigenen Leben eine Mauer entstanden? Zu einem Menschen, mit dem ich jedes Gespräch anstrengend finde. Zu jemandem, der mich enttäuscht hat. Oder

0: zu einem, dessen Sicht auf die Welt mir fremd geworden ist. Nicht jede Mauer lässt sich einfach einreißen. Manchmal brauche ich Grenzen, manchmal brauche ich Abstand. Der Tag der deutschen Einheit erinnert an eine Mauer, von der viele glaubten, sie würde noch lange stehen. Und daran, wie viel möglich ist, wenn sie doch fällt. Genau das macht mir Mut. Mauern sind überwindbar. Auch meine eigenen.
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1: Der Sommer ist nun endgültig vorbei. Doch es gibt viele Gründe, warum wir uns auf den Herbst freuen können.
2: Ich freue mich auf die Laubfärbung, dass es ruhiger wird.
3: Dass man eben schöne Spaziergänge machen kann.
4: Ich freue mich auf alle Fälle auf die angenehmeren und nicht so heißen Temperaturen.
5: Auf das schöne bunte Laub. Halloween, genau.
6: Was mir gefällt, was keinem gefällt in der ganzen Welt, ich freue mich, dass es abends wieder dunkel ist.
1: Bevor es dunkel wird, können Sie die Schönheit des beginnenden Herbstes genießen. In der Gasmühle in Rotta zum Beispiel. Denn dort gibt es unter anderem einen großen Park voller Obstbäume, den alten Mühlgraben und einen kleinen Teich. Und es gibt Kultur zu erleben. Heute um 19 Uhr ist Stefan Kraftschick zu Gast, Liedermacher, Autor und ehemaliger DDR-Dissident. In einer musikalischen Lesung erzählt er von seiner Zeit in der DDR und verbindet persönliche Geschichten mit seinen tiefsinnigen Liedern. Und morgen Nachmittag um 15 Uhr kommt Gisela Selling in die Gasmühle Rotta. Sie liest Geschichten und Erinnerungen in Köthener Mundart. Begleitet wird sie von Annegret Ander, der alten Dessauerin an der Drehorgel. Gera feiert wieder sein Höhlerfest und erinnert damit an Traditionen, die tief unter der Stadt liegen. Denn die historischen Höhler sind unterirdische Gewölbe und Gänge, die schon im Mittelalter angelegt wurden, vor allem um Bier zu lagern. Das Fest knüpft damit an Geras alte Brau- und Schankkultur an.
7: Ja, es ist immer eine Attraktion hier in Gera, es ist immer mal ein Besuch wert.
8: Der Reiz ist ganz einfach, das Flair zu erleben, was man praktisch im 16., 17., 18. Jahrhundert erleben konnte. Unterirdisch dann, wie das Bier gelagert wurde etc. Ganz interessant, weil auch vieles noch im originalen Zustand ist.
9: Und mich begeistert sehr diese Dunkelheit und auch mal dieses Highlightlicht, was auf irgendwelchen Backsteinen und Wänden so geworfen wird.
10: Die ganze Gestaltung der Höhler.
11: Dass man nicht sieht, wie es weitergeht. Kommt um die Ecke rum, da ist wieder ein Höhler und dann geht es weiter, da ist wieder ein Höhler.
10: Ist schon schön, dass es noch so erhalten bleibt.
1: Beim Höhlerfest kann man nicht nur über der Erde feiern, sondern auch in die Geschichte der Stadt hinabsteigen. Der Museumshöhler Gera führt durch die Geschichte des Brauwesens und der Bierkultur. Dazu kommen Stadtführungen, der Rundgang Biergeschichten und Führungen entlang der historischen Stadtmauer. Auch das Museum für Naturkunde öffnet seinen Mineralienhöhler und zeigt die Ausstellung Fabelhafte Tiere und Hexenpflanzen und Zauberkräuter. Die Komponisten Smetana und Bruckner wurden beide 1824 geboren und gehören zu den prägenden Komponisten der europäischen Romantik. Zum Tag der deutschen Einheit bringt die Kursächsische Philharmonie Bad Elster ihre frühen Sinfonien auf die Bühne, Bruckners erste und Smetanas Triumphsinfonie. Und bei dieser gibt es eine überraschende musikalische Verbindung zur deutschen Nationalhymne zu entdecken.

0: böhmische Musikkultur trifft auf Bruckners monumentalen Orchesterklang. Gespielt wird auf historischen Instrumenten. Unter der Leitung von Generalmusikdirektor Florian Merz soll so die Klangsprache des 19. Jahrhunderts besonders farbenreich hörbar werden. Das Feiertagskonzert Einheit Bruckner und Smetana beginnt heute um 19.30 Uhr im König-Albert-Theater in Bad Elster. Und bereits um 18.45 Uhr gibt es eine Einführung.
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3: Um 10 Uhr mit Ralf Valencia. Nach dem beinahe Absturz einer Fly-Dubai-Maschine sprechen die Ermittler von einem versuchten Terrorakt. Wie die Staatsanwaltschaft in den Vereinigten Arabischen Emiraten mitteilte, hatte der Co-Pilot aus dem Oman am Mittwoch den indischen Flugkapitän mit einer Notfallaxt angegriffen. Er habe die Kontrolle über den Jet übernehmen und ihn zum Absturz bringen wollen. Der Mann wurde von Passagieren überwältigt. Die Maschine auf dem Weg nach Israel konnte sicher in Saudi-Arabien landen. Die Ostbeauftragte Elisabeth Kaiser hat sich für eine Bundespräsidentin aus Ostdeutschland ausgesprochen. Kaiser sagte der Neuen Osnabrücker Zeitung, es falle auf, dass an der Spitze der Bundesrepublik derzeit niemand aus dem Osten komme. Da könne schnell der Eindruck entstehen, dass die Ostdeutschen in der Führung des Landes keine Rolle spielten. Die Zeit sei wieder reif für ein ostdeutsches Staatsoberhaupt. Das war bisher nur Joachim Gauck von 2012 bis 2017. Eine Frau in diesem Amt gab es noch nie. In Leipzig ist eine neue Eisenbahnbrücke pünktlich in Betrieb gegangen. Wie die Deutsche Bahn mitteilte, rollen seit dem Morgen Züge über das Bauwerk im Ortsteil Sellerhausen-Stünz. Die Bauzeit betrug 10 Monate. Im Juli wurde die 850 Tonnen schwere Konstruktion mit Hilfe von 4 Transportern millimetergenau in ihre endgültige Position gebracht. Das Bauwerk schafft die Voraussetzungen, um den östlichen Leipziger Güterring wieder in Betrieb nehmen zu können. Die Kassenärzte halten an ihrer Forderung nach einer Zuckersteuer fest. Der Chef der Kassenärztlichen Bundesvereinigung, Andreas Gassen, sagte, im Vordergrund stehe der Präventionsgedanke. Deshalb sei eine Zuckersteuer richtig und sinnvoll. Die Einnahmen sollten konsequent zur Finanzierung des Gesundheitswesens verwendet werden. Die Politik müsse der Versuchung widerstehen, damit Haushaltslöcher zu stopfen. Finanzminister Glas-Klingbeil will zuckerhaltige Getränke ab Juli 2027 besteuern. Sein Entwurf wurde vom Kanzleramt jedoch gestoppt. Bei den Schülerprotesten in Frankreich sind seit Montag mehr als 5000 Menschen festgenommen worden. Wie das Innenministerium in Paris mitteilte, handelt es sich in den meisten Fällen um Minderjährige. Dem Ministerium zufolge waren gestern deutlich weniger Schulen von den Protestaktionen betroffen als an Tagen zuvor. Die Sicherheitskräfte hätten bei Ausschreitungen und Sachbeschädigungen systematisch durchgegriffen. Das waren die Nachrichten.
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4: Die Temperaturen gemessen in der letzten Stunde auf dem Brockennebel bei 9 Grad. Atern meldet bedeckt 14, so auch in Dresden. Eisenach nach Sprühregen 13 Grad, Nebel und 13 in Erfurt. Gardelegen bedeckt 9, Hoyerswerda bedeckt 15 Grad. Magdeburg dunstig 12, Nebel in Neuhaus am Rennweg bei 11 Grad. Oschatz bedeckt 15, Plauen nach Sprühregen 14. Wernigerode stark bewölkt 13 Grad und in Wittenberg ebenfalls 14. Heute steigen die Temperaturen auf 17 bis 22 Grad. Es bleibt uns aber dieser Sprühregen und auch das grautrübe Wetter erhalten. Teilweise Sonne. In der Nacht zunehmend Wolken oder Nebel, stellenweise noch etwas Sprühregen, 12 bis 6 Grad. Morgen nach Nebelauflösung heiter bis wolkig und meist trocken bei 17 bis 22 Grad. Der MDR Kulturverkehrsservice. A14 Richtung Dresden. Zwischen Halle-Trotha und Halle-Peißen ist die rechte Spur wegen eines defekten Fahrzeugs gesperrt. Und eine Meldung von der B6. Zwischen dem Abzweig Rossendorf und Weißig. Behinderungen durch einen Fahrradkorso. Kommen Sie gut an. Die Zeit 10:03 Uhr.
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4: Am Samstag, dem 3. Oktober, großes Datum, große Sendung. Wir haben viel vor, ich erzähle Ihnen gleich genaueres nach George Ezra und Gold Rush Kid. Rock, Paper, Scissors.

George Ezra zum Auftakt in dieser Stunde hier bei MDR Kultur. Willkommen bei uns am Tag der Deutschen Einheit. Unser erstes Thema, Freiheit Simson, das viel beachtete Theaterstück. Gestern war die Uraufführung auf dem ehemaligen Werksgelände in Suhl. Dokumentarisches Theater mit Stimmen und Zitaten von 140 Zeitzeugen. Zur Geschichte der Simson, zum Kult um die DDR-Mopeds heute. Wie ist es gelungen? Dazu gleich die Theaterkritik von Stefan Petraszewski hier bei uns.

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1: Bosse bei MDR Kultur. 10 nach 10 ist es mit ihm geworden. Wie erzählt man Zeitgeschichte mit theatralen Mitteln? Das ist eine der Fragen, die sich heute stellen. Denn dazu lässt sich gerade in Suhl ein sehr, sehr spannender Versuch beobachten. Da kommt auf dem ehemaligen Simson-Werksgelände ein Theaterstück zur Premiere. Gestern Abend war es soweit, die Uraufführung. Ein Dokumentartheaterstück über das DDR-Moped, das dort gebaut wurde. Für MDR Kultur war Stefan Petraszewski, unser Theaterredakteur, dabei und ist mir jetzt verbunden. Hallo Stefan.
2: Ja, hallo Ellen.
1: Freiheit Simson heißt dieses Stück. Das zeigt ja schon mal, es geht vielleicht nicht so sehr um Zahlen und Fakten wie in einem Geschichtsbuch. Es geht um Gefühle.
2: Auf jeden Fall. Also noch bevor das Stück beginnt, beim Einlass hören wir das Publikum eine O-Ton-Collage, wo eben auch nach diesem Simson-Gefühl gefragt wird. Und die Antworten sind dann, Simson war die Freiheit, mit 15 mobil und unabhängig zu sein. Oder Freiheit war, mit der Schwalbe oder der S-51 an die Ostsee zu fahren, der erste Ostseeurlaub und so. Das sind kollektive Erlebnisse, mit denen ja auch die AfD zuletzt Wahlkampf gemacht hat. Daher kommt auch ein Teil dieser übergroßen, würde ich sagen, Aufmerksamkeit für das Stück jetzt. Ja, und schnell war der Vorwurf im Raum, dass die AfD die Simson politisch vereinnahmen würde, wenn sie im Wahlkampf plakatiert. Zitat: Simson statt Lastenrad, ja. Denn der Name Simson geht auf den Gründer der Simson-Werke zurück, Moses Simson. Das war ein jüdischer Eigentümer, der in der Nazi-Zeit enteignet wurde. Ein Nachfahre, der heute in New York lebt, Dennis Baum, hatte gegen diese Vereinnahmung deutlich Einspruch erhoben.
1: Und war er gestern da, Dennis Baum?
2: Ja, der war da und der war auch von der Inszenierung merklich angetan. Also das war ja in der Regie von Janek Liebetrut und den Text hat Aaron Buchs verfasst. Der war bis vor kurzem Stadtschreiber in Halle. Auch das gesamte Publikum war angetan. Am Ende gab es stehende Ovationen, weil das Stück eben wirklich mehr transportiert als dieses Freiheitsgefühl. Es geht vor allem um die Geschichte der Simson-Stadt, denn die Simson-Werke waren der größte Arbeitgeber. 4000 Mitarbeiter zu DDR-Zeiten hätten im Jahr 180.000 Motorräder und Mopeds gebaut, so hieß es gestern im Stück. Und dann hängt natürlich die Seele der Stadt an so einem Werk und wenn man es schließt, kappt man quasi die Nabelschnur. Ja, und schnell waren dann im Stück neben der Freiheitsfrage dann andere Fragen im Raum, nämlich ist die Abwicklung der Treuhandschuld? Wie produktiv war der Betrieb eigentlich zu DDR-Zeiten? Ging da schon der Niedergang los? Hätte es Alternativen gegeben, das Werk zu retten? Und das hat das Stück, und das ist hier der große Verdienst, alles differenziert dargestellt vor dem Publikum. 240 Zuschauer, es war ausverkauft.
1: Und wenn wir mal auf die Inszenierung schauen, wir haben immer gesagt, das spielt in der Werkshalle, aber es stimmt ja gar nicht so. Es war der ehemalige Kultursaal der Simson-Werke, der da den Bühnenhintergrund bildete.

0: Blieb der denn im Bühnenbild präsent?
1: Also auf jeden Fall, das Gebäude, in dem gespielt wurde, ist ja von außen das Torhaus, wo man also aufs Gelände kommt. So sieht nach Bauhaus 20er Jahre aus, 30er Jahre. Im zweiten Stock der Kultursaal, vielleicht so 30 mal 15 Meter. Klassische Größe, große Fenster, Parkettboden, am Kopfende eine Bühne mit Vorhang, also eine eingebaute Bühne. Für die Aufführung wurde diese Bühne aber jetzt gar nicht genutzt. Der Vorhang blieb zu und vor dem Vorhang steht ein Rednerpult. Am Anfang ist da ein Hakenkreuz drauf und dann später das DDR-Emblem mit Hammer und Zirkel und dann der Bundesadler. Also das ist der Ort für die offiziellen Statements und dazu verhalten sich dann die Werksmitarbeiter, die dann im Raum eher spielen. Für sie gibt es links zwei rote Sessel mit Couchtisch, so Stichwort Führungsebene, Büro. Rechts dann ein Grill für die Szenen, die da draußen spielen, in der Stadt und vor der Bühne, also auf der gesamten Fläche, Tische und Stühle, die an Kantine erinnern. Und dann wurde auch noch ganz viel mit Videomaterial gearbeitet. Dokumentarisches Material aus der Wochenschau der Nazizeit, aktuelle Kameratagesschau. Und diese Videobilder, die wurden dann nochmal grafisch verstärkt. Also mit so dicken weißen Strichen über die ganze Bühne, also fast über den halben Raum so nachgezeichnet. Das war wirklich ein irrer Effekt, der eine große Kraft entfaltet. Und dazu kam dann noch als letztes ikonische Musik der Zeit, das Rennsteiglied. Publikum fing gleich an mit zu klatschen. War sehr, sehr schön. Tolles Publikum. Und dann auch noch andere Titel, Unsere Heimat. Durfte natürlich nicht fehlen, aber auch der blaue Planet von Karat.
0: Also so viel zum Setting. Das klingt nach sehr modernen und auch durchaus bekannten Theatermitteln, würde ich jetzt mal sagen. Die Methode haben wir gehört, Dokumentartheater, Zeitzeugentheater. Und wie ist das jetzt dramaturgisch gemacht, Stefan? Setzt die Inszenierung einen Schwerpunkt oder gibt es sowas wie eine Handlung vielleicht sogar?
1: Also auf jeden Fall wird die Geschichte chronologisch erzählt und sie beginnt hier 1904. Also vorher gab es schon 50 Jahre eine Geschichte, das war vor allem dann die Waffenfabrik. Aber das ist hier nicht das Thema. Und die Geschichte endet dann im Hier und Jetzt, also 2026. Die Weltkriege, die Nazizeit und die ersten DDR-Jahrzehnte werden eher nur kurz abgehandelt. Der Schwerpunkt liegt hier eindeutig auf den 80er Jahren und auf der unmittelbaren Nachwendezeit. Für das Stück wurde ja viel Material in einer Recherchephase gesammelt und das wird dann hier zum Text verdichtet und auf drei Schauspielerinnen und drei Schauspieler aufgeteilt. Die spielen verschiedene Rollen. Also wir haben reale Figuren wie die Betriebsärztin oder auch den Fabrikdirektor und den Werksarbeiter. Aber auch allegorische Figuren, wie zum Beispiel die Treuhand und auch eine Werksführerin, die hier so eine Art Conferencier macht und durch das Stück führt, nicht im Blaumann, sondern in einem weißen Glitzerkostüm, was natürlich Ironie und Sarkasmus hat, denn eigentlich gibt's ja hier gar nichts zu feiern. Und wenn man auf die Handlung schaut, da sind wir dann ganz schnell beim Produktionsalltag und bei einer Mangelwirtschaftsgeschichte der 80er Jahre. Und mit dem Ende der DDR kommt dann nach knapp 1,5 Stunden erstmal die Pause.
0: Ich bin immer noch so ein bisschen bei dieser Frage nach dem Verhältnis von historischen Fakten, der reinen Geschichte und den Emotionen und den sozialen Verbindungen, von denen hier erzählt wird. Sie haben vorhin von einer Nabelschnur gesprochen. Können Sie uns über diese emotionale Ebene noch ein bisschen was erzählen?
1: Naja, es geht um diese Bindungskräfte, also um das Verhältnis der Menschen zu ihrem Simson-Werk. Es geht um Fragen nach Identität und Heimat, auch nach Wertschätzung und Lebensleistung. Wem gehört die Simson, fragt die Werksführerin schon ganz am Anfang. Und da gibt es keine Antwort, aber die Antwort liegt dann ja auch auf der Hand. Also Simson gehört den Menschen, die in Sohl für Simson gearbeitet haben.
0: Und was wird aus der Zeit nach der Wende erzählt? Treuhand, Depressionen?
1: Also nach der Pause passiert es dann und da tritt dann eben die Figur der Treuhand auf und sagt den Satz, wir sind nicht hier, um den Betrieb zu retten, sondern um ihn zu liquidieren. Punkt. Harter Tobak. Auf den Punkt gebracht. Und die Simson-Arbeiter können das gar nicht verstehen. Sie sagen, wir waren doch so erfolgreich. Also wir sind erfolgreich in Marokko, in Vietnam, in Norwegen haben wir jetzt sogar mit spezialisierten Postrollern die Marktführerschaft übernommen. Auf der anderen Seite, und das ist auch ein großes Verdienst dieser Inszenierung, gibt es einen Fokus auf Vertragsarbeitern aus Kuba und Mosambik, denen nach der Wende bestenfalls noch Gleichgültigkeit entgegengebracht wird. Vertragsarbeiter, die dann keinen Rückhalt mehr haben, da hört also die Solidarität auf.
0: Wie muss man sich denn das Ganze schauspielerisch vorstellen? Die Akteure dort im Saal, gehen die richtig in die Rollen rein oder bleibt es eher abstrakt?
1: Also die agieren zeichenhaft. Hier mal so eine Perücke, dann Strickwest

0: Pullover aus den 80ern. Hier stehen ja Profis auf der Bühne, die aber mit dem Charme einer Laienbühne spielen. Und das passt, finde ich, gut zu diesem Dokumentartheater und steht natürlich auch ein bisschen in der Tradition des epischen Theaters von Bertolt Brecht. Also dieser Stil passt hier sehr gut. Und am Ende geht die Wex-Führerin dann auch an den Sicherungskasten und drückt den Knopf und dann öffnen sich die Vorhänge. Dann macht sie noch die Fenster auf, sozusagen willkommen zurück in der Realität. Das hier ist kein Spiel, das ist ernst, heißt das hier auch, und macht was draus.
1: Aha, aber keine chorischen Elemente. Es bleibt bei diesem Abbild individuellen Erlebens offenbar, ja?
0: Also es gibt einen ganz kleinen Chor, die lesen dann aus so einer Treuhandakte vor. Das ist ein ziemlich böser Text, aber dabei bleibt es dann.
1: Und Sie haben schon gesagt, stehende Ovationen am Ende. Also wie hat das Publikum das Stück aufgenommen?
0: Naja, es war deutlich zu merken, dass sie sich hier gesehen fühlten. Also da wurde ganz viel fotografiert oder auch mal kleine Videos aufgenommen. Also das Theaterstück ist wirklich, so kam das an, eine Wertschätzung ihrer Lebensleistung. Und wenn die AfD, was sie ja getan hat, die Simson im Wahlkampf eben gegen Lastenräder ausspielt, die in den großen Städten ja angeblich von linksgrünen Menschen gefahren werden, dann instrumentalisiert sie halt die Simson für ihre Politik. Das Theaterstück hier in Suhl setzt dieser doch arg verkürzten Interpretation eine völlig andere Erzählung, ein anderes Narrativ entgegen, das eben nicht agitieren will, sondern die Simson, ich sag mal, bei allen Menschen lässt und diese Geschichte wirklich differenziert und komplex darstellt.
1: Stefan Petraszewski, MDR Kulturtheaterredakteur über Freiheit Simson. Das Stück hatte gestern seine Uraufführung in Suhl. Die nächsten Vorstellungen sind heute und morgen. Ich habe gestern Abend mal geguckt, stand da, war heute ausverkauft, aber für morgen gab es noch Restkarten. Und es sind ja auch noch weitere Stücke im Oktober, nicht wahr, Stefan?
0: Genau.
1: Dankeschön.
0: Gerne.

MDR Kultur am 3. Oktober und in Bremen, da laufen in diesem Jahr ja die offiziellen Feierlichkeiten zum Tag der Deutschen Einheit. Im Moment ist dort der ökumenische Gottesdienst im Dom St. Petri. Der stattfindet ab 12 Uhr dann der offizielle Festakt. Später am Abend werden die Fantastischen Vier auf dem Domshof spielen und es gibt eine große Musik- und Lichtinstallation an der Weser dann mit Eintritt der Dunkelheit. Die Planungen zu diesem Tag der Deutschen Einheit kann man so zusammenfassen, was im Detail gesagt wird. Es halten ja diverse Minister Reden heute im Verlauf des Festaktes. Das werden wir begleiten über die Nachrichten hier bei MDR Kultur. Bei uns ab 11 ein Gespräch mit dem Thüringer Landesbeauftragten zur Aufarbeitung der SED-Diktatur beim Thüringer Landtag. Peter Wurschi ist heute zu Gast bei MDR Kultur trifft. Hier aber erstmal Eva Cassidy, Jazz bei MDR Kultur und sein echter Klassiker, nämlich Wade in the Water.

0: Ein Gospel-Song, ein Spiritual aus dem 19. Jahrhundert und ein ganz wichtiger Song der schwarzen Bürgerrechtsbewegung in den 1960er Jahren in den USA. Eva Cassidy interpretierte Wade in the Water hier bei MDR Kultur und darüber ist es jetzt 10:30 geworden.
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0: Heute gibt's von der Rhön bis zur Altmark sowie von der Oberlausitz bis zum Vogtland zeitweise Aufheiterungen. Ansonsten ist es eher grautrüb, meist bedeckt, aber trocken. Je nach Sonne Höchstwerte zwischen 17 und 22 Grad. In der kommenden Nacht anfangs im Osten und Westen klar, im Verlauf dann meist bedeckt, es wird neblig, stellenweise etwas Sprühregen, die Tiefstwerte 12 bis 6 Grad. Morgen nach Nebelauflösung teilweise heiter, sonst wolkig, aber meist trocken, 17 bis 22 Grad. Und wie beginnt die Woche? Am Montag ruhiges, meist trockenes Herbstwetter mit etwas Nebel, Wolken und Sonne im Wechsel und ähnlichen Temperaturen, also so um die 20 Grad. Der MDR Kulturverkehrsservice. A14 Richtung Dresden zwischen Halle-Trotha und Halle-Peißen ist die rechte Spur wegen eines defekten Fahrzeugs gesperrt. A71 Richtung Sangerhausen zwischen Münnerstadt und Baden-Neustadt stehen zwei defekte Pkw. Auf der B6 zwischen dem Abzweig Rossendorf und Weißig Behinderungen durch einen Fahrradkorso und eine Meldung aus dem Landkreis Nordhausen. Vorsicht, zwischen Herreden und Nordhausen sind Kühe auf der Fahrbahn. Kommen Sie sicher an. Die Zeit 10.31 Uhr.
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1: Die Brüder Heinrich bei MDR Kultur. Zusammen heißen sie Clan. Und das waren sie mit ihrer Single, Rettungsboot hier bei uns. 5 Minuten nach 11:30 ist es damit geworden. Und wir gehen gleich durch die Jahrhunderte weit zurück. Zu einem, der wollte, dass die Kirche weggeht von Macht und Pracht. Und zurück zu einem jesuanischen Leben in Armut. Franziskus hieß er und erschaffte mit den Franziskanern einen der größten kirchlichen Orden. Wir schauen auf das Leben und das Vermächtnis des Franz von Assisi. Gleich im Stichtag hier bei MDR Kultur. Nach The Cranberries und Ridiculous Thoughts.

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0: Gelage, Krieg, Gefangenschaft. Als junger Mann hat Franz von Assisi wenig ausgelassen, so scheint es. Dass er mal als Heiliger gelten würde, war nicht abzusehen. Erst Erfahrungen und Visionen machten ihn zum Gründer eines Ordens der radikalen Armut, der späteren Franziskaner. Schon zu Lebzeiten hoch verehrt wurde er, schon bald nach seinem Tod dann heilig gesprochen. Von der Kirche, die er mit seinem Leben und Wirken heftig herausgefordert hatte. Franz von Assisi starb heute am 3. Oktober vor 800 Jahren, im Jahr 1228 also, der Stichtag von Sven Hecker.
2: Zum Sterben an den Ort seiner zweiten Geburt. In der Porziunkula-Kapelle hatte Franz bei einer Messe die Worte aus dem Matthäusevangelium gehört, die ihm zum Auftrag wurden. In eben dieser Kapelle sammelte sich seine frühe Bruderschaft. Und hier stirbt Franz von Assisi am 3. Oktober 1226. Etwa 45 Jahre alt, fast blind, ausgezehrt vom Fasten. Franz von Assisis Jugendbeschreibungen lesen sich nicht unbedingt wie die Bewerbung für eine Heiligenkarriere. Geboren 1181 oder 82 in der umbrischen Stadt Assisi, der Vater Tuchhändler, er selbst gebildet, gesellig, ehrgeizig, verschwenderisch. Franz träumt vom Ritterleben, zieht mit 20 für Assisi in den Krieg, gerät für ein Jahr in Gefangenschaft, kehrt dann zurück, krank und erschüttert. Sein bisheriges Leben erscheint ihm sinnlos. Alles soll nun anders werden. Schon hat er Fingerzeige bekommen, göttliche Fingerzeige, wie die Legende später berichtet.
3: Franziskus, geh und baue mein Haus wieder auf, das, wie du siehst, ganz und gar in Verfall gerät.
2: Fortan lebt Franz außerhalb der Stadtmauern als Einsiedler. Er pflegt Aussätzige, bettelt um Essen und Almosen, betet in den Kirchen rings um Assisi. So auch in der kleinen Kapelle Porziunkula. Hier wird er 1208 bei einer Messe aufmerksam auf eine Bibelstelle. Sie berichtet von der Aussendung der Jünger.
3: Geht aber und predigt. Umsonst habt ihr's empfangen, umsonst gebt es auch. Ihr sollt weder Gold noch Silber noch Kupfer in euren Gürteln haben, auch keine Reisetasche, auch nicht zwei Hemden, keine Schuhe, auch keinen Stecken.
2: Wegweisende Worte für Franz, nun Mitte 20. Von nun an trägt er eine einfache Kutte, geht oft barfuß, lebt in Armut, verkündet das Evangelium. Er predigt auch Vögeln, schließt der Legende nach Frieden mit einem Wolf, nennt Sonne, Wasser, Feuer und Erde seine Geschwister. Und bald sammelt er Jünger um sich. Der Franziskanerorden entsteht. Als Franz 1226 stirbt, wird er, legendenumrankt, schon als Heiliger verehrt. Rom, Papst und Kurie, die reiche Kirche, sie versuchen, den populären Armutsprediger zu vereinnahmen. Eine geglättete Biografie wird bald zur alleingültigen Sicht auf Franz erklärt, wohl aus Furcht. Denn seine Gedankengänge sind überaus ketzerisch, hätten keine Reform, sondern letztlich eine neue Kirche bedeutet. Biograf Helmut Feld über Franzens ambivalente Rolle.
4: Es ist keine Übertreibung, wenn man sagt, dass Franziskus auf der einen Seite der größte Heilige des Mittelalters ist, weil er immer innerhalb der Kirche bleiben wollte, aber auch der größte Ketzer, nicht wahr? Er ist nicht nur bis an den Rand dessen, was für denkmöglich oder sprechmöglich gedacht wurde in der mittelalterlichen Kirche, sondern er hat diese Grenzen bei weitem überschritten.
2: Franz von Assisi, Sünder und Büßer, größter Ketzer und Heiliger zugleich. Megastar des Mittelalters, ganz ohne Medien, nur unter den Menschen und natürlich mit Gott, der allem innewohnt, auch Bruder Wasser und Schwester Sonne.
0: Heute vor 800 Jahren starb Franz von Assisi. Das war der Stichtag von Sven Hecker.
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0: wenn sich eines Tages herausstellt, dass sie doch eine Feenkönigin war, die ätherische Heather Nova, dann bin ich nicht überrascht. Mit In the Path of Hurricanes ist es jetzt 10.47 Uhr geworden.
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0: Es ist Herbst. Morgen feiern die Christen das Erntedankfest, danken Gott für die Früchte des Feldes, aber auch das tägliche Brot und alles, was wir Menschen so zum Leben brauchen. Und es gibt überall diese Gebilde, die Gebinde aus Getreide und Weinreben, die Erntekronen. Und wie diese dürfen in diesen Tagen auch diese Zeilen zum Herbst nicht fehlen, die der rastlose und heimatlose Dichter Rainer Maria Rilke geschrieben hat. Matthias Habich liest.
2: Herbsttag. Herr, es ist Zeit. Der Sommer war sehr groß. Leg deinen Schatten auf die Sonnenuhren und auf den Fluren lass die Winde los. Befiehl, den letzten Früchten voll zu sein. Gib ihnen noch zwei südlichere Tage, dränge sie zur Vollendung hin und jage die letzte Süße in den schweren Wein. Wer jetzt kein Haus hat, baut sich keines mehr. Wer jetzt allein ist, wird es lange bleiben, wird wachen, lesen, lange Briefe schreiben und wird in den Alleen hin und her unruhig wandern, wenn die Blätter treiben.

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1: Beim Sidrun hier bei MDR Kultur. Seit 36 Jahren sind jetzt Ost- und Westdeutschland wieder vereint. Am 3. Oktober 1990, nach 45 Jahren Teilung, trat der Einigungsvertrag in Kraft. MDR Kultur trifft am Tag der deutschen Einheit Peter Wurschi, den Thüringer Landesbeauftragten zur Aufarbeitung der SED-Diktatur. Er ist also einer, der aktiv mitgestaltet, wie wir uns an die Zeit der Wiedervereinigung erinnern und wie diese Erinnerungen einfließen, jetzt, wenn es darum geht, wie wir die Zeit danach gestalten. Das Gespräch mit ihm nach den Nachrichten nach 11 Uhr hier bei uns.

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3: Um 11 Uhr mit Ralf Valencia. Nach dem beinahe Absturz seiner Fly-Dubai-Maschine sprechen die Ermittler von einem versuchten Terrorakt. Wie die Staatsanwaltschaft in den Vereinigten Arabischen Emiraten mitteilte, hatte der Co-Pilot aus dem Oman am Mittwoch den indischen Flugkapitän mit einer Notfallaxt angegriffen. Er habe die Kontrolle über den Jet übernehmen und ihn zum Absturz bringen wollen. Der Mann wurde von Passagieren überwältigt. Die Maschine auf dem Weg nach Israel konnte sicher in Saudi-Arabien landen. Mit einem ökumenischen Gottesdienst im Bremer Dom haben die Feierlichkeiten zum Tag der Deutschen Einheit begonnen. Dabei riefen die evangelische und die katholische Kirche zu gesellschaftlichem Zusammenhalt und mahnten zu einer klaren Haltung gegen Spaltung. Nach dem Festgottesdienst findet im Konzerthaus ein Festakt mit Bundespräsident Frank-Walter Steinmeier und dem Bremer Bürgermeister Andreas Bovenschulte statt. Die Grünen haben die geplante Freigabe von Öl und Diesel aus den Reserven der G7-Staaten scharf kritisiert. Der Energiepolitiker Michael Kellner sprach von politischer Dummheit. Die Reserven seien für echte Notfälle da und nicht für einen US-Präsidenten, dem im Wahlkampf die Fälle davon schwemmen. Die G7 hatten sich gestern darauf verständigt, bis zu 100 Millionen Barrel Diesel und Rohöl freizugeben. Das hatte zuvor US-Präsident Donald Trump gefordert. In Leipzig ist eine neue Eisenbahnbrücke pünktlich in Betrieb gegangen. Wie die Deutsche Bahn mitteilte, rollen seit dem Morgen Züge über das Bauwerk im Ortsteil Sellerhausen-Stünz. Die Bauzeit betrug 10 Monate. Im Juli wurde die 850 Tonnen schwere Konstruktion mit Hilfe von 4 Transportern millimetergenau in ihre endgültige Position gebracht. Das Bauwerk schafft die Voraussetzungen, um den östlichen Leipziger Güterring wieder in Betrieb zu nehmen. In der Saale, im Saale-Orla-Kreis, sind weitere tote Fische entdeckt worden. Grund ist eine Havarie in einem Zellstoffwerk in Rosenthal am Rennsteig. Dabei sind unbekannte Stoffe in den Fluss gelangt. Der Kreis teilte heute mit, zwar sei die Oberfläche nicht mehr eingetrübt, jedoch scheine die Verunreinigung auf dem Flussgrund abgesetzt zu haben. Labors sollen nun klären, um welche Stoffe es sich handelt. Die Ergebnisse werden Anfang der Woche erwartet. Das waren die Nachrichten. Und nun zum Wetter.
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4: Heute wird es eher grau trüb. Die Sonne kämpft sich hier und da mal durch, allerdings nur stellenweise. Vor allem so von der Rhön bis zur Altmark, von der Oberlausitz bis zum Vogtland. Da gibt es auch mal Wolkenlücken und Sonnenstrahlen. Ansonsten eher bedeckt, aber meist trocken. Je nachdem, wie die Sonne durchkommt, Höchstwerte heute 17 bis 22 Grad. Morgen sieht es ähnlich aus. Nach Nebelauflösung dann wieder teilweise heiter, sonst wolkig, meist trocken. Auch am Montag ruhiges, trockenes, mildes Herbstwetter. Der Blick auf die Straßen der MDR Kulturverkehrsservice. A14 Richtung Dresden zwischen Halle Trotha und Halle Peißen ist die rechte Fahrspur wegen eines defekten Fahrzeugs gesperrt. Und auf der B6 zwischen dem Abzweig Rossendorf und Weißig Behinderungen durch einen Fahrradkorso. Kommen Sie gut an. Die Zeit? Es ist 11.03 Uhr.
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4: Schön, dass Sie dabei sind als Zuhörende. Unseren heutigen Gast stellen wir Ihnen gleich im Steckbrief ausführlicher vor. Ich bin Ellen Schweder. Herzlich willkommen.

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1: Und da steht als erstes bei uns auf dem Zettel Name.
2: Peter Wurschi.
1: Geburtstag.
2: Am 17. Februar 1975.
1: Geburtsort.
2: In Südthüringen in Suhl.
1: Suhl, haben wir gerade viel drüber gehört. Haben Sie es wahrgenommen, Freiheit Simson, das große Theaterprojekt, das gerade Suhl erzählt?
2: Das habe ich wahrgenommen, ja.
1: Werden wir noch drüber sprechen. Profession.
2: Ich bin momentan der Thüringer Landesbeauftragte zur Aufarbeitung der SED-Diktatur.
1: Momentan, seit 2018.
2: Seit 2018, richtig.
1: Mhm. Und was wäre noch zur Profession zu sagen, wenn Sie es über momentan ja ein bisschen einschränken?
2: Ich würde mich als Sozialwissenschaftler bezeichnen, habe Soziologie und Politikwissenschaften studiert und habe über die letzten 20 Jahre viel in der Erinnerungskultur, in der Erinnerungslandschaft in Thüringen mitgewirkt und versuche, politisch-historische Bildung und gesellschaftliche Aufarbeitung miteinander in Verbindung zu bringen.
1: Was treibt Sie an?
2: Mich treibt an eigentlich immer der Optimismus, dass es irgendwie weitergeht, dass wir in einem Land leben, dass es wert ist, nach vorne zu gehen, und der Wunsch, und das ist vielleicht das Wasserzeichen, was ich habe als Wassermann, dass es eigentlich allen gut geht.
1: Ist das typisch für Wassermänner, ja?
2: Das steht immer auf diesen Brettchen, die man billig kaufen kann, dass es der Wunsch ist, dass es den Menschen gut geht.
1: Da muss es stimmen. Wo fühlen Sie sich zu Hause?
2: Zu Hause fühle ich mich vor allen Dingen zu Hause. Das ist ein ganz wichtiger Ort, in dem ich mich wohlfühle und in den ich auch immer gerne zurückkomme mit Familie, mit meiner Frau, mit meinen Kindern.
1: Und das ist jetzt wo?
2: Das ist in Weimar. Mhm. Aber das könnte auch woanders sein. Das Zuhause ist die Familie. Also das ist Weimar ist natürlich ein schöner Ort zum Leben. Aber der Ort des Zuhause-Seins sind die vier Wände, ist das Zuhause, ist die Familie, ist das, wo Alltag stattfinden kann.
1: Und es klang, als wäre da noch was, wo Sie sich zu Hause fühlen.
2: Na, man geht natürlich ja auch außerhalb des Hauses mal heraus. Und ich fühle mich, man kommt aus Thüringen, Südthüringen, der Wald spielt eine Rolle. Bin als Kind viel im Wald unterwegs gewesen. Und dort zu sein, macht man viel zu wenig heute, ist ein heimatliches Gefühl, ist ein schönes Gefühl. Und eine zweite Erinnerung aus der Kindheit, auf dem Wasser sein. Wir waren immer viel paddeln, wir waren Wasserwandern, als ich klein war. Und dieses Gefühl im Kanu auf dem Wasser zu sitzen und zu paddeln. Das ist ein unglaublich schönes, heimatliches Gefühl.
1: Kanu mit allen oder einer Kajak?
2: Paddeln im RZ-85, zwei Leute, einer vorne, einer hinten.
1: Ist das dieses blaue Faltboot?
2: Das ist das blaue Faltboot.
1: Cool. Welche Musik hat jüngst berührt?
2: Berührt ist immer so eine Sache. Begeistert würde ich eher sagen. Begeistert hat mich dieses Jahr, habe ich entdeckt, Blond, die Band aus Chemnitz, Wolf Biermann immer wieder, David Bowie, Asaf Avidan und da werde ich immer wieder hörerisch schwach, kann man sagen, bei Manfred Krug.
1: Ein breites Spektrum.
2: Auf jeden Fall.
1: Als Jazzer Manfred Krug. Also er geht ja so ein bisschen in die Schlagerrichtung in manchem, was er macht.
2: Nee, eigentlich gerade auch die Schlager, die vier Alben aus den 70er Jahren, die meines Erachtens großartige Perlen deutscher Schlager, deutscher Musik sind, und könnte fast sagen, wenn mehr Manfred Krug in den 70er Jahren unterwegs gewesen wäre, wäre dieser deutsche Schlager auch in einer ganz anderen Niveaufläche oder in einer ganz anderen Ebene in der Musikgeschichte wiederzuspiegeln, als man ihn heute findet.
1: Aha. Welches Buch hat Sie zuletzt bewegt?
2: Das war auch ein spannendes Buch, was so die Kindheitsgeschichte abgeschlossen hat, und zwar James von Percival Everett, das ist die Geschichte von Tom Sawyer und Huckleberry Finn, also eigentlich die Geschichte von Tom Sawyer, als er flieht mit dem schwarzen Mann, und James ist derjenige, mit dem Tom Sawyer unterwegs ist, und das ist die Erzählung nicht aus der Sicht von Tom Sawyer, sondern eben aus der Sicht des schwarzen James.
1: Mhm. Wann ist das geschrieben? Muss ja ganz zeitgenössisch
2: sein. Das ist vor zwei oder drei Jahren geschrieben worden. Ja. Ein unglaublich spannendes Buch, weil es die Perspektive verschiebt und eben nicht diese Coming-of-Age-Geschichte eines heranwachsenden weißen Südstaaten-Amerikaners erzählt, sondern die Geschichte eines schwarzen Sklaven, der in diese Situation kommt, mit diesem weißen Bengel unterwegs zu sein. Ja. Und eine wirklich berührende und auch die Zeitgeschichte enorm gut beschreibende Story.
1: Das Unerzählte und Unterbelichtete nach vorn holen. Ich sehe sofort Parallelen zu Ihrem Beruf.
2: Das war mir beim Lesen nicht so klar, dass da vielleicht Parallelen sind, aber es ist eine unglaublich starke Geschichte.
1: Wie beginnt der Tag, ist die letzte Steckbrieffrage.
2: Der Tag beginnt mit Weckerklingeln, auch ein schöner Song von Manfred Krug im Übrigen. Dann wird die Kaffeemaschine angestellt und es werden die Schulbrote für die Kinder geschmiert.
1: Es steckt so viel Wahrheit im Schlager, nicht wahr, Herr Buschek?
2: Auf jeden Fall.
1: Peter Wurschi ist unser Gast. Seit 2018 Thüringer Landesbeauftragter zur Aufarbeitung der SED-Diktatur. Und zu Ihren Aufgaben in dieser Rolle, Herr Wurschi, gehört die Beratung politisch Verfolgter, wenn es zum Beispiel um Fragen der Rehabilitierung geht. Dazu gehört aber vor allem auch das, was wir Bildungsarbeit nennen, das Erinnern und Reflektieren der Wirkung und Auswirkung der SED-Diktatur. Jetzt sind seit 36 Jahren Ost- und Westdeutschland wieder vereint. Die zentralen Feierlichkeiten finden heute in Bremen statt, da ist auch Thüringen präsent. Und Sie, wenn Sie in Bremen einen Satz sagen dürften, den dort alle hören, welcher wäre es?
2: Ich würde sagen, dass ostdeutsche Geschichte keine Regionalgeschichte ist, sondern es eine gesamtdeutsche Geschichte seit 1990 letztlich wieder gibt.
1: Sind Sie der Meinung, dass das immer noch zu wenig verstanden ist?
2: Ich sehe vor allen Dingen, dass die Differenzierung oder die Differenzen zwischen Ost- und Westdeutschland zu stark hervorgestellt werden, um Aufmerksamkeit zu bewirtschaften, um Biografien vielleicht auch nach vorne zu stellen. Aber den gemeinsamen Weg oder die ostdeutsche Geschichte eben auch Westdeutschland berührt, beziehungsweise aus westdeutscher Sicht eben Ostdeutschland keine irgendwo hinter der Elbe stattfindende Regionalgeschichte ist. Das ist, glaube ich, ein Thema, was in den letzten Jahrzehnten zu wenig nach vorne getragen und auch beschrieben worden ist.
1: Was würde das bedeuten? Welche Erzählstränge hätten wir alle gerade im Vorderhirn und überall auf den ersten Seiten der Zeitungen, wenn das anders wäre?
2: Ich glaube, das ist eine größeres Maß an Gemeinsamkeit vielleicht geben könnte, dass es eine Wahrnehmung eines gemeinsamen Aufbruchs seit 1990 geben könnte, dass es eine Beschreibung einer Gemeinsamkeit als modernes Land, als modernes Deutschland seit 1990 geben könnte und man sich nicht in Regionalitäten oder in Differenziertheiten eigentlich zurückflüchtet, um zu sagen, bei mir hat sich dieses oder jenes geändert, sondern es ist eine gemeinsame Erzählung, die auch, sag mal, sich Kraft zieht aus der friedlichen Revolution von 1989. Das war ein Teil von Deutschland, wo sich die Menschen aufgemacht haben, um für Demokratie und Freiheit zu kämpfen und letztlich auch ein Land mit zum Einsturz brachten. Und ich glaube, das könnte eine gesamtdeutsche Kraft und Basis haben, das gemeinsam zu erzählen und zu erinnern.
1: Peter Wurschi, was ist der 3. Oktober für ein Tag für Sie persönlich? Gibt es da familiäre Rituale? Hat der eine Bedeutung für den Privatmann?
2: Für den Privatmann hat es eine Bedeutung. Meine Frau kommt aus Bayern. Das heißt, ohne den 3. Oktober würde es meine Familie, unsere Familie, unsere Kinder in dem Sinne nicht geben. Insofern hat es eine ganz hervorragende oder herausragende Bedeutung jenseits des formalen Aktes, dass damals zwei Länder zusammengeschrieben worden sind.
1: Und das ist ja eine ganze Bande, die Sie da haben und für die Sie morgens Schulbrote schmieren, nicht wahr?
2: Auf jeden Fall. Drei Kinder, die daraus deutsch-bayerisch, ost-deutsch-bayerisch, ost-westdeutsch, wie auch immer, entstanden sind. Und das ist auf jeden Fall ein Thema für den 3. Oktober, ja.
1: Sind die Themen, die Sie beruflich bewegen, Themen, die auch Ihre Kinder bewegen? Hat die Generation mit diesen ganzen Blicken zurück auf die Zeit vor 89 noch was am Hut?
2: Dafür sind die Kinder, also sprich meine mittlere ist 13 Jahre alt, vielleicht noch ein Touch zu jung, um das zu verstehen. Gleichwohl kommen aber Fragen. Also wenn wir über die ehemalige Grenze fahren, ist es ein Thema, was besprochen wird. Es wird natürlich nachgefragt, Papa, was machst du da eigentlich für einen Job irgendwie? Das muss man ja auch erklären. Sie haben es ja vorhin vorgelesen. Ewig langer Titel, der muss ja auch irgendwie mit Inhalt unterlegt werden. Sodass ich natürlich versuche, mit den Kindern deutlich zu machen, was die Themen meiner Arbeit sind, aber ohne zu tief in die Tatsächlichkeit einzusteigen.
1: Das ist ja ein großes Anliegen von Ihnen. Mehr DDR-Vergangenheit, mehr Diktaturgeschichte vermitteln und auch wirklich prüfungsrelevant in den Lehrplänen zu verankern, nicht wahr?
2: Auf jeden Fall. Also ich glaube, das ist ein wesentliches Thema, wenn wir über Vergangenheit sprechen, dass auch, und so funktioniert eben Schule oder so funktioniert eben auch das Lernen an schulischen Orten, es muss eine Prüfungsrelevanz haben, sonst kann es leicht wegrutschen aus der tatsächlichen Beschäftigung.
1: Was würde das nach Ihrer Vorstellung denn heißen? Was würde ein Schüler in Bremen denn lernen über die Zeit vor 89?
2: Ich glaube, er würde lernen, dass der Schritt von in einer Diktatur zu leben, Menschen dazu, wie soll ich sagen, begrenzt in ihrer Wahrnehmung von individueller Freiheit, von dem, was sich Menschen wünschen, als Menschen tun zu können. Und man muss sich natürlich mit diktatorischen Systemen auseinandersetzen. Es gibt Abbrüche im Leben, es gibt Themen, die dann nicht mehr ausgefüllt werden können, weil der Staat meint, dass der Weg, den der Mensch gehen möchte, nicht der richtige ist. Und ich glaube, diese Auseinandersetzung zwischen Personen, zwischen individueller Person und diktatorischem Staatswesen, das ist, glaube ich, ein Element, was gelernt werden könnte, um dann zu sehen, wie ein besseres Miteinander funktionieren kann.
1: Aha, dazu müsste man Geschichte, also jenseits von Zahlen und Daten erzählen und reingehen in so eine Kulturgeschichte, Sozialgeschichte, vielleicht sogar individuelle Lebensläufe.
2: Das ist ja in den letzten Jahren glücklicherweise zunehmend der Fall, dass viel mehr auf die Akteure, auf die Alltagsgeschichte geguckt wird, dass das Leben, auch die Vergleichbarkeit, also das Leben in der ostdeutschen Provinz oder DDR-Provinz und das Leben in der westdeutschen Provinz, sagen wir Sauerland oder das Emsland, ist vielleicht in seiner tatsächlichen alltäglichen Auswirkung gar nicht so unterschiedlich gewesen. Mhm. Aber das Entscheidende war, dass man im Emsland oder im Sauerland seine Zukunft gestalten konnte. Man konnte da weg, man konnte Themen setzen, man konnte sich entwickeln und in Halle an der Saale oder in Südthüringen, wo ich herkomme, also im ehemaligen Bezirk Suhl, war die Grenze da und das Leben war in der DDR vorgeformt bzw. vorgeprägt. Und das sind schon qualitative Unterschiede zwischen dem einen provinziellen Ort und dem anderen provinziellen Ort. Wie komme ich da raus?
1: Ja, total. Sie waren auch gerade an einem Ort, wo man das alles exemplarisch sehen kann, nicht wahr? Sie kommen zu uns nach einem Besuch im Grenzmuseum Schifflersgrund, das seinen 35. Geburtstag feiert oder sein 35. Jubiläum als Gedenkstätte. Eine Gedenkstätte, die einzigartig ist an der ehemaligen innerdeutschen Grenze zwischen Hessen und Thüringen, weil es einer der längsten im Original erhaltenen Abschnitte des Eisernen Vorhangs in Europa ist. Welche Bedeutung hat dieser Ort

0: heute?
1: Das war gestern ganz wunderbar zu sehen. Der Ort, also das Grenzmuseum in Schifflersgrund, wird getragen von einem Verein von Menschen, die sich 1990, 91 hingestellt haben und gesagt haben, das wollen wir erhalten, diese Ecke wollen wir erhalten. Und über 35 Jahre hat es dieser Verein geschafft, mittlerweile ein modernes, ein wirklich den aktuellen Ansprüchen von politisch-historischer Bildung, von musealer Gestaltung, aber auch gerade von pädagogischer Hinwendung, auch gerade an Schülerinnen und Schüler der Grundschule, dort ein Projekt beziehungsweise einen Ort hinzustellen, der ganz, ganz toll zu belaufen und auch zu entdecken ist.
0: Es gab ja gerade neues Geld vom Bund für Gedenkstätten wie diese. Kulturstaatsminister Wolfram Weimer hat 10 Millionen Euro für 2026 zur Verfügung gestellt. Angemessen?
1: Na, an Geld scheiden sich die Geister. Natürlich sind 10 Millionen Euro für die Gedenkstätten wunderbar. Und wenn man sieht, dass der Bundeshaushalt insgesamt unter starken Sparzwängen ist, ist es natürlich ein Erfolg. Gleichwohl sind 10 Millionen für Gedenkstätten in der ganzen Bundesrepublik auch eher ein Tropfen auf den heißen Stein.
0: Jetzt treffen wir uns hier in Halle und hier gibt es ja auch ein großes Bauvorhaben, das man unter Erinnerungskultur subsumieren könnte, auch wenn es Zukunftszentrum heißt. In Halle, hier wo wir uns treffen im Funkhaus, soll 2030 dieses Zukunftszentrum Deutsche Einheit eröffnet werden. In 2 Jahren soll es losgehen mit dem Bau. Welchen Platz muss in einem Zukunftszentrum die Erinnerung einnehmen?
1: Ich bin ja gerade an der Baustelle vorbeigelaufen. Bisher ist da vor allen Dingen ein großes Plakat, dass da was entstehen soll. Ich bin gespannt, ob wir in Zukunft, also sprich in 2 Jahren, dieses Zentrum hier stehen haben. Aber Erinnerung ist natürlich die Basis für die Entwicklung auch von zukünftigen Denken. Also wir müssen uns ja unserer Wurzeln, unserer Herkunft, unserer Ideen, auf denen wir laufen, auf denen wir stehen, bewusst werden. Und das kann man enger oder weiter sehen, aber ich glaube, dass sich verständigen darauf, auf welcher Erde beziehungsweise auf welchen Werten wir stehen, ich glaube, das ist wichtig. Dafür ist Erinnerung total elementar. Und dann muss es natürlich in die Zukunft gehen. Es kann nicht sein, dass wir in der Erinnerung nur verharren und sagen, früher war alles besser oder irgendwie, wenn es so wäre wie früher, wäre alles gut.
0: Weil, oder bei den Wunden bleiben.
1: Sondern man muss wirklich schauen, in die Zukunft zu gehen. Aber woher man kommt und aus welcher Idee und aus welcher Überlegung man diesen Weg begonnen hat, das ist total wichtig. Und deswegen ist ein Zukunftszentrum auch immer mit Erinnerung zu verbinden.
0: Das kann ja dann nur aber in einer sehr, sehr großen Vielfalt geschehen, in einer unglaublichen Breite. Werden wir der Erinnerung, die wir haben sollten in unserer Erinnerungskultur, denn im Moment überhaupt so weit gerecht, dass wir sagen können, ha, das können wir jetzt aber gut zusammenfassen und als Grundlage nehmen für zukünftiges Denken?
1: Ich glaube, da sprechen Sie ja einen total spannenden Diskurs an. Also wir haben einerseits, gerade wenn wir über die DDR-Geschichte reden, ist es ja noch so richtig so heiße Erinnerung. Also es ist ja noch gar nicht abgekühlt. Jeder hat seine eigenen, der dabei war oder gehört hat, dass jemand dabei war, hat seine eigenen Erinnerungen. Also das heißt, es ist auch noch so ein Wettkampf darum, was eigentlich als Kanon, als Erinnerungskanon vielleicht in 10 oder 15 Jahren für alle gleichermaßen abgeklärt existieren kann. Und dieses Ringen um die Erinnerungsarbeit in der DDR, das macht natürlich diese Zeitgeschichte oder die Erinnerungsarbeit für die DDR wahnsinnig spannend, weil es diese Konflikte natürlich auch offenbart. Gleichwohl wird man in 10 oder 15 Jahren daran arbeiten müssen oder ein Stück weit daran arbeiten müssen, dass wir uns auf das Faktische, was die DDR war, nämlich ein Unrechtsstaat, eine Diktatur, uns auch verständigen müssen. Also wir können nicht aus gefühlte Erinnerungsarbeit an die Tatsächlichkeiten des Staates vorbeigehen. Und das ist natürlich eine Arbeit, die in Gedenkstätten, in der musealen Vermittlung, in der politischen, historischen Vermittlung natürlich auch stattfinden muss.
0: Haben Sie einen Erinnerungsort im Kopf, wo Sie sagen würden, hier ist das richtig gut gelungen, jetzt schon?
1: Ich glaube, die Vielfalt, die Sie ja auch angesprochen haben, spiegelt sich ja in der Erinnerungslandschaft, die wir haben, auch wieder. Und das ist an sich ein Schatz. Also gerade, ich komme ja aus Thüringen, wir haben ganz viele unterschiedliche Institutionen. Schifflersgrund haben Sie angesprochen, die ja die regionale Erinnerung Hessen-Thüringen in den Fokus nimmt. In Erfurt selbst ist die Gedenk- und Bildungsstätte Andreasstraße, der ehemalige Stasi-Knast, der umgebaut worden ist in einen Lern- und Erinnerungsort, der beides, nämlich die Repression

0: der DDR, aber eben auch die Befreiung nach 1989 oder mit 1989 in den Fokus nimmt. Also wir haben eine Vielzahl an wirklich guten Institutionen, die schon da sind und die müssen natürlich unterstützt bzw. in ihrer Arbeit auch weiter ermöglicht und ertüchtigt werden.
1: Ja, wirklich eine lange Liste mit Erinnerungsorten, gerade auch sehr im Fokus die Speziallager 1 und 2 unter der Leitung von Jens Christian Wagner, der sagt, da fehlt aber auch ein bisschen Aufmerksamkeit für den einen oder anderen Ort. Würden Sie dazu stimmen?
0: Auf jeden Fall kann man sich, also gerade Speziallager 2, die Zeit nach 45, bis dann die DDR sich sozusagen eingerichtet hat in ihrer Struktur, bis die Staatssicherheit ins Laufen kam. Das sind natürlich Tabuzonen, die aber auch über 40 Jahre in der DDR gepflegt worden sind. Also dieses Schweigen über das Speziallager 2 war in der DDR ein Tabu. Und das aufzubrechen, das ist ein schönes Beispiel in Anführungsstrichen, also ein schlechtes, schönes Beispiel, wie lang Tabus beziehungsweise der Verbot oder das Nichtbesprechen von Geschichte nachwirken können. Und das ist ein gutes Beispiel, wenn es auch ein schlechtes Beispiel ist, dafür, dass man arbeiten muss, dass man auch stringent daran arbeiten muss, eben solche Tabu-Gespräche oder Tabuthemen in den Mittelpunkt oder in eine Besprechung mit hineinzubringen.
1: Als Sie das Ergebnis der Landtagswahlen in Sachsen-Anhalt wahrgenommen haben, haben Sie da zurückdenken müssen an das Wahljahr 2024 in Thüringen? Und wenn ja, an welche Erfahrungen?
0: Nein, also da habe ich jetzt nicht an 2024 zurückdenken müssen, weil die Zeit hat sich ja auch schon wieder weiterentwickelt. Wir haben was ich spannend fand, war die Erhöhung der Wahlbeteiligung, also wirklich einen Demokratisierungsschub dahingehend, dass Menschen jetzt mit, weiß gar nicht, knapp 80% oder 78% da an die Wahl gegangen sind und gewählt haben. Ja, die Parteien jetzt so gewählt haben, beauftragt haben, die Geschicke des sachsen-anhaltinischen Landes in die Realität umzusetzen.
1: Ist das mit dem Vergleich uns viel auf? Wir hatten vor uns liegen einen Artikel aus dem Februar 2026, in dem es hieß, Thüringer Stasi-Kommission jetzt arbeitsfähig. Da gab es Probleme im Landtag und eine Blockade durch die AfD, die irgendwie geschickt umgangen werden musste. Und wir haben uns gefragt, ob das was ist, wo es auch jetzt Lernerfahrungen gibt, die man in Thüringen vielleicht schon gemacht hat, die für andere Länder jetzt wichtig wären.
0: Na, da sind wir ja im Bereich des Föderalismus. Jedes Land ist ein bisschen anders aufgestellt. Die Erfahrung, die man in Thüringen gemacht hat, und die hätte man ja auch vor der Wahl von 2024 schon haben können, ist, die demokratischen Institutionen resilienzfähig zu machen, also sie widerstandsfähig zu machen, sie mehrheitsfähig zu machen. Das hat man ja, glaube ich, in Sachsen-Anhalt, wenn ich mich recht entsinne, hinsichtlich, glaube des Verfassungsgerichtes oder so gemacht. Das heißt, die Bemühungen waren da, aber natürlich wird man mit den Mehrheiten oder den Umständen, die jetzt existieren, umgehen müssen.
1: MDR Kultur trifft Peter Wurschi, wichtige Figur für den Thüringer Landtag, denn dort seit 2018 der Landesbeauftragte zur Aufarbeitung der SED-Diktatur. Herr Wurschi, wollen wir ein bisschen Manfred Krug hören?
0: Immer wieder gerne.
2: Nichts

0: MDR Kultur trifft Peter Wurschi, Thüringer Landesbeauftragter zur Aufarbeitung der SED-Diktatur. Sie sind in Suhl geboren, 1975. Haben Sie denn, wir haben vorhin schon über das Theaterstück Freiheit Simson kurz gesprochen, haben Sie, so wie die Zeitzeugen das dort erzählen, Suhl auch so wahrgenommen als Motorenstadt? Müssen wir uns so das Suhl Ihrer Kindheit vorstellen?
1: Als Motorenstadt habe ich das meine Heimatstadt Suhl nicht wahrgenommen. Ich bin aufgewachsen in den 80er Jahren. Suhl war ein urbanes Zentrum. Wir hatten 55.000 Einwohner. Die Stadt war voll mit Menschen. Es waren viele junge Menschen da. Also ich habe es als volle Stadt erlebt. Als die Busse waren voll. Man musste sich immer irgendwie reinquetschen in die Icarus-Busse. Aber als Motorenstadt im Sinne von, was heißt das?
0: Sehr also, durch das Werk geprägt. Und also uns haben ja die Leute erzählt, die Simson und Motoren und Antrieb, das war schon Thema in der Schule, wichtiger Schulstoff. Man hat sich da als Stadtgesellschaft sehr stark identifiziert mit dem Automobilbau. Das meine ich mit Motorenstadt.
1: Also das habe ich so nicht wahrgenommen, ehrlich gesagt. Also man hat eine Simson gehabt, aber eigentlich wollte man eine MZ haben, weil die war stärker motorisiert.
0: Ach so.
1: Oder am allerbesten wäre es gewesen, eine AWO zu haben, also sprich einen Motorrad noch aus alten Zeiten. Natürlich wollte man als Jugendlicher irgendwie auf einer Simson fahren, aber nicht, weil es eine Simson war, sondern weil es ein Moped war. Das hätte auch ein anderes Moped sein können. Gleichwohl ist der Kfz-Bau oder das Werk, das Thälmann-Werk, wie es ja früher auch hieß, war eine wichtige Arbeitgeber, aber genauso wichtig wie die Feinmess oder der EGS, also das Elektrogerätewerk Suhl, wo die Allesschneide hergestellt worden sind, die in mindestens genauso hoher Produktionszahl hergestellt worden sind. Und heute erzählt keiner, dass man sich als Allesschneiderstadt versteht.
0: Ich vermute, dass die Nische, in der Sie und Ihre Familie zu Hause waren, auch eine andere war. Kann das sein?
1: Das hätte aber meine Faszination für das Moped nicht geschmälert, wenn sie denn da gewesen wäre in dem Moment. Aber worauf Sie ansprechen, ist natürlich richtig. Ich bin aufgewachsen in einer katholischen Familie in der Diaspora. Also der Katholizismus ist in Südthüringen an sich in einer Minderheit. Und dann waren meine Familie auch noch sehr ökumenisch geprägt. Also ein liberaler Katholizismus, der jetzt auch nicht in der Mehrheit des katholischen Glaubens immer anzufinden ist, sodass es so eine zweierlei Außenseiterposition vielleicht
0: war. Die Nische in der Nische.
1: Die Nische in der Nische, die aber auch große Freiheiten versprochen oder auch geboten hat.
0: Inwiefern?
1: Na, in den Möglichkeiten, also wir waren in der Kirche, das war eine gute Gruppe, eine gute Jugendgruppe, die einen natürlich auch bestärkt hat in der Wahrnehmung. Ablehnung würde ich das noch gar nicht sagen, aber in der Wahrnehmung der Widersprüche, in der man im Sozialismus aufgewachsen ist.
0: Ja.
1: Wir haben Menschen kennenlernen dürfen, die kritisch eingestellt waren zum Sozialismus, die auch einen als Jugendlicher ernst genommen haben, konnte Gespräche führen. Es wurde mir vieles geschenkt durch die Möglichkeit, in meiner Familie beziehungsweise in diesem kirchlichen Rahmen aufzuwachsen, weil er mir die Fähigkeit gegeben hat, von außen auf etwas anderes zu schauen, nämlich aus der Außenseiterposition.

0: auf die Mehrheitsgesellschaft des Sozialismus. Und da lernt man, also selbst als 13-, 14- oder 15-Jähriger lernt man da schon viel.
1: Ihre Eltern, ein Zahnarzt und eine Diplomökonomin, zumindest bis 89, haben ein offenes Haus geführt. Das heißt, was für ihren Alltag? Wie sah das aus als 13-Jähriger? Hat man dann oben auf der Treppe gesessen und im Salon unten hat die Gespräche belauscht?
0: Na, Salon, diese Begrifflichkeiten, die würde ich so nicht für die Situation stellen. Meine Mutter war zwar Diplomökonomin, hat aber in den 80er Jahren schon auch über die Kirche eine Ausbildung zur Ehe, Familie und Lebensberatung gemacht und hat sozusagen eher in diese psychologische Ebene hineingearbeitet und hat dann nach 1989/90 die erste Caritas-Beratungsstelle in Suhl mit aufgebaut. Mein Vater war Zahnarzt, Betriebszahnarzt, das ist richtig, und musste dann auch nach 1990 in die Selbstständigkeit gehen, wie alle in dieser Profession. Und das offene Haus ist so, dass wir einen großen Freundeskreis hatten und, wie soll ich sagen, viele Möglichkeiten. Also meine Eltern haben niemanden ausgeschlossen und man hat gefeiert. Und die ganzen Freunde, meine Freunde, kamen lieber zu uns ins Haus, als dass wir sozusagen uns bei denen getroffen hatten, weil wir eben auch ein großes altes Haus und einen großen alten Garten hatten. Extremer Platzvorteil im Vergleich zu einer Neubauwohnungssiedlung. Also wenn man sich treffen wollte, warum, da geht man dahin, wo Platz ist. Wir hatten Platz, die Eltern waren arbeiten, wir hatten sozusagen alle Möglichkeiten.
1: Aber Salonkultur wäre zu frivol oder zu bourgeois oder irgendwie passt es nicht ganz.
0: Salonkultur, ja? Wäre, glaube ich, nicht das Richtige. Es gab Partys, das auf jeden Fall, aber es war jetzt keine Salonkultur, wo sich die übrig gebliebene Bürgerlichkeit von Suhl getroffen hätte und irgendwie Dinge reden geschwungen hätte. Also das gab es in dem Sinne nicht.
1: Peter Wurschi, heute Thüringer Landesbeauftragter zur Aufarbeitung der SED-Diktatur, groß geworden in einem christlichen Elternhaus. Haben Sie Repressalien erlebt? Selbst? Sie haben keine Jugendweihe mitgemacht,
0: Peter? Ich habe keine Jugendweihe mitgemacht und hatte das Glück, dass 1989/90 zum für mich perfekten Zeitpunkt kam, weil die Entscheidung, keine Jugendweihe mitzumachen, bedeutet hätte, kein Abitur machen zu dürfen und meine Lebenswege sozusagen andere geworden wären. Deswegen habe ich in meiner Erinnerung, jenseits, dass man mal getadelt worden ist oder sich ungerecht behandelt gefühlt hat in der Schule aufgrund des christlichen Elternhauses, habe ich da keine Repressalien wahrgenommen. Und die Repressalie, die man vielleicht definieren könnte, dass man nach der Nicht-Durchführung der Jugendweihe kein Abitur oder kein Studium hätte machen können, wurde mir ja glücklicherweise durch den Lauf der Welt erlassen.
1: Wie haben Sie das denn erlebt, 89 in Suhl, den Herbst 89?
0: Na, das war natürlich super spannend. Ich meine, ich war 14 Jahre alt. Die Oppositionsbestrebung, die Diskussion, das neue Forum, das lief natürlich bei uns auch im Haus zusammen. Wir hatten ein Telefon. Also meine Eltern hatten ein Telefon. Da hat man schon das eine oder andere auch mitbekommen. Und dann gab es die ersten Friedensgebete in den Kirchen von Suhl im Oktober. Und das war natürlich wahnsinnig aufwendig. Wir saßen da auf der dritten Empore, so als halbe Schulklasse, und unten waren beispielsweise meine Mutter, die das moderiert hat, oder auch andere. Und es war so eine, in dieser Kirche, so eine entlastende Wut, die da stattgefunden hat. Die Leute sind vor, haben sich aufgeregt über dieses, über jenes. Es war so eine Befreiung im Wort, eine Befreiung in der Sprache. Das war wie so ein Aufmachen, wie so ein Brustlöser, der in diesen Kirchen stattgefunden hat, endlich über das reden zu können, was man sich über die Jahre angestaut hatte. Und für mich als Teenager war das natürlich eine große, weite Welt.
1: Ja. Ja. Ich stelle mir jetzt gerade vor, der 14-Jährige, der sich entschieden hatte, die Jugendweihe nicht mitzumachen, damit eigentlich der Paria ist und jetzt seine Mutter erlebt, die da moderiert und so viel Rückendeckung erfährt in dieser Atmosphäre, die Sie uns gerade beschrieben haben. Das muss ja prägend gewesen sein.
0: Auf jeden Fall. Also das kann ich nur bestätigen. Das ist wirklich eine wichtige, grundlegende Erfahrung, weil viele Dinge, die wir auch als Kind, also da war ja Diskussion zum Afghanistan-Krieg, was durfte man sagen, was nicht. Also dieses Momentum von Freiheit, was da zu erleben war, das hat mich wirklich massiv geprägt und auch über die Zeit bis heute getragen.
1: Sie haben sich dann entschieden, Politikwissenschaften zu studieren und Soziologie und Philosophie und ich glaube auch Psychologie, stimmt das? Und dann sind Sie dafür

0: nicht etwa in die alten Bundesländer gegangen, wie viele, die ja gedacht haben, jetzt gucke ich mir mal an, wie funktioniert der Universitätsbetrieb in der alten Bundesrepublik, sondern an eine Uni, die sich neu aufstellen musste, wie alle in den neuen Bundesländern, nämlich nach Leipzig, und haben dort von 1995 bis 2000 ihr Studium absolviert. Warum diese Entscheidung, in den neuen Bundesländern zu bleiben, nach Leipzig zu gehen?
1: Also das war eigentlich keine bewusste Entscheidung. Also ich nehme gerne die Dinge, wie sie kommen. Und also für mich ist es wichtig, dass Sachen laufen und dass Dinge passieren. Und dann bin ich relativ flexibel, mich auf das eine oder andere einzustellen. Ich weiß gar nicht, ehrlich gesagt, warum ich nach Leipzig gegangen bin. Also mein Bruder hatte da studiert. Ich war da einmal, vielleicht fand ich es total faszinierend. Dachte, da gehe ich nach Leipzig. Es hätte auch woanders hingehen können. Aber im Rückblick gab es irgendwie überhaupt gar keine andere Entscheidungsgrundlage, dass ich gedacht hätte, ich gehe nach Leipzig oder ich gehe woanders hin. Sondern es war so klar, dass ich nach Leipzig gehe.
0: Ja, das war die Tür, die aufging.
1: Das war die Tür, die aufging.
0: Mhm, ja. Okay. Das wäre wahrscheinlich auch anders geworden, wenn Sie woanders studiert hätten, was Ihren Forschungsgegenstand betrifft. Weil Sie haben sich ja dann dort schon mit der Erforschung der Entwicklung der politischen Opposition in Ihrer Heimatstadt Suhl beschäftigt und dann später auch promoviert. Und über die Promotionsarbeit würde ich gerne noch mit Ihnen sprechen. Als Buch heißt die Rennsteig Beat. Finde ich großartig. Und da geht es um jugendliche Protestkulturen in Thüringen. Sie teilen die ein in ganz verschiedene Generationen, auch mit unterschiedlichen Werten und Ritualen, so von den 50ern bis in die 80er. Über welche Generation haben Sie denn beim Forschen am meisten gelernt? Wo waren noch die größten Aha-Effekte? Für mich war es ehrlich gesagt schon beim Gucken ins Buch, wie unterschiedlich die Generationen von Protestkulturen waren. Aber welche würden Sie herausheben wollen? Das ist eine gemeine Frage.
1: Ja, weil Sie, lesen Sie mein Buch, kann ich da nur sagen. Aber nein, ich glaube, dass das Eigentliche ist, zu lernen, dass es nicht die DDR gab. Es gab nicht, wenn wir zurückblicken, nicht 40 Jahre DDR-Geschichte, sondern die Personen, die Menschen, die in diesem Land gelebt haben, haben eigene Erwartungshaltung an das Land gehabt, haben eigene Erfahrung mitgebracht, die haben eigene Konflikte gehabt. Und in diese Konflikte, beziehungsweise auch Erwartungshaltung oder die Themen, mit denen sie sich auseinandergesetzt haben, die sind halt in den 50er Jahren andere als in den 70er und 80er Jahren. Und ich glaube, diese Differenziertheit auf diesen Rückblick zu nehmen, das ist das Entscheidende. Und gleichzeitig zu sehen, dass es immer eine gesellschaftliche Emanzipation gab. Es gab kein statisches Bürgertum oder kein statisches Verharren im Land, sondern es gab eine gesellschaftliche Entwicklung, oft von den Nonkonformen, von denen, die eben auch von der Mehrheitsgesellschaft als komisch, als nicht dazugehörig angesehen und auch aussortiert worden sind. Aber die Möglichkeiten, die jene, die sozusagen Gitarrenmusik in den 60er Jahren oder die Blueser in den 70er Jahren für sich in Konflikt mit dem Staat in Kauf genommen haben, davon hat natürlich die Mehrheitsgesellschaft sukzessive profitiert. Und diese Entwicklung zu sehen, ist, glaube ich, spannend zu sehen, dass es die DDR nicht als Block zu betrachten ist, sondern in ihren Entwicklungsphasen. Und total spannend war, das ist aber eher vielleicht ein negatives Aha-Erlebnis, dass die Fragen von Rassismus, dass die Fragen von Ausländerfeindlichkeit, dass die Fragen von Alltagsexkludierung, also Ausgrenzung, tief in den 70er, 80er Jahren in der Gesellschaft schon veranlagt waren und immer wieder es zu Protesten beziehungsweise Ausschreitungen oder Ereignissen kam, die das dokumentieren.
0: Ach, auch so ein schönes, schlechtes Beispiel dafür, wie der Rückblick die Erinnerungskultur informieren kann über das, was man gerade in seiner Gegenwart erlebt.
1: Auf jeden Fall, also die Dinge fallen ja nicht vom Himmel. Also das ist ja, die Dinge fallen ja, die sind ja nicht einfach urplötzlich da, sondern der Umgang mit Minderheiten, der Umgang, wie wir uns als, Klammer auf, ostdeutsche, Klammer zu, Gesellschaft definieren, hat ja Gründe. Und dafür kommen wir auf das, was wir zum Anfang besprochen haben, ist der Blick zurück, ist der Blick in die Erinnerung, ist der Blick in die Geschichte total wichtig, weil er erhellen kann, wie unser jetziges Leben, unsere jetzige Gesellschaft funktioniert.
0: Wer nachlesen möchte, im Böhlau Verlag ist die Arbeit erschienen unter dem Titel Rennsteig Beat, jugendliche Subkulturen im Thüringer Raum 1952 bis 1989.

0: Lieblingsmusik unseres heutigen Gastes hier bei MDR Kultur trifft, das waren Blond aus Chemnitz. Und unser Gast ist Peter Wurschi, Thüringer Landesbeauftragter zur Aufarbeitung der SED-Diktatur. Herr Wurschi, wir wollen zum Abschluss noch ein, zwei Themen aus dem breiten Spektrum Ihrer Arbeit vertiefen. Und ich würde gerne zurückgehen ins Jahr 1952, weil es da historische Ereignisse gab, die Sie für zu wenig beachtet halten, die sehr spät erst Forschungsgegenstand geworden ist, gerade in Thüringen. Die Zwangsumsiedlungen. Eine genannt Aktion Ungeziefer, und das ist ein Name, der offensichtlich Wirkung gezeigt hat. Wir haben über Tabus, die fortwirken, ja vorhin schon gesprochen, weil von den Betroffenen lange Zeit da kaum was erzählt wurde, weil offensichtlich Scham und Angst im Spiel waren, nur weil sie zu nah an der Grenze gewohnt haben. So sehe ich es. Wie stellt sich es für einen Wissenschaftler dar?
1: Na, ich glaube, das ist wirklich, also wenn wir bei dem Thema 52 bleiben, ist es für unsere Region, für Sachsen-Anhalt, für Thüringen, total wichtig zu sehen, dass die Grenzschließung eben nicht 1961, da wird ja immer gerne erinnert, an den Mauerbau stattgefunden hat, sondern die einschneidenden Erlebnisse für die grenznahen Orte in Sachsen-Anhalt und Thüringen waren natürlich 1952. Im Mai 1952 wurde die Grenze zur Bundesrepublik geschlossen. Es ging ein Schnitt durch die Landschaft, die verbunden war bis dahin. Es ging ein Schnitt durch die Familien. Es wurde die erste Zwangsaussiedlungsaktion Ungeziefer anberaumt von Seiten der SED. Und bei den Zweien, also sowohl 52 wie auch 61, wo dann nach dem der tatsächlichen letztendlichen Grenzschließung nochmal das Grenzgebiet geräumt worden ist. 11.000 Personen, die sozusagen aus dem Grenzgebiet als labile, als nicht staatsnahe Personen definiert wurden und in die innere, also in andere Orte der DDR zwangsumgesiedelt worden sind. Und das war tabuisiert. Also man hat darüber nicht gesprochen. Es war auch die Anweisung seitens der SED, in diese Wohnung oder Stadt derer, die ausgesiedelt worden ist, systemnahe Menschen einzusiedeln, sodass Ruhe im Karton, Ruhe im Grenzbezirk oder Ruhe im Grenzgebiet stattfinden konnte. Und diese Brüche in Biografien, Familienväter, die mit 3, 4 Kindern ausgesiedelt wurden, Mütter, die dabei waren,

0: Das war zu DDR-Zeiten ein unbesprochenes Thema. Und für mich als Landesbeauftragter ist es natürlich gerade in Thüringen, wir haben über 750 Kilometer ehemalige innerdeutsche Grenze, wir haben viele, viele Betroffene. Es ist natürlich ein Thema, was bei mir auf dem Schreibtisch lag und liegt und mit den Menschen eben auch zu besprechen und auch umzugehen ist.
1: Das ist ja ein ganz wichtiger Schwerpunkt Ihrer Arbeit seit 2018 als Landesbeauftragter. Die Aufmerksamkeit, die Sie richten auf die gesundheitlichen und auch die psychischen Langzeitfolgen solcher Erfahrungen, auch von politischen Häftlingen, von Dopingopfern sogar im Sport. Das Stichwort Heimkinder fällt immer wieder, wobei ich dann Fragezeichen dran machen würde, weil mein Vater im Kinderheim war und mir immer erzählt, dass er sich eine stärkere Differenzierung wünscht, weil es natürlich nicht jedes Heimkind hatte den Hintergrund, gewaltsam von den Eltern getrennt worden zu sein, sondern es gab eben auch einfach die Notwendigkeit der Fürsorge im Heim, so würde er das vielleicht formulieren, genau. Wie auch immer, der Stand der Dinge in Sachen Aufmerksamkeit für die Opfer der SED-Diktatur, wie ist der aus Ihrer Sicht? Greifen die Sozialsysteme?
0: Das ist auch eine große Spannbreite, die Sie aufmachen. Vielleicht um konkret zu antworten, das ist genau das Thema, wenn Sie von Ihrem Vater sprechen, deswegen ist Forschung so unglaublich wichtig. Die differenzierte Betrachtung, das genaue Hinschauen, wie das Heimsystem in der DDR funktioniert hat. Und ja, es gab Familien in der DDR, die dysfunktional waren, wo es gut war aus Sicht der Fürsorge, die Kinder da herauszunehmen und ein anderes in ein Heimbetreuungssystem zu setzen.
1: Oder gleichwohl. Krankheit und Tod.
0: Oder Krankheit und Tod, was auch immer. Ne? Also es gab also der Fürsorge, die Fürsorgegedanke ist natürlich ein wichtiger. Aber in der DDR, und das ist das Diktatorische, war diese Fürsorge gekoppelt an ein diktatorisches System von Überwachung und Frage von normativer Erziehung, wie dieses Kindlein dann werden sollte. Und dieses Umsetzen in ein Heim konnte dazu führen, dass mit einem normativen Menschenbild auf dieses Kind eingewirkt worden ist. Es sollte zum sozialistischen Menschen erzogen werden und so weiter und so fort. Gleichwohl in der Forschungsliteratur und Ergebnis ist es so, dass viele oder einige Kinder, die in Heim waren, sagen, es war total eine gute Zeit. Es war genau richtig, dass es war. Aber es gibt eben auch die anderen, die sagen, ich bin da traumatisiert worden, es hat mich geschädigt, es ist sexualisierte Gewalt, hat stattgefunden. Und darauf muss man schauen. Und es lohnt sich nicht zu gucken, ja, das war schon alles irgendwie, das war das. Was ich vorhin meinte, wir müssen differenzieren. Und in der Differenzierung liegt die Stärke. Und dann können auch Sozialsysteme greifen. Dann können denen, die es brauchen, die geschädigt worden sind, kann geholfen werden, wenn sie sozusagen deutlich machen können oder nachweisen können, dass in einem Heimaufenthalt beispielsweise eine Menschenrechtsverletzung oder eine Übergriffigkeit etc. passiert ist. Also dafür ist es total wichtig, die Differenzierung hinzustellen.
1: Das ist für die Wissenschaft natürlich leichter als für die Politik, die dann Regelungen schaffen muss, die für eine gewisse Allgemeinheit gelten. Wie schlägt sich die deutsche Politik? Wie schlägt sich der Gesetzgeber?
0: Auch da ist aus meiner Perspektive, wir haben seit 1992 und 94 die, schönes Wort, SED-Unrechtsbereinigungsgesetze, die sowohl die strafrechtliche, die verwaltungsrechtliche und die berufliche Rehabilitierung ermöglichen. Und die ist immer wieder novelliert, immer wieder überarbeitet worden. Immer wieder auch im Sinne der Betroffenen, weil es Rückmeldungen gab, was nicht berücksichtigt worden ist. Wir haben jetzt 2025 die letzte Novellierung gehabt. Und das, was ich höre von den Betroffenen, war das wirklich ein Umstand, diese Novellierung, die zu einer großen Befriedung und zu einer großen Wertschätzung bei vielen Betroffenen beigetragen hat. Gleichwohl, und das ist das, was Sie ansprechen, Gesetze sind immer allgemeingültig. Wir erleben jetzt schon, dass diese 25er-Novellierung nicht alles abdeckt, was sie eigentlich hätte abdecken wollen. Aber das sind die Lernprozesse, die natürlich in Politik und Gesetzgebung auch immer wieder stattfinden.
1: Was ja Ihr Job ist, auch zu beraten und zu begleiten, diese Prozesse. Und dann ist noch ein anderes Thema da, das ich mit Ihnen gern vertiefen würde, das Sie gerade sehr, sehr nach vorne bringen, eins Ihrer großen aktuellen Anliegen. Und das ist das Grüne Band als gemischtes UNESCO-Weltkulturerbe oder Welterbe eben. Nicht nur Kultur, auch nicht nur Natur. Das steckt hinter diesem Gedanken gemischt, habe ich richtig verstanden. Ne? Warum finden Sie das so wichtig?
0: Ich glaube, dieses grüne Band, also sprich die ehemalige innerdeutsche Grenze, zieht sich durch Deutschland, durch Europa hindurch. Und es bietet einen Raum für Diskurs, für Auseinandersetzung, für ein Miteinander zwischen Ost und West. Also eigentlich schließen sich genau die Themen, über die wir gesprochen haben, dort an diesem Band zusammen. Es bildet einen Erinnerungsraum über Teilung und aber auch über das Zusammenwachsen. Es ist eine Möglichkeit, sich als Land zu definieren an dieser Bruchstelle zwischen Ost und West und eben aber auch zu sehen, wie man zusammengewachsen ist. Und es wird, und da müssen wir ja auch gucken, wenn wir über 30 oder 40 Jahre, was ist in 40 Jahren, was ist an Erinnerungskultur in 40 Jahren eigentlich noch habhaft über das, was dann 100 Jahre oder 80 Jahre zurückliegt. Und ich glaube und denke und bin davon überzeugt, dass dieses gemischte Weltkulturerbe von UNESCO in Deutschland eine der Symbole sein könnte, um dauerhaft an Teilung und Wiedervereinigung von Deutschland zu erinnern.
1: Ich glaube, dass bei Ihnen auch so ein Wunsch dahinter steckt, eine Geschichte zu erzählen der Auswirkungen der Teilung auf beide Teile Deutschlands und dass das mit dem grünen Band gut gelingen könnte. Also zu fragen, welche Auswirkungen hatte die Grenze nicht nur auf die damalige DDR, sondern auch auf die andere Seite.
0: Unbedingt, das hatte ich ja vorhin gesagt. Also ostdeutsche Geschichte ist keine Regionalgeschichte. Wenn wir uns über Gorleben unterhalten oder über das Zonenrandgebiet in der ehemaligen Bundesrepublik, gibt es jetzt so viele Geschichten noch zu erzählen und zu heben. Wir haben denn westdeutsche Bürgerinnen und Bürger an der ehemaligen innerdeutschen Grenze gelebt. Wir reden immer von den ostdeutschen Erfahrungen, aber die der westdeutschen Bürgerinnen und Bürger werden gar nicht mitgenommen. Und deswegen wäre dieser Austausch so wichtig.
1: Ende 2023 hat die Kultusministerkonferenz das Grüne Band schon auf die deutsche sogenannte Tentativliste gesetzt für das UNESCO-Welterbe. Die Konferenz der Landesbeauftragten zur Aufarbeitung der SED-Diktatur und der Folgen der kommunistischen Diktatur, wie sie mit vollem Namen heißt, also Sie und Ihre Kollegen, haben im Juni 2026 die Bundesländer aufgefordert, das nun zu unterstützen. Das sind ja viele. Thüringen ist schon vorausgegangen. Da gibt es schon diesen Naturerbe-Schutzstatus für das Grüne Band. Aber es sind ja auch Bayern und Sachsen beteiligt an dieser 1400 Kilometer langen Zone. Wie gut funktioniert die Zusammenarbeit? Ganz kurz.
0: Ganz kurz, ich glaube, auf der Seite der Umweltminister ist eine starke Zusammenarbeit hinsichtlich dieses Voranbringens, geht voran. Auf der Kulturseite, es muss ja auch von der Kulturseite mit berücksichtigt werden, beginnt gerade ein Evaluierungsprozess, inwieweit die Kultusminister der Länder diesen gemischten Welterbe-Antrag mit unterstützen wollen.
1: Peter Wurschi zu Gast bei MDR Kultur. Der Thüringer Beauftragte für die Aufarbeitung der SED-Diktatur im Thüringer Landtag. Danke, dass Sie bei uns waren, eine Stunde lang, Herr Wurschi.
0: Vielen herzlichen Dank.
1: MDR Kultur trifft war das in der Redaktion von Angelika Zapf. Ich bin Ellen Schweder und hier noch der Hinweis auf die kommende Woche. Dann wird Nadine Maria Schmidt zu Gast bei uns sein. Liedermacherin, Sterbe- und Trauerbegleiterin. Sie leitet seit 2025 zusammen mit der Hospizleiterin Silvia Beckert das vom Europäischen Sozialfonds geförderte Projekt am Leipziger Diakoniehospiz mit dem Titel Dein musikalisches Denkmal in der Hospizarbeit. Am 10. Oktober Welthospiz und am 14. Oktober der Deutsche Hospiztag, das ist der Anlass. Und dann schauen wir, wie musikalisches Erinnern in diesem Kontext funktioniert. Danke für Ihre Aufmerksamkeit. 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
1: Um 12 Uhr mit Caroline Vogt. Mit einem ökumenischen Gottesdienst im Bremer Dom haben die Feierlichkeiten zum Tag der Deutschen Einheit begonnen. Dabei riefen die evangelische und die katholische Kirche zu gesellschaftlichem Zusammenhalt auf. Das forderte auch Bundestagsvizepräsident Bodo Ramelow. Er warnte in einer Rede im Berliner Dom vor einer Vertiefung der Spaltung zwischen Ost und West. Der linken Politiker verwies auf anhaltende Ungerechtigkeiten. Das ostdeutsche Bruttoeinkommen liege im Schnitt immer noch 17% unter dem Westniveau. Die Grünen haben die geplante Freigabe von Öl und Diesel aus den Reserven der G7-Staaten scharf kritisiert. Der Energiepolitiker Michael Kellner sprach von politischer Dummheit. Die Reserven seien für echte Notfälle da und nicht für einen US-Präsidenten, dem im Wahlkampf die Fälle davon schwemmen. Die G7 hatten sich gestern darauf verständigt, bis zu 100 Millionen Barrel Diesel und Rohöl freizugeben. Das hatte zuvor US-Präsident Donald Trump gefordert. In der Saale im Saale-Orla-Kreis sind weitere tote Fische entdeckt worden. Grund ist eine Havarie in einem Zellstoffwerk in Rosenthal am Rennsteig. Dabei sind unbekannte Stoffe in den Fluss gelangt. Der Kreis teilte heute mit, zwar sei die Oberfläche nicht mehr eingetrübt, jedoch scheine sich die Verunreinigung auf dem Flussgrund abgesetzt zu haben. Labors sollen nun klären, um welchen Stoff es sich handelt. Die Ergebnisse werden Anfang der Woche erwartet. Das sächsische Wort des Jahres heißt Gaubeln. Wie die Jury in Dresden mitteilte, beschreibt Gaubeln private Tauschgeschäfte ohne Geld. Zugleich stehe es für gleichberechtigten Austausch. In der Zusatzkategorie Handwerk setzte sich der Begriff Gieke durch. Sachsen verstehen darunter ein kleines, stumpfes Messer. In diesem Jahr gab es mehr als 2000 Vorschläge. Die Aktion der Ilse-Bernhardt-Stiftung gibt es seit 2008. Die spanische Modekette Zara hat ein Halloween-Kostüm für Kinder wegen großer Ähnlichkeit mit KZ-Kluft aus dem Verkauf genommen. Das Unternehmen sprach von einem Missverständnis. Das Kostüm mit blauen und weißen Längsstreifen bestand aus einer Jacke und einer Hose, die extra wie abgetragen wirkten. Aufnäher an den Ärmeln erweckten den Eindruck von Häftlingsnummern. Vor Jahren hatte Zara schon ein blau-weiß gestreiftes Kinderhemd mit einem gelben, sechszackigen Stern auf der Brust zurückgezogen. Das waren die Nachrichten.
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2: Hier zunächst die Wetterdaten der letzten Stunde. Auf dem Brocken stark bewölkt und nach Nebel 11 Grad. Chemnitz meldet bedeckt 14, Dresden 16 Grad. Eisenach nach Nebel 14, so auch in Erfurt. Der Fichtelberg bedeckt 14 Grad. Gera stark bewölkt 15, Görlitz leicht bewölkt 16 Grad. 16 Grad bedeckt in Halle und Leipzig. Magdeburg wolkig 18 und Meiningen bedeckt 14 Grad. Teilweise Sonne heute, gebietsweise aber auch länger trüb und vereinzelt Sprühregen. Höchstwerten bis 22 Grad. In der Nacht zunehmend Wolken oder Nebel, stellenweise etwas Sprühregen bei 12 bis 6 Grad. Und dann morgen ähnlich wie heute. Es ist heiter bis wolkig und meist trocken, da liegt der kleine Unterschied. Ansonsten die Temperaturen wieder, so wie heute, je nachdem wie viel Sonne einen erreicht, 17 bis 22 Grad. Auch am Montag ruhig, meist trocken, Wolken und Sonne im Wechsel bei ähnlichen Temperaturen. Der MDR Kulturverkehrsservice. A4 Richtung Frankfurt. Vorsicht, zwischen Friedewald und Bad Hersfeld liegt ein Kunststoffteil auf der Fahrbahn. Soweit die Meldungen. Es wird 12.04 Uhr.
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2: Am 3. Oktober. Schön, dass Sie bei uns sind an diesem besonderen Tag. Ich bin Ellen Schweder und wir starten jetzt in die Stunde mit Eric Bibb, der Mann mit dem Hut, und Chain Reaction.

3. Oktober, Tag der Deutschen Einheit. MDR Kultur gleich mit dem Thema, wem gehört die Fahne? Darum sind Diskussionen entstanden. Es ist eine Diskussion über Deutschland heute, um den Stolz auf das eigene Land und wo und wie der ausgelebt wird und durch wen. Hören Sie dazu eine Betrachtung in wenigen Minuten hier bei uns.

0: Wir feiern den Tag der Deutschen Einheit. Sie hören MDR Kultur am 3. Oktober. Mit der Frage, wie geht das, stolz sein auf sein Land? Die Sache mit dem Stolz, eigentlich eine Frage, die sollte sich selbst beantworten, ist ja eine schwierige, hat die deutsche Politik seit langem umgetrieben. Kanzler Friedrich Merz hat zuletzt davon gesprochen, dass wir aufbrechen in eine Zeit, in der wir gern stolz Bürger dieses Landes sind. Selbst der neue Bundestrainer Jürgen Klopp spricht von Nationalstolz und möchte ihn, Zitat, nicht den falschen Leuten überlassen. Wem also gehört der Stolz? Und wem die deutsche Fahne? Eine Betrachtung von Georg Schwarte.
1: Der Stolz ist zurück. Ein bisschen jedenfalls. Nicht erst seit der Mann, der einer von 83 Millionen Bundestrainern sein will, ihn folgenreich thematisierte.
2: Ich möchte Nationalstolz nicht den falschen Leuten überlassen, um ehrlich zu sein. Aber ich weiß nicht mehr, ob man das Wort überhaupt so benutzen kann, darf. Das bin ich mir gar nicht sicher, ohne dass es falsch verstanden wird. Es wurde mir dann gesagt, man könne es als positiven Patriotismus bezeichnen. Gerne.
1: Jürgen Klopp und der Nationalstolz. Aber nicht erst seit Klopp redet diese Nation über Stolz, Fahne, Heimat und Vaterland.
3: Heimat, Vaterland, Nation. Das sind keine rechtsextremen Begriffe.
1: 2001 war das, als der Fraktionschef Merz aussprach, was damals polarisierte. Heute redet der Kanzler Merz, dass wir durchaus stolz sein dürfen.
4: Ich möchte, dass wir uns wieder auf die Zukunft freuen können, dass wir stolz sein können auf unser schönes und modernes Land.
1: Der Nationalstolz des deutschen Volkes, ein schwieriges Terrain. Dabei hatte schon ein gewisser Willy Brandt vor vielen Jahren seiner SPD das hier zugerufen.
5: Und kein Volk kann auf die Dauer ohne Stolz leben.
1: Aber wer darf worauf stolz sein? Der damalige Bundespräsident Rau erhielt viel Prügel damals, weil er mit dem Satz »Ich bin stolz, Deutscher zu sein« wenig anfangen konnte.
6: Man kann nur stolz auf etwas sein, wozu man selber beigetragen hat.
1: Beitragen zur Demokratie etwa, zum Gelingen einer rechtsstaatlichen Gesellschaft. Kanzler Schröder wollte damals schon den Stolz aus der braunklebrigen Gestrigkeitsecke befreien.
7: Wir werden nicht zulassen, dass Stolz auf das eigene Land zu einer Floskel wird, die sich Rechtsradikale auf die Glatze schreiben, um sich damit als Sachwalter nationaler Interessen aufzuspielen.
1: Heute ist der Stolz wieder da. Als Wort und als Hoffnung auch eines Bundespräsidenten Steinmeier, der diesem Land einen geraden Rücken wünscht.
8: Ich wünsche mir ein Deutschland, das im Zusammenleben unterschiedlicher Menschen seinen Wert, sein Selbstbewusstsein, sogar seinen Stolz findet.
1: Da sind die Symbole dieser Nation, die deutsche Fahne. AfD-Politiker tragen sie demonstrativ als Pin am Anzug Revers. Auf Parteitagen baden sie in Schwarz-Rot-Gold und die AfD-Politikerin Beatrix von Storch sagt, die Fahne, sie gehört jetzt uns. Die anderen meint, sie können ihre Regenbogenfahne schwenken.
9: Die haben den Kompass verloren und sie haben die Fahne verloren. Die Regenbogenfahne, das ist die Fahne von allen anderen. Und von allen anderen heißt von links über Grün und SPD bis zur CDU. Und die Deutschlandfahne ist unsere Fahne. Die tragen wir.
1: Der SPD-Politiker Dirk Wiese widerspricht mit patriotischem Furor.
10: Wer zu Hause in der Kellerbar die alte Reichskriegsflagge hängen hat, der soll mir nicht irgendwie was erklären mit Schwarz-Rot-Gold oder Regenbogenfahnen. Die stehen für Demokratie, Rechtsstaat, für die Vielfalt in diesem Land. Das vertreten sie nicht.
1: Und auch Grünen-Co-Chefin Brandner will Schwarz-Rot-Gold nicht einer AfD als nationale Projektionsfläche überlassen.
11: Ich bin der festen Überzeugung, dass unsere Flagge, also Schwarz-Rot-Gold, das ist wirklich die Farben der Demokratinnen und Demokraten, auch schon übrigens der ersten Stunde war. Und wir dürfen die auch nicht der AfD überlassen. Und ich weiß, dass manche das mittlerweile schon fast mit der AfD identifizieren, aber das dürfen wir nicht zulassen. Ja? Das sind die Farben der Demokratie und ich bin stolz darauf.
1: Wem also gehört die Fahne? Der Bundestrainer sagt, er wolle sie zurückholen von wem auch immer.
2: Ich würde mir oder uns gerne die Fahne zurückholen, wenn ich ganz ehrlich bin. Ich möchte, dass, wenn man sie schwingt, dass niemand denkt, was mit dir nicht in Ordnung.
1: Kulturstaatsminister Weimar übrigens will nicht nur den Stolz und die Fahne, sondern auch die demokratischen Orte dieser Nation nicht an die AfD verlieren, sagt er im Podcast der Zeit.
12: Beispiel Hambacher Schloss, ja, unser Ort der Demokratie. Und was machen die? Die machen Aufmärsche dort mit schwarz-rot-goldenen Fahnen, inszenieren das als ein nationales Walhalla und besetzen diesen Ort. Das darf nicht sein.
1: SPD-Co-Chef Klingbeil jedenfalls sagt heute, ein bisschen mehr Stolz auf das, wie wir sind, sollten wir uns schon zutrauen, auch als stolze Deutsche.
13: Als Jürgen Klopp neulich die rhetorische Frage gestellt hat, kann man stolz darauf sein, Deutscher zu sein und trotzdem offen, vielfältig, trotzdem nett und freundlich sein, kann man trotzdem Mitgefühl haben, 100%ig ja. habe ich nur gedacht, dem kann ich mich anschließen.
0: Betrachtungen zum Thema Nationalstolz in Deutschland. Georg Schwarte reflektierte mit Zeitgenossen.

Der Kanadier Chili Gonzalez hier bei MDR Kultur. Ein Rapper eigentlich, sagen die einen. Ein Pianist eigentlich, sagen alle anderen, die schon mal in einem seiner Klavierkonzerte gewesen sind. Und er selber hat den ultimativen Begriff für sich selbst gefunden und nennt sich Piano Rapper. Sehr schön zu erleben hier im Titel Working Together aus dem Jahr 2008. MDR Kultur am 3. Oktober, jetzt mit Sonata und Irrational. Schön, dass Sie bei uns sind. Es ist 3 Minuten vor 1:30.

0: Es ist 12.30 Uhr.
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0: Heute überwiegend neblig trüb, hier und da allerdings reißt der Himmel auch mal auf, dann zeigt sich die Sonne, die Niederschläge werden weniger in den nächsten Stunden. Die weiteren Aussichten heute: Temperaturen je nach Sonneneinstrahlung zwischen 17 und 22 Grad. Das wird morgen ähnlich sein, 17 bis 23 Grad, eher grau als blau, dabei verbreitet Nebel oder Hochnebel. Am Montag und Dienstag weniger Nebel oder Hochnebel und mehr Sonne und ein kleines bisschen wärmer. Bis 24 Grad sollen es sogar dann zur Wochenmitte werden. Der Blick auf die Straßen der MDR Kultur Verkehrsservice aktuell mit folgendem: Vorsicht auf der A38 Richtung Göttingen. Zwischen Leinefelde-Worbis und Heilbad-Heiligenstadt steht ein brennendes Fahrzeug auf der rechten Spur. Und die B173 ist zwischen Öderan und Falkenau nach einem Unfall gesperrt. Gute Fahrt.
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Jakob Schoch, und du schläfst bei MDR Kultur, Musik aus der Region. Und damit sind wir fast bei den Tipps, die wir noch haben für alle Unternehmungslustigen an diesem ersten Oktoberwochenende. Kulturempfehlungen gleich hier bei uns.

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1: Der Sommer ist nun endgültig vorbei. Doch es gibt viele Gründe, warum wir uns auf den Herbst freuen können.
2: Ich freue mich auf die Laubfärbung, dass es ruhiger wird.
3: Dass man eben schöne Spaziergänge machen kann.
4: Ich freue mich auf alle Fälle auf die angenehmeren und nicht so heißen Temperaturen.
5: Das schöne bunte Laub. Halloween, genau.
6: Was mir gefällt, was keinem gefällt in der ganzen Welt, ich freue mich, dass es abends wieder dunkel ist.
1: Bevor es dunkel wird, können Sie die Schönheit des beginnenden Herbstes genießen. In der Gasmühle in Rotta zum Beispiel. Denn dort gibt es unter anderem einen großen Park voller Obstbäume, den alten Mühlgraben und einen kleinen Teich. Und es gibt Kultur zu erleben. Heute um 19 Uhr ist Stefan Kraftschick zu Gast, Liedermacher, Autor und ehemaliger DDR-Dissident. In einer musikalischen Lesung erzählt er von seiner Zeit in der DDR und verbindet persönliche Geschichten mit seinen tiefsinnigen Liedern. Und morgen Nachmittag um 15 Uhr kommt Gisela Selling in die Gasmühle Rotta. Sie liest Geschichten und Erinnerungen in Köthener Mundart. Begleitet wird sie von Annegret Andres, der alten Dessauerin an der Drehorgel. Gera feiert wieder sein Höhlerfest und erinnert damit an Traditionen, die tief unter der Stadt liegen. Denn die historischen Höhler sind unterirdische Gewölbe und Gänge, die schon im Mittelalter angelegt wurden, vor allem um Bier zu lagern. Das Fest knüpft damit an Geras alte Brau- und Schankkultur an.
7: Ja, es ist immer eine Attraktion hier in Gera, es ist immer mal ein Besuch wert.
8: Der Reiz ist ganz einfach, das Flair zu erleben, was man praktisch im 16., 17., 18. Jahrhundert erleben konnte, unterirdisch dann, wie das Bier gelagert wurde etc. Ganz interessant, weil auch vieles noch im originalen Zustand ist.
9: Und mich begeistert sehr diese Dunkelheit und auch mal dieses Highlightlicht, was auf irgendwelchen Backsteinen und Wänden so geworfen wird.
10: Die ganze Gestaltung der Höhler.
11: Dass man nicht sieht, wie es weitergeht. Kommt um die Ecke rum, da ist wieder ein Höhler und dann geht es weiter, da ist wieder ein Höhler.
10: Ist schon schön, dass es noch so erhalten bleibt.
1: Beim Höhlerfest kann man nicht nur über der Erde feiern, sondern auch in die Geschichte der Stadt hinabsteigen. Der Museumshöhler Gera führt durch die Geschichte des Brauwesens und der Bierkultur. Dazu kommen Stadtführungen, der Rundgang Biergeschichten und Führungen entlang der historischen Stadtmauer. Auch das Museum für Naturkunde öffnet seinen Mineralienhöhler und zeigt die Ausstellung Fabelhafte Tiere und Hexenpflanzen und Zauberkräuter. Die Komponisten Smetana und Bruckner wurden beide 1824 geboren und gehören zu den prägenden Komponisten der europäischen Romantik. Zum Tag der deutschen Einheit bringt die Kursächsische Philharmonie Bad Elster ihre frühen Sinfonien auf die Bühne, Bruckners erste und Smetanas Triumphsinfonie. Und bei dieser gibt es eine überraschende musikalische Verbindung zur deutschen Nationalhymne zu entdecken.

0: Böhmische Musikkultur trifft auf Bruckners monumentalen Orchesterklang. Gespielt wird auf historischen Instrumenten. Unter der Leitung von Generalmusikdirektor Florian Merz soll so die Klangsprache des 19. Jahrhunderts besonders farbenreich hörbar werden. Das Feiertagskonzert Einheit Bruckner und Smetana beginnt heute um 19.30 Uhr im König-Albert-Theater in Bad Elster. Und bereits um 18.45 Uhr gibt es eine Einführung.
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eine der tanzbarsten Bands, die wir derzeit so haben und sehr expressiv. Fräulein Smiller waren das, 6 Leute und Musik aus dem Jahr 2024. Und das hier ist Rebecca Backen und Charlie.

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3: Um 13 Uhr mit Caroline Vogt. Beim Festakt zum Tag der Deutschen Einheit in Bremen haben hochrangige Politiker zur Verteidigung der Demokratie aufgerufen. Bundesratspräsident Andreas Bofenschulte sagte, Gegner der freiheitlich-demokratischen Grundordnung hätten noch nie so viel Zuspruch gehabt wie heute. Es dürfe kein Zurückweichen geben. Bundespräsident Frank-Walter Steinmeier rief zu einem entschiedeneren Kampf gegen politische Extremisten auf. Populistische Parteien aller Couleur destabilisierten die parlamentarische Demokratie. In diesen Zeiten brauche es eine überlegte und durchhaltefähige Regierungspolitik dringender denn je. Die Grünen haben die geplante Freigabe von Öl und Diesel aus den Reserven der G7-Staaten scharf kritisiert. Der Energiepolitiker Michael Kellner sprach von politischer Dummheit. Die Reserven seien für echte Notfälle da und nicht für einen US-Präsidenten, dem im Wahlkampf die Fälle davon schwemmen. Die G7 hatten sich gestern darauf verständigt, bis zu 100 Millionen Barrel Diesel und Rohöl freizugeben. Das hatte zuvor US-Präsident Donald Trump gefordert. In der Saale in Thüringen sind weitere tote Fische entdeckt worden. Grund ist eine Havarie in einem Zellstoffwerk in Rosenthal am Rennsteig. Dabei sind unbekannte Stoffe in den Fluss gelangt. Der Kreis teilte mit, zwar sei die Oberfläche nicht mehr eingetrübt, jedoch scheine sich die Verunreinigung auf dem Flussgrund abgesetzt zu haben. Nun müsse geklärt werden, um welche Stoffe es sich handele. Ergebnisse werden Anfang der Woche erwartet. Das sächsische Wort des Jahres heißt Gaubeln. Wie die Jury in Dresden mitteilte, beschreibt Gaubeln private Tauschgeschäfte ohne Geld. Zugleich stehe es für gleichberechtigten Austausch. In der Zusatzkategorie Handwerk setzte sich der Begriff Gieke durch. Sachsen verstehen darunter ein kleines stumpfes Messer. In diesem Jahr gab es mehr als 2000 Vorschläge. Die Aktion der Ilse-Bernhardt-Stiftung gibt es seit 2008. Die spanische Modekette Zara hat ein Halloween-Kostüm für Kinder wegen großer Ähnlichkeit mit KZ-Kluft aus dem Verkauf genommen. Das Unternehmen sprach von einem Missverständnis. Das Kostüm mit blauen und weißen Längsstreifen bestand aus einer Jacke und einer Hose, die extra wie abgetragen wirkten. Aufnäher an den Ärmeln erweckten den Eindruck von Häftlingsnummern. Vor Jahren hatte Zara schon ein blau-weiß gestreiftes Kinderhemd mit einem gelben, sechszackigen Stern auf der Brust zurückgezogen. Das waren die Nachrichten.
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4: Die Temperaturen im Moment zwischen 16 und 19 Grad, am Nachmittag dann weiterhin heiter, teils grautrüb allerdings auch. Es bleibt allerdings überwiegend trocken. 17 bis 22 Grad sind heute tagsüber die Höchstwerte, in der Nacht die Tiefstemperaturen dann bei 11 bis 6 Grad, dabei verbreitet Nebel und Hochnebel. Morgen zeigt sich die Sonne nur ganz selten, es wird häufig bewölkt sein oder trüb und kann im Tagesverlauf dann auch hier und da regnen. Die Höchstwerte morgen 16 bis 20 Grad, am Montag wieder mehr Sonne und etwas milder. Der MDR-Kulturverkehrsservice. In Arnstadt ist die Ohrdrufer Straße zwischen Goethestraße und Treniusstraße wegen eines Feuerwehreinsatzes gesperrt. Das ist das Einzige, was im Moment hier vorliegt. Allen unterwegs gute Fahrt, 13.03 Uhr.
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4: 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Ich grüße Sie.

An diesem 3. Oktober sind Sie bei MDR Kultur und könnte man nicht sagen, die deutsche Teilung ist jetzt wirklich lange her. 36 Jahre, aber wir haben eine Verfassung, wir haben ein Parlament, wir haben eine Fußballnationalmannschaft. Was soll die Deutschen eigentlich noch trennen? Natürlich ist das provokant gefragt. Wir haben uns ein Thema vorgenommen für diese Stunde, das heute nochmal aktualisiert worden ist, eine wichtige Rolle gespielt hat beim Gedenken an die deutsche Wiedervereinigung. Der Bundestagsvizepräsident Bodo Ramelow hat sich vorhin im Berliner Dom geäußert und warnte vor gesellschaftlicher Spaltung, wies aber auch darauf hin, dass es Ungleichheiten und Ungerechtigkeiten gibt, auch 36 Jahre nach der Wiedervereinigung. Der wichtigste Punkt: Beschäftigte in Ostdeutschland haben im Schnitt 17% weniger Bruttoeinkommen als in Westdeutschland. Das ist die Zahl, die Bodo Ramelow genannt hat. Letzte Woche, der DGB hat das noch ein bisschen krasser und auch deutlicher formuliert. Da hieß es, dass Deutsche, Ostdeutsche 72 Tage umsonst arbeiten müssen, um das Niveau ihrer westdeutschen Kollegen zu erreichen. Wir wollen da genauer hinschauen und sind gleich im Gespräch mit Steffen Müller vom Institut für Wirtschaftsforschung in Halle. Wir werden ihn fragen, ob er diese Zahlen und Analysen so bestätigen kann und wie diese Unterschiede zu erklären sind.

0: Sie hören MDR Kultur am 3. Oktober. Es sind nur statistische Mittelwerte, aber die sind eindrucksvoll. Seit 1991 haben sich die Bruttomonatsverdienste von Vollzeitbeschäftigten in den westlichen Bundesländern, einschließlich West-Berlin, im Schnitt verdoppelt. In den östlichen Ländern haben sie sich dagegen vervierfacht. Und trotzdem bleibt ein Unterschied. Im Osten wird deutlich weniger verdient. Das statistische Mittel sagt 840 Euro bei gleicher Arbeit, muss man merken. Heute hat Bodo Ramelow dieses Thema nochmal aufgegriffen in seiner Rede zum Tag der Deutschen Einheit. Auch er hat Zahlen genannt. 17% Lohnunterschied im Schnitt hieß es bei ihm. Letzte Woche hieß es in einer Wortmeldung des Deutschen Gewerkschaftsbundes sogar 20%. Und ich muss sagen, wir waren erstaunt hier in der Redaktion, dass die Unterschiede immer noch so groß sind. Und das möchte ich jetzt besprechen mit Steffen Müller vom Institut für Wirtschaftsforschung in Halle. Guten Tag, Herr Müller.
1: Schönen guten Tag.
0: Waren Sie auch überrascht?
1: Ich war nicht überrascht, nein. Wir verfolgen die Zahlen seit langer Zeit und sehen da eine Angleichung, die aber sehr langsam vorankommt. Und die Lücke ist tatsächlich je nach Berechnungsmethode 15-20%.
0: Das ist so eine unsichtbare Mauer, die Deutschland nach wie vor zu teilen scheint, wenn Ihnen die Metapher nicht zu stark ist, dieses Lohngefälle. Wo kommen diese Unterschiede auch im Jahr 36, 37, dann jetzt nach der Wiedervereinigung her?
1: Na, der Hauptunterschied für Lohnunterschiede sind Produktivitätsunterschiede zwischen Ost und West. Die liegen also auch bei etwa 15%. Und naja, als Unternehmer kann ich eben letztendlich nur so viel zahlen, wie ich erwirtschafte. Das ist also eine Obergrenze, die durch die Produktivität vorgegeben ist. Und das ist der wichtigste Grund. Es gibt auch andere. Aber ich glaube, wenn wir über Löhne reden, müssen wir über Produktivität sprechen.
0: Aha, dann stimmt das gar nicht 100%, was ich gerade gesagt habe, mit gleicher Arbeit, aber weniger Lohn.
1: Doch, das stimmt, weil die Unterschiede kommen nicht, sind nicht den Beschäftigten anzulasten in erster Linie. Es ist nicht so, dass die Beschäftigten in Ostdeutschland jetzt per se unproduktiver oder irgend sowas wären. Die Unterschiede liegen in der Unternehmensstruktur und sind letztendlich immer noch ein Erbe von 40 Jahren Planwirtschaft.
0: Die Gewerkschaften fordern nun eine stärkere Tarifbindung und neue Tarifregelungen für öffentliche Aufträge. Aber Wirtschaftsforscher und der Sächsische Arbeitgeberverband halten das für den falschen Weg. Was sagen Sie?
1: Ich hatte ja gerade das Bild mit der Obergrenze genannt, der durch die Produktivität vorgegeben ist. Also höher können die Löhne nicht steigen. Aber es ist nirgends so, dass man auch wirklich seine volle Produktivität ausgezahlt bekommt. Das heißt, es gibt einen Spielraum nach unten. Und wie groß dieser Spielraum ist, der wird durchaus von Tarifverträgen und Mitbestimmung mitbestimmt. Also es geht um die Lohnsetzungsmacht und da spielen solche Dinge durchaus eine Rolle.
0: VW in Zwickau hat allerdings jetzt deutschlandweit die Tarifverträge gekündigt, muss man sagen, eben nicht nur hier im Osten, wo der Standort Zwickau so gefährdet ist, sondern deutschlandweit zum 31.12. Tesla in Grünheide dagegen hat höhere Löhne in Aussicht gestellt. Und was wir daraus gemacht haben ist, naja, es geht eben mal so, wenn man nur die verlängerte Werkbank ist, aber im Osten sitzen keine Konzernzentralen. Ist das ein Punkt, wo Sie sagen würden, genau, da liegt der Hase im Pfeffer?
1: Ja, da ist was dran. Also wir haben natürlich eine kleinteiligere Wirtschaftsstruktur im Osten. Wir haben uns fehlen die großen Konzerne und die Konzernzentralen. Aber da Sie jetzt verlängerte Werkbank angesprochen haben, also wir sehen in den Daten auch, dass die ostdeutschen Tochtergesellschaften westdeutscher Konzerne im Mittel die gleiche Produktivität haben wie die westdeutschen Betriebe und auch das gleiche Lohn, den gleichen Lohn bekommen. Also einen kleinen Abschlag gibt es im Durchschnitt noch, aber da ist der Unterschied irgendwie 3-4%. Das heißt, die Lücke tut sich auf, nicht zwischen den Tochtergesellschaften Ost und West, sondern außerhalb dessen, also bei kleinen, eigentümergeführten Unternehmen im Osten.
0: Aha. Und wo sind die großen Fehler passiert in der wirtschaftlichen Entwicklung des Ostens?
1: Ich weiß gar nicht, ob es so viele Fehler sind. Ich meine, man muss sich noch mal kurz zurückversetzen. Ostdeutschland war vor dem Krieg eine hochproduktive Region, produktiver als der Westen. Und 1989 hatte man ungefähr, je nach Berechnung, vielleicht 20%, 10% der westdeutschen Produktivität. Und die Unternehmen mussten dann sozusagen 1990 mit dem Trabi loslegen und ein Rennen gegen den BMW gewinnen. Das war nahezu unmöglich und ich denke, von diesen extrem schlechten Startbedingungen sind wir jetzt mit einer 85-prozentigen Produktivität schon mal gut aufgestellt. Und man muss auch sagen, dass solche Unterschiede zwischen Regionen ja nichts Deutschlandspezifisches sind. Die sind in Italien viel größer, in den USA viel größer. Also das ist nichts, was es nur in Deutschland gibt. Und man kann sogar sagen, dass die Unterschiede in Deutschland eher moderat sind, verglichen mit was wir im Ausland sehen.
0: Kommen wir zu der Frage, was wäre zu tun? Ihr Kollege Marcel Fratscher hat diese Woche in der Zeit geschrieben, dass die zentrale politische Frage ist, wie kommen wir zu einer, er hat es Chancenkonvergenz für die kommenden 20 Jahre genannt. Wie kommen wir dahin nach dieser Einkommenskonvergenz der vergangenen 36 Jahre? Geht es darum, Chancen herzustellen? Müssen wir weniger über Zahlen und Einkommen reden? Und wenn ja, welche Stellschrauben sind anzugehen?
1: Na, das ist ein sehr breites Konzept, denke ich. Ich weiß nicht, was Herr Fratscher genau gemeint hat, aber in der Regel werden zwei Dinge diskutiert. Das eine sind Ostdeutsche in Führungspositionen. Das ist ein Thema, was sicherlich jetzt am Tag der Deutschen Einheit wieder ein Thema oder als Thema hochkocht. Da gibt es immer noch in vielen Bereichen eben eine Unterbesetzung. Und das zweite sind Vermögensunterschiede. Und auch die sind, das ist, glaube ich, recht offensichtlich, einfach eine Folge der 40 Jahre Teilung und Vermögensaufbau im Westen und kein Vermögensaufbau im Osten. Und wie eine solche Chancengleichheit beim Vermögen herzustellen ist, ja, da braucht man, glaube ich, ein bisschen Fantasie.
0: Aha, welche Möglichkeiten hätte der Staat, da steuernd einzugreifen aus Ihrer Sicht?
1: Ja, eben relativ wenige. Ne? Eine Vermögensteuer gab es ja schon mal, die ist dann vom Verfassungsgericht in der Form, wie sie damals war, für unzulässig erklärt worden. Mhm. Das ist was, was schwierig ist. Ich denke, der Osten kann aufholen, wenn eben die verbleibende Lücke durch Forschung, Innovation, Investitionen in Universitäten, Forschungseinrichtungen, unternehmensnahe Forschung, wenn das gelingt, wenn man davon ausgeht, dass der Westen jetzt stabil bleibt, was wir hoffen, dann ist es natürlich auch so, dass wir hier ein Wettrennen mit einer der stärksten Wirtschaftsräume der Welt machen, das muss man auch mal sagen. Ne? Ja. Und da kann man im Osten eben in neuen Branchen, bei neuen Produkten,

0: Westen aufholen und nicht unbedingt da, wo der Westen traditionell schon stark ist.
1: Forschung und Innovation stärken, also auch sowas wie das Institut für Wirtschaftsforschung in Halle, Herr Müller.
0: So ist es.
1: Ich danke Ihnen fürs Gespräch über die Lohnunterschiede und Divergenzen in Ostdeutschland und Westdeutschland am 36. Jahrestag der deutschen Wiedervereinigung. Ich danke Ihnen sehr.
0: Ich danke Ihnen. Tschüss.

0: Da sind sie alle beide, die großen Protagonisten dieser Musik. Lala Hathaway singend und Miles Davis an der Trompete. Das ist Musik von ihm, die posthum fertiggestellt wurde auf dem eben posthum erschienenen Album Rubber Band. MDR Kultur, mit dieser Musik ist es jetzt 2:30.
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0: Am Nachmittag im Südosten Sachsens und in Teilen von Sachsen-Anhalt recht häufig Sonne, ansonsten grau und trüb und nur zögerlich zeigt sich mal eine Sonnenlücke. Höchstwerte je nachdem 17 bis 22 Grad. In der kommenden Nacht verbreitet Nebel oder Hochnebel, meist trocken bei 11 bis 6 Grad. Morgen in der Oberlausitz anfangs noch Sonne, sonst die meiste Zeit bewölkt und trüb und stellenweise geringer Regen. Die Höchstwerte morgen 16 bis 20 Grad. Der Wochenanfang

Von fragil bis brachial reicht das Spektrum in der Musik von Edna. Das Duo aus Dresden hier bei MDR Kultur zu hören mit Goodbye. Damit ist es 13.34 Uhr und wir gehen gleich nach Dresden, allerdings nicht ins Konzert, sondern ins Theater. Das Theater Junge Generation hat ein spannendes neues Stück aufliegen, das wir Ihnen vorstellen wollen in ein paar Minuten. Vorher unter anderem noch The Divine Comedy here.

0: MDR Kultur am Samstagnachmittag. Unser Thema jetzt: Lernen unter extrem beklagenswerten Bedingungen. Für viele Grundschüler in Deutschland ist das nämlich Alltag. Und das Theater der jungen Generation in Dresden beschäftigt sich mit dem Notstand, wie Sie sagen, an den deutschen Grundschulen. Spannender Stoff, vor allem vor dem Hintergrund der jüngsten PISA-Ergebnisse, die ja sagen, in Mathematik, in Lesen, in den Naturwissenschaften, da schneiden die Älteren, die 15-jährigen Schüler so schlecht ab wie noch nie seit der Erhebung. Diskutiert wird über Lehrermangel, Unterrichtsausfall und auch über Bildungsgerechtigkeit. Jetzt also das ambitionierte Theaterhaus in Dresden, das fragt, wie spiegeln Kinder selbst diese ganzen Probleme in ihrem Schulalltag? In der Uraufführung Smile von Esther Becker erlebt eine 4. Klasse, wie an ihrer Schule immer mehr gestrichen wird. Und irgendwann beschließen die Kinder, sich zu wehren. Heike Schwarzer war neugierig, wie das dann klingt und aussieht.
1: Wenn alles gekürzt und gestrichen wird, ist es richtig scheiße, zur Schule zu gehen.
2: Aber uns fragt ja niemand.
3: Was passiert, wenn Kindern die Lust an Schule vergeht? Und sogar das Lachen fürs Klassenfoto.
4: Klassenfoto!
5: Es wird die Geschichte erzählt von einer Schulklasse, der Klasse 4b. Und dann passieren verschiedene Dinge. Die Mutter einer Klassenkameradin wird gekündigt, die an der gleichen Schule putzt. Woraufhin die SchülerInnen bemerken müssen, oh, plötzlich wird alles dreckig.
3: Schauspieler Mirko Neger-Guckeisen gehört zum Chor, der die Geschichte der 4b im Stück erzählt. Und er übernimmt, wie alle der insgesamt 5 Schauspielerinnen und Schauspieler in dieser neuen Produktion, gleich mehrere Rollen.
6: Wenn Jos Mutter nicht mehr die Schule putzt,
7: wer putzt sie dann?
5: Und dann spitzt sich das mehr und mehr zu, dass sich plötzlich die eigentlich sehr gemochte Klassenlehrerin anfängt zu verändern. Nach mehreren Gesprächen mit der Schulleitung verkündet sie dann, Sport wird gekürzt, Kunst und Musik wird zusammengelegt, es gibt plötzlich keine Klassenfahrten. Das finden die SchülerInnen natürlich ganz schlimm.
3: So schlimm wie im Theater findet die 9-jährige Lotta ihre Grundschule in Dresden nicht. Sie hat mit ihrer Klasse eine der Proben von Smile besucht. Und trotzdem, auch ihr vergeht manchmal das Lachen.
8: In der 2. Klasse, da war so, dass wir keine Musik hatten. Vielleicht, weil es nur eine Musiklehrerin gab. Ja, und das war auch ein bisschen blöd. Weil Musik ist halt einfach ein schönes Fach, weil man da halt auch sich bewegen kann und so. Und dann ist auf einmal einfach nichts davon da.
9: Überhaupt keinen Bock mehr.
8: Null!
3: Das TJG, Theater Junge Generation in Dresden, hat das Thema Schule in dieser Spielzeit zu einem Schwerpunkt gemacht. Mit 2 Theaterproduktionen und einer Schulkonferenz, in der 100 Kinder und Jugendliche Ideen entwickeln, wie es in Schulen besser laufen kann. Auch Smile betrachtet diese Debatte aus der Kinderperspektive und mit Fakten aus erster Hand. Nicht nur Esther Becker, die Autorin des Stücks, auch das Schauspielteam am TJG hat dafür in Schulen recherchiert. Mirko Neger-Guckeisen.
5: Der Ekel vor den Schultoiletten, schlecht sanierte Schulgebäude, der Wegfall von Schulsozialarbeit, SchulpsychologInnen, der ist real. Der ist auch hier in Dresden real. Darunter leiden SchülerInnen ganz konkret. Ja, deswegen greifen wir die Nöte der SchülerInnen auf.
10: Aber Sie sind ja doch die von oben.
2: Ja!
9: Nein, ich meine die über uns.
3: Doch wer eigentlich ist zuständig? Und wer hört Kindern überhaupt zu? Die 4B im Stück beginnt sich einzumischen. Ausgerechnet die Schultoiletten werden zu ihrem Treffpunkt. Regisseurin Tamira Kalmbach.
11: Wir haben uns dazu entschieden, das ganze Stück dort stattfinden zu lassen, weil wir finden, dass die Schultoilette so ein bisschen der Ort ist, wo die SchülerInnen Privatsphäre haben. Das ist für uns der Ort der Intrigen und wo Pläne geschmiedet werden.
3: Obwohl sie verschmutzt sind, die Toilettenräume. Was für die Bühne zugespitzt erscheint, kennen viele der Drittklässlerinnen im Publikum aus ihrem eigenen Schulalltag. Annabelle und Lotta.
8: Die Toiletten, die sind ziemlich dreckig. Da hängt zwar eine Pflanze, aber es ist halt irgendwie auch alles so grau. Da sollte so eine Verschönerung in den Sommerferien gemacht werden, aber wurde dann halt nicht gemacht. Erst jetzt.
12: Ich würde die Toiletten besser machen, dass nicht so viele Kinder sie da dreckig machen.
3: Nicht jedes Kind erkennt sich in allen Problemen auf der Bühne wieder. Einige der 8- und 9-Jährigen erzählen nach der Probe, dass sie sich, abgesehen von den Toiletten, in ihrer Schule ausgesprochen wohlfühlen. Theater kann Kinder auch dafür sensibilisieren, Ungerechtigkeiten zu erkennen, sagt die Regisseurin.
11: Und sie, auch wenn sie nicht in der Schule Ungerechtigkeit erfahren, vielleicht in anderen Momenten, wo sie es erfahren, merken, meine Stimme zählt.
4: Klassenfoto!
3: Die 4B im Stück wehrt sich auf ihre Weise. Beim Fototermin für das Klassenbild lächelt niemand. Das Bild landet in der Zeitung, die Probleme werden öffentlich. Ein kleiner Protest mit großer Wirkung. Doch eine Frage bleibt, ob wir Kindern erst zuhören, wenn ihnen das Lachen vergeht.
0: Smile, ein Theaterstück von Esther Becker. Gestern war die Uraufführung am Theater Junge Generation. Die nächsten Aufführungstermine heute und morgen sind schon ausverkauft. Aber für Dienstag, 6. Oktober, da sind für die Vormittagsvorführung noch Gruppenanfragen möglich, lässt uns Heike Schwarzer wissen.

0: Sonnenuntergang.
1: Fragen, die es wert sind, besungen zu werden in der Welt von Annette Louisan, die so nach Blümchenwiese klingt, aber in Wahrheit ein Spaziergang durchs Minenfeld ist. Mit zuckersüßer Stimme wird da das Schrecklichste besungen, auch auf ihrer neuen Platte. Weltuntergang, ein neuer Titel der deutschen Sängerin bei MDR Kultur am Samstag.

0: Larkin Poe bei MDR Kultur. Und erinnern Sie sich, ich tue es, an diese Selbstversuche, von denen man vor einigen Jahren immer gelesen hat. Menschen, die durch die Zeit gingen und versucht haben, eine Zeit lang nicht zu lügen. Gar nicht. Null. Ist meistens nicht gut ausgegangen. Die Lüge und ihre Notwendigkeit sind unser großes Thema in der kommenden Stunde.
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4: Um 14 Uhr mit Caroline Vogt. Am Tag der Deutschen Einheit haben hochrangige Politiker eindringlich vor einem Scheitern der Demokratie gewarnt. Beim zentralen Festakt in Bremen sagte Bundesratspräsident Andreas Bovenschulte, Gegner der freiheitlich-demokratischen Grundordnung hätten noch nie so viel Zuspruch gehabt wie heute. Es dürfe kein Zurückweichen geben. Bundespräsident Frank-Walter Steinmeier rief zu einem entschiedeneren Kampf gegen politische Extremisten auf. Populistische Parteien aller Couleur destabilisierten die parlamentarische Demokratie. In diesen Zeiten brauche es eine überlegte und durchhaltefähige Regierungspolitik dringender denn je. Die Grünen haben die geplante Freigabe von Öl und Diesel aus den Reserven der G7-Staaten scharf kritisiert. Der Energiepolitiker Michael Kellner sprach von politischer Dummheit. Die Reserven seien für echte Notfälle da und nicht für einen US-Präsidenten, dem im Wahlkampf die Fälle davon schwemmen. Die G7 hatten sich gestern darauf verständigt, bis zu 100 Millionen Barrel Diesel und Rohöl freizugeben. Das hatte zuvor US-Präsident Donald Trump gefordert. In der Saale in Thüringen sind weitere tote Fische entdeckt worden. Grund ist eine Havarie in

0: in einem Zellstoffwerk in Rosenthal am Rennsteig. Dabei sind unbekannte Stoffe in den Fluss gelangt. Der Kreis teilte mit, zwar sei die Oberfläche nicht mehr eingetrübt, jedoch scheine sich die Verunreinigung auf dem Flussgrund abgesetzt zu haben. Nun müsse geklärt werden, um welche Stoffe es sich handele. In Leipzig ist eine neue Eisenbahnbrücke pünktlich in Betrieb gegangen. Wie die Deutsche Bahn mitteilte, rollen seit dem Morgen Züge über das Bauwerk im Ortsteil Sellerhausen-Stünz. Die Bauzeit betrug 10 Monate. Im Juli wurde die 850 Tonnen schwere Konstruktion mit Hilfe von 4 Transportern millimetergenau in ihre endgültige Position gebracht. Das Bauwerk schafft die Voraussetzungen, um den östlichen Leipziger Güterring wieder in Betrieb zu nehmen. Er ist Teil einer Umgehungsstrecke für den Güterverkehr. Das sächsische Wort des Jahres heißt Gaubeln. Wie die Jury in Dresden mitteilte, beschreibt Gaubeln private Tauschgeschäfte ohne Geld. Zugleich stehe es für gleichberechtigten Austausch. In der Zusatzkategorie Handwerk setzte sich der Begriff Gieke durch. Sachsen verstehen darunter ein kleines, stumpfes Messer. In diesem Jahr gab es mehr als 2000 Vorschläge. Die Aktion der Ilse-Bernhardt-Stiftung gibt es seit 2008. Das waren die Nachrichten.
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2: Also bei uns zu Hause heißt das übrigens Kaupeln mit knackigem K. Aber wir sind ja auch nicht alle. Die Wetterdaten. Auf dem Brocken stark bewölkt bei 13 Grad. Atern meldet bedeckt 17. Dresden stark bewölkt 19 Grad. Eisenach leicht bewölkt 17. Erfurt bedeckt 16 Grad. Und so geht es weiter. Gardelegen mit 19 und Hoyerswerda mit 20 Grad sind die wärmsten Orte im Moment. In der Nacht dann verbreitet Nebel und Hochnebel bei Tiefstwerten zwischen 11 und 6 Grad. Morgen wenig Sonne, häufig bewölkt oder trüb, im Tagesverlauf noch einzelne Schauer bei 16 bis 20 Grad. Am Montag wird es dann eher trocken, mehr Sonne, weniger Nebel oder Wolken und die Temperaturen klettern wieder ein Stück nach oben. Der MDR Kulturverkehrsservice. In Arnstadt ist die Ohrdruffer Straße zwischen Goethe- und Triniusstraße gesperrt. Da gibt es einen Feuerwehreinsatz und das ist jetzt schon seit geraumer Zeit die einzige Meldung. Also allen unterwegs gute Fahrt.
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2: Mit Ellen Schweder. Ich grüße Sie.

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MDR Kultur am Wochenende. Es fängt schon an beim guten Morgen, wenn man es zu einem Menschen sagt, dem man eigentlich Fußpilz wünschen würde. Das ist der kernige Satz, den der SZ-Journalist Jürgen Schmieder einst gesagt hat, um seine Probleme zu beschreiben beim Selbstversuch mit Lüge und Wahrheit. Er wollte vor 16 Jahren über die ganze Fastenzeit hinweg es durchziehen, nicht zu lügen, und kam schon nach 4, 5 Tagen an seine Grenzen. Dazu hat er ein Buch geschrieben, das ist viel gelesen, und das zeigt, wir beschäftigen uns gern mit dem Thema der Lüge. Und wir scheinen sie zu brauchen, oder? Wann haben Sie das letzte Mal bewusst die Unwahrheit gesagt? Weil Sie dachten, es ist vielleicht das Bessere oder was Bestimmtes verschwiegen? Die Lüge ist offenbar manchmal harmlos, fast wichtig. Manchmal aber richtet sie auch enormen Schaden an. Und die Wissenschaftsjournalistin Maike Zumhoff glaubt, beobachtet zu haben, dass in unserer Zeit jetzt immer mehr Menschen das Gefühl haben, ständig belogen zu werden. Was stimmt hier noch? Wer will mir was einreden? Wo ist die Wahrheit? Und diesem Gefühl wollte sie auf die Spur kommen in ihrem Podcast

0: die großen Fragen. Die Suche nach der Grenze zwischen Wahrheit und Lüge führt sie dabei in ein Feld aus Zweifeln, Vertrauen, Misstrauen und Skepsis, Angst und Verletzlichkeit. Die großen Fragen bei MDR Kultur heute: Werden wir alle belogen?
1: Ich hatte Anfang des Jahres so einen ganz komischen Moment, so ein ganz unangenehmes Gefühl, das ich so vorher noch nie gefühlt hatte. Als die Epstein-Files veröffentlicht worden sind und so langsam klar wurde, wer da so alles mit wem und worüber Absprachen gehalten hat, Dinge beschlossen und vertuscht hat, da habe ich mich zum ersten Mal in meinem Leben gefragt, boah, wenn ich das alles nicht wusste, was weiß ich denn dann noch alles nicht? Haben die Leute, die von der Elite sprechen, die uns hier alles diktiert, haben die vielleicht doch einen Punkt? Werden wir tatsächlich alle belogen? Also in mir drin große Verunsicherung, so dieses, boah, shit, was ist hier jetzt eigentlich wahr und was ist falsch? Was ist Zufall oder Versehen? Und was ist bewusste Lüge, kaltes Kalkül? Und wo ist die Wahrheit? Unangenehm. Dieses Gefühl ist sau unangenehm. Plötzlich ist der Boden, auf dem du stehst, nicht mehr stabil. Du fängst an, alles zu hinterfragen. Überall witterst du die nächste Verschwörung, zweifelst plötzlich an allem und an jedem. Mist, denke ich, bin ich jetzt in so ein Verschwörungsloch gefallen? Pia Lamberti ist Sozialpsychologin, die zu Verschwörungsideologien forscht. Und sie hilft mir, das so ein bisschen einzuordnen.
2: Zweifel, also zu überlegen, was ist richtig, was ist falsch, ist nichts Schlechtes oder Verkehrtes, sondern hat ja auch eine Schutzfunktion. Ne? Also das bringt uns in eine erhöhte Alarmbereitschaft. Wir hinterfragen mehr, wir gucken noch mal genauer. Und wenn da tatsächlich eine Gefahr ist, also jemand, der uns belügt in einer schädigenden Art und Weise, ob individuell oder auf einer größeren Ebene, ist der Zweifel, hat der eine Schutzfunktion.
1: Gut, also erstmal Entwarnung. Der Zweifel alleine macht mich noch nicht zum Aluhutträger. Aber wo ist die Grenze? Wann kippt es?
2: In der Psychologie arbeiten wir mit einer Skala, die die Tendenz misst, an Verschwörungen zu glauben, die sogenannte Verschwörungsmentalität. Und die wird verstanden als generalisiertes Misstrauen gegenüber all denen, die man als mächtig wahrnimmt. Und wenn ich mit Menschen über diese Skala rede, dann denken viele, man muss quasi ganz niedrige Werte haben, um nicht so zu sein wie in Anführungsstrichen die. Ne? Das stimmt aber nicht. Jemand, der ganz niedrige Werte hat, hat das Gegenteil. Also ein generalisiertes Vertrauen in Macht. Und eine Gesellschaft braucht ja eigentlich Menschen, die in der Lage sind, kritisch auch auf Macht zu gucken.
1: Die Frage, werden wir alle belogen, ist also an sich erstmal nicht nur schlecht. Nein, es ist auch wichtig, sich solche Fragen mal ab und an zu stellen. Aber um zu einer vernünftigen Antwort zu gelangen, brauche ich die richtigen Werkzeuge, sagt Lamberti. Denn genau dieses verunsichernde Gefühl auf der wackeligen Zweifelskala, das wird auch ganz bewusst genutzt.
2: Das Schüren von Misstrauen und Zweifel ist ein Instrument und wird genutzt, um Keil in der Gesellschaft zu treiben. Und deswegen wäre zum Beispiel mein Punkt auch zu sagen, dass die Angst vor Desinformation auch ein Instrument ist.
1: Denn auch der Zweifel selbst ist eines der mächtigsten Werkzeuge, die wir haben. Das wird mir klar, als ich drüber lese, wie die Tabaklobby es geschafft hat, dass Menschen rauchen, obwohl die Faktenlage ganz klar sagt, Rauchen ist sautödlich. Auf einem Konferenzmemo aus dem Jahr 1969, da steht, Zweifel ist unser Produkt. Denn Zweifel ist das beste Mittel, um gegen die vorhandenen Fakten in den Köpfen der Öffentlichkeit anzutreten. Oh wow, also die vernünftige, faktenbasierte Antwort kann vernebelt werden. Und dieser Nebel besteht aus einem Gefühl, dem Zweifel. Was ist denn, wenn das gar nicht so stimmt? Also je mehr Zweifel im Raum steht, umso schwächer werden die Fakten, umso verletzlicher wird die Wahrheit und umso größer wird dann die Unsicherheit, umso stärker wird dieser Gedanke, werden wir hier alle belogen? Und so langsam rutscht der Zeiger auf der Zweifelskala immer weiter. Aber mal ehrlich, wenn an allen Ecken und Enden nur noch gelogen und betrogen wird, dann ist es doch klar, dass wir alle viel skeptischer werden, oder? Ich habe das auch Martin Hartmann, Professor für praktische Philosophie und Rektor der Universität Luzern, gefragt. Denn sein Forschungsschwerpunkt ist das Vertrauen. Und Martin Hartmann, der dreht den Spieß jetzt einfach um.
3: Diese Thesen haben ja oft gar keinen historischen Bezug. Also man spricht ja immer von

0: oder man suggeriert, dass was Neues passiert ist, dass jetzt mehr Unwahrheit oder mehr Irreführung, Falschmeldung etc. in der Welt ist. Und damit wird immer unterstellt, dass das früher anders gewesen wäre. Und das glaube ich nicht. Also wenn wir über die Lüge im engeren Sinne reden, glaube ich, dass in Politik immer schon gelogen wurde. Und nicht von allen gelogen wurde, aber sehr häufig. Die neue Qualität kommt halt durch die Social Media rein, dass jetzt viel mehr Verbreitungskanäle da sind, wo man relativ leicht und ohne Filter seine Unwahrheiten oder seine Meinung verbreiten darf. Aber ich glaube nicht, dass mehr gelogen wird im Sinne von auf der Seite meinetwegen der Politik sind die Leute jetzt alle weniger vertrauenswürdig. Aber die Bereitschaft da, Glauben zu schenken, Vertrauen zu geben, die scheint teilweise sehr dramatisch gesunken zu sein. Und das zu verstehen, das ist, glaube ich, kompliziert.
1: Aha, wenn wir also davon ausgehen, dass wir ständig belogen werden, Misstrauen und der Zweifel größer wird, dann impliziert das umgekehrt, dass wir nicht mehr vertrauen. Leuchtet ein.
0: Ja, ich meine, wenn man es so formuliert, dass es kein Vertrauen mehr gibt, könnte das ja auch die eigentliche Ursache sein dafür, dass die Leute glauben, dass immer weniger Nachrichten irgendwie der Wahrheit entsprechen. Also es könnte ja sein, dass die Vertrauenskrise quasi vorher kommt und dann damit einhergeht der Verlust, der vermeintliche Verlust von Glaubwürdigkeit.
1: Ah, das ist spannend. Die Vertrauenskrise kommt vorher. Wir wollen also nicht mehr glauben, dass die anderen glaubwürdig sind. Jetzt wird's zu einer Henne-Ei-Frage. Was war zuerst da? Die vielen Lügen oder der fehlende Wille zu vertrauen? Messungen zeigen in jedem Fall, dass das Vertrauen in viele gesellschaftlich relevante Institutionen massiv gesunken ist. Und die Frage ist, warum? Liegt es eben doch daran, dass zu viele Scharlatane unterwegs sind, Menschen teilweise so offensichtlich lügen, dass es ganze Wikipedia-Einträge darüber gibt, bei denen der Finger irgendwann vom Scrollen lahm wird? Ich verlinke euch mal genau diesen Eintrag. Es geht um Donald Trump und es ist absurd. Und ja, das ist eine neue Qualität, das findet auch Hartmann.
0: Also darf der ruhig lügen, das ist sogar geschickt, das ist raffiniert, das ist vielleicht sogar politisch geschickt und machterhaltend. Also da verschieben sich sozusagen die Kriterien, die ich anlege, um meine Stimme zu vergeben. Es ist nicht mehr Wahrheit oder politische Kompetenz oder Ehrlichkeit, sondern irgendwie sind andere Werte entscheidend für die Frage, wem gebe ich meine Stimme. Und das ist verwirrend, ja.
1: Verwirrung, Angst und Zweifel. Das sind keine guten Berater, wenn man den Weg zur vernünftigen Antwort sucht. In uns drin sind die Emotionen viel schneller als die Vernunft. Das hat die Evolution so gewollt, aus gutem Grund. Zweifel ist eine Schutzfunktion. Wer dagegen vertraut, der macht sich verletzlich, sagt Hartmann. Genau das wollen die meisten Menschen aber aktuell gar nicht. Lieber alles ganz sicher und ohne Risiko. Und das ist ein Einfallstor für einfache Lösungen, sagt Pia Lamberti. Und eine davon kann dieser Gedanke sein, dieses, wir werden hier doch alle ständig belogen.
2: Also wir haben ja verschiedene Bedürfnisse als Menschen und eins davon sind epistemische Bedürfnisse. Also das Bedürfnis, die Welt zu verstehen. Ne? Ich verstehe die Welt nicht mehr, ist ein Stressor. Warum ist das so? Warum verhalten sich Menschen so? Genau, und nicht zu wissen, ist da eine Gefahr? Wie groß ist die Gefahr? Ist zusätzlich belastend. Und dann, wie gesagt, ne, die Person, die glaubt, aus welchen Kompetenzen auch immer, das genau sagen zu können, ist eine psychische Entlastung. Manchmal auch, um das eigene Weltbild aufrechtzuerhalten.
1: 10 Minuten sind rum. Also, werden wir alle belogen? Ja und nein. Lügen gibt es. Eliten in Hinterzimmern auch. Aber es gibt genauso viele Menschen, die um die Wahrheit bemüht sind. Neu ist nicht die Lüge, sondern wie wenig wir noch vertrauen wollen, wie ungern wir uns verletzlich machen. Wo stehe ich auf der Zweifelsskala? Um genau das herauszufinden, braucht es Werkzeuge, sagt Lamberti. Und das Stärkste davon ist Besonnenheit. Ruhe bewahren, sich selbst beobachten und bei hochkochenden Emotionen erstmal einen Schritt zurück.
2: Ich glaube, also es ist kein feststehender Begriff, aber das Wissen um die eigene, vielleicht auch informative Verletzlichkeit. Ich glaube, dass das enorm wichtig ist. Also zu wissen, ne, wann bin ich anfällig? Was macht das mit mir? Wie fühlt sich das auch an? Ne? Weil, dass sich etwas richtig anfühlt, ist oft stärker, als dass etwas richtig ist.
1: Wenn also der nächste große Skandal kommt, dann versuche ich es jetzt mal mit Dankbarkeit dafür, dass da jemand vertrauenswürdig seine Arbeit gemacht hat, statt direkt an die große Weltlüge zu glauben. Denn genau das war ja Sinn und Zweck derer, die so fleißig den Zweifel gestreut haben.

Aha, also die Frage, werden wir alle belogen? Die wird hier gar nicht so sehr vom Sender her gedacht, sondern eher vom Empfänger als Problem von Vertrauen und Zweifel. 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

meiner Majority und bei denen klingt jeder Song ein bisschen wie der Soundtrack zu einer existenziellen Krise. Diese klangschöne Tragik machen sie seit über einem Vierteljahrhundert schon sehr erfolgreich. Und wir hörten sie hier mit Julia Jacklins Voice bei MDR Kultur am 3. Oktober. Das hier ist Madeleine Perrault.

0: Es ist 14.30 Uhr.
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0: Heute Abend haben wir Wolken von locker flauschig durchleuchtet bis tropfnass, schwer und grau. Die Temperaturen im Moment knapp unter 20 Grad. In der kommenden Nacht sinken die Tiefstwerte auf 11 bis 6 Grad. Dabei verbreitet Nebel und Hochnebel. Morgen gibt es wenig Sonne. Es wird häufig bewölkt sein oder trüb. Im Tagesverlauf auch wieder einzelne Schauer geben. Maximal 20 Grad morgen, am Montag dann etwas darüber bei weniger Wolken und mehr Sonne. Der MDR Kultur Verkehrsservice. Vorsicht auf der A9, Berlin-München, zwischen Rudolfstein und Bergbad Steben liegt ein toter Fuchs auf der Fahrbahn. Kommen Sie gut an Ihr Ziel.
2: 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Jetzt aus Magdeburg, Simon Becker.

So schön produziert, dieser Song, dem Saxophon Simon Becker und Klug war. Das spielt zwei Konzerte der Mann im November. Zweimal im Planetarium in der Grundschule Kannenstieg und dann ein Wohnzimmerkonzert am Ende des Monats in der größten Stube der Stadt, wie er hier schreibt auf seiner Homepage in der Johanneskirche in Magdeburg. Simon Becker bei MDR Kultur und das hier sind die Pretenders.

Und gleich gibt's eine Dosis frisch gedrucktes hier bei MDR Kultur. Das neue Buch von Hendrik Bolz nämlich, nach dem Debüt Nullerjahre, in dem er vom Aufwachsen im Plattenbauviertel erzählt hatte, jetzt aus Ruinen. Das Buch dreht sich um die Jahre danach. Stellen wir ihn gleich vor.

0: Mit einem Weggang hat Hendrik Bolz sein erstes Buch beendet. Der Rapper, Podcaster und Bestseller-Autor. Bestseller bezieht sich auf genau diesen Roman Nullerjahre. Den hat der gebürtige Leipziger 2022 veröffentlicht. Und darin erzählt er von seiner Jugend im Plattenbauviertel in Stralsund, von Perspektivlosigkeit, Gewalt und Drogen. Das Buch wurde viel gelesen und am Ende, da stand sein Weggang in die Hauptstadt Berlin. Jetzt steht die Fortsetzung in den Startlöchern aus Ruinen und die beginnt genau mit diesem Umzug. Der neue Roman von Hendrik Bolz, vorgestellt von Kais Harabi.
1: Am Ende von Nullerjahre sah es eigentlich ganz gut aus für Hendrik, die Hauptfigur von Hendrik Bolz autobiografischem Romandebüt. Irgendwie schien er damals doch die Kurve gekriegt zu haben. Ein Studium schien möglich, Hendrik ging nach Berlin. Und genau da setzt jetzt Bolz Fortsetzung an, sein neuer Roman Aus Ruinen. Bei Hendriks Studium in Berlin, Mathe und Ethik, beim Leben an der FU im Studiwohnheim. Und vor allem beim Gefühl der Fremdheit in dieser Welt der Akademiker. Frei nach dem Motto, du kriegst die Leute aus der Plattenbausiedlung, aber die Plattenbausiedlung nicht aus den Leuten.
2: Ich gehöre hier nicht hin. Seit der ersten Mathematikvorlesung verfolgt mich dieser Satz. Seit ich diese ganzen Klappstühle auf den Klappstühlen gesehen habe und der Professor verschwitzt auf die hölzerne Bühne gejoggt kam und anderthalb Stunden gebrabbelt und die Tafel vollgeschmiert hat und ich überhaupt nichts gecheckt habe.
1: Hendriks Freunde aus Knieper West, der Siedlung, in der Nullerjahre spielt, tauchen auch in Aus Ruinen wieder auf. Sie sind die Leute, mit denen Hendrik sich wohler fühlt, die er kennt, deren Habitus er verinnerlicht hat. Der Gangster-Rap, die Härte im Umgang, das clasht natürlich mit der Welt der Studierenden, die immer wieder mit Verachtung auf die Welt blicken, aus der Hendrik kommt.
2: Das ist wirklich crazy, dass die hier an der Uni alle keinen Rap hören und das so peinlich finden. Das ist so krank irgendwie, da komme ich gar nicht drauf klar. Das ist wie eine andere Menschenart. Mit solchen Leuten würde ich mich in Stralsund niemals blicken lassen.
1: Aus Ruinen macht nicht nur inhaltlich, sondern auch sprachlich genau da weiter, wo Bolz' Debütroman aufgehört hat. Seine Sprache ist hart und intensiv und an den besten Stellen des Romans nimmt sie einen fast schon in den Schwitzkasten und zerrt einen immer weiter rein in diesen Mahlstrom aus Drogen, Gewalt, Härte und Perspektivlosigkeit. Bolz ist ein begnadeter Erzähler seiner eigenen Biografie, wie er schon mit seinem Debüt Nullerjahre bewiesen hat. Der Punkt ist nur, wenn man ehrlich ist, dann hat er dieses Debüt einfach nochmal geschrieben. Die Geschichte, ein Großteil der Figuren, Bolz erweitert lediglich den thematischen Horizont subtil. Aus Ruinen soll noch viel mehr ein Roman über die Generation der Millennials sein als das Debüt.
2: Woran ich mich definitiv nicht erinnern kann, ist, dass jemals ein Erwachsener in irgendeiner Form dazu aufgerufen hätte, sich politisch zu engagieren oder sowas. In meiner Jugend war Engagement suspekt, Parteien suspekt, Gewerkschaften suspekt, Demos quatschig, Utopien gefährlich. Und so richtig präsent war nur die NPD.
1: Und diese Generation hat Hendrik Bolz schon ganz gut gefasst. Das Aufwachsen in angeblich blühenden Landschaften, die neoliberale Kälte der ausgehenden Gerhard Schröder-Jahre und angehenden Angela Merkel-Jahre, die Finanzkrise. Bolz beschreibt Millennials als eine Generation, die auf die Krisen ihrer Zeit kaum direkt reagiert. Eine Lost Generation. Wer die Mittel hat, der zieht sich in eine unernste Spaßwelt zurück oder spielt Revolution. Die anderen härten sich ab, so wie Hendrik, und die nächsten verwahrlosen vollends.
2: Krass, Hendrik, bei dir geht's ja voll ab. Ich krieg schon gar keinen Kater mehr. Vergangenen Weihnachtsmarkt kam ich 3 Tage und 3 Nächte nicht ins Bett. Aus dem Fun zum Frühshoppen, mittags zu Renzo, abends am Autoscooter, dann wieder ins Fun. In der 3. Nacht bin ich dann bei so einem Typen gelandet. Sie deutet auffordernd auf die 2. Line, doch ich winke ab und sie grinst. Susanne hat gewonnen. Ich bin der Loser. Dann beginnt sie, fröhlich summend, mit einem Edding ein Hakenkreuz an die Wand zwischen uns zu malen.
1: Mit Aus Ruinen stellt sich Bolz in die Tradition der französischen Klassenliteratur à la Édouard Louis. Und tatsächlich ist Bolz der bessere Schriftsteller. Er erzählt mit weniger Selbstverklärung und seine Sprache ist ein absolutes Ereignis. Nur, dass er Hendriks Geschichte mehr oder weniger wiederholt, fühlt sich jetzt in Aus Ruinen, dem 2. Roman, etwas ernüchternd an. Jetzt müsste Hendrik es doch eigentlich endlich mal geschafft haben. Aber wie gesagt, das ist auch ein bisschen die Moral von der Geschichte. Du kriegst die Leute aus der Platte, aber die Platte nicht aus den Leuten.
0: Kai Sarabi über das neue Buch von Hendrik Bolz. Aus Ruinen heißt es, 272 Seiten, und erschienen ist es bei Kiepenheuer und Witsch.

Die schwedische Soul- und Jazz-Sängerin Ida Sand war das, die viel auch mit Klassikern dieses Genres oder dieser Genres unterwegs ist. Aber hier hörten wir sie mit einer Eigenkomposition. Salt and Sugar, Ida Sand bei MDR Kultur. Und damit ist es 6 Minuten vor 3. Gleich die Nachrichten bei uns. Und bis dahin hören wir noch The National.

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3: Um 15 Uhr mit Caroline Vogt. Am Tag der Deutschen Einheit haben hochrangige Politiker eindringlich vor einem Scheitern der Demokratie gewarnt. Beim zentralen Festakt in Bremen sagte Bundesratspräsident Andreas Bovenschulte, Gegner der freiheitlich-demokratischen Grundordnung hätten noch nie so viel Zuspruch gehabt wie heute. Es dürfe kein Zurückweichen geben. Bundespräsident Frank-Walter Steinmeier rief zu einem entschiedeneren Kampf gegen politische Extremisten auf. Populistische Parteien aller Couleur destabilisierten die parlamentarische Demokratie. In diesen Zeiten brauche es eine überlegte und durchhaltefähige Regierungspolitik, dringender denn je. Nordkorea hat eine Mittelstreckenrakete getestet, die ihre Flugbahn mit Hilfe von künstlicher Intelligenz verändern kann. Das teilte Kim Yo-jong mit, die einflussreiche Schwester von Machthaber Kim Jong-un. Die Rakete sei in der Lage, in geringer Höhe auszuweichen und damit schwer abzufangen. Zuvor hatten Südkorea und Japan über den Raketentest informiert. In der Saale in Thüringen sind weitere tote Fische entdeckt worden. Grund ist eine Havarie in einem Zellstoffwerk in Rosenthal am Rennsteig. Dabei sind unbekannte Stoffe in den Fluss gelangt. Der Kreis teilte mit, zwar sei die Oberfläche nicht mehr eingetrübt, jedoch scheine sich die Verunreinigung auf dem Flussgrund abgesetzt zu haben. Untersuchungsergebnisse zu dem Stoff sollen Anfang kommender Woche vorliegen. In der Sächsischen Schweiz hat ein junger Mann aus Leipzig einen 90-Meter-Sturz überlebt. Wie die Leipziger Volkszeitung berichtet, gehörte der 20-Jährige zu einer Gruppe, die nachts in den Affensteinen unterwegs war. Dort sei er über eine Felswand 70 Meter in die Tiefe gefallen und dann noch 20 Meter einen Abhang hinabgerutscht. Umgestürzte Bäume hätten den Bergrettern aus Bad Schandau und Pirna zunächst den Zugang zu dem Verunglückten versperrt. Sie hätten sich mit Motorsägen den Weg gebahnt, um den Schwerverletzten abtransportieren zu können. Das sächsische Wort des Jahres heißt Gaubeln. Wie die Jury in Dresden mitteilte, beschreibt Gaubeln private Tauschgeschäfte ohne Geld. Zugleich stehe es für gleichberechtigten Austausch. In der Zusatzkategorie Handwerk setzte sich der Begriff Gieke durch. Sachsen verstehen darunter ein kleines, stumpfes Messer. In diesem Jahr gab es mehr als 2000 Vorschläge. Die Aktion der Ilse-Bernhardt-Stiftung gibt es seit 2008. Das waren die Nachrichten.
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4: Die Temperaturen im Moment zwischen 14 und 19 Grad. Am Abend teils wolkenlos, teils bedeckt und trüb bei dann maximal 17. In der Nacht fallen sie auf 11 bis 6 Grad bei Nebel und Hochnebel. Allerdings dann eher trocken. Gegen Morgen bildet sich noch weiter Nebel und wenn der sich dann verzieht, kriegen wir einen Sonntag mit wenig Sonne, vielen Wolken, recht trüb, einzelnen Schauern. Temperaturen 16 bis 20 Grad. Am Montag wird es freundlicher. Weniger Wolken, mehr Sonne, wenn der Nebel weg ist. Wie immer jetzt und dann trocken bei wärmeren Temperaturen. Höheren Temperaturen, sagt man, Frau Schwieder. So, der Blick auf die Straßen. Vorsicht auf der A2 Richtung Hannover. Zwischen Netzen und Brandenburg befindet sich eine ungesicherte Unfallstelle. Und es gibt eine Meldung aus Arnstadt. Hier ist die Ohrdrufer Straße zwischen Goethestraße und Triniusstraße gesperrt. Da findet heute ein Feuerwehreinsatz statt. Allen unterwegs gute Fahrt. Es ist 15.03 Uhr.
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4: Willkommen dazu, sagte Ellen Schweder.

Der Name Mattheuer ist ein großer in der Kunst, aber wie so oft mehr durch ihn als durch sie. Die Rede ist von einem Künstler-Ehepaar, nämlich Ursula Mattheuer-Neustädt und Wolfgang Mattheuer. Zum 100. Geburtstag dieser beiden Künstler gibt es jetzt eine Ausstellung, eine Schau, die ihre Werke, ihre Lebenswerke im Zusammenhang betrachtet. Das erzählt viel über die Kunst, aber auch über Geschlechterverhältnisse in der Kunst. Das schauen wir uns gleich näher an hier bei MDR Kultur. Unser nächstes Thema. Jetzt aber erstmal zurück zur Musik. Wir hören gleich ein bisschen Vivaldi und vorher Joy, dann Lani, The Ride.

0: Aus Antonio Vivaldis Mandolinenkonzert in B-Dur spielten das Ensemble Il Cantino mit Anna Torge an der Mandoline. MDR Kultur hier. Die Kunst von Wolfgang Matheuer, die prägt Museen, sie prägt Stadtbilder. An seinem Jahrhundertschritt zum Beispiel kommt man in der Leipziger Innenstadt, eines der Standorte, nicht vorbei. Eine ausdrucksstarke Bronzeplastik, die eine Figur mit weit ausholenden Gesten zeigt. Die eine Hand zur Arbeiterfaust, die andere zum Hitlergruß erhoben. Das sind oft seine Mittelreduktionen auf klare Formen, starke Kontraste. Die zeichnen auch die Gemälde Wolfgang Matheuers aus. In der DDR unter anderem mit dem Kunstpreis und dem Nationalpreis ausgezeichnet, blieb er auch nach der Wiedervereinigung im Gespräch und an Museumswänden präsent. Weniger bekannt ist die Kunst seiner Frau, Ursula Matheuer-Neustadt. Dabei verbrachten diese beiden ihr ganzes Leben miteinander. Und die künstlerische Entwicklung ist bei beiden Teilen dieses Ehepaares eng mit der des anderen verbunden. Das zeigen nun die Kunstsammlungen Chemnitz mit ihrer Ausstellung Allegorien des Lebens. Ursula Matheuer-Neustädt und Wolfgang Matheuer. Anlass der Schau ist das 100-jährige Jubiläum von Ursula Matheuer-Neustädt in diesem Jahr und von Wolfgang Matheuer 2027. Eva Geding hat die Ausstellung besucht.
1: Man muss schon genau hinschauen, um die Szene zu entdecken. Die zarte Bleistiftzeichnung schreit nicht gerade nach Aufmerksamkeit. Dabei hat das Blatt von Ursula Matheuer-Neustädt so viel zu erzählen. Die Rügenlandschaft mit Selbstbildnis von 1973 zeigt die Bruchkante der Steilküste. Davor ragt eine Staffelei mit einem noch unfertigen Gemälde ins Bild, an dem, so kann man annehmen, Wolfgang Matheuer gleich weiterarbeiten wird. Unweit im Gras steht die Künstlerin selbst, elegant, mit Barett und hochgeschlagenem Mantelkragen, eine Mappe unter dem Arm. Das gemeinsame Leben und Arbeiten des Paares wird hier anspielungsreich dargestellt. Es ist ein bei aller Zartheit der Zeichnung selbstbewusster Auftritt der damals 37-jährigen Künstlerin. Und dennoch Ausdruck der Verbundenheit.
2: Was Sie sehen, ist ein Leben zwischen Leipzig und dem Vogtland. Beide kommen aus dem Vogtland. Das vogtländische Liebespaar im wahrsten Sinne des Wortes ist eins meiner Hauptmotive, wenn Sie mich danach fragen, warum ist die Ausstellung entstanden.
1: Kuratorin Diana Kopka. Mit der Ausstellung Allegorien des Lebens möchte sie die Künstlerin aus dem Schatten ihres Mannes holen und genauer hinschauen auf die Dynamik dieses vogtländischen Liebespaares. So erzählt eine ganze Wand mit Porträts, die die beiden vom jeweils anderen gezeichnet haben, viel über den Blick aufeinander.
2: Wenn man mich fragt, wie charakterisiert er sie, dann ist es immer mit dem Buch in der Hand oder der Zeitung, auf der Hängematte, im Garten, hier am Schreibtisch. Sie wird ihn schon durchaus als Zeichner, als Maler an der Palette, am Fenster, in den Weiten stehend sehen.
1: Ursula Neustädt und Wolfgang Matheuer lernen sich während ihres Kunststudiums in Leipzig kennen. Beide haben ihre Jugend in der NS-Zeit verbracht. Ursula zeitweilig als Arbeiterin in der Rüstungsindustrie. Wolfgang als Soldat und später in Kriegsgefangenschaft. In Leipzig stellen die beiden nach ihrem Abschluss zunächst noch gemeinsam aus. Doch später bekommt Wolfgang Matheuer zunehmend mehr Aufmerksamkeit, mehr Einzelausstellungen, mehr Preise. Ursula arbeitet trotzdem kontinuierlich weiter und bleibt, darin ist sich Diana Kopka sicher, künstlerisch mit ihm auf Augenhöhe.
2: Sie beschränkt sich auf die Malmittel, Bleistift, Kugelschreiber, Farbstift, Druckgrafik. Ja, manchmal hat man das Gefühl, dass es ein wenig hinten ansteht zu den großen Gemälden von Wolfgang Matheuer. Sie nimmt sich zurück, sie wird sein Sprachrohr werden, aber künstlerisch in gar keiner Weise fällt sie gegen ihn ab.
1: Rund 200 Gemälde, Zeichnungen und Druckgrafiken des Paares sind in den Kunstsammlungen Chemnitz zu sehen. Nach gemeinsamen Themen geordnet, zeigen sie, was die beiden verband und worin sie eigene Wege gingen. So lassen die Bilder einer Idylle im vogtländischen Gartengrundstück oder Studien von gemeinsamen Reisen den Alltag des Künstlerpaares lebendig werden. Wolfgang Matheuer wendet sich mythologischen Figuren zu, malt zeitgenössische Versionen eines Prometheus, Sisyphus oder Ikarus. Ursula Matheuer-Neustädt findet ihre Motive in der Literatur. Es entsteht etwa eine Reihe allegorischer Porträts von Dichterinnen und Dichtern. Sie zeichnet detailreich und virtuos, er malt kraftvoll und einfach. Doch in dem, was die beiden antreibt, ähneln sie einander.
2: Es ist ganz klar ein Paar, was in der Zeit lebt und quasi auch kritisch auf die Gesellschaft schaut. Es geht um diese geistige Enge, quasi das Öffnen der Gedankenwelt und das Wünschen der Hoffnung, die Liebe, die Zukunft, die Freiheit als mythologische, aber auch weltliche Bereiche.
1: Wie gut, dass die Ausstellung in Chemnitz nun einen Blick in die Gedankenwelt des Künstlerpaares bietet.
0: Eva Geding berichtete, die Ausstellung Allegorien des Lebens Ursula Matheuer-Neustädt und Wolfgang Matheuer ist bis Mitte April in den Kunstsammlungen am Theaterplatz in Chemnitz zu sehen. Und das hier ist Musik von jemandem, der ganz klar auf dem Weg zum Superstar ist. Phoebe Bridgers bei MDR Kultur mit Bobby.

Paul Cawthon ist das und der Amerikaner, der mischt hemmungslos Memphis Blues und Texas Country und dann noch eine Dosis Gospel dazu, einmal umrühren und runter das Ganze. Er war ganz lange einer der Sons of Fathers, so eine ganz große Rootsband in Amerika und ist seit 2016 solo unterwegs. Seine erste Platte, die hieß nicht umsonst My Gospel. Es ist ein bisschen eine Predigt. Hier sogar für Drogen, Cocaine, Country Dancing hörten wir gerade von Paul Cawthon hier bei MDR Kultur. Und das hier ist Musik aus Großbritannien, ganz neuer Klang, das ist Landy Hecht.

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1: 3:30, der Ausblick auf den Abend. Teils wolkenlos, teils bedeckt und trüb bei 13 bis 17 Grad. In der Nacht dann verbreitet Nebel und Hochnebel bei 11 bis 6 Grad. Morgen wenig Sonne, häufig bewölkt oder trüb. Im Tagesverlauf auch einzelne Schauer. Die Höchstwerte 16 bis 20 Grad. Am Wochenbeginn am Montag dann weniger Wolken und Nebel und mehr Sonne. Es wird trocken bleiben und etwas wärmer werden. Der MDR Kulturverkehrsservice. Die A2 Richtung Hannover ist zwischen Netzen und Brandenburg nach einem Unfall gesperrt. Soweit die Meldungen hier. Gute Fahrt.
2: 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Jetzt aus Leipzig, Jante. 30.

Zwei interessante Cover hier bei MDR Kultur. Das waren Naked Raven mit ihrer Version von Annie Lennox, Who's That Girl? Und davor hörten wir Jante mit der Indie-Folk-Version von Lila Wolken von Materia. MDR Kultur, 4:08 ist es darüber geworden. Ich hatte schon fast vergessen, wie viele verschiedene Figuren es gibt in der Geschichte vom kleinen Prinzen. Bis ich gehört habe, wie das Ballett Magdeburg diese Geschichte jetzt auf die Bühne bringt und in welcher Vielfalt es dieses Panorama auffaltet. Vor der Premiere heute Abend lugen wir gleich schon mal durch den Vorhang.

0: Es ist ja eins der bekanntesten Werke der Literaturgeschichte, Antoine de Saint-Exupérys Erzählung Der kleine Prinz. Eine Geschichte, die ganz viele universelle Themen aufmacht. Was ist ein Zuhause, der Heimatplanet? Wie geht Freundschaft? Was ist Liebe? Was ist Fantasie? Wofür brauchen wir sie? Und der Stoff ist für eine tänzerische Umsetzung sicherlich eine große Herausforderung, aber auch fantastisches Material. So jedenfalls sieht es Jörg Mannes, der genau diese Erzählung jetzt für das Magdeburger Ballett choreografiert hat. Heute ist die Premiere, gedacht als ein Abend für die ganze Familie. Sandra Meyer mit einem Vorbericht.
1: Die Bühne eine Wüste, angedeutet als Videoprojektion, und die Tänzer spielen mit Papierfliegern, bis einer von ihnen abstürzt. Damit beginnt im Magdeburger Opernhaus die Geschichte vom kleinen Prinzen, die seit 80 Jahren Millionen von Lesern berührt, auch Ballettdirektor Jörg Mannes.
2: Ja, ich finde es eine schöne Philosophie in einer gewissen Weise. Es ist ja keine richtige Geschichte eigentlich. Es ist sehr, sehr vielschichtig, aber der Grundkanon ist einfach Empathie und auf etwas frei zugehen, ohne Vorurteile sozusagen. Das ist so die Message und das finde ich sehr schön.
1: Nicht umsonst wurde diese einfache und gleichzeitig tiefgründige Sicht auf die Welt in fast 500 Sprachen übersetzt. Hier allerdings wird sie nicht in Worten erzählt, sondern vertanzt.
2: Ja, ich sehe Tanz als ein Medium, das eigentlich direkt zu den Menschen spricht, eigentlich über das Unbewusste, das heißt über das Emotionale. Deswegen finde ich eben solche Themen, die solche Grundthemen ansprechen, eben für den Tanz gut geeignet. Man spricht direkt die Gefühle an, ohne über den Intellekt zu gehen. Natürlich ist der Intellekt auch da, aber man versucht das über diese Ebene zu vermitteln.
1: Gestrandet in der Wüste treffen also der kleine Prinz und der Pilot aufeinander. Zwei Figuren, die in diesem Ballett allerdings immer wieder ineinander übergehen. Denn Mannes legt die Biografie von Saint-Exupéry mit in diese Geschichte. Seine Liebe zum Fliegen und seine komplizierte Beziehung zu seiner Partnerin Consuelo.
2: Und was ich da eben Kunstgriff sozusagen mache im Stück, sie sind einer, aber sind es auch nicht. Also sie dialogisieren auch miteinander. Und also der kleine Prinz hat ja seine Rose, die er zurücklässt, um die er sich aber immer kümmert. Saint-Exupéry hatte auch seine Partnerin, die er auch zurückgelassen hat, wo das dann auch konfliktbehaftet war. Und was ich so empfinde, Saint-Exupéry hatte eine unglaubliche Liebe zum Fliegen. Und so hat der Pilot seine Rose, ist die Liebe zum Fliegen sozusagen. Und das wird kombiniert, um diese Geschichte dann zu erzählen.
1: Auf der Bühne wird diese Reise zu einem großen Bilderbogen unterstützt durch Videoprojektionen. So gibt es nicht nur verschiedene Rosen, der Prinz trifft auch auf all die seltsamen Figuren. Das Schaf, der Fuchs, der König, der keine Untertanen hat, der Geschäftsmann, der Sterne verkauft, die ihm gar nicht gehören.
2: Also der Fuchs steht für die Freundschaft, der auch mit dem Prinzen gemeinsam durch das All reist, die Schlange eben der Tod, der aber auch etwas Tröstendes hat in einer gewissen Weise. Der König, der keine Untertanen hat. Dann gibt es die Eitle, die sich im Spiegel betrachtet und eben immer die Fehler an sich selbst findet auch. Das sind alles so Charaktere, die wir alle aus unserem täglichen Leben kennen in einer gewissen Weise.
1: Ein Panoptikum einer ziemlich verrückten Welt, die am Ende auf der Erde zusammenläuft, erzählt Mannes. Alles unterstützt durch die Musik Benjamin Britten, Tschaikowski, Prokofjew und Ligeti. Mal verspielt, mal pathetisch, mal schroff. Wie auch die Darstellung der einzelnen Charaktere, gut zu erkennen durch die Kostüme und eindeutige Requisiten, haben alle auch ihre eigenen Bewegungsduktus. So tanzt der Trinker mit einer riesigen Flasche und der König mit einem Sitzball. Das ist mal einfühlsam und auch komisch, vor allem aber ergeben sich immer wieder einprägsame Bilder. Schließlich will man Erwachsene und Kinder erreichen.
2: Das Kind wird das Stück anders sehen als ein Erwachsener. Und einer, der gerade das Buch aus der Hand gelegt hat, wird das Stück anders sehen als jemand, der sich nur rudimentär aus der Schulzeit daran erinnert, ganz klar. Aber jeder soll etwas mitnehmen können daraus.
1: Man ahnt, Kinder sehen die Komik, die schrägen Typen, die Papierflieger. Erwachsene erkennen sich selbst wieder, im gestressten Geschäftsmann, in der eitlen Figur vor dem Spiegel. Humor mischt sich mit poetischen Bildern und vielleicht erinnert sich der ein oder andere tatsächlich an die vielleicht bekannteste Botschaft des kleinen Prinzen. Man sieht nur mit dem Herzen gut.
2: Es ist alles drin, wenn man so will. Es ist die Komik drin, es ist hoffentlich die Poesie drin, auch die Tragik von eben Saint-Exupérys Tod. die aber dann auch am Ende dann auch in diese Message läuft, okay, man kann alles lösen, wenn man es mit Empathie und eigentlich mit einer gewissen kindlichen Naivität angeht.
0: Jörg Mannes im Gespräch mit Sandra Meyer. Der kleine Prinz als Ballett aus seiner Feder, dann heute 18 Uhr in der Premiere im Opernhaus in Magdeburg.

MDR Kultur. Zum Tag der Deutschen Einheit reisen wir gleich vom westlichsten zum östlichsten Punkt des Landes. Immer mit der Frage, wie klingt es hier? Welche Musik hören die Leute, machen die Leute an dieser Stelle? Es entsteht eine Art Klangbild der Deutschen Einheit. Reisen Sie mit nach 4.

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3: Um 16 Uhr mit Caroline Vogt. Am Tag der Deutschen Einheit haben hochrangige Politiker eindringlich vor einem Scheitern der Demokratie gewarnt. Beim zentralen Festakt in Bremen sagte Bundesratspräsident Andreas Bovenschulte, Gegner der freiheitlich-demokratischen Grundordnung hätten noch nie so viel Zuspruch gehabt wie heute. Es dürfe kein Zurückweichen geben. Bundespräsident Frank-Walter Steinmeier rief zu einem entschiedeneren Kampf gegen politische Extremisten auf. Populistische Parteien à la Couleur destabilisierten die parlamentarische Demokratie. In diesen Zeiten brauche es eine überlegte und durchhaltefähige Regierungspolitik, dringender denn je. Die Fraktionsspitze der Grünen fordert eine neue Strategie gegen die AfD. Wie der Spiegel berichtet, haben die Vorsitzenden Katharina Dröge und Britta Hasselmann dazu ein mehrseitiges Papier verfasst. Darin heiße es, alle demokratischen Parteien trügen Verantwortung für das Erstarken der AfD, auch die Grünen. Statt nur für die Demokratie zu werben, müssten konkrete Lösungen für die Probleme der Menschen im Alltag angeboten werden. Der französische Autobauer Renault will in den kommenden 5 Jahren mehr als 10 Milliarden Euro in seinem Heimatmarkt investieren. Konzernchef François Prouvost sagte, das Geld solle in Elektrofahrzeuge und erschwinglichere Autos fließen. Die Nachfrage nach Elektroautos ist in Frankreich zuletzt stark gestiegen. Im September waren 42% aller Pkw-Neuzulassungen E-Autos. In der sächsischen Schweiz hat ein junger Mann aus Leipzig einen 90-Meter-Sturz überlebt. Wie die Bergwacht dem MDR bestätigte, gehörte der 20-Jährige zu einer Gruppe, die nachts in den Affensteinen unterwegs war. Dort sei er über eine Felswand 70 Meter in die Tiefe gefallen und dann noch 20 Meter einen Abhang hinabgerutscht. Bergretter aus Bad Schandau und Pirna hätten sich den Zugang zu dem Verunglückten in unwegsamem Gelände mit Motorsägen verschaffen müssen. In Seifen im Erzgebirge ist das Spielzeugmuseum nach umfangreichen Baumaßnahmen wieder geöffnet. Seit April wurden unter anderem das Mauerwerk trockengelegt, sowie die Fassade und die Fußböden erneuert. Das Projekt kostete 800.000 Euro. Nach Angaben des Museums wurde die Dauerausstellung zur Entwicklung der erzgebirgischen Holzkunst- und Spielwarentradition nicht verändert. Neu sei eine Sonderschau, in der die erzgebirgische Klapperpuppe auf die Barbie treffe.

0: Das waren die Nachrichten.
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2: Am Abend teils wolkenlos, teils bedeckt, 13 bis 17 Grad, in der Nacht Nebel bei 11 bis 6 Grad. Morgen gibt's wenig Sonne, viele Wolken, im Tagesverlauf einzelne Schauer, maximal 20 Grad. Der MDR Kultur Verkehrsservice. Die A2 Richtung Hannover ist zwischen Netzen und Brandenburg im Moment gesperrt und nach Unfällen ebenfalls gesperrt im Landkreis Bautzen die Straße zwischen dem Abzweig Skaska und Osling und im Landkreis Harz in Rübeland die Hasselfelder Straße Höhe Friedhof. Gute Fahrt!
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2: Zwischen Selfkant an der Grenze zu Holland und Görlitz liegen 640 Kilometer Luftlinie. Wie klingt die Strecke zwischen dem westlichsten und dem östlichsten Punkt Deutschlands 36 Jahre nach der Wiedervereinigung? Mit Deutschlandticket und Mikrofonen ist Friedemann Dupelius losgefahren und hat die Vielfalt der Musiken und Klänge eingefangen, die ihm zwischen den zwei Zipfelpunkten begegnet sind. Grenzüberschreitendes Platt, Orgelexperimente für die Ewigkeit, antifaschistische Barockmusik, ein Soundtrack aus der Idylle und großstädtischer Jazz. Einheitlich bleibt nur das Blau der Bahnhofsschilder.

ob auf einer Karte oder im Routenplaner. Wenn man eine gerade Linie quer durch Deutschland von West nach Ost zieht, entsteht ein künstlicher Äquator. Wie klingt dieses Land 35 Jahre nach der Wiedervereinigung? Welche Musik klingt entlang dieser Linie? Von wem, für wen und wo? Wie tönen Städte und Landschaft? Was haben die Menschen zu sagen? Und wie sprechen sie das aus? Was erfahre ich über ein Land, das mal zwei Länder war und das heute scheint, als wäre es in viele Einzelteile zerfallen? Das ist die Musik zum Film Weit, die Geschichte von einem Weg um die Welt. Geschrieben hat sie Falk Schönfelder aus der Oberlausitz, ganz im Osten Deutschlands. Da will ich hin. In der Woche rund um den Tag der Deutschen Einheit bin ich auf der Reise vom westlichsten bis zum östlichsten Zipfelpunkt der Republik. Ausgerüstet mit Aufnahmegeräten und Mikrofonen, mit dem Deutschland-Ticket in der App und einem Rollkoffer voller Neugier.

0: Und das ist auch Holle.
1: Wie?
0: Das ist Holle.
1: Ach so.
0: Oder zumindest wohnt hier ein Holländer.
1: Okay.
2: Koordinate 5 Grad 55 Minuten 58 Sekunden östliche Länge. Weiter westlich geht nicht in der Bundesrepublik. Die Hecke des holländischen Nachbarn ist akkurat geschnitten und läuft parallel mit einem Holzsteg und einem kleinen Bach auf den Grenzpunkt zu. Den haben Architekten aus Aachen in Metallgrau und Rot gestaltet. Hier ruht sich mein Sitzfleisch in den Niederlanden aus. Die Füße sind in Deutschland geblieben. Der Audiorekorder auch. Gleichzeitig erreichen ihn die Schallwellen niederländischer Radiowerbung aus dem Garten nebenan und das grobschlächtige Brummen der Motoren von deutschen Straßen. Selbst Belgien ist nur 4,8 Kilometer entfernt. Ganz so weit hört man hier aber nicht. Welches Geräusch in diesem Idyll sollte schon so laut sein, dass es so weit reicht? Vor gut 80 Jahren hat es hier gelärmt. Da wurde erbittert an der Westfront gekämpft. Heute herrscht Frieden im Selfkant. Die westlichste Gemeinde Deutschlands liegt im Kreis Heinsberg in Nordrhein-Westfalen und setzt sich aus 16 Ortsteilen auf 42 Quadratkilometern zusammen. Zweimal so groß wie der Frankfurter Flughafen.
3: Wir haben den Verein 2011 gegründet mit der Prämisse, dass wir dieses historische Gebäude, das schon dem Verfall quasi preisgegeben war, erhalten wollten fürs Dorf.
2: Gottfried Engendahl ist Mitgründer des Kulturvereins Selfkant.
3: Das ist die alte Volksschule, ursprünglich mit 2 Klassenräumen und 2 Lehrerdienstwohnungen. Das Haus ist also mit Mitteln der EU und der Gemeinde komplett saniert worden auf den heutigen modernen Stand.
2: Anfang 2025 hat Gottfried Engendahls Tochter Maria Görz den Vorsitz im Kulturverein Selfkant übernommen.
4: Wir sind ja noch in der Generation, ne, dass Mama, Papa mit in den Vereinen gewesen sind, Tante, Onkel. Also irgendeinem Verein fühlt man sich da schon zugehörig und dann wird man in der Regel auch wieder aktiv, nimmt dann auch die eigenen Kinder wieder mit.
2: Der Verein belebt die kleine westlichste Gemeinde Deutschlands mit Konzerten, Theater, Lesungen und Ausstellungen. Auch eine Bibliothek befindet sich in der alten Volksschule. Im Oktober steht eines der kulturellen Jahreshighlights an, der Mundart-Nachmittag. Egal was, Hauptsache auf Selfkanter Platt.

0: ich dann immer sage, meine erste Fremdsprache war Deutsch, als ich in die Schule kam. Bis dahin haben wir nur Platt gesprochen. Okay. Eben dadurch bedingt, dass wir niederländisch waren. Und unser Plattdeutsch ist fast identisch mit dem an der anderen Seite, holländisch Limburg. Die sprechen auch diesen Dialekt. Also da haben wir eigentlich keine Probleme, uns mit zu verständigen. Mhm. Und das ist eigentlich bei den Limburgern auch so. Mhm. Also wenn ein Limburger nach Hochholland geht, dann sagt er, ich verstand kein Wort.
1: Nach dem Zweiten Weltkrieg meldeten die Niederlande Annexionsansprüche auf den Selfkant an, als Entschädigung für Kriegsschäden. 15 Jahre lang stand er unter niederländischer Auftragsverwaltung, als Teil eines ganzen Landstreifens im Westen Deutschlands, der bis zum Meer reichte, von Aachen bis Borkum. Wann ist ein Land komplett? Wann war die Bundesrepublik Deutschland komplett? 1963, als sie sich ihre letzten Quadratkilometer für 280 Millionen D-Mark zurückgekauft hat? 1990, als aus zwei Deutschländern eins wurde? Verhält es sich mit einem Land wie mit dem Kölner Dom? Nie fertig gebaut, immer muss daran gearbeitet werden, immer wieder geht was kaputt?
2: Hat man sich dann selber, als Sie jetzt so in Ihrer Kindheit, Jugend, als Holländer oder als Deutsche gesehen? Oder als was Drittes?
0: Ja, das war immer eine große Diskussion. Also direkt nach dem Kriege wollte man schon Deutsch bleiben. Da gab es also auch solche Sprüche an Mauern. Deutsch in Freude, Deutsch im Leiden. Und das hat sich ein bisschen natürlich gewandelt. Auch durch diese doppelte Subvention. Ne? Uns geht es natürlich jetzt unter den Holländern sehr gut. Unter den Deutschen vor dem Krieg war das nicht so.
1: Grenzen in Europa meandern. Sie winden sich wie Flüsse durch die Landschaft, wenn nicht gar der Fluss selbst zur Grenze wird. Grenzgebiet ist oft Fransengebiet. Es ist zu einfach gedacht, dass links von der Grenze das eine, rechts davon das andere verortet wäre, schön aufgeräumt. Fransengebiet ist Mischzone, Übergang. Ins Fransengebiet sind Sprache, Kultur, Geschichte und Erfahrungen beider Seiten eingesickert. Vielleicht funktioniert die Grenze auch wie ein Reißverschluss. Sie trennt nicht nur, sondern hält zusammen, indem sie ineinander greift. Indem sie eins vom einen, eins vom anderen integriert. Tag 2 auf dem Deutschland-Äquator führt mich in eine der eigenartigsten und faszinierendsten Städte in Deutschland. Wuppertal zieht sich rund 20 Kilometer lang durch eine Hügelkette im Bergischen Land. An den Hängen staffeln sich Gründerzeithäuser. Das Tal durchziehen Industrieanlagen. Und mittendrin schlängelt sich die Schwebebahn über die Wupper. Auf ihrem Stahlgerüst von 1901.

0: Das Abendgeläut der Kirchenglocken weht durch das Tal und prallt an den Hügeln wieder zurück. Wuppertal gilt auch als Schmelztiegel unterschiedlichster Religionen, bis hin zu obskuren Sekten. Gleichzeitig gibt es in Wuppertal auch eine vielseitige Musikszene, die in immer wieder neuen Wellen über das Tal hinausschwappt. Berühmt ist die Jazzszene. Der ist auch das Loch verbunden.
1: Es ist eher so ein Wohnzimmer, so ein großes, mit so einem Charme von eben einer Bibliothek aus den 70ern so ein bisschen. In der Zwischennutzung stand ich irgendwann hier und meinte, das ist eigentlich ein Jazzclub.

0: Das Loch ist aber mehr als Jazz.
1: Wir wollen hier kein Jazz-Jazz liefern, so würde ich es jetzt mal nennen als studierter Jazzer, sondern in der Offenheit von Elektronik bis Artists, die eigenes Zeug machen. Hier gibt es eigentlich selten ein Standardprogramm. Das wechselt aber über all die Jahre ziemlich stark.
0: Es gibt genauso Clubkulturabende und Ausstellungen im Loch. Das Gebäude sieht mit seiner Betonfront aus wie direkt aus dem Fels des Hangs geschlagen. Innen drin ist es gemütlich. Es gibt weiche Sitzmöglichkeiten und auch die Bar hat geöffnet. Wie an jedem Dienstagabend füllt sich das Loch mit Menschen in ganz unterschiedlichem Alter. An die 60 Leute kommen heute zusammen, um gemeinsam im Chor im Loch zu singen. Voraussetzungen gibt es keine, weder Chorerfahrung noch Noten lesen können. Ich mische mich in die Gruppe der Bässe und mache mich mit meinem Nebenmann Matthias bekannt. Ansonsten falle ich niemandem auf. Dass hier immer wieder neue Gesichter auftauchen, ist ganz normal. Chorleiterin Hanna probt heute den Eurythmics-Klassiker Sweet Dreams. Yeah.

0: wenn ich hier rausgehe. Ja. Ich bin sehr lange danach, sehr fröhlich. Ja.
1: Also auch noch Tage?
0: Tage, oder? Ja, unter Umständen. Das sehr cool war, das letzte Supertramp, was wir gemacht haben, Downstream, gibt es eine Zeile, die heißt "We don't have a problem or a care at all." Und das als Ohrwurm eine ganze Woche. Was kann dir Schöneres passieren?
1: Ja, nicht so viel.
0: Nee, ne?
1: Super, schön.
2: Deutschland im Herbst 2025 ist gespalten, so hört man es oft. Ein Spalt schafft zwei Teile, sagt aber noch nichts über deren Größe in Relation zueinander aus. Womöglich ist die Realität aber viel kleinteiliger. Und gleichzeitig gibt es ein verstärktes Bedürfnis nach Gemeinschaft. Auch deswegen singen Menschen gemeinsam im Chor. Deutschland im Herbst 2025 ist auch auf der Suche nach moralischer Eindeutigkeit. Egal welche Gruppe, egal welches Thema, wer das Recht eindeutig auf seiner Seite haben will, lässt der anderen Seite nichts mehr übrig. Das macht neidisch. Die flachen, hellen, gelbbraunen Äcker des Grenzlandes sind östlich des Rheins einer anderen Landschaft gewichen. Dunkler, grüner, hügeliger, uriger. Ich nähere mich der geografischen Mitte Deutschlands, das nordhessische Bergland mit seinem Zentrum Kassel. Vom Bahnhof Wilhelmshöhe, in Kassel nur liebevoll Willi-Bahnhof genannt, fahre ich mit der Tram direkt runter ins Zentrum. Hier steht die Martinskirche mit ihren zwei markanten Türmen. Spitz- und Kupferfarben. Die erhielt sie erst nach dem Zweiten Weltkrieg, in dem die Kirche stark zerstört wurde, wie Kassel überhaupt. Eine Stadt, die sich vielleicht auch deswegen manchmal selber kleiner macht, als es sein muss. Und alle 5 Jahre zur Documenta plötzlich aufblüht. In St. Martin treffe ich Eckhard Manns. Seit 2006 ist er hier Kantor und hat damit eine besondere Aufgabe. St. Martin fördert seit Jahrzehnten die zeitgenössische Musik in der Kirche. Das größte Projekt in der Amtszeit von Eckhard Manns war die Konzipierung einer neuen Orgel. Gebaut hat sie die österreichische Firma Riga. Eingeweiht wurde sie dann im Jahr 2017. Sie erstreckt sich fast über die ganze Breite der Empore der Kirche. Das sind rund 20 Meter. Der Künstler Yngve Horlin hat sie optisch gestaltet. Kurze und lange Pfeifen wechseln sich ab. Braune Kunsthaare am Orgelprospekt wehen, wenn die Luft aus dem Pfeifen strömt.

Genau genommen gibt es gleich zwei neue Orgeln. Die Hauptorgel und die kleinere Experimentalorgel. Die steht unten im Kirchenschiff, ist fahrbar und lässt sich in der Mitte auseinanderklappen. Die Pfeifen liegen waagerecht. So erinnert sie an zwei Engelsflügel. Eckhard Manz demonstriert mir, was sich der Experimentalorgel alles für Töne entlocken lassen.

Die Windharfe ist eben, letztlich sind das Pfeifen, die sind sehr, sehr eng. Das heißt, die Luft muss sich ein bisschen durchdrücken geradezu und pressen und dadurch

0: geht der Klang fast weg von der Tonhöhe, von einer erkennbaren Tonhöhe, hin zu einem Geräusch, so ein Rauschen. Und deswegen sage ich immer, die Windharfe ist in dem Instrument der Schlusspunkt des Orgelklangs. Dann geht es über in ein Geräusch.
1: Die Technik der Rieger Orgel in Kassel erlaubt es auch, dass man das Einströmen der Luft in die Pfeifen übergangslos per Tastendruck steuern kann. Und somit die Lautstärke. Eine weitere Besonderheit ist die Möglichkeit, in Vierteltönen zu spielen.
0: Ich spiele mal eine Oktave von F bis F. Ja.

0: wird die auch im Gottesdienst mal eingesetzt? Und auch diese Klangfarben?
1: Ja. Ja. Und ich habe die Erfahrung gemacht, wenn man diese Klangfarben sehr, also ein Stück weit behutsam einsetzt und diese Klangfarben auch einen sehr starken Bezug haben zu dem, was gerade im Gottesdienst abläuft, dann sind die Menschen sehr berührt. Also das funktioniert perfekt.
0: Schön, das sagt man ja, ist ja von der zeitgenössischen Musik eine Stärke, andere Emotionen freizusetzen, auszulösen als Freude, Trauer.
1: Ja, und man sagt ja auch, dass die Gottesdienste konservativ sind, und das kann ich nicht bestätigen. Also wenn die Besucher nicht sonntags kommen, mich sehen hier, wenn ich in die Kirche komme, dann sagen die, okay, heute Morgen wird es wohl wieder mal ein bisschen anders, und das macht aber nichts.

0: Abends geht's ins Fußballstadion zum KSV Hessen-Kassel. Es ist doch alles fast das Gleiche. Gottesdienst, Chorprobe, Fankurve. Überall kommen Menschen zusammen, singen miteinander, verbinden sich für eine gemeinsame Leidenschaft und transzendieren den Alltag. Was mir hier wieder auffällt, der nordhessische Dialekt klingt dem Thüringischen viel ähnlicher als dem Südhessischen. Wir nähern uns der Zone. Am späteren Abend fließen noch ein paar Pils in einer Bar. Am Tresen unterhalte ich mich mit Mike aus Kassel und Peter aus Duisburg, der gerade am Interimsbau des Kasseler Staatstheaters arbeitet. Ich erzähle von meiner Reise und dass ich morgen, pünktlich zum 3. Oktober, die ehemalige innerdeutsche Grenze überqueren will. Mike erinnert sich an seine Kindheit nahe der Grenze, an den Todesstreifen. Da ging man nicht hin. Peter ist nachtragend, ihr wurde damals bevorteilt. Sowas hört man sonst nur über die innerdeutsche Grenze hinweg. Hier sagt es der Ruhrpottler dem Nordhessen.
1: Ein Äquator halbiert, das trägt er schon im Namen. Falls er spalten sollte, dann zumindest in gleichmäßige Anteile. Theoretisch ist das ja gerecht. Ein Äquator, der horizontal verläuft, konterkariert die alte Spaltung zwischen Ost und West. Er unterläuft die alte Erzählung. Er ist nicht der Erste seiner Art. Seine Vorgänger teilten das Land in Hoch- und Niederdeutsch auf. Später in all die Nord- und all die Süd. Welche neuen Ordnungen schafft der Breitengrad-Äquator? Und wer akzeptiert ihn außer mir und den,

0: Im Nordosten von Kassel windet sich die Fulda wie ein kleiner Amazonas durch den bunten Herbstwald. Hier franst Hessen aus und wechselt sich auf der Bahnstrecke mit niedersächsischen Orten ab. Einer davon ist Hannover-Schmünden, kurz Hannmünden. Zwischenstation für mich, Endstation für die Fulda. Hier küsst sie die Werra, die es aus Thüringen hergeschafft hat. Auf dem Weserstein für alle Touris eingeschrieben. Und hier entsteht durch diesen Kuss, deutsch bis zum Meer, der Weserfluss. Naja.
1: Wir sind immer gerne durch den Wald hoch zur Tillyschanze.
2: Ah ja.
1: Das haben wir gerne.
3: Das ist ein Kurmoor eigentlich.
0: Ein älteres Paar macht mich neugierig.
2: Ja, ja, ja,
0: wir kommen ins Gespräch.
3: Also, Stauffenberg ist das südlichste Niedersachsen.
2: Spele, oder?
3: Das ist, da geht es ganz steil in den Rhein, zur Fulda. Niese ist das kleinste Dorf, was noch zu Hessen gehört. Und gleich daneben kommen dann verschiedene Dörfer da. Das ist schon Niedersachsen. Ganz komisch.
2: Ja, ja, das ist so, also, das ist wie so ein Reißverschluss, so zickzack irgendwie.
3: Das zieht sich bis
2: nach Thüringen gleich, oder ist das nur...
3: Ja, das ist noch eine Ecke weg.
2: Das ist nur eine Ecke weg.
1: Da komme ich nämlich auch her.
2: Aus Thüringen?
3: Da muss man bis an der Werra erstmal, ne?
2: Ja.
3: Da war früher die Grenze an der Werra. Da waren noch die Todesstreifen da, ne? Haben noch den Todesstreifen geguckt. Da waren auch Wachtürme von der DDR und so. Das ist alles weg.
2: Uff, das.
1: Gott sei Dank.
2: Ja, gut, dass sich das verändert hat.
0: In Hannmünden ist nicht viel Musik zu finden an diesem Tag. Abends vielleicht auf der Afterwork-Party. Aber nein, ich muss weiter worken. Will ja noch heute die alte Grenze überqueren. Mit dem nächsten Regionalzug geht es nach Eichenberg. Von 1948 bis 1990 fuhren aus dem nordhessischen Eichenberg keine Züge rüber nach Thüringen. Heute chauffiert mich ein kleines elegantes Triebfahrzeug in die ehemalige Zone. Auf der Suche nach dem Grenzstein geht es raus auf die Felder.
2: Das ist einfach nur ein Trampelpfad in der Wiese. Kräuter, Löwenzahn, nee.
0: Der Trolley bleibt andauernd im Boden stecken. Und weil es noch ein paar hundert Meter durchs Gelände bis zum Dreiländereck sind, lasse ich ihn im hohen Gras liegen. Das sieht aus, als hätte hier jemand schnell abhauen müssen. Etwas unheimlich. Das Wissen um den Todesstreifen macht es nicht besser. Umso harmloser dann der Grenzstein. Neben einer Bank und einem Hinweisschild steht er auf der Wiese, umgeben von Büschen und Bäumen. Hier treffen nicht nur Hessen, Thüringen und Niedersachsen zusammen. Ein rund 200 Jahre alter Stein verweist auf die Landgrafschaft Hessen, das Kurfürstentum Braunschweig-Lüneburg und das kurmainzische Eichsfeld. Nach Flussrauschen und der Ruhe am Dreiländereck ist mir wieder nach einem Konzert. Das finde ich am 4. Oktober etwas weiter östlich, in Weißenfels. Hier und an drei weiteren Orten in Thüringen, Sachsen-Anhalt und Sachsen findet gerade das Heinrich-Schütz-Musikfest statt. Der Komponist lebte vor rund 400 Jahren in der Region. Aus dem Heinrich-Schütz-Haus stürmt mir ein Herr in barocker Perücke und dunkelrotem Gewand entgegen. Er nimmt mich mit auf ein Wandelkonzert, das im Stadtpark beginnt. Ohne dass ich danach frage, spricht er über das politische Klima in Sachsen-Anhalt und wie er mit seiner Arbeit dagegenhalten will. Barockmusik als antifaschistische Praxis, sozusagen. Am Park kommt noch ein zweiter Kollege im barocken Dress hinzu. Und die beiden geben sich dem Publikum zu erkennen.
4: Seid mir herzlich willkommen, ihr lieben Gäste, in meiner schönen Heimat Weißenfels. Erlaubt mir, dass ich mich kurz vorstelle. Mein Name ist Heinrich Schütz. Man nennt mich den Vater der deutschen Musik. Und ich war einer der Ersten, die die Klänge und Ausdrucksformen aus Italien in die deutsche Kirchenmusik brachte.
0: Heinrich Schütz hat einen Schüler mitgebracht. Es ist der Mann mit dem roten Gewand.
5: Johann Theile, gebürtig aus Naumburg, Jahrgang 1649.
0: Johann Theile stellt eine Klanginstallation im Park vor. Der Klangkünstler Erwin Stache hat Aufnahmen der Schütz-Motette »Selig sind die Toten« in Audiofragmente zerlegt. Diese kann man einzeln abspielen, indem man seine Hand auf die vier Seiten einer Steinsäule legt.

0: Ich fühle mich sonderbar deutsch auf dieser Reise. Ist es, weil ich mit der deutschen Sprache weiterkomme, egal wie weit ich fahre? Oder weil sich in jedem Ort, ob Großstadt oder Grenzdorf, eine neue spannende Welt auftut, die zusammen ein vielseitiges Land ergeben. Eines, durch das ich gerne reise.
1: Das Publikum wandelt weiter.

Streng genommen liegt keiner der Orte dieser Reise auf der geraden Linie zwischen den Zipfelpunkten West und Ost. Der Äquator ist ein Ideal, dem man sich nur annähern kann. Beim Nachzeichnen der tatsächlichen Strecke ergibt sich eine Wellenform, wie wenn man eine Audiodatei am Bildschirm betrachtet. Erst die Abweichung vom Nullpunkt erzeugt Klang. Erst durch die Reise entsteht die

In den östlichen Bundesländern ist die Bahn pünktlicher als die immer überfüllten Regionalzüge in Nordrhein-Westfalen. Das hilft, denn die täglichen Bahnfahrten gehen so langsam in die Knochen. Zeit für Entspannung. Und eines der langsamsten Musikstücke der Welt. Das finde ich in Halberstadt, im Landkreis Harz.

0: Ich bin 2000 selbst nach Halberstadt gekommen und habe sofort davon gehört und fand es total irre.
1: Annelie Borgmann ist seit 2024 Vorsitzende im Förderverein des John Cage Orgelkunstprojekts Halberstadt. Im Hauptberuf ist sie Geoökologin. Das Cage-Projekt lebt vom Ehrenamt und hat die kleine Industriestadt weltweit auf die Musiklandkarte gebracht.
0: Wir brauchen gar nicht mehr so viel Werbung, weil die Leute kommen einfach. Ne? Also wir hatten letztes Jahr 11.000 Besucher und wir haben ständig Führungsanfragen.
1: Die Leute wollen ihn erleben. Den Orgelklang, der nie aufhört. Zumindest nicht für die Dauer ihres Besuchs. Allein daraus besteht das Stück des US-amerikanischen Komponisten John Cage, Organ 2 ASLSP. Das steht für As Slow As Possible, also ein Orgelstück gespielt so langsam wie möglich. In der Halberstädter St. Burchardi-Kirche hat es seinen Aufführungsort gefunden. Das Stück läuft hier bereits seit 24 Jahren und wird, so der Plan, erst im Jahr 2640 zu Ende sein. Alle paar Monate, manchmal auch nur alle paar Jahre, verändert sich der Klang. Neue Töne kommen hinzu, andere verschwinden wieder. Diese Klangwechsel sind Großereignisse, für die Monate im Voraus Tickets verkauft werden. Seit dem 5. Februar 2024 klingen diese 7 Töne. Da die gotische Kirche zu einem alten Kloster etwas außerhalb gehört, stört der Klang auch keine Nachbarn. Ein motorisierter Blasebalg sorgt dafür, dass die Orgel dauerhaft Luft bekommt. Mini-Sandsäckchen beschweren die Tasten, deren Ton für den aktuellen Klang gebraucht wird. Es stehen aber auch immer nur die Orgelpfeifen, die laut John Cages Partitur gerade klingen sollen. Der Rest wird wieder abgebaut. Für Monate

0: irgendwann werden alle, die es gegründet haben, nicht mehr leben.
1: So ist das.
0: Und so weiter und so weiter. Also.
1: Und das ist aber eben ja so das Spannende. Mhm. Ja? Ich selbst bin nur ein Wimpernschlag der Zeit und ich vertraue darauf, dass es Menschen nach mir gibt.
2: Die jüngere Generation steht schon in den Startlöchern. Einer von ihnen ist der 16-jährige Levin.
3: Das kenne ich, glaube ich, schon seit meiner Grundschulzeit. Da war ich halt als kleiner Junge eher geschockt, so, dass sowas Großes und Langes hier ist und dass man eigentlich kaum davon hört. Aber seitdem fand ich das eigentlich immer ziemlich interessant.
2: Levin nimmt gerade an einem Projekt der Halberstädter Cage Academy teil, in dem sich die Jugendlichen mit John Cage auseinandersetzen und eigene Stücke komponieren.
3: Es geht ja da sehr viel einfach nur um Ton und Klang und auch die Empfindung für Ton und Klang. Weil es geht ganz viel darum, was man als Kunst oder Musik deklariert.
2: Und wenn es 639 Jahre Orgeldauerklänge in einer rund 1000 Jahre alten Kirche sind. Hier verlangsamt sich die Zeit, die Wahrnehmung wird feiner. In jeder Ecke der St. Burchardi-Kirche klingen die Töne etwas anders, je nach Raumfrequenz. Ein Besuch beim Cage-Projekt Halberstadt hat etwas Spirituelles. Ich bekomme eine Ahnung von der Ewigkeit und werde ein wenig ehrfürchtig. Als ich schon wieder im Zug in Richtung Leipzig sitze, verrichtet der Blasebalg in der St. Burchardi-Kirche weiter seine Arbeit, auch ohne meine Anwesenheit. Durch das Zugfenster sehe ich, wie in der weiten Landschaft Sachsen-Anhalts die Windräder neue Energie aus der Luft gewinnen.

Von der stillgestandenen Zeit geht es in die größte und wohl schnelllebigste Stadt dieser Reise. Über 600.000 Menschen leben in Leipzig. Tendenz seit vielen Jahren steigend. Die Mietpreise ebenso. Die Redewendung vom neuen Berlin hat man vielleicht etwas zu wörtlich genommen. Jedenfalls, Leipzig hat alles, was eine Großstadt an musikalischem Leben braucht. Vom Gewandhaus bis zur Off-Location.

0: Hier gibt es auch eine der blühendsten Jazzszenen Deutschlands. Ich möchte mehr darüber erfahren und treffe Antonia Hausmann. Die Posaunistin, Bandleaderin und Komponistin lebt über den Dächern des Industriegebiets von Leipzig-Leutsch und hat dort mit ihrem Partner ein großes Studio eingerichtet. Gerade probt Antonia für ein Theaterstück über eine besondere Musikerin.
1: Das war für mich total bewegend, weil ich ehrlich sagen muss, obwohl Jutta Hipp in Leipzig aufgewachsen ist und ihre Wurzeln hier hat, kannte ich sie nicht. Ich kannte ihre Musik nicht und merke, was das für eine wichtige Frau war in der Jazzszene, auch die einen krassen Weg geebnet hat für viele Menschen und viele Frauen natürlich auch, die danach gekommen sind.
0: Jutta Hipp war in den 1950er Jahren eine erfolgreiche Jazzpianistin in New York und die erste Frau auf dem legendären Blue Note Label. Für ein Theaterstück über Jutta Hipp hat Antonia Hausmann Stücke von ihr neu arrangiert. Antonia Hausmann gehört heute selbst zu den erfolgreichen Leipziger Jazzexporten. In Leipzig hat es ihr die umtriebige Szene angetan. Fast jeden Tag in der Woche gibt es in irgendeinem Club eine Session. Wer aber vom Jazz leben will, muss auf Tour gehen. Das tut Antonia Hausmann mit ihren eigenen Projekten, vom Duo bis zum Sextett. Außerdem gehört sie zur festen Band des Sängers Clouseau und tritt mit dem Popstar Nina Chuba auf.
1: Ich bin selber in diesen Jazzorchestern groß geworden. Jetzt kann ich selber was weitergeben. Gleichzeitig dieses Ding mit einer Frau vorne stehen mit einem Blechblasinstrument ist immer noch selten. Und dann ist es natürlich auch ein Vorbildsding für junge Frauen, dann auch das Instrument in die Hand zu nehmen oder zu wählen. Oder dass Eltern sagen, stimmt, die habe ich da beim Konzert gesehen, kann doch meine Tochter auch oder so.
0: Antonia Hausmann kommt auf Jutta Hipp zurück, die sich zwischen all den Alpha-Männern im Jazz der 50er Jahre behaupten musste.
1: Und dann denke ich ganz oft, krass, fühle ich alles. Ja, genau, krass. Und danke, dass du da durchgegangen bist und dass es mir jetzt sehr viel anders geht und ich sehr, sehr viel mehr Möglichkeiten habe.
0: In das Theaterstück über Jutta Hipp hat es auch ein eigenes Stück von Antonia Hausmann geschafft. Kaleidoscope, der Titeltrack ihres Debütalbums.

0: Ich saß in meinem Kinderzimmer, habe aus dem Fenster geguckt und habe echt nur vier Töne gespielt. So, dann ist so eine kleine Linie draus entstanden und jetzt gibt es ein Big Band-Stück und später erst einen Text dazu.
1: Wie in einem Kaleidoskop erscheint die ursprüngliche Idee in immer wieder anderen Formen.

Das Kinderzimmer, das Antonia erwähnt, liegt übrigens in der Oberlausitz, also der östlichsten Region Sachsens. Und genau die steht als letzte Station auf meinem Reiseplan. Eine letzte sächsische Himbeerbrause in einem Leipziger Imbiss und dann rein in die letzten beiden Regionalzüge dieser Reise.

0: Im Zug von Dresden nach Görlitz rattert nicht nur ein loses Plastikteil, sondern auch mein Kopf.
1: Das Blau der Bahnhofsschilder ist überall auf dem Deutschland-Äquator gleich. Ein unscheinbarer Boomer neben mir öffnet sein E-Mail-Postfach und empfängt rechte Newsletter. Ich will mich von Klischees befreien, aber sie fahren mit. Manchmal auf dem Nebensitz. Gleichzeitig reisen mit mir in jedem Regionalzug wahrscheinlich 17 bis 38 Sprachen und kulturelle Hintergründe mit. Auch hier im tiefsten Osten. Um Bischofswerda werden die Durchsagen dreisprachig. Polnisch und Tschechisch mischen sich hinzu. Deutschland franzt wieder aus.

0: Am Görlitzer Bahnhof bewirbt ein alter Mann mit Rollator einen kostenlosen Bibelkurs. Gleich hier beginnt eines der größten Altbauviertel Deutschlands. Das könnte auch Leipzig oder Hamburg sein. Auch die Altstadt blieb vom Krieg unversehrt. Der zinnoberrote Schönhof stammt aus der Renaissance. Das Hotel Börse residiert in einem großen Barockgebäude in Altrosa. Manche Torbögen und Höfe sind so lauschig, dass Görlitz oft als Filmkulisse gerade steht. Am Horizont bricht eine graue Plattenbausiedlung mit der Szenerie. Das ist schon Polen. Zgorzelec, früher Teil von Görlitz. Nach dem Zweiten Weltkrieg trennten die Siegermächte alle Gebiete östlich der Neiße von Deutschland ab. Ein Gedanke verdichtet sich. Die Oberlausitz hat Potenzial. Wissen das zu wenige? Einer, der das ähnlich sieht, ist Hans Narva. Der Ostberliner hat schon zu DDR-Zeiten in der Oberlausitz Musik gemacht.
1: Ja, ich bin also der Oberlausitz seit 1987 verbunden und länger sozusagen dort vor Ort aktiv als manch ein politisch aktiver Mensch, der oder die mir heute erzählen will, wie die Oberlausitz zu funktionieren hat.
0: Was hier wie in vielen ländlichen Regionen nicht gut funktioniert, viele junge Leute wandern ab und kommen nicht zurück, weil sie keine Zukunft in einer strukturschwachen Gegend sehen. Für Hans Narva ist das aber auch eine Chance.
1: Überall da, wo man sagt, da herrscht Niedergang und Chaos, ist es für KünstlerInnen immer ganz gut, weil sie da Objekte und eine Struktur vorfinden, die im Grunde genommen nichts kostet. Also du kannst billig Proberäume haben, du kannst Konzertorte finden, die ein bisschen ungewöhnlicher sind.
0: . 2018 hat Hans Narva hier ein Musikfestival gegründet. Kommen und Gehen heißt es und bespielt den ganzen 6-Städtebund. Von Bautzen bis Görlitz, von Zittau bis ins polnische Lubein. Ausgangspunkt ist klassische Musik, die aber ins Hier und Jetzt abgedatet wird.
1: Also ich komme ja aus der Punkmusik und kann zwar so technische Logistik und so beherrschen, aber ich habe eigentlich ja überhaupt keine Ahnung von klassischer Musik.
0: Dafür hatte sich ein Team aufgebaut, das das Festival mitprägt, auf und hinter der Bühne. Sie tauchen tief ein in die Geschichte der Region, beschäftigen sich mit böhmischen und polnischen Einflüssen, recherchieren über Stasi-Gefängnisse und Tagebau. Sie spielen mit Musikerinnen und Musikern aus der polnischen und tschechischen Nachbarschaft, performen auf Bergbaubaggern und nehmen das Publikum auf musikalische Radtouren mit.
1: Wir versuchen, die Musiktradition der Oberlausitz herzunehmen. Dazu gehört auch die ganze sorbische Musik. Du kannst ja nicht in eine Gegend kommen, ein Festival gründen und nicht in Interaktion mit den Sachen treten, die da sowieso gibt oder gegeben hat.
0: Ähnlich wie mit dem Limburger Platt im Westen wird auch im östlichsten Deutschland nicht nur Deutsch auf Dialekt gesprochen. Die Sorben pflegen als slawische Minderheit ihre eigene Sprache und Kultur. Zum Beispiel im sorbischen Nationalensemble. Hans zeigt mir eine Aufnahme vom Kommen und Gehen Festival 2021. Die Komponistin Semin Samavati hat Texte der sorbischen Dichterin Roja Domaszczina vertont. Die Musik spielt ein gemischtes Ensemble mit Beteiligten aus der Region und von außerhalb.

0: Regelmäßiger Gast beim Kommen und Gehen Festival ist auch Falk Schönfelder. Er lebt abgeschiedener als alle anderen Musikerinnen und Musiker, die ich auf dem Deutschland-Äquator getroffen habe. Ich spreche ihn in seinem holzvertäfelten Studio in Großhennersdorf, nahe der tschechischen Grenze. Hier ist wirklich fast nichts. Eine Landschaft wie das Auenland. Weites, hügeliges Grün, die Ruhe der Abgeschiedenheit.
1: Meine Handschrift, denke ich, ist schon stark geprägt von dem Leben in der Natur. Und ich bin ja hier auch aufgewachsen. Das heißt, also der Rückzug hier und meine eigene Einkehr, die ich hier immer wieder haben kann, und die Entschleunigung, die hier an diesem Ort herrscht und auch generell ein bisschen in der Region, dass die meine Handschrift schon mitgeprägt und geprägt hat.
0: Hier komponiert Falk Schönfelder eine sensible Musik in immer wieder neuen Klangfarben. Synthesizer, Piano, Akkordeon, Gitarre, Cello. Sie führt mir vor Ohren, dass es auch in mir selbst ganz viele Äquatoren und Fransengebiete gibt, an die ich reisen kann.

der Deutschland-Äquator. Luftlinie 639,54 Kilometer. Real zurückgelegte Entfernung ungefähr doppelt so viel. 20 Stunden in 21 Regionalzügen an 9 Tagen. Dazu ungefähr 10 Trams und S-Bahnen und 2 Busse. Eine künstliche Linie als konzeptuelles Sprungbrett. Nicht ein Deutschland, nicht zwei, sondern viele. Jeder Ort beinhaltet auch etwas von dem zuvor. Auch wenn die Grenzen auf dem Papier etwas anderes sagen. Die Übergänge sind weich und fließend. Die Enden? Fransig. Grenzen weisen nicht unbedingt streng zu, sondern auch auf etwas hin.

0: Nur alle 2 Stunden fährt der Bus von Görlitz Richtung Zentendorf. Es geht durch die östlichsten Dörfer Deutschlands. Kürbisse und Palmen zieren die grasbewachsenen Vorgärten vor hell gestrichenen Häusern. In Zentendorf angekommen, erklärt mir ein herzlicher älterer Mann mit schneeweißem Haar den Weg zu dem Ort, der in mir ein Gefühl der Vollständigkeit auslöst. Das Spiel ist zu Ende. Alle Levels sind durchgespielt. Ich bin am östlichsten Punkt Deutschlands angekommen. Koordinate 15 Grad, 2 Minuten, 31 Sekunden östlicher Länge. Vor mir plätschert die Neiße, ganz langsam und fast still. Die Grashalme am anderen Ufer sind polnisch. Auf dem Weg hierher bin ich an den Überresten einer Brücke vorbeigekommen, die im Krieg gesprengt wurde. Es fühlt sich friedlich an hier. Die letzten Häuser Deutschlands kann ich von hier nicht mehr sehen. Die ersten polnischen noch nicht. Hinter mir ist nur weitläufige Wiese, beleuchtet von der herbstlichen Abendsonne. Sie steht tief im Westen.
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2: Und das war der Nachmittag bei MDR Kultur an diesem 3. Oktober. Ich bin Ellen Schweder. Danke, dass Sie unserem Feature gelauscht haben. Hier geht's jetzt weiter mit Musikempfehlungen. Ausgewählte Neuerscheinungen dieser Woche im Musikspezial mit Julia Hämmerling und Stefan Melk. Schönen Abend.
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6: Um 17 Uhr mit Ines Hermann. Warnungen vor Extremismus und Populismus haben die Reden zum Tag der Deutschen Einheit geprägt. Beim Festakt in Bremen riefen Bundespräsident Frank-Walter Steinmeier und Bundesratspräsident Andreas Bovenschulte zu mehr Zusammenhalt und einer klaren Haltung gegen Demokratiefeinde auf. Steinmeier betonte, Deutschland durchlebe eine tiefgreifende Krise. Extremistische Kräfte gefährdeten nicht nur Freiheit und Demokratie, sondern auch die innere Einheit. Zugleich zeigte sich Steinmeier ratlos darüber, dass so viele Menschen die Errungenschaften der Wiedervereinigung aus dem Blick verloren hätten. Deutschland könne aber auch diese Krise meistern, wenn es sich auf seine Gestaltungskraft besinne. Die Fraktionsspitze der Grünen fordert eine neue Strategie gegen die AfD. Wie der Spiegel berichtet, haben die Vorsitzenden Katharina Dröger und Britta Hasselmann dazu ein mehrseitiges Papier verfasst. Darin heiße es, alle demokratischen Parteien trügen Verantwortung für das Erstarken der AfD, auch die Grünen. Statt nur für die Demokratie zu werben, müssten konkrete Lösungen für die Probleme der Menschen im Alltag angeboten werden. Der französische Autobauer Renault will in den kommenden 5 Jahren mehr als 10 Milliarden Euro in seinem Heimatmarkt investieren. Konzernchef François Provost sagte, das Geld solle in Elektrofahrzeuge und erschwinglichere Autos fließen. Die Nachfrage nach Elektroautos ist in Frankreich zuletzt stark gestiegen. Im September waren 42% aller Pkw-Neuzulassungen E-Autos. In der Sächsischen Schweiz hat ein junger Mann aus Leipzig einen 90-Meter-Sturz überlebt. Wie die Bergwacht dem MDR bestätigte, gehörte der 20-Jährige zu einer Gruppe, die nachts in den Affensteinen unterwegs war. Dort sei er über eine Felswand 70 Meter in die Tiefe gefallen und dann noch 20 Meter einen Abhang hinuntergerutscht. Bergretter aus Bad Schandau und Pirna hätten sich den Zugang zu dem Schwerverletzten in unwegsamen Gelände mit Motorsägen verschaffen müssen. Nach fast 7 Jahren Sanierung ist das Schlossmuseum in Quedlinburg heute wieder eröffnet worden. Nach Angaben der Stadt wurde die Ausstellungsfläche auf 2300 Quadratmeter verdreifacht. Gezeigt werden mehr als 300 Exponate zur über 1000-jährigen Geschichte der Stadt und des Damenstifts. Die Gesamtinvestitionen beliefen sich auf über 51 Millionen Euro. Museumsleiterin Uta Siebrecht sprach von einem großen Besucherandrang zur Neueröffnung. Das waren die Nachrichten. Das Wetter, der Blick auf die Temperaturen. Auf dem Brocken stark bewölkt 11 Grad, in Chemnitz bedeckt 17, Dresden stark bewölkt 20 Grad, in Eisenach wolkig 19, in Erfurt wolkig bei 17 Grad, auf dem Fichtelberg stark bewölkt 15, Gera stark bewölkt 16 Grad, Görlitz leicht bewölkt 22, in Leipzig und Halle stark bewölkt bei jeweils 18 Grad, Magdeburg wolkig 20 und in Meiningen wolkig bei 18 Grad. Heute Abend abseits von Nebel oder dichten Wolken locker oder gering bewölkt, dazu trocken bei 13 bis 17 Grad. In der Nacht dann in Ostsachsen meist sternenklar, sonst verbreitet Nebel oder Hochnebel, regnen wird's nicht. Die Tiefstwerte 11 bis 6 Grad. Morgen zum Start in der Oberlausitz noch Sonne, sonst die meiste Zeit bewölkt und trüb, vereinzelt gibt Schauer. Dazu maximal 16 bis 20 Grad. MDR-Verkehrsdienst A2 Richtung Hannover zwischen Lenin und Brandenburg Stau nach einem Unfall. A4 Frankfurt Richtung Dresden zwischen Wilsdruff und Dreieck Dresden-West Behinderungen nach einem Unfall. Nach Unfällen sind gesperrt im Landkreis Bautzen die Straße zwischen dem Abzweig Skaska und Ostling, im Landkreis Harz in Rübeland die Hassefelder Straße in Höhe Friedhof und im Wartburgkreis die Straße zwischen Etterwinden und Rula. Soweit der MDR-Verkehrsdienst, die Zeit 17.04 Uhr.
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7: Und ich freue mich sehr, zu unserem heutigen Musikspezial Stefan Melk im Studio zu haben. Hallo.
8: Hallo Julia.
7: Wir steigen erstmal ein mit Musik. Dinosaur Jr., They're Near.

0: Stefan Melk, das ist ein amtlicher Einstieg in dieses Musikspezial ja. Hier bei MDR Kultur. Was passiert, wenn man Jay Meskis, Lou Barlow und Murph in einen Zementmixer einsperrt? Ungefähr das. Ich freue mich sehr. Wollen wir nochmal einsteigen in Dinosaur Junior?
1: Neues Album, das klingt wie die alten. Es hat sich nichts verändert. Außer Jay Meskis hat seinen ganz alten Amp wieder rausgeholt, den er für You're Living All Over Me und Buck verwendet hat. Das war Album 2 und 3, 87, 88. Das ist die Zeit, als ich eingestiegen bin in den Kosmos von Dinosaur Junior. Und genauso klingt das neue Album There Near, das sechste seit der Wiedervereinigung der Band 2005. Zwischendurch war mal 7 Jahre Pause, in der hat Meskis Soloalben veröffentlicht, die genauso klang wie der Kram mit Dinosaur Junior. Und ja, mit den beiden erwähnten Alben 87, 88 waren Dinosaur damals noch bei dem berühmten Label SST. Ein Label, das viele Fans noch erinnern werden, das dann schließen musste, weil Bono von U2 das Label verklagt hatte. $70.000 Schadensersatz. Klingt jetzt nicht so viel für ein kleines Label. Die mussten dann dicht machen.
0: Oh wei. Was genau war da passiert?
1: Also es gab ein Album oder eine Single darauf von der Band Negativland, die hieß U2. Und das sah so aus, als wäre das U2 mit dem Song Negativland. Also das haben viele Leute fälschlicherweise gekauft, konnte man schön verwechseln und dann wurde das Label verklagt. Man muss sagen, SST, wer es nicht mehr weiß, war die Heimat von Hüsker Dü, Sonic Youth, Firehose, Meat Puppets, Minutemen. Aber das am Rande nur mal so ein kleiner Ausflug in die Geschichte des Alternative Rock. Also There Near ist zurück und du hast es gesagt, echter Bratzhammer für Leute, die diesen Sound mögen.
0: Und ich nehme fast an, dass das live noch bratziger ist.
1: Oder? Das ist live absolut brachial. Das ist M. Watt hat ja lange von Firehose hat ja lange als Bassist auch bei ihnen gespielt. Der ist dann nach 3 Songs von der Bühne, hat sich hinter den Funk, hinter die Bühne gestellt, weil er es nicht ausgehalten hat.
0: War ihm zu laut auf der Bühne.
1: Wahnsinn. Und ich habe die Band im Kikos in Camden Town gesehen in London 2008. Das lauteste Konzert meines Lebens. Ich bin dann rausgegangen, also auf der Mitte, als ich das wirklich nicht mehr ausgehalten habe, gedacht, ich schnapp ein bisschen Luft und dann fuhr ein LKW vor. Von den Abbey Road Studios. Und da stiegen so 4 so große Hauer aus und die schleppten einen riesen Gitarrenverstärker daraus, den sie dann auf die Bühne brachten. Weil was niemand mitgekriegt hat bei diesem Höllenlärm, war nur Jay Meskis hat es mitgekriegt. Ein Gitarrenamp war ausgefallen, ein Verstärker war ausgefallen und der wurde während des Konzertes, also er steht immer vor seinen Amps und dann fliegen die Haare einfach durch den Druck und während dieses Konzertes wurde der Verstärker gewechselt. Und dann war es gleich mal noch lauter, aber sonst hätte man es überhaupt nicht mitbekommen. Also das zum Thema Jay Meskis live. Da habe ich mir gesagt, ich muss jetzt unbedingt anfangen, diese Ohrdinger mitzunehmen. Ja. Aber ich mag das immer nicht so gerne.
0: Nee, also mal ehrlich.
1: Aber wie in der Badewanne abtauchen und Musik hören.
0: Aber was bringt denn so ein lautes Konzert? Habe ich mich manchmal auch schon gefragt.
1: Vielleicht hört er nichts mehr.
0: Was war zuerst da, die laute Musik oder das kaputte Gehör? Gut,
1: absolut.
0: Aber wir müssen uns auf jeden Fall einen noch in normaler Lautstärke anhören. Dinosaur Junior, Walk Me Back hören wir jetzt.
1: Walk Me Back.

0: Stefan Melk, die nächste Bratzgitarre hier im Musikspezial bei MDR Kultur. Ich freue mich sehr, auch über den Bandnamen übrigens, Afghan Wigs.
1: Ja, die afghanische Perücke. Ja, herrlich, ne?
0: Ja. Eine Band, die ungefähr zur gleichen Zeit gestartet ist wie Dinosaur Junior. Und jetzt haben die ein neues Album draußen. Und das ist eben auch nicht so wirklich Softrock.
1: Das kann man nicht Softrock nennen. Nee, das ist ja eher so Soul-Rock, würde man das nennen. Gegründet 86 in Cincinnati von Greg Dooley, der ist einzig feste bestandene Bandmitglied bis heute. Die Band wollte man gerne unter Grunge subsumieren, weil sie auf Sub Pop, dem berühmten Grunge-Label, war. Und das wollten sie selber aber nicht, weil sie haben immer auch wirklich eine ganz eigene Art so Soul-Patterns mit so härteren Rhythmen irgendwie kombiniert. Ich muss sagen, ich war nie der ganz große Grunge- und Nirvana-Fan und so. Ich fand es immer so vorhersehbar. Und meine Band waren immer die Afghan Wigs und jetzt die 10. Platte von ihnen. Also Greg Dooley ist so ein Tausendsasser, hat lange in New Orleans gelebt, hatte da auch eine eigene Bar, da konnte man ihn am Tresen dann sozusagen zum Bierzapfen verpflichten, wenn er mal nicht auf der Bühne. Er hat mit Mark Lanegan zu früh verstorben vor 3 Jahren gespielt als Gutter Twins. Er hat noch ein anderes Projekt, das heißt The Twilight Singers, ganz toll produziertes Zeug, aber ähnlicher Sound. Und jetzt sind die afghanischen Perücken wieder da mit dem 10. Studioalbum. Ja, das bratzt nicht die ganze Zeit so durch, aber es hat so, das ist magisch. Auch wenn man die live sieht, so Greg Dooley, der beschwört so die Menschen und steht so auf der Bühne. Und mit dem, wie eben gehört, diese Stimme, ne, die zieht ein.
0: Ja.
1: Kann man auch nicht mögen, aber fällt schwer.
0: Hatte durchaus auch was, so ein Hauch, finde ich, von diesem Melodic Rock, diesem US-amerikanischen, jetzt durch die Stimme.
1: Ja,
0: weißt du?
1: kann man so sagen, genau.
0: Wir werden jetzt gleich noch einspielen, Stefan Melk, aber bleibt das eigentlich so hart heute Abend?
1: Ja, bleibt bis zum Ende. Wird immer härter. Nein. Wir werden immer melodischer, immer melancholischer und am Ende verlassen wir die Erde mit Neil Youngs neuestem Album.
0: Sehr, sehr schön. Dann bin ich ja auch beruhigt, dass wir da noch so ein bisschen auflockern. Die Afghan Wigs, aber jetzt noch mal ein bisschen Druck. Vielleicht noch ein bisschen mehr Soul-Einfluss jetzt spürbar, auch im Gesang von Greg Dooley. Nicht in den Gitarren unbedingt. Hier ist Afghan Wigs mit Loose Talk.
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0: El Dorado. Irgendwie habe ich das vorhergesehen, dass das so ein total abgehacktes Ende ist, habe ich mir fast gedacht. Girls in Hawaii heißt diese Band, was natürlich völliger Quatsch ist, denn es ist eine Männerband aus Belgien mit dem neuen Album namens El Dorado. Und da finden sich angeblich ein paar Goldschätze drauf, Stefan Melk.
1: Ein paar, und ich bin froh, dass die Band wieder da ist mit einem neuen Album. Ich erinnere mich gern an die Pop-Up, diese schöne Messe in Leipzig. Da waren sie 2004 oder 2005 so ein Geheimtipp. Ich habe sie damals interviewt, dann haben wir auch schwer durchgefeiert. Sehr sympathische Band, die damals als die neuen Deos gefeiert worden sind. Dann gab es noch ein zweites Album, was auch toll war, so aus dem Noir Désir-Umfeld produziert war. Und dann starb 2010 der Schlagzeuger im Alter von 28 Jahren. Und ich hatte immer so das Gefühl, dass die Band sich davon nie so wirklich richtig erholt hat. Umso feiner, dass jetzt mit El Dorado das sechste Album erschienen ist und sie auch wieder zu so einem, ja, wie soll man sagen, filigranen, treibenden Sound zurückgefunden haben. Am besten, wir hören noch ein Stück, den haben wir so die beiden Eckpfeiler dieser Band, die sie so drauf haben.
0: Ja, und das Stück trägt diesen wunderschönen Titel Drifting in the Summer Rain.

0: Die Jayhawks haben die Zergitarren verjagt. Stefan Melk im MDR Kulturspezial. Jetzt sind wir so ein bisschen im leichteren oder im softeren Bereich angekommen. Die Jayhawks, auch eine von deinen Lieblingsbands,
1: heute
0: oder?
1: Heute im Grunde nur Lieblingsbands. Hm. Zu den Jayhawks muss man ja nicht mehr so viel sagen. Wir haben ja bei MDR Kultur im Grunde jedes Album dieser Band vorgestellt in den letzten Jahren, einschließlich auch der Soloalben von Gary Louris, dem Kopf der Jayhawks. Und natürlich haben wir auch immer an Mark Olson gedacht, der ja Gründungsmitglied der Jayhawks war und lange bei ihnen gespielt hat. Also das ist so ein bisschen eine Hausband auch von MDR Kultur. Und die machen nach wie vor immer noch schöne Alben. Ich bin immer überrascht, dass ich denke immer so, oh, jetzt habe ich so viele Alben von den gehört und dann kommt ein neues und oh, kriegt mich auch wieder.
0: Oh. Mhm. Und das jetzt seit über 40 Jahren. Ne?
1: Sowas, ne? Genau.
0: Unglaublich.
1: 84 in Minnesota von Louris und Olson gegründet. Dann waren sie, der Durchbruch war mit Hollywood Town Hall, waren sie in aller Munde. 92, das Album gilt auch bis heute so als Klassiker im amerikanischen Alternative Country. Der Nachfolger dann Tomorrow the Green Grass, auch noch genauso groß. Und dann ist Mark Olson ausgestiegen, hat mit seiner Frau Victoria Williams die Creek Dippers, die Original Harmony Creek Dippers gegründet, auch schöne Platten gemacht. Und man hat gedacht, wie geht das jetzt weiter? Aber das hat irgendwie Gary Louris scheinbar überhaupt nichts ausgemacht. Irgendwie die beiden sind auch nochmal jetzt wieder auf Tour zusammengegangen. Und ja, Sanctuary Park, das 12. Studioalbum in Amerika unter Musikern, habe ich mir sagen lassen, heißt es, if you want chorus, ask Louris. Also wenn du mit einem Song nicht weiterkommst und einen guten Refrain brauchst, einen Chorus, dann ruf Gary Louris an und der wird dir einen bauen, weil der erfindet jeden Tag irgendwie 20 Stück davon. Geht die Legende. Geht die Legende. Ja, am besten wir hören noch den Titelsong, der hat schon für mich jetzt den Potenzial. Das Potenzial zum Klassiker.

0: bin begeistert, Stefan Melk. Our Man in the Field. Habe ich vorher noch nicht gehört, nur Stimmen, die so ähnlich klingen wie. Aber wie poetisch, wie schön ist denn der bitte?
1: Das war die absolute Überraschung für mich. Die ersten beiden Alben, die der Brite Alex Ellis unter dem Moniker Our Man in the Field aufgenommen hat, sind völlig an mir vorbeigegangen. Aber jetzt wurde ich auf sein drittes Album Silverado aufmerksam. Der wurde immer wieder genannt, so im Kontext von Neil Young, Chuck Prophet, The D-Lines, alles Dauergäste, zumindest hier bei uns im Musikspezial. Und dieses Album Silverado wurde aufgenommen in Mark Knopflers British Groove Studio von Dire Straits Keyboarder Guy Fletcher. Das ist so Breitband-Sound, wirklich absolut magisch, die Stimme, das Songwriting, die Engagements erinnern für mich so an zwischen David Gray und The Band. Du hast noch gerade was ganz Böses gesagt.
0: Ja, deswegen wollte ich es auch eigentlich nicht erwähnen, aber tatsächlich, er hat mich total an Chris de Burgh erinnert.
1: Aber es stimmt.
0: Ja, also so einen feinsinnigen Bruder vielleicht, ne? Bisschen so, weniger Druck.
1: So, als würde Chris de Burgh ein richtig guter Musiker sein. Das haben wir die Chris de Burgh-Fans beleidigt, das wollten wir nicht. Nee, aber es ist wirklich ein absolut magisches Album. Für mich schon jetzt so das Album des Jahres 2026. Ich hoffe, er kommt bald auf größere Tour. Es gibt bisher einen Termin im November irgendwo in Süddeutschland in einem ganz kleinen Club. Aber mir wurde versichert, er kommt noch richtig groß. Also es ist so, als wenn man so mit dem besten amerikanischen Radiosender durch die Nacht fährt in einer anderen Zeit. Die beteiligten Musiker, ich will die gar nicht alle aufzählen, stehen für höchste Qualität. Ich sage nur Our Man in the Field.
0: Und hier noch ein Titel von ihm, Wall of Sound.

0: Man hört bei Neil Young nun, dass seine Stimme ins Alter kommt und ich finde es wunderschön. The Foggy Edge of Time, Neil Young and the Chrome Hearts, Stefan Melk, vorgestellt hier im MDR Musikspezial. Das neue Album, Second Song heißt es. Wie viel Album ist denn das jetzt?
1: Die Plattenfirma sagt, dass Second Song das 50. Studioalbum ist. Also und sein zweites mit den Chromas. Es gibt wahrscheinlich genauso viele Live-Alben. Noch nie hat er die Kontrolle auch ein bisschen verloren über die Veröffentlichung. Es gab mal ein Jahr, da hat er jeden Monat ein Album veröffentlicht, Wahnsinn. So aus den Archiven. Aber auf jeden Fall mit den Chrome Hearts, mit dem wunderbaren Muscle Shoals Keyboarder Spooner Oldham, quasi also die moderne Ausgabe von den Stray Gators, mit denen Harvest aufgenommen hat. Neil hatte ja etliche Begleitbands und jetzt ist das nochmal wirklich ein wunderschönes Album von einer tollen Band, die perfekt auch zu diesen introvertierten, melancholischen Songs auf diesem Album passt.
0: Und der wird jetzt 81 Jahre alt, das heißt, was für ein Album begegnet uns da? Mehr so ein Album in krisengeschüttelten Zeiten oder schaut er optimistisch? Wie wirkt das?
1: Na, Young war ja in den letzten Jahren immer recht pessimistisch, was die Weltlage und die seines Landes angeht. Er hat ja doppelte Staatsbürgerschaft, hat ja also die USA-Staatsbürgerschaft angenommen, um dort wählen zu können. Er hat immer wieder den amerikanischen Präsidenten angegriffen, der hat dann auch mal zurückgeschlagen. Oft klangen die Songs des Godfather of Grunge dann leider wie Agitprop-Hymnen. So richtig schöne große Songs hat er in den letzten 20 Jahren, finde ich, wenig geschrieben. Deswegen ist das neue Album so großartig. Vintage Neil Young, viel Piano, Akustikgitarren, ab und an kratzt mal so eine E-Gitarre rein. Und wenn du fragst, ob der Mann auch nach vorne schaut, ja, macht er, aber er sagt, bald werde ich weg sein. Die Zukunft wird ohne mich stattfinden. Soon I might be going. Und das ist für mich so der zentrale Song des Albums. Eine Rückschau und Analyse der Gegenwart. Zugleich über 9 Minuten, die wir jetzt leider nicht mehr ganz schaffen werden, aber kann man sich ja dann auch allein anhören. Also ich bin froh, dass Neil nochmal so ein Album gemacht hat.
0: Stefan Melk, vielen, vielen Dank an dieser Stelle für dieses Musikspezial.
1: Auch vielen Dank.
0: Und wir müssen natürlich jetzt am Ende, wo wir eigentlich noch eine Stunde weitermachen könnten, Neil Young hören, Soon I Might Be Going. Mein Name ist Julia Hämmerling. Vielen, vielen Dank fürs Zuhören.

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4: Um 18 Uhr mit Ines Hermann. Warnungen vor Extremismus und Populismus haben die Reden zum Tag der Deutschen Einheit geprägt. Beim Festakt in Bremen riefen Bundespräsident Frank-Walter Steinmeier und Bundesratspräsident Andreas Bovenschulte zu mehr Zusammenhalt und einer klaren Haltung gegen Demokratiefeinde auf. Steinmeier betonte, Deutschland durchlebe eine tiefgreifende Krise. Extremistische Kräfte gefährdeten nicht nur Freiheit und Demokratie, sondern auch die innere Einheit. Zugleich zeigte sich Steinmeier ratlos darüber, dass so viele Menschen die Errungenschaften der Wiedervereinigung aus dem Blick verloren hätten. Deutschland könne aber auch diese Krise meistern, wenn es sich auf seine Gestaltungskraft besinne. Die Fraktionsspitze der Grünen fordert eine neue Strategie gegen die AfD. Wie der Spiegel berichtet, haben die Vorsitzenden Katharina Dröge und Britta Hasselmann dazu ein mehrseitiges Papier verfasst. Darin heiße es, alle demokratischen Parteien trügen Verantwortung für das Erstarken der AfD, auch die Grünen. Statt nur für die Demokratie zu werben, müssten konkrete Lösungen für die Probleme der Menschen im Alltag angeboten werden. Die neue Moschee der Ahmadiyya-Gemeinde in Erfurt hat zum Tag der offenen Moschee rund 100 Besucher empfangen. Nach Angaben des Imams kamen viele Gäste dabei erstmals mit Muslimen ins Gespräch. Die Einrichtung im Stadtteil Marbach ist Thüringens erster Moschee-Neubau. Er wurde erst im Februar nach jahrelanger Bauzeit und trotz Anfeindungen eröffnet. Bundesweit öffneten heute mehr als 700 Moscheen ihre Türen. Der Aktionstag soll Begegnungen fördern und Vorurteile abbauen. Der französische Autobauer Renault will in den kommenden 5 Jahren mehr als 10 Milliarden Euro in seinem Heimatmarkt investieren. Konzernchef François Provost sagte, das Geld solle in Elektrofahrzeuge und erschwinglichere Autos fließen. Die Nachfrage nach Elektroautos ist in Frankreich zuletzt stark gestiegen. Im September waren 42% aller Pkw-Neuzulassungen E-Autos. Nordkorea hat eine Mittelstreckenrakete getestet, die ihre Flugbahn mit Hilfe von künstlicher Intelligenz verändern kann. Das teilte Kim Yo-jong mit, die einflussreiche Schwester von Machthaber Kim Jong-un. Die Rakete sei in der Lage, in geringer Höhe auszuweichen und damit schwer abzufangen. Zuvor hatten Südkorea und Japan über den Raketentest informiert. Das waren die Nachrichten. Das Wetter. Die aktuellen Temperaturen auf dem Brocken stark bewölkt 11 Grad, in Chemnitz bedeckt 16, Dresden fast wolkenlos 19 Grad, in Eisenach leicht bewölkt 19, Erfurt 17 Grad und stark bewölkt, auf dem Fichtelberg dunstig 13 Grad, Gera stark bewölkt 16, in Görlitz fast wolkenlos 21 Grad, in Halle und Leipzig bedeckt bei jeweils 18 Grad, Magdeburg wolkig 20 und in Meiningen leicht bewölkt bei 18 Grad. Die Vorhersage in der Nacht erstmal häufig klar und trocken, später dann vielerorts Nebel oder Hochnebel. Die Tiefstwerte liegen bei 11 bis 6 Grad. Morgen anfangs neblig, später häufig bewölkt und trüb. Vereinzelt gibt es Schauer. Erst gegen Abend von Westen her Auflockerungen, maximal dazu 16 bis 20 Grad. In die neue Woche geht es dann recht freundlich und weitgehend trocken und es wird etwas wärmer. MDR-Verkehrsdienst A2 Richtung Hannover, zwischen Lenin und Brandenburg stockender Verkehr nach einem Unfall. A73 Richtung Suhl, Vorsicht in Höhe Breitengüßbach Nord liegen Fahrzeugteile auf allen Fahrspuren. Und die B247 ist zwischen Heroldeshausen und Bad Langensalza nach einem Unfall gesperrt. Soweit der MDR-Verkehrsdienst, die Zeit gleich 18.04 Uhr.
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5: Und ahoi zu einer neuen Folge Literatur, sagt Katrin Schumacher. Wir tauchen eine Stunde lang tief in Neuerscheinungen und die kommen von Annika Büsing, Hendrik Bolz, Lauren Groff und Irvin Welsh. Außerdem erzählt uns ein Sachbuch davon, wie sich queeres Leben in der DDR dargestellt hat. Dazu wie immer passende Musik. Viel Spaß mit dieser hier von Ann-Mai Kantereit.
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0: mehr.
1: Und hier ist MDR Kultur unter Büchern. Ein Roman von einer sehr produktiven Autorin beschäftigt uns jetzt. Gelesen hat ihn unser Kritiker Rainer Moritz, mit dem ich jetzt verbunden bin. Hallo.
2: Einen schönen guten Tag.
1: Die Bochumer Gymnasiallehrerin Annika Büsing ist gleich mit ihrem ersten mehrfach ausgezeichneten Roman Nordstadt bekannt geworden. Und in schneller Folge hat sie weitere Bücher vorgelegt. Jetzt bereits ihren vierten Roman, der schlicht magisch heißt. Eigen ist dieser Autorin ein bestimmter Sound, ein so ja, schnoddrig witziger Tonfall mit passgenauen Dialogen, würde ich sagen. Gibt es diesen Ton auch in magisch?
2: Ja, den gibt es. Das ist, wenn man so will, das Erkennungszeichen von Annika Büsing, die spät sozusagen erwacht ist als Autorin, aber dann, Sie haben es gesagt, sehr schnell produziert hat. Und all ihre Bücher hatten diesen eigenwilligen Ton, der wunderbare Dialoge umfasst, der sozusagen die Figuren so ihnen ins Herz schaut, der Umgangssprache einbaut, der einen genauen Blick hat. Da erkennt man, glaube ich, auch oft die Lehrerin Annika Büsing, die genau hinschaut, wie ihre Jugendlichen, wie ihre Schülerinnen und Schüler sprechen. Und das verarbeitet sie in ihren Romanen. Und das gilt für diesen Roman, der magisch heißt, aber gar nicht so magisch ist, auch wieder.
1: Und wir sind wieder im Büsing-Country, wenn man so will, also im Ruhrgebiet. Wer sind denn die Akteure diesmal? Was treibt die um?
2: Ja, es sind zwei, die zurückkehren. Einer heißt Magisch, mit Nachnamen Paul Magisch. Die andere ist Marie, die hat ihr Lehramtsstudium abgebrochen, zieht wieder zu ihren Eltern. Auch das nicht die schönste Vorstellung. Man ist hinter dem Knallerbsenwall, wie das heißt, dort mitten im Ruhrgebiet, irgendwo bei Hagen wird das Ganze stattfinden. Das ist aber gar nicht so wichtig. Nein, es ist eine Gegend, wo nicht mehr viel los ist, wo alles ein bisschen heruntergekommen ist. Diese beiden, Marie und Paul, die waren ein Paar, das ist 15 Jahre her und nun sind sie zurückgekehrt, auch Paul ist zurückgekehrt, der verdient sein Geld mit etwas eigenwilligen Dingen, er vergräbt nämlich verscharrt Tierkadaver. Das darf man eigentlich gar nicht machen, aber er hat einen Traktor angeheuert und wann immer ein Pferd tot umfällt oder Schafe tot umfallen, dann ist Paul Magisch da und beseitigt diese Tiere, was wie gesagt nicht ganz gesetzeskonform ist. Diese beiden waren wie gesagt ein Paar und nun sieht es aus, das ist wieder eine Liebesgeschichte, das kann Annika Büsing sehr gut, wieder eine Liebesgeschichte, weil die beiden kommen wieder zusammen. So viel darf verraten sein.
1: Das hört sich jetzt schon an wie ein Buch, ganz genau für mich. Annika Büsing, die hat ja in all ihren Büchern Protagonisten ins Zentrum gestellt, die Teenager sind oder gerade mal in ihren 20ern. Nun in Magisch sind die Hauptfiguren so ein bisschen älter geworden. Sind die auch erwachsen geworden?
2: Nein, nicht. Zum Glück nicht, je nachdem, wie man es sieht. Marie und Paul sind eigentlich sehr, sehr glücklich, dass sie zurückkehren, dass sich alles noch so ein bisschen anfühlt. Auch die ersten Küsse sich wieder so anfühlen, wie sie sich vor 15 Jahren angefühlt haben. Ganz symbolisch ist vielleicht, was die beiden trinken. Sie schenken nämlich das ein, was sie als Jugendliche getrunken haben, Fanta Korn. Eine grauenvolle Vorstellung, diesen typischen Korn gemischt mit Fanta, mit Orangenlimonade. Das trinken die beiden mit hohem Genuss. Nein, das sind beides keine Figuren, die im Anführungszeichen bürgerlichen, richtigen Leben angekommen sind. Sie sind jetzt, wie gesagt, haben die 30 überschritten, aber sie sind eigentlich immer noch auf der Suche nach irgendetwas Unbestimmtem und das kann dieser Roman wunderbar spiegeln.
1: Fanta Korn, Fako genannt auch.
2: Genau, herrliches Getränk.
1: Uff. Magisch ist eine Liebesgeschichte der speziellen Art und irgendwie aber auch ein politisches Buch, darauf müssen wir noch kommen. Maries Bruder ist ein strammer Rechter geworden, der mit Maries Freund Magisch nichts anfangen kann. Geht diese Verknüpfung im Roman auf?
2: Das ist ja sehr mutig. Man weiß, wie schwierig es ist, auch in Romanen mit Rechten ins Gespräch zu kommen, mit Rechten zu reden. Andi, das ist der Bruder, der ist verheiratet, hat Kinder, der ist ein strammer Rechter, kann mit Paul Magisch gar nichts anfangen. Das ist für ihn ein Hippie, ein Zurückgebliebener, dem legt er schon mal eine Ratte vor die Haustür. Und nun gerät aber dieser stramme Rechte in plötzlich private Konflikte, denn seine Frau hat eine Affäre mit einem anderen und plötzlich wird aus diesem strammen Rechten ein kümmerlicher Verlassener, der Hilfe bei seiner Schwester sucht. Die will erstmal ihm gar nicht helfen, sondern sie hat einen wunderbaren Trick, wie sie ihren Bruder und die Ehefrau in den Wahnsinn treibt. Sie kauft Heimchen, das sind diese kleinen unscheinbaren Tierchen im Tierladen und wirft sie durchs Küchenfenster in die Wohnung ihres geliebten Bruders. Also das ist subtile Rache, typisch Annika Büsing, wenn man so will, sich auch solche Geschichten auszudenken. Nein, der Roman nimmt aber dann plötzlich eine ganz andere Form an. Ich will nicht zu viel verraten, was mit diesem rechten Andi geschieht. Aber er ist plötzlich durch dieses private Ungemach, durch dieses Gehörntsein, wie man früher gesagt hat, ist er plötzlich ein anderer, eine eher jämmerliche Figur.
1: Also ein Roman, ich höre schon in allen, wirklich in allen Facetten, das ist genau was für mich. Wie geht's Ihnen, Rainer Moritz? Was ist Ihr Fazit?
2: Ja, ich bin ein großer Freund von Annika Büsing. Das war schon bei Nordstadt so, das war ja ein Freibad-Roman gewesen, wo auch eine eigenwillige Liebensgeschichte zweier mit 20er im Mittelpunkt stand. Das kann sie einfach großartig. Sie hat diesen Ton, der nie peinlich, nie sentimental wird und oft eben auch sehr komisch ist. Also ich finde wieder ein sehr gelungenes Buch von Annika Büsing. Yeah.
1: Annika Büsing, Magisch, ist erschienen im S. Fischer Verlag. Vielen Dank, Rainer Moritz.
2: Gern geschehen.

0: Parked Car, Tina Diko war das, ein Mitschnitt aus einer Studio-Session hier bei MDR Kultur. Und hier ist unter Büchern die Stunde Literatur jeden Mittwoch, frisch im Radio und in ARD Sounds. Wenn man da in der Sounds-App ein bisschen rumstöbert, kann einem der sehr großartige Podcast Springerstiefel unter die Augen kommen mit den beiden Hosts Don Pablo Mulemba und Hendrik Bolz. Beide schreiben Romane. Hendrik Bolz, er ist Rapper, Podcaster, Bestseller-Autor. Er ist ganz oben angekommen und darüber, dass das nicht immer so war, hat der gebürtige Leipziger 2022 seinen Debütroman Nullerjahre veröffentlicht. Da erzählt er von seiner Jugend im Plattenbauviertel in Stralsund, von Perspektivlosigkeit, von Gewalt und von Drogen. Das Buch wurde zum Bestseller und wie das so ist, jetzt steht die Fortsetzung in den Startlöchern. Aus Ruinen heißt der neue Roman von Hendrik Bolz. Kai Sarabi stellt das Buch vor.
1: Am Ende von Nullerjahre sah es eigentlich ganz gut aus für Hendrik, die Hauptfigur von Hendrik Bolz' autobiografischem Romandebüt. Irgendwie schien er damals doch die Kurve gekriegt zu haben. Ein Studium schien möglich, Hendrik ging nach Berlin. Und genau da setzt jetzt Bolz Fortsetzung an, sein neuer Roman Aus Ruinen. Bei Hendriks Studium in Berlin, Mathe und Ethik, beim Leben an der FU im Studiwohnheim. Und vor allem beim Gefühl der Fremdheit in dieser Welt der Akademiker. Frei nach dem Motto, du kriegst die Leute aus der Plattenbausiedlung, aber die Plattenbausiedlung nicht aus den Leuten.
2: Ich gehöre hier nicht hin. Seit der ersten Mathematikvorlesung verfolgt mich dieser Satz. Seit ich diese ganzen Klappstühle auf den Klappstühlen gesehen habe und der Professor verschwitzt auf die hölzerne Bühne gejoggt kam und anderthalb Stunden gebrabbelt und die Tafel vollgeschmiert hat und ich überhaupt nichts gecheckt habe.
1: Hendriks Freunde aus Knieper West, der Siedlung, in der Nullerjahre spielt, tauchen auch in Aus Ruinen wieder auf. Sie sind die Leute, mit denen Hendrik sich wohler fühlt, die er kennt, deren Habitus er verinnerlicht hat. Der Gangster-Rap, die Härte im Umgang, das clasht natürlich mit der Welt der Studierenden, die immer wieder mit Verachtung auf die Welt blicken, aus der Hendrik kommt.
2: Das ist wirklich crazy, dass die hier an der Uni alle keinen Rap hören und das so peinlich finden. Das ist so krank irgendwie, da komme ich gar nicht drauf klar. Das ist wie eine andere Menschenart. Mit solchen Leuten würde ich mich in Stralsund niemals blicken lassen.
1: Aus Ruinen macht nicht nur inhaltlich, sondern auch sprachlich genau da weiter, wo Bolz Debütroman aufgehört hat. Seine Sprache ist hart und intensiv und an den besten Stellen des Romans nimmt sie einen fast schon in den Schwitzkasten und zerrt einen immer weiter rein in diesen Mahlstrom aus Drogen, Gewalt, Härte und Perspektivlosigkeit. Bolz ist ein begnadeter Erzähler seiner eigenen Biografie, wie er schon mit seinem Debüt Nullerjahre bewiesen hat. Der Punkt ist nur, wenn man ehrlich ist, dann hat er dieses Debüt einfach nochmal geschrieben. Die Geschichte, ein Großteil der Figuren, Bolz erweitert lediglich den thematischen Horizont subtil. Aus Ruinen soll noch viel mehr ein Roman über die Generation der Millennials sein als das Debüt.
2: Woran ich mich definitiv nicht erinnern kann, ist, dass jemals ein Erwachsener in irgendeiner Form dazu aufgerufen hätte, sich politisch zu engagieren oder sowas. In meiner Jugend war Engagement suspekt, Parteien suspekt, Gewerkschaften suspekt, Demos quatschig, Utopien gefährlich. Und so richtig präsent war nur die NPD.
1: Und diese Generation hat Hendrik Bolz schon ganz gut gefasst. Das Aufwachsen in angeblich blühenden Landschaften, die neoliberale Kälte der ausgehenden Gerhard Schröder-Jahre und angehenden Angela Merkel-Jahre, die Finanzkrise. Bolz beschreibt Millennials als eine Generation, die auf die Krisen ihrer Zeit kaum direkt reagiert. Eine Lost Generation. Wer die Mittel hat, der zieht sich in eine unernste Spaßwelt zurück oder spielt Revolution. Die anderen härten sich ab, so wie Hendrik, und die nächsten verwahrlosen vollends.
2: Krass, Hendrik, bei dir geht's ja voll ab. Ich krieg schon gar keinen Kater mehr. Vergangenen Weihnachtsmarkt kam ich 3 Tage und 3 Nächte nicht ins Bett. Aus dem Fun zum Frühshoppen, mittags zu Renzo, abends am Autoscooter, dann wieder ins Fun. In der dritten Nacht bin ich dann bei so einem Typen gelandet. Sie deutet auffordernd auf die zweite Line, doch ich winke ab und sie grinst. Susanne hat gewonnen. Ich bin der Loser. Dann beginnt sie, fröhlich summend, mit einem Edding ein Hakenkreuz an die Wand zwischen uns zu malen.
1: Mit Aus Ruinen stellt sich Bolz in die Tradition der französischen Klassenliteratur à la Édouard Louis. Und tatsächlich ist Bolz der bessere Schriftsteller. Er erzählt mit weniger Selbstverklärung und seine Sprache ist ein absolutes Ereignis. Nur, dass er Hendriks Geschichte mehr oder weniger wiederholt, fühlt sich jetzt in Aus Ruinen, dem zweiten Roman, etwas ernüchternd an. Jetzt müsste Hendrik es doch eigentlich endlich mal geschafft haben. Aber wie gesagt, das ist auch ein bisschen die Moral von der Geschichte. Du kriegst die Leute aus der Platte, aber die Platte nicht aus den Leuten.
0: Kai Sarabi war das mit seinem Leseeindruck von Hendrik Bolz aus Ruinen, erschienen bei Kiepenheuer und Witsch.

Und hier ist MDR Kultur unter Büchern. Lauren Groff, die wurde 1978 in Cooperstown, New York, geboren, jenem Ort,

0: den man am ehesten mit dem amerikanischen Nationalschriftsteller James Fenimore Cooper in Verbindung bringt. In ihrem ersten Roman, Die Monster von Templeton, erschienen 2008, nimmt sie Bezug sowohl auf ihren Herkunftsort als auch auf James Fenimore Cooper. Ihren Durchbruch hatte sie dann mit dem Roman Licht und Zorn, der 2015 erschien, internationaler Bestseller, der auch für den National Book Award nominiert war. Auch zwei Erzählbände hat Groff bis lang veröffentlicht und jetzt folgt der dritte Band mit Kurzgeschichten, der von Stefanie Jacobs ins Deutsche übersetzt wurde. Ulrich Rüdenauer stellt uns das Buch vor.
1: Manche Erlebnisse, vor allem die furchtbaren, lassen sich niemals vergessen. Deshalb vielleicht verwandelt man sie in eine Geschichte und am besten erzählt man sie dann in den immer selben Worten. Sie haben so eine Form gewonnen, sind gebändigt. Auch die Mutter der Erzählerin berichtet von ihrer Kindheit immer gleich.
2: Es war bitterkalt an jenem Tag und später sollte Wind aufkommen. Nach einer Weile sagte der ältere Bruder, »Die anderen Kinder lachen dich bestimmt aus mit so einem Matschegesicht.« Meine Mutter berührte ihr Auge und fuhr zusammen vor Schmerz. Dann zuckte sie mit den Schultern.
1: Diese Mutter ist da 12 Jahre alt, hat zwei jüngere Brüder, eine leidgeprüfte Mutter und einen brutalen Vater, der Polizist ist und die ganze Familie misshandelt, schlägt, tyrannisiert. Es ist die Geschichte einer Flucht, eines Fluchtversuchs. Die vier wollen aus der Kleinstadt entkommen, bevor der Vater merkt, dass sie verschwunden sind. Lauren Groff erzählt das unglaublich spannungsreich. Zwischen den Zeilen ist die Angst zu spüren, der Schrecken, der in den Gliedern der Gepeinigten sitzt. Und man begreift, welche Bürde der 12-Jährigen aufgeladen wird, weil sie ihre eigene Mutter retten will und gezwungen wird, verantwortungsvoller zu sein, als es ihrem Alter entspricht. Der Wind ist eine von 9 Erzählungen, klassischen Short Stories der US-amerikanischen Erfolgsautorin. Groff knüpft mit ihren größtenteils exzellent komponierten, psychologisch subtilen, facettenreich erzählten Geschichten an große Vorbilder an. Man darf an Flannery O'Connor denken, an Alice Munro oder Joy Williams. Die oft traditionelle Anmutung der Geschichten hat vielleicht auch damit zu tun, dass nicht alle in der Gegenwart angesiedelt sind. Die beeindruckende Schilderung einer ambivalenten Emanzipation trägt den Titel »Nach Sunland« und spielt im Jahr 1957. Eine junge Frau bringt ihren geistig beeinträchtigten Bruder nach dem Tod der Mutter in eine Klinik, die den euphemistischen Namen »Sunland« trägt. Sie selber hat einen Platz an einem Frauencollege bekommen und während der langen Busfahrt schwankt sie zwischen Skrupeln und dem absoluten Wunsch der Kleingeistigkeit ihres Herkunftsmilieus, der Misogynie und Illusionslosigkeit der Provinz den Rücken zuzukehren. So lässt sie ihren Bruder zurück.
2: Joni jedoch, die er blinzelnd ansah, während er zu begreifen versuchte, wandte sich ab und ging, schnell und ohne sich noch einmal umzudrehen.
1: In Birdie versammeln sich 3 Frauen am Krankenbett ihrer todkranken Freundin. Sie trinken Pfirsichlikör, erzählen sich vom Schlimmsten, was sie jemals getan haben, lachen angesichts des Unabwendbaren. Aber ihre wahre Geschichte vertraut Nick nur der sterbenden Birdie an. Und dabei wird deutlich, dass nicht so ist, wie es scheint, dass zugleich alles miteinander zusammenhängt und nichts sich wirklich auflösen lässt. Lauren Groff zeichnet ihre Figuren in all ihrer Komplexität. Sie spürt ihren in den verborgensten Winkeln hausenden Traumata nach und das nur auf wenigen Seiten. Größeren Raum nimmt sie sich in »What's the Time, Mr. Wolf«. Wir lernen darin auf mehr als 70 Seiten den kleinen Chip kennen, der privilegiert aufwächst, als junger Mann den Erwartungen seiner Familie nicht gerecht wird, im Alkohol unterzugehen droht, auf eine verworrene Weise einer Frau verfällt, die jenseits der Klassenschranken seiner Herkunft lebt und schließlich in einem furios geschilderten Ende gänzlich den Halt verliert.
2: Wir haben die Kunst, damit wir nicht an der Wahrheit zugrunde gehen,
1: heißt es in einem von Groffs Texten. Die Fiktion erschafft ihre eigenen Wahrheiten, die auf die Wirklichkeit zurückwirken, nicht beschönigend, aber im besten Fall trostreich. Nicht alle der 9 größtenteils im New Yorker erstmals veröffentlichten Stories sind gleichermaßen gelungen. Die Titelgeschichte »Raufbold« etwa fällt ein wenig heraus, wirkt unausgegoren. Die meisten aber müssen sich vor den erwähnten Großmeisterinnen dieses Genres nicht verstecken.
0: Ulrich Rüdenauer war das über Lauren Groff, Raufbold, aus dem Englischen von Stefanie Jacobs, erschienen im Klassen Verlag.

Jack White war das. Help me along und hier ist unter Büchern. Kaum ein anderes Wort ist in den letzten Jahren mit einer vergleichbaren Wucht und Dynamik in die Gesellschaft eingedrungen wie das Wort queer. Vor allem da, wo Filme und Bücher und Popsongs Denken und Meinungen formen, ist die Queerness zu einer Art Aufruhr gegen das starre Denken in den alten Begriffen geworden. Das Queere ist vor allem in der Popkultur zu einer Chiffre für das Andere, für das Neue und auch Widerständige schlechthin geworden. Aber war es das womöglich auch schon in der DDR? Damit haben sich vor einiger Zeit bei einer Tagung Wissenschaftlerinnen und Wissenschaftler beschäftigt. Und das Buch dazu ist jetzt beim Mitteldeutschen Verlag erschienen, trägt den Titel

0: Schule oder im Sportverein und jenseits spezieller Suborte in den Großstädten waren Homosexuelle, Frauen wie Männer oder queere Menschen eher Außenseiter. Und als solche wurden sie verspottet, verachtet, ausgegrenzt, nicht selten auch körperlich attackiert. Wenn also in der DDR-Literatur immer wieder Lebensmodelle aufschimmern, die wir heute als queer verstehen, so sind diese vor allem als die Ausrufung und Erprobung einer anderen, freieren Gesellschaft zu verstehen.
1: Die Literatur der DDR spricht wie kaum eine andere Literatur eine Sprache, die ihren Ort im Dazwischen hat. In den Widersprüchen zwischen Wirklichkeit und Möglichkeit, Materie und Form, Träumen und Fürchten, Gehen und Bleiben, Fakt und Fiktion. Weil die Literatur der DDR im ästhetischen Sinne formversessen und im materialistischen Sinne realistisch ist, vermute ich, dass in ihr solche Art literarischer Verfahren zum Tragen kommen, die ich queeren Materialismus genannt habe.
0: Das meint zum Beispiel Autorinnen wie Helga Königsdorf, Irmtraut Morgner, Waltraud Lewin, Maxi Wander, Brigitte Reimann, Christa Koschig oder Christa Wolf, die gar nicht im strengen Sinne eine Coming-out- oder Bekenntnisliteratur vorlegten, sondern gerade die Übergänge, das Unbestimmte gegen die verfestigten Zuschreibungen a la DDR gesetzt haben. Wie sie das taten, wie sie das Utopische, Fließende auch in literarische Formen übersetzt haben, das wird in diesen Aufsätzen gezeigt.
1: Aufgrund der gesellschaftlichen Verhältnisse, der vorherrschenden Tabuisierung und der staatlichen Zensur griffen DDR-AutorInnen in den 1970er Jahren in viel stärkerem Maße als in der BRD auf Verfremdungstechniken zurück, um verdeckt und in Anspielungen über scheinbar problematische Themen schreiben zu können.
0: Christa Wolf, die das Queere etwa in ihrem antiken Cassandra-Stoff findet, Helga Königsdorf, die im Märchen Räume für ihre ungehörigen Träume entdeckt, oder Christa Koschig, die einen Engel, der weder Mann noch Frau, in ein Kinderzimmer schickt. Und so findet auch ein Autor wie Franz Fühmann in diesem Zusammenhang seinen Platz, obwohl man Fühmann zunächst eher in einem festen Hetero-Raster verorten würde. Aber Fühmann, ja ohnehin so etwas wie das Urbild des stets zweifelnden, suchenden und sich wandelnden DDR-Autors, hat schon als junger Mann, speziell als Wehrmachtssoldat, die Spielregeln von Diktatur und Ideologie erfahren.
1: Die mann-männliche Liebe und nicht etwa der Sozialismus tritt hier als das andere zur nationalsozialistischen Totalität auf. Das homosexuelle Begehren wird zum Statthalter der Freiheit, der Möglichkeit von Abweichung. Und genau deswegen, so legt Fühmann nahe, seien Homosexuelle im Nationalsozialismus verfolgt worden, als Repräsentanten der Freiheit, als Zeugen gegen den Zwang der Natur und der Gesellschaft.
0: Um es noch einmal zu betonen, der hier vorliegende Band ist keine Untersuchung über die realen Bedingungen oder die statistische Häufigkeit queerer oder homosexueller Lebensmuster in der DDR. Untersucht wird vielmehr, wie von einigen Schriftstellern, neben den schon genannten auch Ronald M. Schernikau, Erich Löst oder Christa Reinig, die Heteronorm als ein Rahmen von Ideologie überhaupt erkannt und unterlaufen wird. In den kühnsten Texten markiert diese Literatur einen neuen Zugriff auf Begehren und Geschlecht. Und sie kann von Grenzüberschreitungen und Freiheiten erzählen, die im Alltag der DDR kaum möglich waren. Queerness, obwohl dieses Wort zu jener Zeit noch gar nicht im Umlauf war, war eine Freiheitstechnik, eine Form von Aufruhr und Rebellion.
2: Jörg Schieke war das mit seinem Lesetipp. Bin weiblich, bin männlich. Doppelt, queere DDR-Literatur, herausgegeben von Franziska Haug, ist erschienen im Mitteldeutschen Verlag.

0: Tori Amos war das hier bei Unter Büchern. Ja, wer erinnert sich eigentlich nicht an Trainspotting, den wohl einflussreichsten schottischen Roman der 90er? Falls nicht an den Roman, dann zumindest an die völlig durchgeknallte Verfilmung von Danny Boyle mit dem grandiosen Soundtrack und der Underworld-Hymne Born Slippy. Das war ein Film mit ziemlicher Wucht. Ich weiß noch, als ich aus dem Kino damals kam, da habe ich mir knallorangene Farbe gekauft und den Wohnungsflur damit ausgemalt. Also Trainspotting-Farbe überall. Der Autor Irvin Welsh hat die Helden des Romans in drei weiteren Büchern gefeiert und jetzt kommt in deutscher Übersetzung das vierte, das zugleich den Abschluss des Trainspotting-Kosmos bilden soll. Man in Love heißt der Ziegel und Stefan Melk stellt ihn vor.
1: Kulturelle Koinzidenz. Gerade kam der Film Don't Look Back in Anger über die Reunion-Tour von Oasis in die Kinos. Da erscheint auch Man in Love zusammen mit einer Neuauflage von Trainspotting bei Irvin Welshs neuer deutscher Heimat Kunstmann. Nicht nur Oasis schauen ohne Zorn zurück, auch Irvin Welsh bringt seine Lieblingshelden aus Trainspotting wieder in Stellung. Denn Man in Love ist die direkte Fortsetzung und schließt damit die Lücke zwischen Trainspotting und Porno. Irvin Welsh liebt seine Helden Sick Boy, Spud, Rent Boy und Begbie. So viel ist klar, aber vermag er es auch, nach über 30 Jahren noch neue Geschichten über sie zu erzählen? Die Antwort ist eindeutig ja.
2: Der Frühling ist da. Warum hüpft mein Herz nicht vor Freude? Tut es ja. Allerdings gibt es ein paar ungelöste Probleme in der Partie Simon David Williamson gegen den Rest der Welt. Es gibt wenig Schlimmeres, als kein Eintrittsgeld fürs Leben zu haben. Armut ist der schäbige Chauffeur des Elends. Von einem einzigen Girokonto, dem Wohngeld, dem Verkauf von Pornos und Zuhälterei zu leben, ist völlig unzureichend.
1: Wir erinnern uns kurz. Im rasanten Ende von Trainspotting gelingt unseren Helden ein Drogendeal, jedoch haben nicht alle was davon, denn Mark Rentboy Renton verschwindet mit dem Geld. Der smarte Simon David Williamson alias Sick Boy bleibt in London, der traurige Trottel Spud Murphy und der Psychopath Franco Begbie kehren voller Hass auf den Verräter nach Leith zurück und Renton flieht nach Amsterdam, wo er die Beute sichert, einen Drogenentzug macht und versucht, an seiner Zukunft zu arbeiten. In Man in Love, der Titel lässt es vermuten, geht es eher um Hochzeit als um Heroin. Es geht um Moral, Verantwortung und Romantik. Wie langweilig? Okay, es geht natürlich auch um Drogen, Sex und Gewalt.
2: Ich setze mich ins Wohnzimmer, schalte den Ventilator ein und ziehe mein verschwitztes T-Shirt aus, während gallige Magensäure mir die Schleimhaut zerfrisst, weil ich nicht aufhören kann, an diesen rothaarigen Arsch Renton zu denken. Seine Heimtücke und Abzocke dient zumindest einem klaren Ziel: sich ein für alle Mal aus der Schusslinie von Irren und jämmerlichen Versagern wie Spud und Second Price zu befördern. Das sollte ich auch tun.
1: Die neue Qualität, alle unsere Helden sind verliebt. Begbie in Gewaltexzesse, Spud in Allison, Rentboy in Monique und Sickboy natürlich in sich selbst und in Amanda, eine Tochter aus besserem Hause. Amanda soll ihm den gesellschaftlichen Aufstieg und ein leichtes Leben sichern. Schön und klug ist sie auch, leider nicht klug genug, um Sickboys Manipulationsgabe zu durchschauen. All unsere Helden kommen in eigenen Kapiteln selbst zu Wort, wobei Sickboy am meisten Raum erhält. Er ist schließlich der smarteste der Gang. Auch Rentboy darf ausführlich über sein halbwegs legales Leben in Amsterdam parlieren. Spud und Begbies Kapitel sind kurz und in ihrer Trostlosigkeit aus Zoten und Slang am schwersten zu lesen. Oder besser, man braucht ein wenig, um sich wieder an diese misogynen Vollpfosten zu gewöhnen.
2: Ich knie mich vor die Stereoanlage und blätter durch ihre Plattensammlung. Alles derselbe alte Scheiß. Barry Manilow. Wenn jemand dringend eine aufs Maul braucht, dann ja wohl dieser Wichser. Und Billy Joel. Und diese schwarze Tussi, die gerade alle hören. Ich glaube, ihr beschissener Hit heißt Fast Car. Wenn ich hier wieder einziehen würde, käme der ganze Scheiß auf den Müll. Nur eine einzige Rod Stewart-Platte ist dabei.
1: Alles läuft schließlich wie immer bei Welsh auf den ganz großen Showdown hinaus, der sich frühzeitig anbahnt und auf Sick Boys Hochzeit im hochherrschaftlichen Haus von Amandas Eltern stattfinden wird. Dabei entwickelt man als Leser mitunter mehr Mitgefühl für die Figuren, als einem lieb ist. Und das ist Welshs ganz große Stärke. Die Typen sind echt, sie stimmen, sie überzeugen, auch wenn sie damit heute nicht mehr durchkommen würden. Aber wir sind schließlich im Jahr 1988. Und Welsh stellt am Ende klar, dass er den Höllenritt sprachlich der Zeit angepasst hat. Das Buch ist ein Rave. Welsh ist der Geschichten-DJ, der uns auch ohne Pille auf der Tanzfläche hält, und man hat am Ende das Gefühl, man sähe beim Zurückschauen ohne Zorn nur Britpop und Acid House, die großen Romantiker und Shakespeare. Auch der Sound ist perfekt, ein extra Drink auf die großartige Übersetzung von Stefan Glitsch und Markus Nägele. Und Irvin Welsh, der kann jetzt guten Gewissens nach vorne schauen.
0: Stefan Melk stellte vor Irvin Welsh, Man in Love, aus dem schottischen Englisch von Stefan Glitsch und Markus Nägele. Es erschien im Kunstmann Verlag.

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1: Kritik der Pinie, so wird er heißen, der in diesem Herbst erscheinende neue Gedichtband von Durst Grünbein. Am 8. Oktober ist der aus Dresden stammende, mit dem Büchnerpreis und vielen anderen Preisen ausgezeichnete Autor zu Gast in Halle. Ab 19 Uhr in der Kunsthalle Talstraße in einer Ausstellung der hallischen Künstlerin Claudia Berg. Grünbein, der legt ja in regelmäßiger Folge Gedichte, Essays und erzählende Texte vor, in denen er, wie kaum ein anderer deutschsprachiger Autor, deutsche Geschichte in biografischen Momenten spiegelt. In Unterbüchern hören wir jetzt ein Gedicht von Durst Grünbein, es heißt Kaleidoskop und wird von ihm selbst gelesen.
2: Spielzeuge 3, das Kaleidoskop. Da unten lagen sie, zerschärbt, die wunderbaren Himmel der Kindheit, figuriert zu Mandalas, die ersten Farbbausteine einer neuen Welt. Dort fiel die Sonne in den winzigen Zylinder, zerbrach in Tausende von Splittern alles, Honiggelb und Bernsteinfarben, Kandiszuckerbraun, und ließ sich schütteln, vor den Augen drehen, wie in der Lotterie die Trommel mit den Losen, aus der man meistens Nieten zog, nicht wahr? Ist das Enttäuschung, wenn aus all der Euphorie der frühen Sprünge dann erinnern wird, ein Ritual, wie dieses Drehen des Kaleidoskops, methodisch, verspielt, ein Absturz in die Reflexion, als hockte da das Kind im Mann, der Mann im Mond, die Frau, die einmal Mädchen war, vorm Losverkäufer mit großen Kinderaugen. Nein, es ist das Staunen, das niemals aufhört. Dort im Scherbenhaufen sind Universum und Gehirn seit jeher eins. Und darum dreht man es so gern und dreht dabei, wie an den Zeigern einer Uhr, bis einem bange wird. Man stürzt hinab in diesen kleinen bunten Schacht, dies Ding aus Pappe, Spiegeln, Industrieprodukt, das Souvenir von einem Ausflug in den Lunapark. Zentrum im Zeitstrom wird es, wenn man will. Ein Halt für Augenblicke, Firmament aus Farben. Wie lange dauert es, bis in der Zufallsordnung von Kind an jeder Tag sich zeigt als großes Los in der Gewinnausschüttung, die man stets versäumte?
1: Kaleidoskop, das war ein Gedicht von Durst Grünbein, gelesen von ihm selbst. Und wer Durst Grünbein live erleben möchte mit noch unveröffentlichten Gedichten aus seinem neuen Band, das geht am 8. Oktober ab 19 Uhr in der Kunsthalle Talstraße in Halle in der Ausstellung der Künstlerin Claudia Berg. Und es war unter Büchern. In der nächsten Folge sind wir ganz auf Buchmesse gepolt. Eine ganze Ladung tschechischer Literatur stellen wir vor. Tschechien, der Ehrengast auf der Frankfurter Buchmesse, die am kommenden Dienstag startet. Bis dahin, ich bin Katrin Schumacher, ich sage Ahoi und wünsche wie immer stabile

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3: Um 19 Uhr mit Ines Hermann. Warnungen vor Extremismus und Populismus haben die Reden zum Tag der Deutschen Einheit geprägt. Beim Festakt in Bremen riefen Bundespräsident Frank-Walter Steinmeier und Bundesratspräsident Andreas Bovenschulte zu mehr Zusammenhalt und einer klaren Haltung gegen Demokratiefeinde auf. Steinmeier betonte, Deutschland durchlebe eine tiefgreifende Krise. Extremistische Kräfte gefährdeten nicht nur Freiheit und Demokratie, sondern auch die innere Einheit. Zugleich zeigte sich Steinmeier ratlos darüber, dass so viele Menschen die Errungenschaften der Wiedervereinigung aus dem Blick verloren hätten. Deutschland könne aber auch diese Krise meistern, wenn es sich auf seine Gestaltungskraft besinne. Die Fraktionsspitze der Grünen fordert eine neue Strategie gegen die AfD. Wie der Spiegel berichtet, haben die Vorsitzenden Katharina Dröge und Britta Hasselmann dazu ein mehrseitiges Papier verfasst. Darin heiße es, alle demokratischen Parteien trügen Verantwortung für das Erstarken der AfD, auch die Grünen. Statt nur für die Demokratie zu werben, müssten konkrete Lösungen für die Probleme der Menschen im Alltag angeboten werden. Die neue Moschee der Ahmadiyya-Gemeinde in Erfurt hat zum Tag der offenen Moschee rund 100 Besucher empfangen. Nach Angaben des Imams kamen viele Gäste dabei erstmals mit Muslimen ins Gespräch. Die Einrichtung im Stadtteil Marbach ist Thüringens erster Moschee-Neubau. Er wurde erst im Februar nach jahrelanger Bauzeit und trotz Anfeindungen eröffnet. Bundesweit öffneten heute mehr als 700 Moscheen ihre Türen. Der Aktionstag soll Begegnungen fördern und Vorurteile abbauen. Er wurde 1997 auf Initiative des Zentralrats der Muslime in Deutschland ins Leben gerufen. Der französische Autobauer Renault will in den kommenden 5 Jahren mehr als 10 Milliarden Euro in seinem Heimatmarkt investieren. Konzernchef François Provost sagte, das Geld solle in Elektrofahrzeuge und erschwinglichere Autos fließen. Die Nachfrage nach Elektroautos ist in Frankreich zuletzt stark gestiegen. Im September waren 42% aller Pkw-Neuzulassungen E-Autos. Nach fast 7 Jahren Sanierung ist das Schlossmuseum in Quedlinburg heute wieder eröffnet worden. Nach Angaben der Stadt wurde die Ausstellungsfläche auf 2300 Quadratmeter verdreifacht. Gezeigt werden mehr als 300 Exponate zur über 1000-jährigen Geschichte der Stadt und des Damenstifts. Die Gesamtinvestitionen beliefen sich auf über 51 Millionen Euro. Museumsleiterin Uta Siebrecht sprach von einem großen Besucherandrang zur Neueröffnung. Das waren die Nachrichten. Das Wetter in der Nacht erstmal häufig klar und trocken, später vielerorts Nebel oder Hochnebel, die Tiefstwerte 11 bis 6 Grad. Morgen wenig Sonne, oft trüb und bedeckt bei 16 bis 20 Grad. Es ist 19.03 Uhr. MDR Verkehrsdienst DB 247 ist zwischen Heroldeshausen und Bad Langensalza nach einem Unfall gesperrt. Soweit der MDR Verkehrsdienst.
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4: Und hallo, sagt Katrin Schumacher. Er schreibt über Bier und Eisenbahnfahrten, schreibt Theaterstücke und Essays, aber die wahren Schätze sind die Romane von Jaroslav Rudisch. Seit einigen Jahren schreibt der im böhmischen Paradies geborene Autor auf Deutsch, hat das deutsche Bundesverdienstkreuz genau wie die tschechische Verdienstmedaille und den Görlitzer Brücke-Preis bekommen, unter anderem für die Verständigungsarbeit zwischen Deutschland und Tschechien. Mit Winterbergs letzte Reise war er für den Preis der Leipziger Buchmesse nominiert. Sein neuer Roman, Wo die Toten sprechen, ist eine große europäische Erzählung über das Sterben und das Reisen, die Vergangenheit und die Gegenwart, über Kunst und Erbe und die Schönheit des Unterwegsseins. Ein großer Teil seines Romans spielt auf Friedhöfen zwischen Venedig und Berlin. Und wo sollte ich ihn anders treffen als auf einem Friedhof? Jaroslav Rudisch, ahoi, auf dem Leipziger Südfriedhof.
5: Ahoi, es freut mich, dass wir uns ausgerechnet hier treffen.
4: Was sagt denn der Friedhofsexperte so zu dieser Anlage, zu diesem Bau?
5: Das ist natürlich riesig. Ne? Also jede Großstadt, Leipzig ist eine Großstadt und zu jeder Großstadt gehört ein großer Hauptbahnhof. Und der Leipziger Hauptbahnhof ist ein sehr, sehr großer Hauptbahnhof. Und ein großer Friedhof, ein Zentralfriedhof, wie das in Österreich oder in Böhmen in Tschechien heißen würde. Das ist eine riesige Anlage, eine riesige Parkanlage. Ich war hier schon vor vielen, vielen Jahren einmal spazieren. Also ich bin tatsächlich nicht nur ein Eisenbahnmensch und ein Saunamensch und ein Kneipengänger, aber ich gehe und spaziere gerne auch über die Friedhöfe.
4: Und wenn man deine Literatur gelesen hat, dann weiß man schon davon. Also auch in Winterbergs letzter Reise zum Beispiel gab es diese Faszination für Friedhof, beziehungsweise war es da der Bau des ersten europäischen Krematoriums.
5: In Österreich-Ungarn.
4: In Österreich-Ungarn. Österreich-Ungarn. Also es war eine der vielen Geschichten.
5: In Liberec, in Reichenberg.
4: Ja, was ist das mit diesen Friedhöfen?
5: Naja, ich weiß nicht, warum mich das fasziniert. Also ich bin mit Sicherheit nicht der Einzige, der so eine gewisse Faszination für Züge, Bahnhöfe, Friedhöfe hat. Letztendlich auch für Warteräume besonderer Art. Also für mich ist tatsächlich auch ein Friedhof ein Warteraum, ähnlich wie ein Warteraum auf einem Bahnhof. Und immer wenn ich irgendwo bin und ein wenig Zeit habe, gehe ich gerne ins Wirtshaus und dann zum Friedhof. Also ich höre gerne den Lebenden zu und schaue mir gerne auch die Lebenden an und dann gehe ich auf den Friedhof und spreche da mit den Toten und ich schaue mir die Toten ein bisschen an, die Gräber, und man erfährt wahnsinnig viel, wenn man eben ein Wirtshaus oder eben einen Friedhof besucht, also über die Stadt, über die Menschen, die dort leben oder gelebt haben, also und auch über unser Mitteleuropa. Also für mich ist dieses Buch tatsächlich so ein Mitteleuropa-Buch. Also ich kann ja auch nicht anders, also ich beschäftige mich immer wieder mit diesem Thema Mitteleuropa. Wo kommen wir eigentlich her? Wo leben wir? Und diese Vergangenheit, die du auch immer wieder auf einem Friedhof siehst, die Geschichten, die du begegnen kannst, die tauchen dann auch bei mir in meinen Schreiben auf.
4: In deinem neuen Roman geht es ja um drei Figuren, die interessanterweise mal nicht Bahn reisen, sondern in ein Auto steigen, einen alten Saab. Weshalb das?
5: Tatsächlich, ich wurde jetzt öfter auch von meinen Leser und Leserinnen dazu gefragt. Jaro, ein Buch ohne Eisenbahn? Das geht doch gar nicht. Aber ich möchte meine Leser und Leserinnen auch nicht enttäuschen, weil es gibt auch in dem Buch, das darf ich jetzt schon mal verraten, vorwegnehmen, es gibt auch eine Eisenbahnfahrt. Ja.
4: Die drei fahren herum in einem alten Saab. Weshalb muss es ein alter Saab sein?
5: Naja, die nennen auch den Saab Sarg. Das finde ich in der Tat auch so charmant. Das Auto tatsächlich sieht vielleicht wie ein Sarg aus. Und ich fahre tatsächlich einen uralten Saab 900, so wie Miss Detroit in meinem Roman. Und ich bin zwar ein passionierter und überzeugter Eisenbahnmensch, aber was mich fasziniert, ist auch die alte Technik. Und das ist ein uraltes Auto, mit dem ich was anfangen kann. Und es gefällt mir auch vom Design her. Und warum das zu dieser Friedhofsgeschichte so gut passt, dieses Auto? Saab ist eine tote Automarke. Die gibt es nicht mehr. Also wir machen jetzt hier keine Werbung. Also die Autos kann man nicht mehr kaufen oder nur uralte Saab. Und es ist auch kein Zufall, dass Miss Detroit zum Beispiel Detroit heißt. Den Namen habe ich von einem Grabstein, Den Namen habe ich auf einem Grabstein gefunden in Berlin bei mir, im Bergmann-Kiez, auf einem der vielen Friedhöfe, die wir dort haben. Vielleicht hätte man das in der Tat französisch lesen sollen. Detroit, Miss Detroit. Aber ich denke natürlich auch an diese riesige Autostadt Detroit, die auch so ein wenig tot ist. Ja. Also daher Miss Detroit. Und ich dachte, das passt in der Tat tatsächlich so ein weißer Sarg, weißer Sarg auf einem Friedhof. Sieht einfach schön aus. Das Auto wird manchmal auch mit einem Sarg verwechselt. Es ist auffällig, unauffällig. Und ich dachte, das passt auch zu diesem Roadtrip. Sie besuchen tatsächlich, meine drei Protagonisten besuchen unzählige Friedhöfe, vor allem die Gräber der sogenannten toten Dichter, von denen eine andere Figur beeindruckt ist, in die Literatur, die sie geschrieben haben, einfach verliebt ist. Und die Friedhöfe kann man vielleicht doch vielleicht ein Tick einfacher mit einem Saab erreichen als mit der Eisenbahn.
4: Es gibt zwei andere Figuren, das ist schon gesagt. Es gibt den Lorenzo, der in die Bücher verliebt ist und in die toten Dichter. Was ist das für ein Typ? Er ist hochgradig unzuverlässig, würde ich sagen, als Erzähler, weil er sagt, er hat studiert an der Universität in Krems. Wenn man weiß, was das ist einfach ein Gefängnis.
5: Das ist ein Gefängnis, aber das weiß man am Anfang vielleicht nicht. Ich werde demnächst auch in Österreich aus dem Buch lesen. Ich freue mich auch sehr. Es ist durchaus auch ein österreichisches Buch. Also Wien spielt auch in diesem Roman eine große Rolle, also vielleicht die wahre Kulturhauptstadt Mitteleuropas. Und auch die österreichischen Dichter und Dichterinnen tauchen in meinem Buch auf. Und Lorenzo kommt aus Prag, aber als kleiner Junge hat er die Tschechoslowakei verlassen. So ist er in der Tat in Wien zu Hause. Und er... Ja, das ist, also alle drei Figuren sind irgendwie schräg, ja. Also Miss Detroit, das haben wir noch gar nicht erzählt. Ich schaue mich jetzt gerade hier um und wir sehen viele Blumen, ne? Und Bäume. Und sie würde durch diese Blumen und durch die Bäume würde sie, und durch das Gras würde sie hören, was die Toten unter der Erde sprechen. Sie kann das nicht immer verstehen, aber sie hört das. Sie hört, dass da erzählt wird. Und das fasziniert sie an den Toten, an den Friedhöfen. Sie ist Friedhofsgärtnerin. Sie liebt Friedhöfe. Sie liebt sehr viel Einsamkeit. Und das ist etwas, was sie auch verbindet mit den anderen zwei Protagonisten. Auch die fühlen sich im Leben verloren und ein bisschen einsam. Und so ist es kein Zufall, dass die drei sich irgendwann treffen auf einem Friedhof. Miss Detroit trifft zuerst Lorenzo am Grab eines toten Dichters in Bayreuth. Sein Name ist Jean-Paul. Ich mag ihn. Ich mag seine sehr bildhafte, sperrige Sprache. Und ich teile auch eine andere Leidenschaft mit ihm. Nicht nur eine Leidenschaft zur Literatur, aber auch seine Leidenschaft zu Bier. Also Jean-Paul war auch ein leidenschaftlicher Biertrinker, so wie Jaroslav Hašek oder Bohumil Hrabal, die in meinem Buch auch auftauchen. Lorenzo ist überall tätowiert, tatsächlich überall. Aber das sind keine Bilder, ja, keine Symbole. Das sind alles Buchstaben, das sind Wörter, das sind Sätze, das sind Gedichte. Da sind Zitate, da sind Grabinschriften, aber auch Zitate aus der sogenannten Weltliteratur, aus den Büchern, die er gelesen hat, aber zugleich als ein sehr leidenschaftlicher Leser auch gegessen, also gefressen hat. Der ist nicht nur ein Literaturleser, aber auch ein Literaturfresser. Übrigens, das Wort gibt es auch im Tschechischen. Also du kannst tatsächlich Bücher so lieben, dass du die Literatur Žereš die Bücher, ja, also Žereš knihy, das gefällt mir, dass wir das in der Tat in beiden Sprachen auch so gut sagen können. Und ich teile mit ihm diese Leidenschaft. Ich bin auch ein leidenschaftlicher Leser und alle die Gräber, die er besucht, alle die Autoren, die er besucht, das sind auch Autoren, die ich auch mag, zu denen ich oft eine sehr, sehr lange Beziehung habe, wie Josef Roth oder Robert Musil oder Thomas Bernhard, Franz Kafka, Jaroslav Hašek, Bohumil Hrabal, die alle tauchen da auf und viele, viele mehr. Auch ein paar Entdeckungen, glaube ich, warten auf den einen oder anderen Leser oder eine Leserin. Ich mag selber Bücher, wo ich was erfahre. Und so kann man auch dieses Buch, glaube ich, ähnlich wie Winterbergs letzte Reise, gut nachreisen. Also man besucht jetzt nicht Schlachtfelder, Museen und Hotels und Wirtshäuser, aber in diesem Fall besucht man die Gräber der toten Dichter.
4: Ich finde, es ist ein großer europäischer Roman, weil er grenzüberschreitend funktioniert. Ja? Also sie reisen durch ganz Mitteleuropa und reisen über die Friedhöfe, deine drei Figuren. Kaspar ist übrigens der dritte, um den Namen nochmal zu sagen. Und sie schlafen auf Friedhöfen, also sie wohnen im Grunde in unserer Geschichte. Und sie lassen die Grenzen einfach nicht zu. So.
5: Ja, ja, aber so ist es doch, ne? Also wenn du mit einem Baedeker von 1913 fährst, ich reise immer mit diesem Baedeker, der Baedeker spielt natürlich in meinem Roman Winterbergs Satz 3 eine große Rolle, der Baedeker kennt auch keine Grenzen in Mitteleuropa. Und ich glaube, das gilt auch für das Bier, für die Eisenbahn und aber auch für die europäische, mitteleuropäische Literatur. Ja, ich schreibe auch Tschechisch, ich schreibe auf Deutsch und ich weiß in der Tat nie so richtig, wo ich zu Hause bin, in welcher Literatur. Und ich glaube, ich gehöre zu der mitteleuropäischen Literatur. Auch diese Mehrsprachigkeit, in der ich lebe, ist ein Teil von der mitteleuropäischen Literaturgeschichte, Kultur. Also Franz Kafka hat auf Deutsch geschrieben, aber seine zweite Sprache war Tschechisch. Und das war ein sehr gutes Tschechisch, was er gesprochen hat und teilweise auch in seinen Briefen geschrieben hat. Und Jaroslav Hašek hat zum Beispiel auf Tschechisch geschrieben, aber er hat offenbar auch wiederum ein sehr gutes Deutsch gesprochen. Und es gibt sogar ein Theaterstück, was er auf Deutsch zusammen mit Egon Erwin Kisch verfasst hat. Also ziemlich unbekannt. Man hat sich damals darüber, glaube ich, keinerlei Gedanken gemacht. Für mich kennt Literatur keine Grenzen und so sieht das auch mein Lorenzo. Also auch die Bücher, die ich gerne lese, die Autoren, die ich gerne lese, die kommen aus verschiedenen mitteleuropäischen Ländern, Tschechien natürlich oder Böhmen, Mähren, aber auch aus Polen, wie Olga Tokarczuk oder Andrzej Staszczuk aus Österreich, Thomas Bernhard oder Adalbert Stifter, also der Böhmewald-Dichter. Also mein Lorenzo verehrt sehr die sogenannte Böhmewald-Literatur und er sagt, irgendwo zitiert er den Professor aus der Freien Universität zu Stein, im Mittelpunkt der Weltliteratur steht die Böhmewald-Literatur. Also ich muss dann auch immer wieder ein bisschen lachen, weil es ist tatsächlich eine düstere Komödie, ohne Humor kann ich nicht erzählen. Und Lorenzo, das haben wir noch nicht erzählt, warum er eigentlich so belesen ist. Der ja, kommt aus einer pragerjüdischen Familie und hört immer wieder aus einem grauen Schnee, aus einem Nebel, seine Großmutter zu ihm sprechen. Und sie will, dass er sich für alles rächt, was der Familie und den Freunden angetan wurde. Und so überfällt er Antikläden und wird zu einem Räuber, wird in der Tat zum Verbrecher. Und deshalb muss er 12 Jahre lang an der Freien Universität zu Stein in Österreich Literatur studieren. Und es ist wiederum tatsächlich diese Literatur, die ihm vielleicht das Leben rettet, von den sogenannten Kreuzspinnern. Also in dieser Einsamkeit, in diesem absoluten Wahnsinn. Er verfällt der Literatur. Es gibt für ihn keinen einzigen möglichen Weg, nur Literatur. Er wird dann auch selber zu einem Dichter, obwohl eigentlich nur ein kurzes Gedicht von ihm stammt. Und das lautet so, mehr Liebe oder nichts. Er glaubt fest an die Liebe. Und das ist die große Hoffnung für ihn, dass alles mit uns hier gut ausgeht noch. Und dann an die Macht der Literatur. Und für mich ist das nicht nur, also Winterbergs letzte Reise war vielleicht eine Liebeserklärung an die Geschichte Mitteleuropas. Und hier geht es mir um eine Liebeserklärung, oder wo die Toten sprechen. Ich höre einfach die toten Dichter sprechen und es ist eine Liebeserklärung an die mitteleuropäische Literatur. Auch eben an die Autoren, die vielleicht nicht mehr so bekannt sind wie oder nicht mehr so viel gelesen werden wie ein Adalbert Stifter, der Böhmewald-Dichter oder tatsächlich eine total schräge Entdeckung für mich, Robert Michel, der vielleicht das verrückteste Buch, was ich überhaupt gelesen habe, geschrieben hat, 1927. Und das Buch heißt Der Jesus im Böhmewald. Ja, eine völlig abgefahrene Geschichte aus dem Moor, aus dem dichten Wald im Böhmewald über einen Jesus, der dort im Moor lebt. Und alle haben Angst vor diesem Mann. Aber mein Lorenzo nicht. Und ich möchte jetzt nicht spoilern, nicht viel zu viel erzählen, weil die Hauptfigur aus diesem Roman taucht dann auch in meinem Buch auf.
4: an einer ganz besonderen Stelle.
5: Stelle, genau.
4: Wir spoilern nicht. Das sind alles, die du zitiert hast, das sind alles europäische Literaten, Literatinnen. Mhm. Mir fehlt manchmal genau das, diese große europäische Literatur und auch diese, ja, diese Idee von Europa, die sich vielleicht auch durch Literatur tragen lässt. Geht es dir auch so?
5: Wahrscheinlich schon, weil ich vermisse das immer mehr und wir leben auch in einer Zeit, die vielleicht noch viel zu mehr Trennungen oder so oder Ausgrenzungen führen könnte. Also Lorenzo ist nicht glücklich über diese Zeit, meine Helden auch nicht. Sie haben Angst in der Tat von den Lebenden und deshalb verstecken sie sich vielleicht auf den Friedhöfen und fühlen sich hier, sie würden sich hier auf diesem Friedhof auch sehr wohl unter den Toten sehr wohl fühlen. Ja? Und kommen mit denen ins Gespräch. Übrigens, Miss Dietrott besucht diesen Friedhof auf dem Weg von Berlin. Sie kommt ja aus Berlin nach Venedig.
4: Da gibt's eine schöne Stelle.
5: Ja, ja. Also das dachte ich auch, wenn wir schon da sind, die muss ich einfach kurz vorlesen. Seite 21, wo die Toten sprechen. Miss Dietrott fuhr in ihrem weißen Sarg Richtung Venedig. Sie fuhr über Wittenberg und übernachtete auf dem alten Friedhof. Sie fuhr über Leipzig und schlief auf dem Südfriedhof. Sie fuhr über Weimar und schlief auf dem Jakobsfriedhof. Je mehr Friedhöfe Miss Dietrott unterwegs besuchte, desto weniger Menschen wollte sie sehen. Sie war überrascht, wie leicht sie abends die Tore der Friedhöfe öffnen ließen und wie leicht sie mit ihrem weißen Sarg auf einen Friedhof kam. Vielleicht, weil es eben ein Sarg war. So ungefähr, ja.
4: Dankeschön. Also in deinen Büchern, wie auch im Neuen, spricht die Friedhofserde, sprechen die Toten. Und ich finde, dieses Erzählen aus

0: dem Jenseits eine ganz besondere Erzählposition, weil sie so vieles ermöglicht. Mhm. Also vor allem die Fiktion, dass die Toten einfach mal mehr wissen, ja? Also dass sie über ein übermenschliches Wissen oder einen unheimlich weiten Blick verfügen. Mhm. Was reizt dich an dieser Erzählposition?
1: Mhm. Naja, ich weiß zum Beispiel nicht, ob meine Protagonisten, ob Miss Detroit, Lorenzo und Kaspar, der aus dem böhmischen Paradies kommt wie ich und auch so eine dicke Brille trägt, das sehen jetzt die Hörer und Hörer nicht, aber ich trage ziemlich eine dicke Brille, ich sehe jetzt nichts, ich habe jetzt kurz abgelegt und ich sehe nichts und der sieht tatsächlich in meinem Roman nichts, ja, also alles ist ein bisschen vernebelt, aber umso spannendere Sachen kann er so sehen, ne? In diesem Nebel vor seinen Augen und ich weiß nicht, ob die drei tot oder am Leben sind. Und das ist eine ganz bewusste Entscheidung. Also für mich war wichtig, dass es geht sehr viel um die Vergänglichkeit, um das Vergangene, aber auch um ein Gefühl einer gewissen Zeitlosigkeit. Ja? Also das war mir sehr wichtig. Wir wissen ja auch, wann das spielt. Ob jetzt, vor 5 Jahren, in 5 Jahren, vor 20 Jahren, auch der alte Saab. Der alte Sarg ist ein uraltes, zeitloses Auto. Und sie haben auch keine Handys, sie hören nur alte Musik aus den New Wave, so melancholische Rockmusik aus den 80ern, The Smiths, Jesus and Mary Chain, sehr viel The Cure, auch die Musik, die ich in der Tat mag und die für mich auch irgendwie zeitlos ist, ja. Und tatsächlich, ich habe auch ganz bewusst mit so Märchenmotiven da gearbeitet. Ich komme ja auch aus Böhmen und Prag ist voll von solchen Geschichten, auch die Prager Literatur, nicht nur die deutschsprachige Prager Literatur, also wenn man an Golem denkt oder Anfang.
0: Oh, jetzt haben wir eine Kirchenglocke. Wie passend.
1: Das passt, genau. Ja, schön.
0: Sie heilt genau. Hier über den Friedhof.
1: Das ist doch schön.
0: Ja, das hat auch was Märchenhaftes.
1: Ja, ja. Nee, aber tatsächlich, das gehört...
0: Mit jedem Glockenschlag.
1: Mit dem, genau, 5 Uhr, 17 Uhr. Mhm. Und tatsächlich, es ist vielleicht so auch ein im gewissen Sinne auch ein Märchen, dieses Buch. Ne? Und wo die Toten sprechen und für dieses etwas, was ganz normal ist. Und ich habe damals tatsächlich auch Leute auf den Friedhöfen beobachtet, die mit den Angehörigen, mit denen, die schon nicht mehr da sind, am Grab sprechen, als wären sie da. Und vielleicht sind sie da. Vielleicht sind sie wirklich da. Auf jeden Fall sind sie in den Bäumen, also die verwandeln sich in die Blumen, in die Bäume, in die Sträuche und auch in den Friedhofshonig. Also ich habe einen guten Freund in Böhmen, der ist Imker und der hat mir tatsächlich mal ein Glas vom Friedhofshonig gebracht. Auch hier übrigens auf dem Südfriedhof, da drüben, sehen wir einfach Bienen. Das ist ja schon unglaublich, das muss ein Paradies für die Bienen sein. Ne? Und das finde ich in der Tat, das beruhigt mich in der Tat, wie alles hier am Leben dadurch auch bleibt. Ja? Und das beruhigt mich sehr.
0: Deine Protagonistin, die trinken kein Bier, sondern sie trinken am liebsten Friedhofswasser. Das sollte man nicht tun.
1: Nicht unbedingt. Das würde ich auch tatsächlich nicht empfehlen. Ich trinke gerne auch am Grab eines toten Dichters gerne auch eine Flasche Bier. Also das, wenn ich das Grab von Bohumil Hrabal, vor 2 Wochen war ich in Nimburg an der Elbe, eine wunderschöne alte Brauerei, wo er gelebt hat, wo sein Stiefvater Direktor dieser Brauerei war und ganz in der Nähe liegt jetzt Bohumil Hrabal begraben. Der hat auch über die Brauerei mehrmals geschrieben und ich bin nicht der Einzige, der da mit einem Bier an seinem Grab steht oder sitzt und mit dem Meister, und er ist wirklich ein ganz, ganz großer Meister, der, dank ihm bin ich überhaupt, glaube ich, Schriftsteller geworden. Dank Bohumil Hrabal, Milan Kundera, Franz Kafka und Jaroslav Hašek. Das waren am Anfang die großen 4 Namen, die ich immer wieder gerne gelesen habe und die mich inspiriert haben. Ne? Und ich mache das gerne. Also ich trinke da mit ihm eine Flasche Bier und sehe die anderen Bierflaschen, die da stehen. Und das ist, also mehr gibt's in Böhmen nicht. Das ist, also mehr kannst du einen toten Dichter, das ist die größte Ehrung, die du machen kannst, dass du an Grab von Jaroslav Hašek oder Bohumil Hrabal mit einer Bierflasche kommst. Und natürlich in Gedanken oder mit seinen Geschichten. Und so habe ich das auch in Bayreuth am Grab von Jean-Paul gemacht. Auch Franken, auch Bayreuth ist eine wunderbare Bierstadt, eine wunderbare Biergegend.
0: Hast du manchmal die Idee, dass irgendwann mal Leute an deinem Grab stehen und ein Bier trinken?
1: Das wäre großartig. Bitte, ja, unbedingt. Das würde mich sehr, sehr freuen.
0: Wo wird das sein?
1: Vielleicht, das weiß man natürlich alles nicht. Ich würde mir wünschen, dass das

0: im böhmischen Paradies ist irgendwo da, wo ich herkomme, in Lomnice nad Popelkou, in Jičín, irgendwo dort, wo ich zu Hause bin, oder gerne auch in Berlin, ja, also das wäre glaube ich neu. Also in Berlin sieht man das selten, dass man sich an einem Grab trifft und ein Bier gemeinsam oder zusammen trinkt und an jemanden denkt. Eine schöne Vorstellung, gefällt mir sehr.
1: Ich hätte ja auch gerne dazu noch so eine Ausleihbibliothek.
0: Oh, das wäre toll. Also jetzt hier Winterbergs letzte Reise und hier dann Nachtgestalten und oder Wo die Toten sprechen.
1: Genau.
0: Alois Nebel, wäre schön.
1: Jaroslav Rudisch, Wo die Toten sprechen, im Luchterhand Verlag erschienen. Ich habe den Schriftsteller auf dem Leipziger Südfriedhof getroffen, wo wir über seinen neuen Roman und die Notwendigkeit einer europäischen Literatur sprachen. Das war der MDR Kulturdiskurs. Danke fürs Dabeisein, sagt Katrin Schumacher. Und lieber Jaroslav Rudisch, danke fürs Gespräch. Danke für
0: Vielen
1: dieses
0: Vielen Dank.
1: Buch.
0: Auch wir sehen uns auf einem Friedhof.
1: Ahoi.
0: Ahoi. Ciao.
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3: Um 20 Uhr mit Ines Herrmann. Bei strahlendem Sonnenschein haben Hunderttausende in Bremen den Tag der Deutschen Einheit gefeiert. Rund 800 Veranstaltungen stehen insgesamt bis morgen auf dem Programm. Beim Festakt rief Bundespräsident Frank-Walter Steinmeier zu mehr Zusammenhalt und einer klaren Haltung gegen Demokratiefeinde auf. Extremistische Kräfte gefährdeten Einheit und innere Freiheit. Er sei ratlos darüber, dass so viele Menschen die Errungenschaften der Wiedervereinigung aus dem Blick verloren hätten. Am Abend übergab Bremens Regierungschef Andreas Bovenschulte den Staffelstab für die Feier im kommenden Jahr an NRW-Ministerpräsident Hendrik Wüst. Bei der Parlamentswahl in Lettland zeichnet sich ein klarer Sieg des Wahlbündnisses von Ministerpräsident Andris Kulbergs ab. Das meldeten der lettische Rundfunk und die Nachrichtenagentur Leta nach Schließung der Wahllokale. Die Mitte-Rechts-Gruppierung könne mit 35,6% der Stimmen rechnen und stärkste Kraft im neuen Parlament in Riga werden. Die populistische Partei Lettland zuerst kommt nach der Prognose mit 11% auf Platz 2. Die neue Moschee der Ahmadiyya-Gemeinde in Erfurt kann zum Tag der offenen Moschee rund 100 Besucher empfangen. Nach Angaben des Imams kamen viele Gäste dabei erstmals mit Muslimen ins Gespräch. Die Einrichtung im Stadtteil Marbach ist Thüringens erster Moschee-Neubau. Er wurde erst im Februar nach jahrelanger Bauzeit und trotz Anfeindungen eröffnet. Bundesweit öffneten heute mehr als 700 Moscheen ihre Türen. Der Aktionstag soll Begegnungen fördern und Vorurteile abbauen. Der französische Autobauer Renault will in den kommenden 5 Jahren mehr als 10 Milliarden Euro in seinem Heimatmarkt investieren. Konzernchef François Prouveau sagte, das Geld solle in Elektrofahrzeuge und erschwinglichere Autos fließen. Die Nachfrage nach Elektroautos ist in Frankreich zuletzt stark gestiegen. Im September waren 42% aller Pkw-Neuzulassungen E-Autos. Nach fast 7 Jahren Sanierung ist das Schlossmuseum in Quedlinburg heute wieder eröffnet worden. Nach Angaben der Stadt wurde die Ausstellungsfläche auf 2300 Quadratmeter verdreifacht. Gezeigt werden mehr als 300 Exponate zur über 1000-jährigen Geschichte der Stadt und des Damenstifts. Die Gesamtinvestitionen beliefen sich auf über 51 Millionen Euro. Museumsleiterin Uta Siebrecht sprach von einem großen Besucherandrang zur Neueröffnung. Das waren die Nachrichten. Das Wetter in der Nacht erstmal häufig klar und trocken, später dann vielerorts Nebel oder Hochnebel, die Tiefstwerte 11 bis 6 Grad. Morgen anfangs neblig, später häufig bewölkt und trüb, vereinzelt Schauer, erst gegen Abend von Westen her Auflockerungen. Maximal gibt es dazu 16 bis 20 Grad. Es ist 20.03 Uhr.
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4: Ihr merkt auch sehr, ich glaube, ich brauche viel Beruhigung, wenn ich so mit meinen Songs komme. Entweder brauche ich ein Pick-me-up oder eine Beruhigung. 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
5: Herzlich willkommen zum MDR Kultur Mixtape. Das war Janine von einer meiner absoluten Lieblingsbands, Black Sea. Dahu. Und ich freue mich so sehr, dass diese Band diesen Monat noch nächste Woche zu uns nach Sachsen auf Tour kommt. Im Moment müssten sie irgendwo in Skandinavien unterwegs sein, weil das auch Anlass gegeben hat, dass ich sie kontaktiert habe und sie gefragt habe, ob sie nicht dieses Mal das Mixtape im Mixtape gestalten möchte. Das ist unsere kleine Rubrik, in der KünstlerInnen uns vorstellen, was sie am liebsten hören, wenn sie nicht gerade ihre eigene Musik schreiben oder machen. Und da können sie sich auf jeden Fall in der zweiten Hälfte auf ganz, ganz tolle Songs gefasst machen. Und weiterhin gibt es natürlich ganz, ganz viel hier zu entdecken, was ich im vergangenen Monat so habe finden können, wo ich darauf aufmerksam gemacht worden bin oder was auch durch tolle Zufälle in meine Hände geraten ist. Wir kommen heute nach London, aber auch nach Krumbach oder Hamburg, Leipzig, Berlin wie so oft oder eben nach Zürich in die Schweiz. Wir hören One Day Will Be All I Have von Black Sea Dahu.

Am vergangenen Wochenende habe ich ein Konzert gespielt beim Dresdner Literatur-Jetzt-Festival mit einem festen Jazz-Trio, dem Featuring-Trio, Schlagzeug, Kontrabass, Klavier und einem Feature-Gast, Marcel Bayer. Der Lyriker war früher Musikbegeisterter und Musikkritiker, hat unter anderem für Reggae-Zeitschriften geschrieben und über diese Leidenschaft haben wir uns, wie auch bei den letzten Malen, wieder intensiv ausgetauscht und einander kleine Juwelen empfohlen. Und mir ist dieser Song nicht gleich eingefallen, deswegen reiche ich ihn dir hiernach, lieber Marcel. Ezra Collective mit Blow Your Trumpet.

0: Tja, was soll ich sagen? Sehr expressiv geht mir gleich in den ganzen Körper. Wenn ich auf dem Fahrrad sitze oder im Auto, dann muss der Nacken diese Musik in intensivste Bewegungen umsetzen. Wen haben wir denn jetzt hier gehabt? Das war Mandy, Indiana. So nennt sich die Band. Ursprünglich aus Manchester, und die Sängerin Valentine Caulfield oder Valentine Caulfield kommt aus Paris. Die leben inzwischen in Berlin und Manchester. Es scheint also eine Art Pendelvereinigung zu sein. Wir bleiben für einen Moment in Berlin, wo auch Mirna Bogdanovic lebt und arbeitet. Sie ist slowenisch-bosnischen Ursprungs und hat in Ljubljana klassisches Klavier studiert. Das wird man über den kommenden Song durchgängig raushören können, dass eine klassische Pianistin dieses total mitreißende Klavierriff komponiert hat. Und Mirna Bogdanovic ist dann aus Ljubljana nach Berlin gekommen, um dort dann an der Universität der Künste Jazz zu studieren, und hat dermaßen für Aufsehen und Aufhorchen gesorgt, dass sie dann auch prompt den Deutschen Jazzpreis verliehen bekam. Wir hören eine Aufforderung, Dinge hinter sich zu lassen. Get over it.
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Seit Anfang diesen Jahres bin ich Mitglied im Vorstand von ProMusik. Das ist eine Interessensvertretung für alle Musikschaffenden dort draußen. Denn ich weiß nicht, ob Sie das wissen, aber MusikerInnen haben keine Gewerkschaft. Das heißt, in Zeiten von Pandemien oder rückläufigen Ticketverkäufen bei Konzerten oder Bedrohung durch den Streaming-Markt und die schlechte Bezahlung von Musik sehen sich die MusikerInnen und KollegInnen immer schwierigeren Umständen ausgesetzt. Und da hat sich schon zu Zeiten der Pandemie 2021, glaube ich, der Verein ProMusik gegründet. Und die verleihen einmal im Jahr den ProMusik Award, der Menschen auszeichnen soll, die sich in besonderer Weise und meistens auch ehrenamtlich verdient machen für die Rechte von Musikschaffenden. Und in diesem Jahr, vor 2 Wochen in etwa, sind diese beim Reeperbahn-Festival in Hamburg verliehen worden. Und ich durfte, vielleicht weil ich neu im Laden bin, gleich die Laudatio halten auf eine der 2 Gewinnenden. Das eine war der Verein Music Change Germany, der sich seit 2017, also seit fast 10 Jahren, für Flinter in der Musikbranche stark macht. Flinter sind Frauen, Lesben, nicht-binäre Personen, intergeschlechtliche Personen, Transpersonen und weitere genderqueere AkteurInnen. Und alle diese haben in der Musikbranche, die zeitweilig auch mal zu einem Haifischbecken werden kann, einen schwierigen Stand, und da hat es sich Music Change Germany, die früher Music Women Germany hießen, das zur Aufgabe gemacht, diesen Menschen mehr Möglichkeiten und mehr Sichtbarkeit zu geben. Unter anderem auch mit einer Datenbank, in der man surfen kann, um ganz viel tolle Kunst und Musik zu entdecken. Und die zweite, die Einzelperson, die ebenfalls den ProMusik Award verliehen bekam, war eine alte Weggefährtin, also alt nicht von ihrem Alter her, sondern eine Musikerin, die ich schon 2015 kennenlernen konnte, als sie Gast in unserer Featuring-Reihe war. Es handelt sich um niemand Geringeres als Aline Cohen. Und besonders ist mir in der Beschäftigung mit ihrer Biografie ein Punkt aufgefallen, in dem sie, nachdem sie Mutter geworden ist, in einen Förderantrag für ihre Konzerttournee, denn Konzerttourneen sind ganz oft so unterfinanziert, dass sie eine Investition und kein Verdienst sind, da hat sie in den Förderantrag die Betreuung ihres Kindes hineingeschrieben, als notwendige Fördermaßnahme. Und damit hat sie einen Präzedenzfall geschaffen, der richtig wie ein Lauffeuer durch die Szene ging, denn viele andere Mütter und Eltern haben dies dann anschließend nutzen können und waren vorher gar nicht auf die Idee gekommen, dass, wenn niemand aufs Kind aufpasst, man eben auch Schwierigkeiten hat, beispielsweise abends um 21 Uhr auf der Bühne zu stehen. Ich freue mich sehr, dass wir uns auf diesem Wege wieder getroffen haben, liebe Aline, und wir hören jetzt von deinem neuen Album Du bedeutest mir die Welt den Song Kapitulation.

Erik Satie, Anthony Haggerty, Leonard Cohen, Nina Simone, Jimi Hendrix, Leo Ferré und Luciano Pavarotti. Diese Artists beschreibt er als wichtigen Einfluss. Es geht um Benjamin Clementine, der lange in London und dann zeitweilig in Paris gelebt hat und in der Filmbranche im Kontext der Filmfestspiele von Cannes die entscheidenden Schritte und Kontakte knüpfen konnte, um dann in eine wunderbare musikalische Karriere zu starten. Da er so viele Interessen hat, unter anderem eben auch das Schauspiel, hat er sich entschieden, dass das nächste Album sein letztes sein wird und er sich danach ausschließlich der Schauspielerei widmen möchte. Es geht um Sir Introvert and the Featherweights und ich spiele Ihnen jetzt davon den Titel Can't Always Be the Winner.

Mit 29 Jahren haben wir viel zu früh einen wunderbaren Menschen und eine geschätzte Kollegin verloren, die Gitarristin und Singer-Songwriterin Theresa Schauer. Sie ist aus Krumbach zum Studium nach Dresden an die Elbe an der Musikhochschule Karl-Maria von Weber gekommen und hat dort klassische Gitarre studiert und im Laufe der Zeit ihre Stimme entdeckt und begonnen, eigene Songs zu schreiben unter dem Namen Jomé. Diese Musik ist groovy, sie ist neugierig und einfach wunderschön. Wer Jomé einmal live erlebt hat, wird das so schnell nicht wieder vergessen. Und ich möchte jetzt einen unveröffentlichten Song von Jomé hier spielen, der uns allen, die wir sie kannten, die Möglichkeit gibt, uns an sie zu erinnern, und für alle, die sie neu entdecken, die Möglichkeit gibt, sie neu zu entdecken. Hier ist Say It von Theresa Schauer als Jomé. 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

0: Das waren Post Clients aus Ost-Berlin. Eine ganz, ganz neue Band, der man nachsagt, dass sie in diesem Herbst ihr Debütalbum rausbringt. Demgegenüber steht aus West-Berlin, aber mit Mainzer Wurzeln, die Künstlerin Mine, die wir hier schon öfters belauscht haben und die in der vergangenen Ausgabe des MDR Kultur Mixtapes das Mixtape im Mixtape moderiert hat. Und ihr neues Album Killer ist jetzt draußen und ich erlaube mir den Wortwitz, es ist auch Killer.
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Ganz Dresden berauscht sich dieser Tage an einem neuen Konzertsaal, der aber schon eine 60-jährige Geschichte hat. Es geht um das Kulturzentrum Scheune, das nach 5-jähriger Restauration seine Pforten in der vor 2 Wochen wieder geöffnet hat. Und es ist total beeindruckend, wenn man sich mal vor Augen führt, dass die meisten großen und berühmten Acts, die man heute so kennt, feiert und bewundert, schon einmal in der Scheune gespielt haben. Da kann man sowas wie die Toten Hosen oder Kraftklub oder Clouseau nennen, aber wahrscheinlich auch fast jede andere Band, die so im, sagen wir mal, Indie-Sektor heute in riesigen Hallen unterwegs ist. An Mike Kantereit zum Beispiel auch. Und die Scheune ist mir besonders verbunden, oder ich bin der Scheune, andersrum, besonders verbunden, weil sie vor fast 10 Jahren daran geglaubt haben, die Mitsingreihe Das betreute Singen ins Leben zu rufen. Und sie haben auch für meine Band Edna die ersten Bühnen damals im Vorprogramm der Band Malki geboten. Und jetzt ist es so, dass die Konzertreihe Featuring, von der ich Teil bin und die vornehmlich im Europäischen Zentrum der Künste in Hellerau stattfindet, ein paar Ausflüge in diesen wunderbaren neuen Konzertsaal macht. Unter anderem am kommenden Montag, den 5. Oktober, ist dort nämlich die Künstlerin Spilif aus Innsbruck zu Gast. Und wer Spilif schon mal erlebt hat, sie hat auch schon mal in Dresden gespielt, weiß, dass hier unfassbarer Flow auf die total spannende Perspektive dieser Frau treffen und dass es alles total krass handgemacht ist, was dort auf der Bühne passiert. Wir hören jetzt eben dieses Spilif mit ihrem Song Ach, wer weiß es schon.

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1: Finna aus Hamburg ist in erster Karriere studierte Toningenieurin und ist, als das in trockenen Tüchern war, dann auf die Hip-Hop-Bühne gestiegen. Dass sie uns total interessante Einblicke in ihre Gedankenwelt gibt und dabei in keinster Weise auf den Mund gefallen ist, das kann man auch in ihrer Selbstbeschreibung lesen, denn sie bezeichnet sich dort als fette, queere, translesbische Mutter. Ihr neues Album erscheint am 29. Januar 27 und es trägt den Titel FCK SRY, was sich übersetzt in Fuck, Sorry und deutet auf eine Erkenntnis, eine reuevolle Erkenntnis hin. Der Song, den ich jetzt spielen will, der ist noch nicht veröffentlicht und der heißt Mehr Bock als Kappas und ja, wahrscheinlich wissen Sie, was das bedeutet. Und zwar geht es da um die eigene Überarbeitung, weil man manchmal mehr Lust auf Dinge hat als Kapazitäten.
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1: Wow, atemberaubend. Dieser Song namens Schritte ist wie das Lied davor von Finna, ebenfalls ein unveröffentlichtes Werk, das heute hier das erste Mal zu Gehör getragen wird. Ich freue mich sehr über das Vertrauen meiner geschätzten Kollegin Anne Munker, die mit ihrer Band Pauline Reage aus Leipzig diesen Opus Magnum Crazicum verfasst hat. Und es ist mir eine ganz besondere Ehre, auch an diesem Album Dlyd, D-L-Y-D, mit beteiligt gewesen zu sein als Tape-Shifter. Anne hat mich nämlich gebeten, kleine Interventionen zwischen den Stücken zu erstellen, die aus Samples und alten Kassetten bestehen. Wenn Sie das also interessiert, dann schauen Sie im Internet nach Pauline Reage und dem Album Dlyd, welches am 22. Oktober bei den Leipziger Jazztagen in der NATO vorgestellt wird und am 26.11. bei Boomslang Records erscheint.
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3: Hallo, hier ist Janine von der Band Black Sidahu und ich freue mich sehr, euch heute im MDR Kultur Mixtape ein paar von meinen liebsten Liedern zu zeigen.

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1: Blonde Hair Now von Moon River. Das sind Kanadier. Und der Sänger Gavin Gardner ist ein sehr guter Freund von uns. Der hat mit uns schon viel aufgenommen und unsere Alben gemischt. Und ich mag einfach das Lied sehr, weil es mich irgendwie beruhigt. Und ich mag auch, die, wie es klingt, so wie der ganze Song klingt. Es ist auch der Grund, warum ich immer noch gerne mit Gavin arbeite, was den Sound angeht, weil ich einfach ja, sehr mag, wie er Sachen hört, wie er Instrumente hört. Und ihr merkt auch sehr, ich glaube, ich brauche viel Beruhigung, wenn ich so mit meinen Songs komme. Entweder brauche ich ein Pick-me-up oder eine Beruhigung. Es ist halt einfach viel los auf der Welt. Ja, ich mag es sehr. Ich habe auch seine Singstimme echt sehr gerne. Von Lost in Lona, Lose It All. Das ist einfach ein Ohrwurm. Ich weiß gar nicht, ob ich euch das empfehlen möchte, weil ihr werdet es nicht mehr los. Ihr werdet durch die Straßen gehen und ihr werdet aufs Klo gehen und ihr werdet beim Kaffee bestellen und beim Arbeiten wird euch einfach diese Melodie nachlaufen. Es ist einfach schlimm und wunderschön zugleich. Es ist so ein Banger, dieser Song. Und sie haben jetzt für uns die letzten 5 Konzerte das Konzert eröffnet. Es war ganz, ganz toll. Sie sind sehr, sehr liebe und lustige Menschen. Auch wahnsinnige Plappermäuler und haben Geschichten auf Lager. Das könnt ihr mir nicht glauben. Lose It All. Lose It All von Lost in Lona.

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1: Von Paul Merki der Song Dormi. Das ist ein kurzer Instrumentalsong von seiner EP Noroboro. Paul Merki ist bei uns Stage Manager und er arbeitet auch viel mit mir an Songs. Und er hat wirklich jahrelang für sich selbst in seinem Kämmerlein Instrumentalsongs aufgenommen und nie rausgegeben. Und jetzt endlich haben wir diese Musik, auf jeden Fall mal eine kleine Charge von dieser Musik online. Und ich mag es sehr, das einfach am Morgen als erstes zu hören, weil es ist sehr ruhig und einfach, es tut einem irgendwie nichts. Es lässt einem so ganz gechillt in den Tag starten. Ich finde es auch toll, mal einfach ohne Lyrics zu hören.

0: Das war Paul Dormy, vorgestellt von Janine, der Sängerin von Black Sea Dahu, die uns heute beim Mixtape im Mixtape ihre liebsten Songs zeigt. Und wir machen hier sofort weiter mit
1: Rivers in Your Mouth von Ben Howard. Das erinnert mich mega an die Zeit 2014, wo ich mit meinen Geschwistern auf Europa-Tournee war, mit dem Wohnmobil sind wir da losgefahren und haben viele Strecken gemacht, auch in Westfrankreich, so mitten in der Nacht am Meer, und das neue Album von Ben Howard, I Forget Where We Were, uns angehört, wo eben dieses Lied drauf ist. Und das ist einfach, das war eine sehr, sehr schöne Zeit, wo ich manchmal das Gefühl habe, dass die irgendwie außerhalb von allem war. Sehr, sehr schön.

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You Don't Stop von De La Soul. Hip-Hop hebt die Stimmung bei mir enorm. Es ist einfach, es macht gute Laune und ich fühle mich leichter und ich habe früher wirklich

ich sehr viel Hip-Hop gehört, weil ich war ein B-Girl, ich habe Breakdance getanzt, meine Schwester auch, und habe es dann irgendwie ein bisschen aus den Augen verloren, weil ich wahrscheinlich ja mit der Band sehr viel mehr Indie-Folk und Singer-Songwriter-Sachen mir angehört habe, irgendwie auch um rauszufinden, wie was klingen soll oder so. Und jetzt Hip-Hop-Train wieder hier, und es tut einfach so gut. Ich darf es nicht mehr verlieren. Wir don't stop.

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3: Das Mixtape des Monats Oktober geht auf sein Ende zu. Ich hoffe, Sie haben es bis hierhin genießen können, haben das ein oder andere entdecken können, vielleicht sogar Dinge gehört, von denen Sie aus dem Augenwinkel schon mal mitbekommen haben und jetzt die wieder auf die Tagesordnung gesetzt wurden. Mir war es ein großes Vergnügen, heute diese Sendung gestalten zu dürfen, und ich würde jetzt zum Abschluss Ihnen auf jeden Fall für die nächsten Wochen noch die entsprechenden Kultur- und Musiktipps für Live-Musik in der Region geben. Zum einen haben wir am kommenden Montag den Featuring in der neuen eröffneten Scheune mit Spiliff aus Innsbruck. Dann haben wir am 9.10. in der Dresdner Tante Ju Black Sea Dahu, deren Janine uns heute ihre 5 Lieblingssongs erklärt hat. Das ist eine absolute Empfehlung. Dieses Konzert lässt niemanden kalt. Dann am 16.10. ebenfalls im Kulturzentrum Scheune Finna aus Hamburg zu Gast in der Reihe Local Exe. Charlotte Brandy, die vor einigen Ausgaben hier das Mixtape im Mixtape gestaltet hat, ist am 19.10. im Festspielhaus Hellerau, ebenfalls in der Konzertreihe Featuring, und sie wird dort sowohl lesen als auch ihre Songs spielen. Dann am 22.10., wie eben schon erwähnt, Pauline Reage bei den Leipziger Jazztagen. Bis dahin, kommen Sie gut durch den Monat und nächste Runde im November. Viel Spaß mit Wenke Wolny und Antonia Hausmann.

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1: Der 3. Oktober, der Tag der deutschen Einheit. Und in den kommenden 2 Stunden, da feiern wir hier den Tag der deutschen Musikeinheit im MDR Kulturkonzert. Ich bin Kerstin Poppendick und ich habe für Sie Konzertmitschnitte von Musikerinnen und Musikern aus Ost, West, Nord und Süd unseres Landes. Mit dabei ist zum Beispiel Cat, die gerade ihr erstes Live-Album veröffentlicht hat. Dann blicken wir zurück auf das Jahr 2016, als Annen-Mai Kantereit ihren Durchbruch gefeiert haben. Anna Depenbusch, die gibt ein Heimspiel in Hamburg. Ketka zeigen, dass Haltung und Hymne sehr gut zusammengehen. Und Silbermond spielen zum ersten Mal ein bestuhltes Konzert im Berliner Theater des Westens. Los geht's mit Max Mutzke. Seit über 2 Jahren gehört der zu den verlässlichsten und variabelsten Stimmen in Deutschland. Soul, Funk, Pop und alles dazwischen geht bei ihm auch. Auf der Bühne entfaltet seine warme Stimme eine Dringlichkeit, die im Studio kaum zu reproduzieren ist. Für sein Live-Album Soul viel mehr hat sich der Sänger aus dem Schwarzwald mit der SWR Big Band zusammengetan, die schon mehrfach für den Grammy nominiert war. Hier ist Max Mutzke und Regulate.

Man in Black, Max Mutzke im MDR-Kulturkonzert. So klingt es, wenn der Mann mit der SWR Big Band unterwegs ist. Und wenn Sie jetzt Lust bekommen haben, können Sie ihn auch in voller Konzertlänge erleben. Am 29. Oktober ist Max Mutzke zum Beispiel in Erfurt und am 30. Oktober in Leipzig. Unseren nächsten Konzertstopp jetzt hier bei MDR Kultur machen wir bei Cat, Katharina Schorling. Die Multiinstrumentalistin hat sich in den letzten Jahren zu einer der faszinierendsten Musikerinnen des aktuellen Singer-Songwriter-Folk entwickelt. Aufgewachsen ist Cat in einem winzigen Dorf in Norddeutschland mit klassischem Klavierunterricht und Posaunenchor. Sie hat mal gesagt, dass sie schon gesungen hat, bevor sie überhaupt sprechen konnte. Mittlerweile spielt sie ein ganzes Arsenal an Instrumenten und hat daraus einen ganz eigenen Klang gebaut. Ihre Musik, die verbindet so die Zeitlosigkeit der 60er und 70er mit dem Indie-Folk von heute. 4 Studioalben hat sie inzwischen veröffentlicht und jede Menge Konzerte gespielt. Ja, da wurde es auch mal Zeit für ein Live-Album. Das heißt Alive und ist diesen Juni erschienen. Cat selbst beschreibt ihre Konzerte als Gespräch unter 4 engen Freunden auf der Bühne. Ja, und das klingt dann so. Cat im MDR-Kulturkonzert mit einem Live-Mitschnitt aus Köln. 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

Again, so klang Cat bei einem ihrer Münchner Konzerte. Ja, und so ähnlich wird es dann garantiert auch klingen, wenn Cat am 25. November in Dresden spielt oder nächstes Jahr dann im Februar in Jena und Leipzig. Jetzt machen wir einen Sprung zurück ins Jahr 2016. Drei Schulfreunde aus Köln, die als Straßenmusiker angefangen haben, standen plötzlich auf den großen Bühnen des Landes. Ihr Debütalbum Alles Nix Konkretes war gerade erschienen und direkt auf Platz 1 der deutschen Charts gegangen. Christopher Annen, Henning May und Severin Kantereit hatten diesen Sound, der irgendwie nach ganz wenig klang und trotzdem aber auch nach ganz viel. Ja, und dazu kam Henning Mays raue Stimme, die man immer sofort erkannt hat. 2016 hat die Band in der Berliner Zitadelle gespielt. Ihr bis dahin größtes Konzert. Das Live-Album, das dann danach erschienen ist, das hat perfekt eingefangen, wie das geklungen hat, als fast jeder im Publikum jede Zeile mitgesungen hat. Ein Dokument aus einer Zeit, in der die Band noch ganz am Anfang gestanden hat. Und das klang so. Annen May Kantereit und Wohin du gehst.

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1: Annenmay Kantereit und Pocahontas. Ein Live-Mitschnitt ihres 2016er Konzerts in der Berliner Zitadelle. Ihre aktuelle Tour, die haben sie gerade beendet. Wäre also ein guter Zeitpunkt, um über ein neues Album nachzudenken. Zumal das letzte jetzt auch schon 3 Jahre alt ist. Ich meine ja nur. Sie hören das MDR Kulturkonzert heute zum Tag der Einheit mit Live-Mitschnitten deutscher Musikerinnen und Musiker. Und da wird es jetzt zart. Ein bisschen frech und sehr hanseatisch. Anna Debenbusch ist eine Hamburger Liedermacherin, die Geschichten aus Wahrheit, Fantasie und Ironie baut. Sie singt, sie flüstert, sie pfeift und zwischendurch blitzt das Kabarett der 20er Jahre auf. Ihr Stil liegt irgendwo zwischen Edith Piaf, Hildegard Knef und Björk. Und trotzdem klingt sie nach niemandem außer sich selbst. Ihr Album Live in Hamburg ist eine akustische Liebeserklärung an ihre Heimatstadt und die Magie des Konzertmoments. Allein oder in kleiner Besetzung am Flügel entfaltet sie eine großartige schauspielerische und musikalische Präsenz. Aber ich kann Ihnen ja viel erzählen. Hören Sie doch einfach mal selbst. Anna Debenbusch, 2024, live in Hamburg. 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

0: Bei dem Lied entscheidet sich der Schluss eigentlich immer danach, ob Max auf seiner Schreibmaschine den Brief, den er geschrieben hat, schon fertig getippt hat. Bist noch nicht fertig, ne? Wem schreibst du eigentlich?
1: Steuererklärung.
0: Also wirklich. Nicht ernsthaft. Aber muss ja gemacht werden, ne? Muss ja gemacht werden. Du kannst aber sonst vielleicht noch irgendwie dem Steuerberater sagen, dass wir hier gerade in der Leishalle sind, dass es total schön ist und so. Viele Grüße auch von der ganzen Band. Sehr gut. Ja, das wäre schön. Max Schneider an der Schreibmaschine.

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0: Sommer aus Papier. So klang Anna Diepenbusch vor 2 Jahren in Hamburg und jetzt bei MDR Kultur. Und wir bleiben in Hamburg. Eine Konzertsendung zum 3. Oktober mit Musikerinnen und Musikern aus ganz Deutschland. Ich finde, da darf die Band Kätka nicht fehlen. Nicht nur, weil Kätka generell und grundsätzlich eine fantastische Band ist, sondern auch, weil sie da diesen einen Song haben. Sommer 89, in dem es um die Flucht geht, und zwar eine Fluchtgeschichte aus Westperspektive. Ja, Kätka ist eine Band, die Haltung hat und dabei trotzdem mitreißt. Bandkopf Markus Wiebusch und seine Kollegen, die schreiben Lieder, die politisch sind, ohne zu predigen und persönlich ohne zu jammern. Mit ihrem Live-Album Und das geht so haben sie 2019 eine Art Rückblick vorgelegt. Aufgenommen auf der Tour zum Album Ich vs. Wir. Gleichzeitig haben sie damit eine Bandpause angekündigt. 5 Jahre später, also 2024, haben sie sich mit Gute Laune ungerecht verteilt zurückgemeldet und landeten prompt auf Platz 1 der Albumcharts. Verdient. Hier ist Kätka und Sommer 89.
1: Die nächste Song wurde nur aus einem einzigen Grund geschrieben, um alle daran zu erinnern, dass es Helfen durch Zäune ein zutiefst menschlicher Akt ist und dass es uns zu Menschen macht, anderen Menschen durch Zäune zu helfen. Und offensichtlich sehen das in diesem Land und auf dieser Welt nicht alle Menschen so. Und die wollen wir zärtlich, aber bestimmt daran erinnern, Humanismus ist nicht verhandelbar. Das ist Sommer 89. Es war im Sommer 89. Der 12. August. In Hamburg ging es los, in seinem alten himmelblauen Fort Granada. Kasselberge, Würzburg, Nürnberg, Linz, Wien ließ er alles links liegen. Das Ziel war das Burgenland, die österreich-ungarische Grenze. In Mattersburg besorgte er sich den besten Bolzenschneider, den man für Geld kaufen konnte. Fast 400 Schilling. In Mörbisch am See checkte ihn die von St. Peterhof ein, kaufte sich einen Döner und wartete auf die Nacht. Um kurz nach eins klopfte es an seiner Tür. Der Verbindungsmann gab ihm einen Brief und verschwand wieder, ohne ein Wort zu sagen. Er lernte den Brief auswendig und machte sich zu Fuß auf den Weg. Runter die Ölburger Straße, vorbei an den letzten Laternen und kurz vor der Kehre in den Feldweg rechts rein bis ganz zum Ende. Die letzten 100 Meter weiter durch das hohe Gras, hinein in das kleine Wäldchen. Die Grenzpatrouille um 3.30 Uhr abgewartet, Taschenlampe raus, dreimal kurz, zweimal lang. Und dann auf der Lichtungsasi. Sie kamen, gerannt.

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Sie gingen gemeinsam zum Busbahnhof, setzten sich auf die Bänke und warteten auf den 622er Bus nach Wien. Vor lauter Müdigkeit wurde kaum gesprochen. 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

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Er vermutete damals, dass das sächsisch war.

Lübeck und Hamburg an die große einerseits, andererseits Diskussion am WG-Küchentisch mit seinen Freunden. Einerseits wäre die Aktion natürlich gut gemeint gewesen, wegen den Familien und so. Aber andererseits wäre eine deutsche Einheit, und darauf laufe die Entwicklung der letzten Wochen nun mal hinaus, ein großer Fehler. Deutschland dürfe nie wieder ein Nachtflock mitten in Europa werden. Und eine solche Hilfe zur Flucht der DDR-Bürger würde nur zur weiteren Destabilisierung der Verhältnisse beitragen. Also wie gesagt, die Aktion war menschlich verständlich, aber trotzdem falsch. Er schlug mit der flachen Hand auf die Tischplatte und sagte so leise, wie es ihm gerade noch möglich war. Ihr wisst, dass das Schwachsinn ist. Sie lassen alles zurück und sie fliehen und vielleicht... Er machte eine kurze Pause und überlegt, ob er den Nächsten das wirklich sagen sollte. Aber kein Wort mehr. Eine komplette Stille trat ein. Die anderen tauschten nur Blicke aus. Einige lächelten milde. Jemand legte so sachte eine Hand auf seine Schulter. Die Sekunden vergingen. Er stand auf, verließ das Zimmer, Jacke, Tür, Treppenhaus, Luft. Er nahm seinen alten Ford Granada und war nie mehr gesehen. Der Rest ist Geschichte.

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Ketka und Deiche. Eine Live-Aufnahme aus dem Jahr 2019. MDR Kultur im Konzert, passend zum heutigen 3. Oktober mit Konzertmitschnitten von deutschen Musikerinnen und Musikern. Bis zum Ende dieser Sendung habe ich noch eine Band aus Mitteldeutschland für Sie. Silbermond aus Bautzen. Mehr als 20 Jahre machen die vier jetzt unter diesem Namen schon Musik. Seit ihrem Überhit Symphonie und Durch die Nacht haben Stefanie Kloß und die Brüder Johannes und Thomas Stolle gemeinsam mit Andreas Nowak mehr als 6 Millionen Alben verkauft. Ihr 7. und aktuelles Studioalbum Auf Auf ist 2022 erschienen und im September 2023 hat die Band 2 exklusive Konzerte im Theater des Westens in Berlin gespielt. Zum ersten Mal ein komplett bestuhltes Konzert der Band. Und dazu 10 Gastmusiker, die mit auf der Bühne gestanden haben. Alle 12 Songs des aktuellen Albums Auf Auf waren da zu hören und dazu noch ein paar ältere Lieder. Ja, so kannte man Silbermond bis dahin noch nicht. Bis zum Ende dieser MDR-Kulturkonzertsendung nehme ich Sie jetzt mit ins Theater des Westens in Berlin. Zu Silbermond und Auf Auf!

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1: Um 24 Uhr mit Carsten Fabian. Bremen. Beim zentralen Festakt zum Tag der Deutschen Einheit haben Bundespräsident Steinmeier und Bundesratspräsident Bovenschulte dazu aufgerufen, die Demokratie zu verteidigen. Steinmeier sagte vor rund 1000 Ehrengästen, er habe die Demokratie bei seinem Amtsantritt für gesichert gehalten und müsse nun erfahren, dass sie in Zweifel gezogen wird. Der Bremer Bürgermeister Bovenschulte rief als Gastgeber dazu auf, denjenigen entgegenzutreten, die gleiche Rechte, freie Medien und unabhängige Gerichte in Frage stellten. Riga. Nach der Parlamentswahl in Lettland zeichnet sich ein klarer Sieg des Wahlbündnisses Vereinte Liste von Ministerpräsident Kulbergs ab. Wie der lettische Rundfunk kurz nach Schließung der Wahllokale berichtete, kommt die Mitte-Rechts-Gruppierung Prognosen zufolge auf 35,6% der Stimmen. Sie wäre damit stärkste Kraft im lettischen Parlament. Die populistische Partei Lettland zuerst folgt mit 11,3% auf Platz 2. Die Abstimmung war von der Sorge vor einer möglichen russischen Aggression geprägt. Meran. Ein 80-jähriger Mann ist beim Wandern in Südtirol tödlich verunglückt. Er sei in der Nähe der Gemeinde Rifjan aus noch ungeklärter Ursache vom Weg abgekommen und rund 50 Meter in die Tiefe gestürzt. Das berichtet der Sender RAI Südtirol unter Berufung auf Rettungskräfte. Der Mann war den Angaben zufolge am frühen Nachmittag mit seiner Ehefrau in dem Gebiet unterwegs. Nürnberg. Die andauernden IT-Probleme bei der Bundesagentur für Arbeit sind offenbar nicht auf einen Hackerangriff zurückzuführen. Das gab eine Sprecherin der Behörde auf Anfrage des Bayerischen Rundfunks bekannt. Ursache sei stattdessen eine technische Störung gewesen. An der Fehlerbehebung wird derzeit gearbeitet. Wann die Online-Dienste der Bundesagentur wieder zur Verfügung stehen, ist aber noch offen. Athen. Aufgrund heftiger Unwetter mussten einige Touristen auf der griechischen Insel Kreta evakuiert werden. Das teilten die Behörden mit. Starke Regenfälle und Gewitter hatten dafür gesorgt, dass Menschen in ihren Autos feststeckten. Außerdem wurden Autos und Bäume ins Meer gespült. Das Wetter in Deutschland. In der Nacht ist es meist klar, im Südosten Nebel, an der Nordsee vereinzelt Regen. Tiefstwerte zwischen 14 Grad auf den ostfriesischen Inseln und einstelligen Werten bei klarem Himmel. Am Tag nach teils zähem Nebel, oft sonnig, vom Südwesten bis in die Mitte Deutschlands auch Regen, Höchstwerte um 20 Grad. Zu Wochenbeginn wenig Änderung, ab Mittwoch wird es unbeständiger. Das waren die Nachrichten, die Zeit 0:03 Uhr.
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3: Heute vom SWR aus Baden-Baden. Mein Name ist Julia Neubert und in den nächsten 6 Stunden geht es bei uns hier um 6 Jahrzehnte Rundfunkgeschichte. Genauer gesagt um einen legendären Rundfunkworkshop, um das SWR New Jazz Meeting. 1966 wurde das gegründet und ist bis heute in Betrieb. Die nächste Ausgabe vom New Jazz Meeting steht gerade an. Was es genau damit auf sich hat, mit dieser Veranstaltungsreihe und wie sie sich verändert hat in ihren 60 Jahren Geschichte, auch darum soll es heute gehen. Vor allem aber stöbern wir in unserem Archiv, denn da liegen viele hunderte Stunden Musik von den verschiedenen Meetings, darunter ein paar echte historische Perlen. Und mit einer geht es jetzt direkt los aus dem ersten Jahrgang des New Jazz Meetings 1966.

Jacki Liebezeit Schlagzeug, Palle Danielsen Kontrabass, Karl Berger Vibraphon, Eje Tellin Posaune und Barney Villen Saxophon. Abracadabra One aus einer dreiteiligen Abracadabra Suite von Barney Villen auf

aufgenommen am 13. Dezember 1966 in Baden-Baden. In diesem beschaulichen, für seinen Luxustourismus bekannten Schwarzwaldstädtchen gibt es seit 1949 die erste Jazzredaktion einer deutschen Rundfunkanstalt. Und mit ihr auch den ersten deutschen Jazz-Rundfunkredakteur, Joachim Ernst Behrendt. Der hat in seiner Amtszeit hier nicht nur viele Sendeformate entwickelt, sondern auch Veranstaltungen im Sendegebiet. Konzertreihen wie die Jazz Time mit regionalen und internationalen Gästen. Er hat das American Folk Blues und auch das Spiritual und Gospel Festival mitorganisiert und die Jazzkonzerte bei den Donaueschinger Musiktagen etabliert. Und er hat 1966 das Free Jazz Meeting Baden-Baden gegründet. Die Idee damals war simpel und zu der Zeit auch recht beliebt. Meetings und Workshops für Jazzmusiker und Musikerinnen gab es auch an anderen Orten. Für eine freie Szene, die damals noch nicht so organisiert war wie heute. Es gab eben noch keine systematischen Förderstrukturen, Veranstaltungsräume oder koordinierte Netzwerke für den europäischen Free Jazz. Deren Vertreterinnen und Vertretern wurden von den traditionellen Jazzclubs, Festivals und auch Medien in den 60ern gemieden oder man kann vielleicht sagen zumindest kritisch beäugt. Es brauchte also andere Ausspielwege. Und einer davon waren die Rundfunkstudios der öffentlich-rechtlichen Sender. Ich bin mir gar nicht so sicher, ob Jazzredakteur Joachim Ernst Behrendt persönlich ein so großes Interesse an Free Jazz gehabt hat, aber er hatte ein sehr, sehr gutes Gespür für Entwicklungen mit künstlerischem Potenzial. Als einer der ersten in Europa hat Behrendt damals verstanden, dass Free Jazz kein vorübergehender Trend ist, sondern eine neue Strömung, die er dann mit wirklich viel Energie unterstützt hat, unter anderem eben durch die Gründung des Free Jazz Meetings. Einmal pro Jahr, anfangs war das immer im Dezember, hat Behrendt Musiker und manchmal auch Musikerinnen nach Baden-Baden eingeladen und ihnen ein paar Tage lang Zeit gegeben in einem Studio. Dort konnten sie miteinander proben, verschiedene Konstellationen ausprobieren, Konzepte entwickeln und vor allem auch aufnehmen. Behrendt wiederum hatte dann exklusives Material für etliche seiner Sendungen. Vielen der Aufnahmen aus den frühen Jahrgängen hört man das Experiment an, die Suche, manchmal auch gewisse Unsicherheiten, zum Beispiel was das Repertoire angeht. Improvisieren wir frei? Hat jemand eine Komposition dabei? Können wir vielleicht auch mal die alten Jazzstandards spielen? Letzteres war tatsächlich selten, ist aber doch auch ab und an passiert. Hier haben wir ein Beispiel aus dem Jahr 1966, Cole Porters I Love You, mit Albert Mangelsdorf, Bent Jährdig, Rolf Kühn, Joachim Kühn, Jean-François Jenny Clark und Aldo Romano.

I Love You von Cole Porter. Hier in einer Interpretation auf der Schwelle vom Modern Jazz zum Free Jazz mit dem Frankfurter Posaunisten Albert Mangelsdorf, dem dänischen Saxophonisten Bent Jädig, dem französischen Kontrabassisten Jean-François

war Jenny Clark, dem italienischen Schlagzeuger Aldo Romano und den Brüdern Rolf und Joachim Kühn aus West- bzw. Ostdeutschland. Joachim Kühn, damals 22 Jahre alt, war gerade aus der DDR in die BRD geflohen. Und er wurde in den kommenden Jahren eine prägende Stimme des Jazz in Europa. Genauso wie viele andere Teilnehmer von Joachim Ernst Behrens Free Jazz Meetings. In der ersten Edition dabei, neben den eben gehörten, waren außerdem noch Karl Berger, Jackie Liebezeit, Manfred Schof, Alexander von Schlippenbach, Barney Villen, Palle Danielsson, Ehe Thelin und Buschi Niebergall. 1967, ein Jahr später, war unter den 16 Gästen dann auch eine Frau, die US-amerikanische Vokalistin Jean Lee. Anfang der 60er war sie bekannt geworden durch ihr Duo mit dem Pianisten Ren Blake. Inzwischen war sie immer weiter ins künstlerisch Freiere vorgedrungen. Und Jean Lee war Mitte der 60er neben Kollegen wie Cecil Taylor, Ornette Coleman oder Archie Shepp sicher eine der Pionierinnen des noch jungen Free Jazz. Und sie war eine der ersten, die regelmäßig auch mit europäischen Musikern kooperiert hat, am beständigsten mit ihrem späteren Ehemann Gunter Hampel. Der war beim Free Jazz Meeting Baden-Baden 1967 auch schon dabei, genauso wie der Multiinstrumentalist Don Cherry, gleich hier an der Flöte zu hören, die Bassisten Peter Kowald und Bar Phillips und die Schlagzeuger Sven Åke Johansson und John Stevens.

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Gene Lee beim Free Jazz Meeting Baden-Baden 1967 mit einer Komposition inspiriert vom buddhistischen Chant Namu Amida Butsu. Und hier konnten wir schon eine der vielen Richtungen hören, in die der damals noch junge Free Jazz geströmt ist, beeinflusst unter anderem von asiatischen Kulturen. Ganz anders klingt unser nächster Titel, von derselben Veranstaltung aus demselben Jahr, aufgenommen am 18. Dezember 1967 in Baden-Baden. Open Spaces von Albert Mangelsdorf über die treibende Eingangsenergie von Kontrabass und Schlagzeug legt sich zuerst ein gedehntes Thema der Bläser und dann weitet sich die Musik in improvisatorische Räume und auch die Klänge sehr ins Freie. In Open Spaces.

Open Spaces von und mit Albert Mangelsdorf, aufgenommen mit Teilnehmern des Free Jazz Meetings Baden-Baden 1967. Marion Brown, Bar Phillips und Sven Åke Johansson haben wir eben noch gehört. Joachim Ernst-Behrendt hat den jährlichen Rundfunk-Workshop beim Südwestfunk organisiert und er war als Rundfunkredakteur natürlich vor allem daran interessiert, dass hier Aufnahmen entstehen mit möglichst neuen, aufsehenerregenden Ensembles. Zwar gab es in den Anfangsjahren auch immer wieder Stammgäste wie Albert Mangelsdorf oder Manfred Schof, die sehr oft dabei waren. Behrendt hatte aber auch versucht, aus verschiedenen europäischen Szenen immer mal wieder Gäste einzuladen und die Deutschen, die Briten, die Holländer, die Schweizer, die Franzosen zusammenzubringen. Und vor allem hat er auch gerne prominente Namen aus den USA dabei gehabt, in Europa lebende Musiker wie Don Cherry oder John Shikai oder auch 1969 Mitglieder des Musikerkollektivs AACM, die damals gerade in Paris waren. Nicht immer, muss man dazu sagen, ist der künstlerische Austausch gelungen, weil eben doch Arbeitsprozesse oder Erwartungshaltungen der verschiedenen Musiker und Musikerinnen zu verschieden waren oder weil die Zeit im Studio dann doch zu kurz war. Aber auch das gehört zum Konzept des Free Jazz Meetings. Es geht oder ging hier eben nicht vordergründig um Ergebnisse wie in einem kommerziellen Studio eines Labels, sondern es ging ganz im Sinne eines Workshops um das Ermöglichen von Prozessen. ARD Jazz die Nacht, heute mit Aufnahmen aus 60 Jahren SWR New Jazz Meeting. Hier jetzt aus dem Dezember 1969. Im Free Jazz Meeting Orchestra spielten damals 18 Leute, unter anderem Lester Bowie, Roscoe Mitchell, Steve McCall aus Chicago, Kenny Wheeler, Alan Skidmore und Tony Oxley aus Großbritannien, Gerd Dudek und Albert Mangelsdorf aus Deutschland und Le Kuipers und Willem Breuker aus den Niederlanden. Das hier ist eine Komposition von Steve McCall, Babuda.

Dave Burrell beschließt hier am Flügel den kollektiven Improvisationsspaß über pulsierenden Riffs, aufgenommen beim Free Jazz Meeting Baden-Baden 1969. Babuda, das war eine Komposition von Steve McCall und ich finde, hier kam sehr schön die himmlische Kraft des Art Ensembles of Chicago durch. An manchen Stellen konnte ich aber auch schon ein bisschen Jazzrock durchschimmern hören, vor allem da, wo Terje Rüptals Gitarre in den Vordergrund kam. Und jetzt Something Completely Different, von der Großformation zu einem Solo, aufgenommen beim Free Jazz Meeting Baden-Baden 1970. Mm-hmm.

For my two JBs, Karin Krog solo, aber vielstimmig. Die norwegische Sängerin hat als eine der ersten Jazzmusikerinnen überhaupt mit Elektronik, mit Loopern, Samplern und Effektgeräten experimentiert. Und sie war eine der wenigen Frauen, die sich damals auch in der europäischen Jazz-Avantgarde etablieren konnte. Schon fast ungewöhnlich, dass sie beim Free Jazz Meeting 1970 in Baden-Baden nicht nur auf 19 männliche Kollegen getroffen war, sondern auch auf eine künstlerische Komplizin, die 4 Jahre jüngere britische Vokalistin Norma Winston. Und die beiden, Norma Winston und Karin Krog, haben ihre gemeinsame Zeit im Rundfunkstudio auch für ein musikalisches Statement genutzt: Women's Liberation. Ein Brückenschlag zur feministischen Bewegung der damaligen Zeit.

Women's Liberation One von Karin Krog und Norma Winston, aufgenommen 1970 beim Free Jazz Meeting Baden-Baden. Bis dahin war das Meeting übrigens eine reine Studioveranstaltung. Manchmal waren während der Tage im Studio ein paar Pressevertreter eingeladen, um darüber zu berichten, manchmal auch ein paar Gäste. Aber eine größere Öffentlichkeit konnte erst hören, was da passiert war, wenn Joachim Ernst Behrend die Aufnahmen später in seinen verschiedenen Hörfunk- und Fernsehsendungen präsentiert hat. Bis 1971. Von da an organisiert der Südwestfunk im Anschluss an die Tage im Studio auch ein Abschlusskonzert. Das erste hat 1971 stattgefunden im Auditorium Maximum der Universität Freiburg vor einem begeisterten Publikum.

Chris McGregor und das Baden-Badener Free Jazz Orchestra am 18. Dezember 1971 live im Audimax der Universität Freiburg. Die erste öffentliche Präsentation der Workshop-Reihe war ein Riesenerfolg. Der konnte sich allerdings im Jahr darauf nicht wiederholen, denn 1972 hatte dafür das Geld beim Südwestfunk gefehlt, weil Redakteur Joachim Ernst Behrendt ein Now Jazz Festival organisiert hatte im Rahmenprogramm zu den Olympischen Spielen München. Und da war das Budget aufgebraucht. Aber ein Jahr später ist Baden-Baden wieder Hotspot der improvisierten Musik, unter neuem Namen jetzt. Es heißt nicht mehr Free Jazz Meeting, sondern New Jazz Meeting. Denn Joachim Ernst Behrendt hatte gemerkt, dass Free Jazz nicht der einzige Spielplatz für innovativen Jazz war, dass experimentierfreudige Musikerinnen und Musiker in diesen Jahren auch immer mehr Interesse an elektronischer Musik zeigen, elektronischen Musikinstrumenten und auch an der Klang- und Spielästhetik des Rock. Kurzer Einschub, wir sind in den 70ern, zu der Zeit, als Miles Davis seine Electric-Phase hatte, Herbie Hancock seine Headhunters gegründet und Chick Corea erfolgreich mit Return to Forever. Und so waren beim New Jazz Meeting 1973 auch gleich drei Keyboarder/E-Pianisten/Synthesizer-Spieler zu Gast, Wolfgang Dauner, Jasper van 't Hoff und Dave McRae. Sie haben damals auch ein Trio eingespielt, Trio Electric.

Trio Electric mit Wolfgang Dauner, Jasper van 't Hoof und Dave McRae, aufgenommen beim New Jazz Meeting 1973 in Baden-Baden. 20 Musiker und eine Musikerin waren damals dabei, aber es war eher selten, dass alle zusammengespielt haben. Viel öfter haben sich die Teilnehmer des New Jazz Meetings in Untergruppen von Gleichgesinnten zusammengetan. Und so sind im Laufe der ersten Jahre tatsächlich viele Quintette, Quartette, Trios und Duette entstanden. Zum Beispiel auch dieses hier mit den Gitarristen Toto Blanke und Philippe Catherine. Ballad for Bibi. Man könnte annehmen, diese Musik ist Bibi King gewidmet, vielleicht aber auch dem Austragungsort des New Jazz Meetings, Baden-Baden. Toto Blanke und Philippe Catherine 1973 live beim Abschlusskonzert in Mainz. Ballad for Bibi.

Der deutsche Gitarrist Toto Blanke und sein französischer Kollege Philippe Catherine 1973 im Duett beim New Jazz Meeting. Und das war eine Aufnahme aus dem Kurfürstlichen Schloss in Mainz. Seit 1973 hat hier lange Zeit das Abschlusskonzert vom New Jazz Meeting stattgefunden. Organisiert hat

hatte das der Südwestfunk zusammen mit dem örtlichen ASTA, dem Studierendenausschuss der Universität Mainz. Vor allem in den Anfangsjahren hatten diese Konzerte tatsächlich einen riesen Andrang. Free Jazz, Jazzrock, World Jazz, das war in den 70er und 80er Jahren Studierendenmusik, Ausdruck von Alternativkultur, Subkultur, tatsächlich Protestkultur gegen das Kulturestablishment. Und das hat viele Studierende und junge Leute angezogen.

0: Ruby, mein Dear, ein Klassiker von Thelonious Monk. Wahrscheinlich kam er doch einigen bekannt vor, aber wetten, dass Sie nicht erraten, wer hier gespielt hat? Es war das Globe Unity Orchestra, 1965 gegründet von Alexander von Schlippenbach als ein prototypisches Free Jazz Orchestra. Oft provozierend, freispielend, laut, wild, unkonventionell. Behrendt hatte das Globe Unity zu ihrem 10. Geburtstag und zum 10. New Jazz Meeting Baden-Baden eingeladen, 1975, und in dieser doppelten Jubiläumsveranstaltung haben sie eben nicht nur typisch Free Jazz gespielt, sondern auch ihre Referenzen erwiesen an die Jazz-Tradition. Als Gäste dabei damals der Saxophonist Anthony Braxton aus den USA und der italienische Trompeter Enrico Rava.
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0: Die Nacht heute bei uns zu 60 Jahren SWR New Jazz Meeting. Damals in den 70er Jahren hieß es noch SWF New Jazz Meeting, denn der Ausrichter war der Südwestfunk in Baden-Baden. Jazz-Redakteur Joachim Ernst Behrendt sorgte durch seine internationalen Kontakte dafür, dass das keine provinzielle Veranstaltung war. Etliche prominente Namen haben in den verschiedenen Jahrzehnten an dem Rundfunkworkshop teilgenommen. Unter anderem auch die US-amerikanische Pianistin und Komponistin Carla Bley. Sie war 1976 zu Gast und hat am New Jazz Meeting mit europäischen Musikern teilgenommen, wie dem Italiener Aldo Romano, dem Finnen Edward Vesala, dem Deutschen Albert Mangelsdorf und dem irischen Schweizer Christy Doran.

Song Sang Long, ein lang gesungener Song von Carla Bley, gespielt von Carla Bley und dem New Jazz Meeting Orchestra 1976. Kleine Fußnote nach Jean Lee, Irene Schweizer, Becky Friend, Karin Krog und Norma Winston war die Pianistin und Komponistin.

Carla Bley überhaupt erst die sechste Frau, die zu einem der Baden-Badener Meetings eingeladen war. Zu der Zeit hatte es sich etabliert, dass Joachim Ernst Behrendt vor jedem New Jazz Meeting vorab eine Teilnehmerliste herumgeschickt hat und alle darum gebeten hatte, Ideen, neue Kompositionen für die jeweilige Besetzung mitzubringen. Manchmal aber, es waren Ausnahmen, aber es gibt sie, spielten die Musiker und Musikerinnen damals auch aus dem guten alten Standards des Jazzrepertoire. So wie hier 1977 Karin Krog und Attila Zoller.

What's New? Ein Jazzklassiker von Bob Haggart und Johnny Burke, hier in der Interpretation von Karin Krog und Attila Zoller beim New Jazz Meeting 1977. What's New? Die Frage nach dem Neuen, nach dem Innovativen, nach dem Einfallsreichen. Diese Frage bleibt Kern des Rundfunkworkshops, auch in den kommenden Jahrzehnten. Eine der neuen Ideen von Joachim Ernst Behrendt Ende der 70er Jahre war, zu den kommenden New Jazz Meetings Teilnehmer einzuladen, die die gleichen Instrumente spielen. Und so hat 1978 das Trumpet Meeting stattgefunden mit gleich 5 Trompetern. Manfred Schof, Kenny Wheeler, Enrico Rava, Ak van Rooyen und Thomas Danko waren damals dabei. Und sie sind jetzt auch alle im New Jazz Meeting Orchestra von 1978 zu hören, bis zu den Nachrichten mit einer Komposition von Kenny Wheeler, Baba.

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1: Um 2 Uhr mit Katja Kindermann. Die Deutsche Bahn bietet das Familienticket ab 1. November offenbar dauerhaft an. Entsprechend äußerte sich Bahnchefin Paller in der Bild am Sonntag. Aus der Nachrichtenredaktion Ulrike Ufer.
2: Die deutschlandweite Hin- und Rückfahrt für eine Familie kostet demnach knapp 100 Euro inklusive ICE-Reservierung. Der Konzern habe sich entschieden, das zunächst zeitweise für die Sommerferien eingeführte Ticket dauerhaft ins Sortiment zu nehmen. Die Bahn habe in den Ferien 100.000 Familien mehr als im vergangenen Jahr an Bord begrüßen können, so Paller. Der Verkauf beginne am 26. Oktober. Mit Blick auf die Pünktlichkeit der Bahn warnte Paller jedoch vor zu großen Erwartungen.
1: Bundespräsident Steinmeier hat beim zentralen Festakt in Bremen zum Tag der Deutschen Einheit den Zusammenhalt in der Bundesrepublik beschworen. Zugleich warnte das Staatsoberhaupt vor einer zunehmenden Bedrohung der Demokratie durch populistische Parteien und Extremismus. Der Tag der Deutschen Einheit sei dafür da, sich die Gefühle und die mutigen Menschen vom 3. Oktober 1990 ins Gedächtnis zu rufen. Doch viele Menschen in Ost und West zeigten sich in ihren Erwartungen enttäuscht, so Steinmeier. In München geht heute das 191. Oktoberfest zu Ende. Mit Spannung wird erwartet, ob es für einen neuen Besucherrekord reicht. Denn zur Wiesnhalbzeit, nach einer Woche, hatten in diesem Jahr bereits 3,8 Millionen Menschen das Volksfest auf der Theresienwiese besucht. Das sind 300.000 mehr als im Jahr davor und sogar 400.000 mehr als im bisherigen Rekordjahr 2023. Die deutsche Fußballnationalmannschaft der Männer spielt heute Abend in der Nations League gegen Griechenland. Das Hinspiel vor einer Woche hatte die DFB-Elf verloren. Thomas Kunze in Thessaloniki erzählt, was Bundestrainer Klopp von der heutigen Partie erwartet.
3: Erstens natürlich die Vollendung des Personaltests innerhalb dieses 44-Mann-Kaders und zweitens auch ein ordentliches Ergebnis verbunden mit einer guten Leistung, damit in dieser Nations League-Gruppe nicht schon nach dem ersten Block alle Züge abgefahren sind. Und Punkt 2 ist eben das große Personalpuzzle. Da wird wohl ein neuer Keeper zwischen den Pfosten stehen, Atubolo oder Damen, die Außenverteidiger Raum und Baku aus Leipzig dürften links wie rechts vielleicht auch eine Chance bekommen. Dann haben wir da noch Finn Jeltsch in der Innenverteidigung. Und ich glaube, der Bundestrainer und sein Trainerteam, die ziehen dieses Casting auch knallhart durch und werden gegen Griechenland wieder eine ziemlich umgestellte Mannschaft aufstellen.
1: Das waren die Nachrichten. Das Wetter in Deutschland. Gebietsweise Nebel, in Nordseenähe vereinzelt Schauer, Tiefstwerte 15 bis 2 Grad. Am Tage bewölkt, im Nordwesten und Südwesten etwas Regen möglich. Höchstens 17 Grad in Lübeck bis 24 Grad im Breisgau. Am Montag oft freundlich, im Norden bewölkt, an den Alpen Schauer, 17 bis 25 Grad. Und am Dienstag heiter bis wolkig, Richtung Norden etwas Regen. Die Temperaturen liegen dann bei 18 bis 25 Grad. Es ist jetzt 2.03 Uhr.
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4: Heute vom SWR aus Baden-Baden mit Julia Neupert. Um das SWR New Jazz Meeting geht es in dieser Nacht. 1966 gegründet, feiert dieser Rundfunkworkshop den 60. Geburtstag in diesem Jahr. Von seinen Anfängen haben wir in den ersten 2 Stunden schon gehört und waren angelangt beim Trumpet Meeting 1978. Da waren nicht nur, aber vor allem Trompeter eingeladen. Im darauffolgenden Jahr stehen auf der Gästeliste dann besonders viele Klarinettisten zum sogenannten Clarinet Summit. SWF-Jazz-Redakteur Joachim Ernst Behrendt hatte nämlich beobachtet, dass in der zeitgenössischen Improvisationsszene die Klarinette wieder eine größere Rolle spielt. Nachdem sie im Early Jazz und im Swing ein Star war, dann aber im Modern Jazz doch ein wenig vergessen wurde. Klarinette, Klarinette, Klarinette, also beim New Jazz Meeting 1979 mit John Carter, Perry Robinson aus den USA, Gianluigi Trovesi aus Italien, Theo Jürgensmann und Bernd Konrad aus dem damaligen